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die Kumpels von Knorkator sagen. Hier, guten Morgen zum Morgenmagazin der Freien Radios. Genau. Hier in der nächsten Stunde zumindest, also das Morgenmagazin geht ja immer von 7 bis 10, aber in der nächsten Stunde werden wir ein bisschen gucken, was so, ja, so auch im Osten von uns passiert. Und zwar werden wir nach Serbien schauen. Der dortige Präsident Vucic hat nämlich seinen Rücktritt angekündigt. Aber nicht so einfach so, sondern er versucht so einen Putin-Move. Aber da gucken wir gleich so ein bisschen hin. In 10 Minuten gucken wir nach Serbien und wir gucken aber auch nach Leipzig. Vielleicht haben es die ein oder andere mitgekriegt, als es so heiß war am Wochenende. Da sind ja die Straßenbahnschienen so fast weggeschmolzen, sag ich mal. Ja, da sprechen wir auch nochmal mit jemand von den Verkehrsbetrieben über die ganze Situation, wie das sein kann, dass aufgrund der Hitze dann kein öffentlicher Nahverkehr ist. Und im zweiten Teil dieser Stunde hier vom Morgenmagazin schauen wir dann nach Cottbus. Da gibt es nämlich seit einiger Zeit eine neue Gedenkstätte oder ein Gedenkort, besser gesagt, gar keine Gedenkstätte, sondern Gedenkort. Und zwar für Billy Le Mahbouba. Ja, ich glaube, die wenigsten, die jetzt hier zuhören, haben jemals von ihr gehört. Aber die hat was mit Fürst Pückler zu tun. Aber was genau, das erklären wir dann in einer halben Stunde hier so ungefähr im Morgenmagazin bei Radio Korax. Und derweil Sie mir jetzt hier noch zuhören, suche ich gerade eine Musik, die ich eigentlich rausgesucht habe, die ich jetzt gar nicht so schnell finde, aber ist auch nicht so schlimm, dann nehmen wir halt auch was Schönes, was Älteres. Guten Morgen.

R.E.M., für die Jüngeren vielleicht, die die Band noch nie gehört haben oder vorher kannten, das war R.E.M. mit Losing My Religion, so hieß der Song damals. Das war so ein recht großer Hit in den 90ern. Ja, genau. Sie hören das Morgenmagazin der Freien Radios heute aus Berlin. Berlin war auch die letzten Tage viel los. Sie haben es ja mitgekriegt, die Hitze ging auch an Berlin nicht vorbei. Also es war wirklich schweineheiß in dieser Stadt. Man hat es hier kaum ausgehalten, konnte kaum raus. Dann war noch die Fusion. Also die Stadt war auch halb leer, weil alle irgendwie da Lärz rumgehangen haben. Genau. Und viel los auch in Berlin zurzeit. Gerade Dienstag zum Beispiel konnten sich viele gar nicht entscheiden. Ja, man musste, wenn man rausgehen wollte, Konzert, konnte man wählen zwischen Nick Cave oder den Pixies. Ja, der Nick Cave hat in der Waldbühne die Pixies in der Zitadelle gespielt. Ja, für mich wäre die Entscheidung einfach gewesen. Ich bin jetzt nicht so ein riesen Nick Cave-Fan. Ja, der ist schon in Ordnung, aber, ich bin aber am Dienstag, ich hatte selber einen Arbeitstermin nicht da, aber es wäre mir leicht gefallen. Ich hätte gewusst, Dienstagabend, wenn ich Lust gehabt hätte, rauszugehen zum Konzert, wo ich hingehe.

0: Ja, die Pixies hier im Morgenmagazin der Freien Radios. Genau, wenn die Menschheit 5 ist, dann ist der Teufel 6 und wenn der Teufel 6 ist, dann ist Gott 7. Ja, gottgleich, muss man sagen, benimmt sich auch ein bisschen der jetzige serbische Präsident Vucic, ja. Für die, die nicht so viel die Politik gerade auf dem Balkan verfolgen, schon eine ganze Weile, denn dann sind mehr seit anderthalb Jahre protestieren jetzt schon Menschen in Serbien gegen die Regierung. Ja, besonders auch Studenten wurden da verfolgt. Einige sitzen im Knast, andere mussten fliehen. Ja, also es gab da größere Proteste im letzten Jahr, muss man sagen. Und die zentrale Forderung ist nämlich der Rücktritt des Präsidenten Aleksandar Vucic und der Wunsch nach vorgezogenen Neuwahlen. Und jetzt hat ziemlich unerwartet Vucic am Samstag angekündigt, dass er in einigen Wochen zurücktreten werde. Ja, aber was bedeutet nun das für Serbien? Und unsere Kollegen vom Schweizer Radio Bern, unsere Kollegin Ursi Grimm, hat sich mit den Hintergründen beschäftigt.
1: Ja, ću samo još nekoliko nedelja da budem predsjednik.
2: Er werde nur noch ein paar Wochen im Amt bleiben, bevor er seinen Rücktritt einreiche. Nichts wäre ewig, Gott sei Dank. Dies sagte der serbische Präsident Aleksandar Vucic in seiner Ansprache vor tausenden versammelten AnhängerInnen. Hier zu hören eine Aufnahme von Radio Free Europe. Valentina Petrovic ist Politologin und derzeit Gastprofessorin an der Universität Wien. Sie hat sich mit der serbischen Politik und auch den Protesten auseinandergesetzt. Dass Vucic nun nach eineinhalb Jahren massiver Proteste seinen Rücktritt ankündigt, ordnet sie folgendermaßen ein.
3: Man muss die Ankündigung natürlich im Hinblick auf das Ende seines Mandats sehen. Vucic darf kein drittes Mal als Präsident kandidieren. Das heißt, sein Mandat endet offiziell nächstes Jahr im Frühling. Er hat hier sehr viel Staub aufgewirbelt, obwohl es eigentlich allen klar ist, dass er als Präsident sowieso nicht mehr kandidieren darf.
2: Dennoch sind sich ExpertInnen einig, dass Vucic nicht ernsthaft beabsichtigt, seine Macht

0: Sarajevo die Aufnahmen der Internetplattform Zuma-RS zeigen. Das Misstrauen gegenüber Vucic ist trotz populistischer Zugeständnisse riesig.
1: Er hat zum Beispiel die Renten erwähnt von den Pensionierten in Serbien. Er hat auch erwähnt, dass er für ein einheitliches Serbien stehen würde, im Sinne von, man sollte den Studenten vergeben und man sollte der Opposition vergeben. Seine Einheit ist definiert dadurch, dass man zugibt, falsch gehandelt zu haben und dass man eigentlich ihn und seine Partei unterstützt.
0: Vucics Auftritt am Samstag weckt bei Petrovic zudem Erinnerungen an die 90er Jahre und den damaligen Präsidenten und späteren Kriegsverbrecher Slobodan Milosevic.
1: Die Inszenierung und auch das Narrativ, das Präsident Vucic verwendet hat, hat natürlich an vor 30 Jahren erinnert. Auch der ehemalige Präsident Slobodan Milosevic hat damals gesagt, dass Serbien vor sehr großen Herausforderungen stehen würde. Und das aber mit einer einheitlichen Position, dass es Serbien das schaffen würde. Und Einheit bedeutete damals die Zustimmung und Unterstützung von Milosevics Politik. Und Aleksandar Vucic hat genauso dieses Narrativ verwendet im Sinne von, wir sollten eine Einheit sein und eine Einheit bilden. Und Einheit bedeutet eben, dass man den starken Mann, heute eben Vucic, unterstützt.
0: Wann genau er zurücktreten werde, ließ Vucic in seiner Ansprache offen. Hinblicklich des Endes seiner Amtszeit im März ist sein Auftritt womöglich auch ein Versuch, seine Angst vor dem tatsächlichen Verlust der Macht zu überspielen.
2: Ja, das sagt Ursi Grimm von Radio Bern, also Radio Rabe aus der Schweiz, unsere Kollegin. Sie hat gesprochen mit der Politologin Valentina Petrovic über den angekündigten Rücktritt von Serbiens Präsidenten Aleksandar Vucic. Und während in Serbien Dinge in Bewegung sind, ging es in den letzten Tagen nur recht wenig in Leipzig, weil der Straßenbahnverkehr dort, ja, der ist weiter stark eingeschränkt, nachdem die extreme Hitze Schäden an den Gleisen verursachte und wie die Mitarbeiter der Leipziger Verkehrsbetriebe und Freiwillige dort gerade zusammen anpacken. Das erfahrt ihr hier in wenigen Minuten im Morgenmagazin der Freien Radios.

0: Bierchen!
1: Ja, Goran Bregovic und das dubiose Kollektiv zusammen, God is not your babysitter. Genau, bevor es hier gleich weitergeht, mit dem Blick nach Leipzig und dem dortigen kaputten Straßen, ja, Bahnnetz, bleiben wir noch ein bisschen auf dem Balkan und bleiben genau wie jetzt gerade vorher in Serbien und hören, wie ich finde, einen der interessantesten, ja, serbischen, weiß gar nicht, soll man sagen, Chansonniers, Liedermacher, wie auch immer. Großartiger Typ, ich weiß gar nicht, ob der noch lebt. Zumindest der Song ist schon ein bisschen älter. Und zwar, das ist Balkanski Tango von George Balasevich.

0: Genau, Balkan Tango, Balkanski Tango von Giorgio Badasiewicz hier im Morgenmagazin der Freien Radios. Und jetzt haben wir es ja schon mehrmals angekündigt. Sie haben es ja mitgekriegt, am Wochenende war es sau heiß. Ich glaube, das heißt, es ist Wochenende seit Aufzeichnung des Wetters. Ja, also es war wirklich, also auch hier in Berlin. Also man hat Leute, die, ich habe eine Bekannte von uns, die hat eine Dachgeschosswohnung, die hat ein Foto rumgeschickt, die hatte dann so 35 Grad in der Wohnung. Die hat auch Katzen, ne? Tat mir echt ein bisschen leid für die Katzen, aber ja, genau, also es war nicht nur in Berlin, also die extreme Hitze hat unter anderem in Leipzig am vergangenen Wochenende auch für große Schäden da am Schienennetz von der Straßenbahn gesorgt. Und dadurch wurde der Straßenbahnverkehr in Leipzig am Wochenende vollkommen eingestellt, also da ging gar nichts mehr, ja. Denn an vielen Stellen wurde da die Fugenmasse, die für Asphalt und Beton, also die Fugenmasse, die praktisch zwischen dieser Schiene und der Straße liegt, das muss ja alles so ein bisschen flexibel sein, die wurde nämlich aufgeweicht, ja. Und die Straßenbahnen, die dann drüber gefahren sind, haben die Masse durch ihr Gewicht herausgedrückt und ja, mit ihren Rädern so auf den Gleisen verteilt und auf der Straße, ja. Und diese Betumschicht, ja, also dieses Material ist halt Betum, die ist bis zu 5 mm dick, also die Schicht der Fugenmasse, die jetzt auf den Gleisen da teilweise liegt. Deswegen arbeiten da jetzt schon seit dem Wochenende rund 50 Mitarbeiter, ja, der Verkehrsbetriebe rund um die Uhr, ja, an der Behebung der Schäden, dass die Straßenbahn wieder fahren kann. Und man kann sich ja vorstellen, heute geht's ja, aber die anderen Tage, dass bei diesen körperlich anstrengenden Arbeiten, ja, die Beschäftigte aus den Stadt- und Wasserwerken mit, ja, Leuten aus den Leipziger Verkehrsbetrieben in einer Gruppe vereint. Also es sind dann mehrere, kommt zusammen, Stadt- und Wasserwerke und Verkehrsbetriebe. Und über Instagram konnten die Verkehrsbetriebe außerdem freiwillige Helfende gewinnen, ja, die da mitmachen. Und nach einer kurzen Einweisung bekommen diese Freiwilligen Arbeitsmaterialien und einen Straßenabschnitt genannt, der dann von Bitum, also von dieser Masse, befreit werden muss. Und deswegen haben unsere Kollegen von Radio Blau in Leipzig mit Toni Müller von den Leipziger Verkehrsbetrieben und sich mit einer freiwilligen Helferin unterhalten, wie es ja zu den Schäden überhaupt kommen konnte und wie es jetzt weitergeht. Und als erstes hat unser Kollege von Radio Blau gefragt, was seine Tätigkeit, also die Tätigkeit von Toni Müller, überhaupt umfasst.
1: Meine Tätigkeit umfasst, die kompletten Gleisanlagen zu warten, zu pflegen, instand zu halten. Ich habe zwei verschiedene Teams in meiner Abteilung, operative, die Kollegen, die draußen sind, die Schleifen, Gleisbauer sind, die Weichen warten und pflegen, und Managementseite, die mehr oder weniger die Dinge übernehmen, ja, das Einplanen und Eintakten, dass die Kollegen ordentlich arbeiten können.
2: Wurdet ihr sehr überrascht jetzt von diesen Schäden an den Gleisen, und kannst du den Umfang der Schäden so ungefähr, ist das in der ganzen Stadtgebiet oder nur an bestimmten Orten, wo so die Sonne so besonders drauf scheint wie hier?
1: Also überrascht wurden wir von den Schäden auf jeden Fall. Wir kennen das Schadensbild aus anderen Städten. Karlsruhe hatten vor Jahren mal die Probleme und wir wussten, dass das passieren kann. Aber dass das dann so schnell bei uns auch passieren kann, das war uns so nicht bewusst. Das ist dann tatsächlich wie so ein, ich sag mal, wie so ein Dominoeffekt passiert. Man hat es an einer Stelle festgestellt und dann war es schon fast zu spät. Und dann hat sich das recht gut verteilt. Das Stadtgebiet ist eigentlich so betroffen, dass vor allem die Knotenpunkte betroffen sind und die Zu- und Abfahrtsstrecken in Richtung der Betriebshöfe, wie dann die Straßenbahn eingerückt sind. Es zeigen sich halt Bilder, dass wir an manchen Stellen, wo das Fugenmaterial gar nicht ausgetreten ist und noch vorhanden ist, wir trotzdem beschädigte Schienen haben, weil einfach das Material so weit getragen wurde im ganzen Stadtgebiet. Das führt jetzt halt dazu, dass wir erstmal eine Bestandsaufnahme machen müssen. Wir haben also Prioritätsstrecken festgelegt, indem wir sagen, hier wollen wir als allererstes wieder einen ordentlichen Betrieb fahren, wenigstens halbseitig oder so, dass wir da erstmal anfangen. Den kompletten Umfang, jetzt wie viel Meter das konkret umfasst, da fehlt uns noch der Überblick. Wir gehen die Linien jetzt wirklich sukzessive mit dem Personal ab und nehmen auf, wie viel ist das denn ganz konkret, um es ganz genau zu wissen. Wir haben aber auch wirklich viele Äste raus, die wunderbar befahrbar sind. Wie wir jetzt auch sehen, zum Beispiel auf der Linie 11, die wir jetzt schon wieder halb fahren können, ist ja im Bereich Richtung Dölitz hinten raus, waren ja gar kaum Schäden. Wir hatten ja nur vereinzelte Punkte, die wir instand setzen konnten, sodass wir da jetzt schon wieder zur Hälfte fahren können. Ähnlich auch auf der Linie 1, wo sich das im Gebiet auf der Ratzelstraße hinten raus auch nicht so dargestellt hat, das Problem.
2: Woran liegt das?

Genau, Dancing with Myself, Generation X mit Billy Idol hier morgen als in der Freien Radios. Ja, ich weiß ja nicht, wer von Ihnen sich mit Cottbuser Geschichte auskennt, sage ich mal. Wenn man so auf Cottbus guckt, den die meisten irgendwie kennen, wenn man über Cottbus redet, aber den wenige mit Cottbus verorten, das ist Fürst Pückler. Da werden jetzt sicherlich auch viele sagen, Fürst wer? Genau, Fürst Pückler, einer der bekanntesten Cottbusser, obwohl er gar nicht in Cottbus geboren ist, aber er hatte dort eins seiner Anwesen, eins seiner Schlösser, muss man sagen, ja. Ein ziemlich ja, umtriebiger Typ, der ja Jugendfreund oder ein Freund Goethes war. Goethe war wohl öfters bei ihm und so einen Flitz hatte, der hat so Ananas gezüchtet. Der war für seine Ananaszucht bekannt am Rand von Cottbus, dort im Schloss Branitz. Ja, und hat sich auch selber in so einer Pyramide beerdigen lassen. Auch sein Hund und sein Pferd und seine Frau, also so eine Wasserpyramide und eine Landpyramide stehen dann im Park rum, falls sie mal in Cottbus sind. Kann man sich mal angucken. Aber was kaum bekannt ist, ja, oder Pückler ist, kennen ja vielleicht auch die einen das oder anderen, das hat der erfunden, ja, aber was kaum bekannt ist, dass Fürst Pückler praktisch, als er so 50 Jahre alt war und der war viel so im arabischen Raum unterwegs, auf dem Sklaven

0: Markt in Kairo oder Khartoum, das weiß man nicht so genau, damals ein 10-jähriges, 11-jähriges Mädchen gekauft hat als Sklavin. Ja, Belile hieß die junge Frau oder das junge Mädchen und kam aus dem heutigen Äthiopien, ja, und war so 10 oder 11 Jahre alt, ja, als Pückler sie dort kaufte und über viele Jahre, ich kann mich noch selber erinnern, auch in meiner Jugend oder so hat man immer darüber geredet, sie wäre seine Geliebte gewesen, ja, oder seine Mistresse. Wenn man sich überlegt, der Pückler war zu der Zeit 52 Jahre alt, ja, hat sich da ein 10-jähriges, 11-jähriges Mädchen gekauft, ja, braucht man, glaube ich, nicht viel erklären, man merkt, was dahinter steckt und Pückler hat sie mitgebracht, ja, der war eine Zeit lang, als er da rumgereist ist, hat er mehrere Sklaven gekauft, sie war eine davon, aber er hat sie mit nach Deutschland gebracht, es wird so kolportiert, das war wohl seine Lieblingssklavin und in Deutschland hat sie dann nicht mehr lange gelebt, Lili hat, glaube ich, noch ein halbes Jahr oder so, bis sie dann gestorben ist, ja, ich glaube auch an Krankheit, Tuberkulose oder ähnliches, in Bad Muskau auch ziemlich alleine, ja. Sie ist dort auch beerdigt. Die Menschen vor Ort gedenken eigentlich bis heute. Also sie ist immer noch im Gedenken der Menschen geblieben, zumindest lokal. Aber so in Cottbus selber gab es nirgendwo einen Ort, der irgendwie ja an sie erinnert hat. Also Pückler ist für das Marketing der Stadt unglaublich wichtig. Die Stadt schmückt sich mit diesen Typen. Ja, aber sozusagen diese Geschichte von Belile, von dieser Sklavin, der wurde bis vor kurzem überhaupt nicht erinnert. Das hat sich jetzt geändert, denn seit einiger Zeit oder fast einem Jahr gibt es jetzt so einen Frauenort, so nennt sich das, an der BTU, also der dortigen Technischen Universität Cottbus Senftenberg. Und vor allem, da wir jetzt hier auch im Radio sind, gibt es ihre Geschichte auch als Audiobook zu hören. Und Johanna vom Cottbuser Freien Radio Sternchen FM hat sich mit dem Team hinter dem Frauenort für Belile über die Geschichte, deren Bedeutung für die schwarze Community in Cottbus und vor allem auch für die Entstehung des Audiobooks gesprochen.
1: Ja, danke für die Einladung. Das Projekt Frauenorte gibt es in Brandenburg seit 2010 und wir machen mit Gedenktafeln, mit einer Webseite, mit einer Wanderausstellung und mit einem Social-Media-Account auf Frauengeschichte, feministische Geschichte in Brandenburg aufmerksam. Wir machen sie sichtbar. Es gibt vergleichbare Projekte auch in Sachsen, Sachsen-Anhalt, Niedersachsen und Nordrhein-Westfalen. Und wir sind mittlerweile bei 52 Frauenorten im ganzen Land Brandenburg. Dabei ist es mir besonders wichtig, dass wir die Geschichte erzählen, die häufig vergessen wird. Geschichte, die in den Geschichtsbüchern, im Geschichtsunterricht und auch im öffentlichen Raum in der Regel fehlt. Und das sind einerseits natürlich Frauen, aber das sind auch nicht alle Frauen auf die gleiche Art und Weise. Ganz besonders wichtig ist es mir zu schauen, welche Frauen werden marginalisiert in der Geschichtsschreibung und diese Geschichten besonders hervorzuheben. Und das tun wir mit den Frauenorten.
2: Voll spannend. Ich erinnere mich auch, dass ich öfter schon irgendwo mal was wahrgenommen habe, so Frauenorte-mäßig. Es gibt übrigens auch eine tolle Website, wo man sich das alles angucken kann, wo das ist und so. Also wir kommen ja dann später noch zu diesem Hörspaziergang, aber bevor es den Hörspaziergang gab, gab es ja den Frauenort für Belile.
1: Ja, das Ganze ging 2023 schon los. Seitdem arbeite ich in diesem Projekt und damals ist mir aufgefallen, dass die 46 Frauenorte, die es damals gab, dass unter diesen 46 Frauen keine schwarze Frau ist. Und ich habe mich aktiv als Projektleitung auf die Suche gemacht, auch schwarze Geschichte in unserem Projekt zu erzählen, weil ich finde, dass es bei mehr als 40 Frauen wirklich keine Entschuldigung mehr dafür gibt, dabei nur bei weißen Frauen zu bleiben. Und es ist so, dass schwarze Geschichte und gerade auch die Geschichte schwarzer Frauen in Brandenburg häufig unsichtbar gemacht wird. Ich habe dann viel gesucht und bin immer wieder auch auf den Namen Belile gestoßen und habe versucht, mehr Informationen zu finden. 2024 habe ich dann das Glück gehabt, Patricia Fester zu treffen, eine Illustratorin aus Potsdam, die eine ganz großartige Graphic Novel zu Belile mit dem Titel Gelebt entworfen hat, in der es darum geht, Belile's Leben für Kinder erzählbar zu machen, diese Geschichte zu erzählen. Und gemeinsam mit Patricia haben wir uns dann auf die Suche nach einem geeigneten Ort in Cottbus gemacht.
2: Und wie kam es dazu, dass dieser Ort die Universität geworden ist?
1: Häufig wird gesagt, dass wir Geschichte an den Orten erzählen müssen, an denen die Geschichte passiert ist. Das ist vor allen Dingen dann möglich, wenn wir über privilegierte Personen in der Vergangenheit sprechen, Menschen, die vielleicht Schlösser hinterlassen haben, Menschen, die Stiftungen gegründet haben. Es gibt aber sehr viele Personen in der Geschichte, die keinen lokalen Ort mehr hinterlassen haben, deren Häuser es nicht mehr gibt, die vielleicht noch nie ein Haus besessen haben. Und wir haben uns entschieden, für Billy Lee nach Cottbus zu gehen, weil der Mensch, der Billy Lee gezwungen hat, nach Preußen zu kommen, hier in Cottbus eine besondere Relevanz hat. Es geht um den Fürsten Pückler, der hier in der Stadt an vielen Stellen gedacht wird, mit Statuen, mit Straßennamen, mit einer großen Stiftung, mit einem großen Park. Viele werden sicherlich auch das Eis kennen. Und zu der Geschichte Pücklers gehört eben auch die Geschichte von Billy Lee. Gleichzeitig war es uns aber wichtig, wir werden ja auf ihre Geschichte an sich noch mal näher eingehen, sie ein Stück weit auch wieder herauszuholen aus dem Zusammenhang mit Pückler, sondern ihr einen eigenen Ort zu geben. Wir wollten also den Frauenort nicht in Branitz schaffen, nicht auf dem Grund und Boden, der Pückler gehört hat, sondern wir wollten, dass es einen eigenen Raum gibt, wo Billy Lee erinnert werden kann, wo ihre Geschichte erzählt wird. Und diesen Ort haben wir schließlich an der BTU gefunden.
2: Und ihr hattet dann ein Seminar, wo ihr euch nochmal mehr Gedanken darüber gemacht habt, wie dieser Ort aussehen kann. Vielleicht könnt ihr dazu nochmal was erzählen. So you had a seminar where you worked on how to design this place, right? Or what should happen there and also what should happen during the opening ceremony?
3: Genau, ich kann ja mal anfangen und da kommt dann auch sozusagen unsere gemeinsame Arbeit ins Spiel mit Abnet zusammen. Also ich habe damals das Modul BTU for Future geleitet, das gibt's jetzt schon viele Jahre bei uns an der Uni. Und Melanie, meine Chefin, kam auf mich zu und meinte, ey, ich habe die super Idee, lass doch diese Erinnerungstafel, die da jetzt frisch gebaut wurde, nochmal ein bisschen größer machen, weil de facto gab's dann nur diese Tafel und die ist ein bisschen unscheinbar auf diesem Campus. Man kann da schnell vorbeilaufen, ohne sie eigentlich mitzubekommen. Und dann kam die Idee, zusammen mit der Patricia Fester, die du auch gerade schon erwähnt hast, Elio, die einzuladen als Gastdozentin zu diesem Modul und zu sagen, ey, lass uns doch die Studierenden zusammenkriegen und drüber nachdenken, wie könnte man diesen Erinnerungsort aus einer kritischen Perspektive eigentlich, wie kann man sich da mehr Raum nehmen, wie können wir drüber sprechen, was da passiert ist und auch aus einer Perspektive von kritischer Erinnerungskultur drüber sprechen, was braucht es eigentlich an solchen Orten, um diesen Menschen zu erinnern, aber auch um darüber zu sprechen, was hier heutzutage noch passiert.
2: Nice. So for someone who has never been there and is listening now on the radio, what is this place like? What does it look like? What did you put there?
4: Yeah, it's an interesting question actually. I mean, we have the plaque. It's a short plaque and not really big, but yeah, the information is written on it. And we tried actually all our effort to have a bigger space where like can be visible in the university, but still like we have a chair and to sit, like people to sit there and then search the information from the QR code. So it's like a sitting area in the university where like people can access the story of Billy Lee.
3: Wir haben dann noch versucht, so Blumen und Pflanzen dahin zu pflanzen, um eigentlich den Ort auch ein bisschen aufzuwerten und einzuladen, sich da aufzuhalten. Genau, davon sind auch noch einige da. Aber ich würde schon noch sagen, man sieht an diesem Ort auch das, was wir erlebt haben, nämlich, dass es ganz schön schwer ist, diesen Ort überhaupt sich auch anzunehmen und auch die Genehmigungen von der Uni zu bekommen, da mehr draus zu machen. Also da haben wir wirklich einige Mühen gehabt, um überhaupt das umzusetzen. Und ich würde eigentlich sagen, da geht noch mehr.
2: Weil mir ist auch aufgefallen, als ich jetzt angefangen habe, dazu zu recherchieren und mich auf die Sendung vorzubereiten, dass ich immer noch dann so Sachen gefunden habe im Internet, wie ja, sie war seine Mätresse oder so. Und dann dachte ich auch so, aber Moment mal, sie war doch 14, als sie gestorben ist und 3 Jahre vorher hat er sie unter Anführungszeichen gekauft und dann ist sie mit ihm gereist und angeblich hat er sie so sehr geliebt und dann langsam erst ist mir so gedämmert, Moment mal, es geht hier wirklich um Missbrauch einfach. Und es ist aber sogar, obwohl ich von einer kritischen Perspektive angefangen habe zu recherchieren, war es für mich nicht sofort offensichtlich, was passiert ist, weil einfach diese dominante Erzählung irgendwie so stark ist und nicht viel Forschung dann eben finanziert wird von irgendeiner Stiftung, die noch immer irgendwie Pückler und so weiter. Genau.
1: Ich kann da vielleicht noch ergänzen, das ist schon auch spannend, weil bei dieser Veranstaltung, die wir da letztes Jahr gemacht hatten zur Eröffnung, da hatten wir auch genau dieses Gespräch darüber, nämlich wie können wir eigentlich an so einer Uni, also welche Rolle spielt eigentlich eine Universität und auch eine Wissenschaft, solche Geschichten sozusagen zu erinnern, aber auch zu berichten. Und ich glaube, ich selbst komme aus einem Lehrstuhl der Soziologie, das heißt, ich glaube, das ist total wichtig zu benennen, dass wir auch eine Aufgabe darin haben, und das wurde da auch letztes Jahr benannt, auch Wissenschaft zu dekolonialisieren. Und ich glaube, das ist auch ein Prozess, wo man merkt, da sind wir in Deutschland überhaupt nicht so weit, wie wir sein sollten. Also, dass man merkt, dass es immer noch so eine Logik von, genau was du gesagt hast, Elio, es muss die Fakten geben, es gibt sozusagen weiße Perspektiven, westliche Perspektiven, das sind die sozusagen neutralen und alles andere ist dann nicht neutral. Also, ich glaube, auch eine Perspektive einzubringen von was, wie objektiv ist Wissenschaft überhaupt? Ich glaube, da müssen wir immer wieder gegenhalten und sagen, nee, die meiste Wissenschaft, die wir hier machen, ist subjektiv und das muss auch benannt werden. Und gerade wenn wir die Geschichte dekolonialisieren wollen, müssen wir da umso mehr drauf achten.
2: Worüber wir jetzt noch nicht gesprochen haben, ist der Name. Wir haben jetzt immer Billy gesagt, das hat auch seinen Grund. Elio, vielleicht kannst du dazu noch mal was sagen, weil die meisten Leute kennen Billy Lee ja unter einem anderen Namen.
1: Das ist richtig. In den letzten 200 Jahren wurde Billy Lee meistens als Mahbuba erinnert. Das ist der Name, den wir auch im Internet meistens finden. Und Mahbuba, es gibt verschiedene Interpretationen, verschiedene Ideen, wo dieser Name herkommt. Vermutlich ist es arabisch für Geliebte. Wer Billy Lee diesen Namen gegeben hat, können wir heute nicht mehr gesichert sagen. Vielleicht waren es die Menschen, die sie versklavt haben. Vielleicht hat sie den Namen auch an irgendeinem Punkt selber gewählt. Sie hat ja selber verschiedene Sprachen gesprochen, unter anderem eben auch Arabisch, Italienisch, Französisch, Deutsch. Wir wissen es nicht. Wir wissen aber heute schon, dass ihr wahrer Name Billy Lee gewesen ist. Das ist der Name, den ihre Eltern ihr gegeben haben. Und das ist auch der Grund, warum wir den Ort an allererster Stelle Billy Lee genannt haben, diesen Namen also immer wieder wiederholen wollen. Und erst an zweiter Stelle nutzen wir den Namen Mahbuba, um die Verbindung zu zeigen, um Verständlichkeit herzustellen. Und mir gibt das immer wieder Hoffnung, festzustellen, dass wir diese Stücke der Geschichte nach und nach zusammensetzen können. Denn allein der Punkt, dass wir Billy Lee heute erinnern und dass Billy Lee heute einen eigenen Ort hat, ist historisch nicht vorgesehen gewesen. Es ist eine Geschichte, die entweder beschönigt werden sollte oder die verschwinden sollte in den Geschichtsbüchern. Eine Geschichte, die dafür genutzt werden sollte, um Pückler gut dastehen zu lassen, mit der Pückler teilweise seine Reisen auch finanziert hat. Und für mich ist es berührend, dass wir heute Billy Lees Namen kennen und uns in ihre Perspektive hineinversetzen können. So sehen wir, wie Geschichte auch wandert, wie sich widerständige Geschichten an verschiedenen Orten wiederfinden. Und der Umstand, dass wir heute eben diese Dinge über Billy Lee sagen können, gibt mir Hoffnung.
0: Ja, Johanna vom Freien Radio Sternchen FM in Cottbus sprach mit den Initiatoren dieses Gedenkortes, Frauengedenkortes in Cottbus, in der Uni dort, der Technischen Universität für Billy Lee Mahbuba. Ja, das Morgenmagazin der Freien Radios ist bereits in die zweite Stunde hier gekommen. In der zweiten Stunde, jetzt hier in der nächsten Stunde, werden wir ja darauf gucken, was es so für Veranstaltungen und Termine gibt, ja, und werden unter anderem dann auch so in 20 Minuten mit Susanne Frank von Fairness United über das sprechen, was gerade viele bewegt, nämlich die Fußball-WM in den USA, Mexiko und Kanada, und vor allem auch die Frage, ja, guckt man dazu oder lässt man das lieber bleiben?

Ja, das sind die Co-Defendants, wie sie sich nennen. Wer Lust hat, die spielen irgendwann im Oktober in Berlin im SO36. Genau, in Berlin, da kommt heute auch das Morgenmagazin her, aus Kreuzberg, um genau zu sein. Hier das Morgenmagazin der Freien Radios. Wir hören noch ein kleines Stück Musik und danach kommt, ja, erstmal sowas wie Tipps und Termine.

Ja, Always Together heißt der Song. Stephen Chang, ein Stück wirklich Musikgeschichte, muss man sagen, schon 50ern, 60ern. Man hört jamaikanische Musik mit chinesischem Gesang. Ein Teil der chinesischen Diaspora in Jamaika gewesen. Stephen Chang war recht bekannt, ist in Shanghai geboren, später in New York gestorben. Er war ein recht bekannter der chinesischen Community, zumindest in Nordamerika, sehr bekannter Sänger. Und hier hat man ihn doch dazu gebracht, zusammen mit einer jamaikanischen Reggae-Band zusammen einen Song aufzunehmen. Ein schönes Stück, wie ich finde. Always Together findet man auch findet man im Netz, wenn man das selber mal sucht oder spielen will. Okay, wir kommen jetzt hier wie immer um diese Uhrzeit am Donnerstag, aber auch in den anderen Tagen zu dem, was hier dann immer passiert, nämlich zu Veranstaltungen und Terminen, die die Redaktion bei Radio Korax in Halle für uns zusammengestellt hat. Vielen Dank nochmal an dieser Stelle schon mal an die ganzen Kolleginnen, die das auch möglich machen, dass es hier das Morgenmagazin gibt, ja, sei es die Leute von der Technik, aber auch die Leute aus der Redaktion, die ja dafür sorgen, dass man hier von früh um 7 bis um 10 immer montags bis freitags all die Termine und Veranstaltungen so gut aufbereitet hier vorgetragen kriegt. Ich versuch's mal auf meine Art heute. Genau, da wir schon gerade von Halle und Radio Korax gesprochen habe, wenn ihr euch heute gerade so richtig planlos oder vielleicht sogar desorientiert durch die Woche bewegt, und wenn euch die ganze Zeit im Kopf kreist, wie geht's eigentlich weiter mit mir? Dann könnt heute vielleicht morgen am Freitag, der könnte vielleicht genau das Richtige für euch sein. Ja, der findet nämlich in Halle statt und trägt den Titel "Wie klingt eigentlich Desorientierung?". Der beginnt morgen um 10 Uhr in den Frankischen Stiftungen und gemeinsam soll dabei der Frage nachgegangen werden, wie sich Desorientierung anfühlen kann oder vielleicht auch anfühlt, ja, wenn man selber schon desorientiert ist, um wie das eigentlich klingt, ja. Der kostenlose Workshop soll die diesjährige Jahresausstellung der Frankischen Stiftung zum Thema Orientierung im Ungewissen mitgestalten. Und am Ende soll dafür eine Soundcollage entstehen, welche später im ersten Raum der Jahresausstellung zu hören sein wird. Es sind insgesamt 4 Termine, ja, wo das halt läuft. Wie gesagt, es hat schon angefangen. Morgen ist der 2. Termin und in der nächsten Woche sind nochmal 2 Termine praktisch, ja, am 9. und am 10. Juli. Und eine Teilnahme an einzelnen Tagen ist möglich. Wie gesagt, morgen, wer Lust hat, sollte sich da melden. Findet man garantiert, wenn man es googelt. Okay, wir gucken nach Wurzen, denn seit Anfang diesen Jahres stehen dort 8 mutmaßliche Mitglieder der sächsischen Separatisten vor Gericht und ihnen wird laut Anklage vorgeworfen, ein am Nationalsozialismus ausgerichtetes Staats- und Gesellschaftswesen, so sagt die Bundesanwaltschaft, errichten zu wollen. Und vertreten werden die Angeklagten durch eine Riege von Szeneanwälten, also Nazi-Szeneanwälten, und mehrere der Beschuldigten weisen deutliche Verbindungen zur AfD auf. Diese politischen Zusammenhänge sollen heute Abend in Wurzen genauer beleuchtet und eingeordnet werden. Und dafür ist der Politikwissenschaftler Steven Hummel da und die ehemalige Landtagsabgeordnete und Linke Kerstin Köditz. Und die meinen, die Enttarnung der sächsischen Separatisten sollte kein Grund zur Entwarnung sein, denn es ist davon auszugehen, dass es auch andere Gruppen gibt, deren Existenz nur noch nicht bekannt ist. Ja, also wer Lust hat, sich das heute Abend im Wurzen anzusehen und anzuhören, los geht's um 19 Uhr am Domplatz 5 im Büro des Netzwerks für demokratische Kultur, dem NDK in Wurzen. Dann kommen wir jetzt zu Leipzig. Ja, in Leipzig, die heute sich trotz der nicht fahrenden Straßenbahn durch die Stadt bewegen wollen, also alle, die aus sich herauskommen wollen und Lust haben, gemeinsam mit anderen zu spielen, die lädt das Improvisationstheater Action und Drama zum wöchentlichen Impro-Kurs. Ja, bei so einem Impro-Kurs geht es um Spontanität, Unbeschwertheit und das über sich hinauswachsen in einer wertschätzenden Gruppe. Und der Kurs findet jeden Donnerstag um 18.30 Uhr im Raum Hoch 3 in Leipzig statt. Vorerfahrung ist nicht nötig und der Einstieg ist jederzeit möglich. Also wer Lust hat, heute da mal vorbeizuschauen, kann das gerne machen. Und wer sich jetzt fragt, wo dieser Raum Hoch 3 ist, den empfehle ich einfach mal Suchmaschine eurer Wahl. Da findet ihr das auch ratzfatz, wo ihr dahin müsst. Okay, kommen wir nach Berlin.

Gedenkstätte übergeben werden, ja. Also wer Lust hat, mit dabei zu sein, die Gedenkstätte dort auch zu unterstützen und die KollegInnen, es wird aufgerufen, sich zu einer Kundgebung 16 Uhr vor dem Treptower Rathaus anzuschließen. Treptower Rathaus, auf mal googeln, nicht so weit weg von ja der S-Bahn-Station Plenterwald. Aber da einfach mal suchen, findet man also das Treptower Rathaus. Okay, und zum Schluss kommen wir nach Dresden. Für alle, die Lust haben, mal selber Radio zu machen, ja, so wie ich jetzt hier sitze, ins Mikrofon spreche und diese Sendung moderiere, oder gar selber so einen Beitrag vielleicht mal zu produzieren, wie wir ihn in der vorigen Stunde gehört haben, als es darum ging, in Leipzig darauf aufmerksam zu machen, was mit den Straßenbahngleisen noch passiert. Also wer Lust hat, selber was mal zu machen, ja, das ist keine Sorge, das ist kein Hexenwerk, ja. Da gibt's heute einen Einstiegsworkshop zu in Dresden, ja, und der richtet sich in erster Linie allerdings an queere Menschen, ja. Und dieser kostenlose Workshop ist niedrigschwellig und soll vor allem queeren Menschen queere Geschichten zu erzählen helfen, ja, und vor allem auch diese hörbar zu machen. Also wer Lust hat auf diesen Einstiegsworkshop, los geht's um 16.30 Uhr und man muss sich anmelden unter einer E-Mail-Adresse. Das ist immer schwierig, Radio, E-Mail-Adressen und Telefonnummern. Deswegen gebe ich Ihnen jetzt mal 10 Sekunden Zeit, 20 Sekunden Zeit. Suchen Sie sich, die jetzt Interesse haben an dieser Veranstaltung, heute diesem Einstiegsworkshop in Dresden teilzunehmen. Suchen Sie sich in Ruhe mal einen Stift und einen Zettel. Ich mache der Redaktion, die diese Nachrichten geschrieben haben, mir gerne hingefallen und nenne jetzt diese E-Mail-Adresse. Ich hoffe, Sie haben einen Zettel und einen Stift gefunden. Es ist WS, ja, also Wilhelm Siegfried, dann ein Unterstrich, und dann folgt ein Q, ein U, ein E, ein E, ein R, ein D, ein D. Also ich wiederhole mal, WS, Unterstrich, Q, U, E, E, R, D, D, at, und dann riseup.net. Riseup wird geschrieben mit R-I-S-E-U-P.net. Also ich wiederhole mal, WS, Unterstrich, queert, at riseup.net. Ja, also alle, die Lust gekriegt haben, da mal selber Radio zu machen, geht dorthin. Und auch in Dresden heute eine Political Art Night mit Rack, Bewegung und Spielen wird im Hof ja von Hall of Fame. Die laden heute dazu ein, da gibt's was. Und darum geht's da, Gender neu zu denken. Und auch in Dresden, wie gesagt, 19 Uhr geht's los. Und es gibt eine Mini-Küfer und es wird eingeladen, Klamotten, Kostüme und Accessoires mitzubringen. Ja, das erstmal in dieser Stunde. In der nächsten Stunde gibt's nochmal ein paar Termine, was alles so irgendwie gerade geht. Vielen Dank an die Redaktion bei Radio Korax, die es möglich gemacht hat oder möglich macht und immer diesen tollen Service hier bietet. Ja, Sie hören das Morgenmagazin der Freien Radios. Wir hören gleich noch ein bisschen Musik und ja, dann geht's ja so in 10 Minuten weiter mit einem Gespräch mit Susanne Frank von Fairness United. Da geht es um Menschenrechte im Fußball und die haben eine tolle Kampagne gestartet. USA 2026 heißt die. Und da geht's ja um Love Football Hate Fascism, wie sie es selber sagen, und um den Boykott der WM, den sie unbedingt anregen, nicht diese WM zu gucken.

Ja, die Lambrini Girls with No Homo hier im Morgenmagazin der Freien Radios. Wenn Sie gerade erst reingeschaltet haben, Sie hören das Morgenmagazin der Freien Radios und hier geht's gleich weiter in ein paar Minuten mit einem Gespräch mit Susanne Franke von der Schalker Fan-Inni gegen Rassismus, die Teil so eines Netzwerks sind, was sich Fairness United nennt. Das ist für, ja, die stehen für Menschenrechte im Fußball und die haben einen Aufruf gestartet, die WM zu boykottieren unter dem Titel USA 2026. Love Football, Hate Fascism. Mit der werden wir dann gleich sprechen hier. Dann erwartungssicher, was Sie auch erwarten können, in ja circa knapp einer halben Stunde, also über einer halben Stunde, wie immer um 9, kommen dann hier auch die Antifa-Nachrichten im Morgenmagazin der Freien Radios. Ja, und ich hatte gerade Musik rausgesucht. Jetzt finde ich sie nicht. Das dauert einen kleinen Moment. Geben Sie mir kurz einen Moment Geduld. Ansonsten hören wir halt irgendwas, würde ich mal sagen. Ich druck einfach mal. Ja, wo ist es denn? Ach, hier oben, da hat sich's versteckt. Mit einer Band aus Dessau, die es auch nicht mehr gibt, leider.

0: Ja, mir war dieses HFC-Bashing gar nicht mehr so erinnerlich in diesem Lied. Also ich glaube, die HFC-Fans haben wir jetzt verloren. Es tut mir leid. Seht's ein bisschen mit Humor. Das sind die Tornados. Sollte man nicht so ernst nehmen, liebe HFC-Fans. Genau. Ich hatte auch keine Zeit, die Tornados im Vorfeld zu fragen, wie die jetzt auf die Fußball-WM gucken, ob die das gucken oder nicht. Ja, denn für die zumindest unter Ihnen oder euch, die Fußball affin oder begeistert sind, ist so eine WM ja sowas wie ein bisschen wie ein Ausnahmezustand, ja, jeden Abend Fußball, gemeinsam schauen, mitfiebern, Bier trinken, diskutieren, ja, was geht das, war das Elfmeter oder nicht, wie gestern unter anderem auch, ja, England, war es ein Elfmeter oder keiner, kann man oder sollte man das nicht pfeifen, gegen Kongo ist ja alles sehr knapp dann erst in der Verlängerung entschieden worden, ja, doch für einige Fußballfans gehört diesmal vor allem eins dazu, bewusst abzuschalten. Ja, es gibt Fußballfans, die verweigern, sich dort zuzuschauen. Und unter anderem haben einige von diesen Fans sich auch zusammengetan und eine Kampagne gestartet. USA 2026, Love Football, Hate Fascism heißt die. Die ist von der Vereinigung Fairness United für Menschenrechte im Fußball ja initiiert worden. Und die rufen seit Monaten zum Boykott der Fußball-WM in den USA, Kanada und Mexiko auf. Ja, und Fairness United verbindet vor allem die Liebe zum Fußball. Und die verbinden das mit scharfer Kritik, vor allem an diesem Weltverband der FIFA und der Politik der FIFA. Ja. Und vor einigen Wochen folgte von Fairness United auch noch der Aufruf, die WM 2026 kann uns mal. Ja, aber kann so ein Boykott überhaupt was verändern? Und wie schwer ist es, auf ein Turnier zu verzichten? Gerade so ein WM-Turnier, wenn man als Fan ja das eigentlich gar nicht verpassen möchte. Darüber sprechen wir oder sprach ich vor der Sendung mit Susanne Franke von der Schalker Fan-Inni oder Faninitiative, die sich seit vielen Jahren gegen Rassismus und Diskriminierung im Fußball engagiert. Und Susanne Frank ist Teil des Kernteams von Fairness United. Und wie gesagt, das Gespräch habe ich vor einigen Tagen mit ihr schon bereits am Telefon geführt. Was ist denn eure Kritik an der jetzigen Weltmeisterschaft? Also was läuft und lief da aus eurer Sicht schief?
1: Geopolitisch haben wir ja eine Gastgeberkombination, in der das Land in der Mitte zu dem einen Land im Süden eine Mauer baut und das im Norden gerne als Bundesstaat hätte. Was aber natürlich viel schwerer wirkt, ist, dass der Blick auf Menschenrechte im Fußball, gerade bei den USA, deswegen fokussieren wir das Land sehr, vergessen die anderen nicht, aber wir fokussieren die USA, weil es eine äußerst brutale sogenannte Ausländerpolitik gibt. Wir haben alle das Wirken des ICI mitbekommen. Wir wissen, wie viele Menschen aus anderen Ländern unter schrecklichen Umständen zusammengefercht auf ein teilweise unbekanntes Schicksal warten. Wir wissen, wie mit den Rechten von Journalisten, LGBTQ+-Menschen, Transmenschen etc. derweil in den Vereinigten Staaten umgegangen wird. Und haben gesagt, nein, wir können uns nicht darauf freuen. Und das, was dann geschehen ist, seit diese WM läuft, also von Fans, die nicht einreisen dürfen, von Spielern, die ihre Hotels im Nachbarland buchen müssen und aber dann doch zum Spielen in die USA dürfen, kann man ja auch durchaus wettbewerbsverzerrend sehen.
0: Jetzt läuft ja die WM schon 2 Wochen, ja. Also eure Kampagne habt ihr schon letztes Jahr gestartet. Wenn du jetzt so Bilanz siehst, ja, nach 2 Wochen mal so drauf guckst, man hört recht viel um die WM, ja, und zur WM, aber ganz wenig kritische Töne. Würdest du sagen, fühlt ihr euch in eurer Kritik bestätigt?
1: Da sind wir gar nicht so egozentrisch. Also tatsächlich, wir finden das sehr spannend und haben natürlich auch darüber geredet, was unterscheidet die doch nennenswerte Protestwelle gegen die WM in Katar von dieser Situation. Und dafür gibt's mehrere nachvollziehbare Gründe. Das eine ist sicherlich, dass die USA wie auch Kanada und für einige sicherlich auch Mexiko sind ja Sehnsuchtsländer gewesen. Es gibt ja ganz viele Menschen, die die USA bereist haben, die von den großen Filmproduktionen aus den USA, von der Musik, die so viele von uns jahrzehntelang geprägt hat, da gibt es ja große alte Lieben. Und die dämmen natürlich so eine Proteststimmung ein Stück. Das ist das eine. Zudem hat ja gerade auch der Präsident einer USA, einer der ältesten Demokratien Und die zerlegt gerade einen Mann, dessen Namen ich bei dem Wetter nicht mal gerne ausspreche. Und dieser Mann hat eine Medienpolitik gemacht, wo du einfach jeden Tag sagen musstest, was kommt jetzt? Das heißt, wir sind durch ein Sperrfeuer von Nachrichten, von Drohungen, von Handelsdrohungen, von kriegerischen Aktivitäten gegangen. Und ich vermute, das hat alle müde gemacht auch. Ne? Was regt dich denn jetzt noch so wirklich richtig fürchterlich zentral auf? Und das sind so flankierende Umstände, die diese Protestsituation sicherlich anders machen.
0: Ja, anders als Katar, wo ja auch, wenn man sich zurückerinnert, ja hunderte Menschen gestorben sind, auch beim Bau der Stadien und so gerade die Fragen der Sklaverei war ja sogar die Rede davon, also der Arbeitsbedingungen der Menschen da vor Ort
1: genau,
0: war ja so ein
1: das
0: Thema.
1: Das Kafala-System war das große Thema.
0: Genau, ist in den USA jetzt im Vorfeld, gab es ja so viel Diskussion um Eis, du hast es ja schon gesagt, auch die Frage, wer darf da einreisen, wer nicht. Es gibt ja einige Länder, die dürfen keine Fans mitbringen, dann mit dem Iran selber auch ein Land, wo es den Spielern ganz schwer gemacht wird, in das Land einzureisen.
1: Schiedsrichter,
0: der aus Äthiopien oder Somalia, der am Anfang nicht einreisen durfte. Also es ist ja eine ganze Menge, aber wenn man mal so guckt, und ich rede ja auch viel mit Menschen, die viel Fußball gucken gerade und die sagen, naja, was wollt ihr denn? Die Probleme in den USA gab es doch schon vor der WM und warum sollte jetzt ausgerechnet zum Fußballturnier der Anlass sein, Konsequenzen zu ziehen? Was würdest du denen sagen?
1: Dass sie gerne einfach insgesamt mit Blick auf den Fußball ihre Haltung und ihr Gewissen befragen dürfen. Also da würde ich weniger sagen, wie war denn gestern, heute, morgen dein Verhältnis zu den USA, sondern ich möchte fragen, wie war denn gestern, heute und morgen dein Verhältnis zum Fußball und seinen großen Verbänden? Also noch sind wir im bundesdeutschen Fußball das letzte 50+1 Land, aber auch um den bundesdeutschen Fußball und für, mit und gegen den DFB wird ja gerungen. Und da fällt mir das schöne Buch von Christoph Ruf ein, der ja gesagt hat, na eigentlich sind ja schon alle Fehler auch im bundesdeutschen Fußball gemacht worden, warum gehen wir immer noch hin? Also sprich, das ist ja jetzt keine Überraschung, dass wir auf einmal unsere Moral entdecken und auf einmal über Arbeitsrechte, über das schöne Thema Lieferketten, die Herstellung von Trikots, von Bällen, zu schauen, wie viel landet denn da bei den ArbeiterInnen, und wie viel landet bei den Marken? Das machen wir halt durchgängig. Das haben wir nicht jetzt spontan entdeckt und betreiben es als sommerliches Hobby. Das machen wir ja die ganze Zeit.
0: Vielleicht müssen wir kurz nochmal 50+1 erklären. Es hören ja auch viele Leute zu, die sich gar nicht für Fußball interessieren, sag ich mal. Also die 50+1 Regel besagt, dass sozusagen eine ursprüngliche, ich sag jetzt mal Mutterverein, ja, also die Vereinsmitglieder immer die absolute Stimmenmehrheit behalten müssen. Das heißt, selbst wenn ein Investor da einsteigt, darf der niemals die Mehrheit der Stimmen besitzen. Ja, das sagt diese 50+1 Regel und die gibt's in der Tat nur in Deutschland und es gibt viele, ja, sage ich mal, Investoren oder reiche Menschen, die da gerne dran schrauben würden, ja, und das gerne ändern würden, dass sich das ändert, ja, weil ja, dann es mit Kommerzialisierung des Fußballs zu tun hat und man möchte ja so einen kommerziellen Verein dann auch führen, ohne dass da viele Menschen mitsprechen, sage ich mal, oder der Verein mitsprechen kann.
1: Genau. Und die anderen Ligen, also warum haben andere Ligen viel mehr Geld und können diese Fantastillionen Gehälter zahlen? Das liegt natürlich an solchen Mechanismen. Und von daher die Frage, welchen Fußball willst du, welchen Fußball liebst du, die stellt sich nicht nur zur WM.
0: Wenn man so auf eure Kampagne schaut, ja, merkt man ja schon sehr stark, dass die Kritik von euch sich gerade besonders gegen die FIFA richtet. Ja, also die FIFA, die jetzt zuhören, das ist der Weltverband, ja, und dann gibt's in Europa die UEFA, das ist der Verband für Europa, der Fußballverband. In Deutschland selber, der Nationalverband ist Deutscher Fußballbund, ja. Wenn du so drauf guckst, aus der Sicht, was da heute so bei der WM passiert, ja, wer trägt denn da die größte Verantwortung? Ist das die FIFA? Sind es die nationalen Verbände, wie unser DFB oder am Ende auch die Fans? Was denkst denn du?
1: Die FIFA. Weil diese wirklich bizarren Blitzlichter, die das jetzt wirft, das ist Herr Infantino, der die Einnahmezahlen der FIFA durch diese WM massiv hochgeschraubt hat. Man sieht Infantino auch auf Veranstaltungen, die gar nicht fußballerisch sind, sondern politisch. Und bei Trump kann er sich ja auch jederzeit ins Oval Office stellen. Also du siehst Infantino auch bei gar nicht nur Fußballveranstaltungen. Er hat also die Schraube hochgedreht, was die geopolitische Dimension der FIFA zur Gewinnmaximierung angeht. Und da hat er einen guten Freund. Und in beiden Fällen geht es um Macht und um Geld. So viel ist sicher. Die Frage der nationalen Verbände ist natürlich, gehst du mit? Weil dahinter stehen natürlich auch geopolitische wie auch geoökonomische Interessen. Oder, um es mal auf Deutsch zu sagen, der einzige deutsche Sponsor, der sich überhaupt noch gehalten hat, ist letztmalig Adidas. Die verzeichnen brillante Umsätze bei dieser WM. Also ein Unternehmen darf und soll ja auch gerne Umsätze machen. Und die USA ist einfach einer der größten Märkte, in dem du als europäischer Fußballverein noch richtig Geld machen kannst. Ne? In Europa ist der Markt sehr aufgeteilt. In den USA haben eben viele europäische Spitzenvereine schon Büros eröffnet und wollen auch dort Merch verkaufen, Trikots verkaufen und so weiter. Dahinter stehen pekuniäre, aber eben auch größere Interessen. Da wird eben nicht nur Fußball gespielt, das wäre wirklich albern zu behaupten, sondern da wird Politik wie eben auch Business gemacht. Und du siehst, ich bemühe mich um Höflichkeit, auch eine Last für den DFB und den DFB-Präsidenten. Aber Überraschung, warum kann denn eine skandinavische Präsidentin Lisa Klaveness den Kritik äußern? Und sie hat das alleine bei Katar getan und sie hat es alleine bei den USA getan. Warum kann sie das und andere Verbände können es nicht? Offene Frage, die sich jeder gerne beantworten darf. Wie gesagt, die Last ist eingestanden, das ist völlig klar. Aber wie viel man an Moral verkauft, ist die Frage. Und man könnte ja wenigstens so tun, als ob einen die eigenen Fans interessieren. Also, selbst wenn wir sagen, der DFB äußert keine Kritik an amerikanischer Politik, an Infantinos Gebaren, sondern schweigt. Und es wird geschwiegen, geschwiegen, geschwiegen. Also so toll, schweigen ist super. Aber die eigenen Fans, die sich nichts mehr wünschen als Tickets und die dann in diese Spirale des zum ersten Mal eingeführten Dynamic Pricing. Dynamic Pricing heißt, dass du nicht einen festen Preis für einen Sitz bezahlst und genau weißt, wo der ist und was der kann, sondern dass sich die Preise nachfrageorientiert in verschiedenen Verkaufszyklen verändern. Damit sind die Tickets sehr teuer geworden, die Preise auf den Fahrten mit den öffentlichen Verkehrsmitteln zu den Stadien, das sollten oder können alle aus der Presse kennen. Und wenigstens dazu hätte man ebenso wie für die Einreiserisiken sich äußern können und hat auch das nicht getan.
0: Ja, das sagt Susanne Franke vom Team von Fairness United, das sich für Menschenrechte im Fußball einsetzt. Wir hören kurz ein bisschen Musik und sprechen nach der Musik mit Susanne weiter dazu, warum sie der Meinung ist, diese jetzige Fußball-WM boykottieren zu müssen.

0: Ja, Sie hören das Morgenmagazin der Freien Radios. Gerade hier, das war Lily Allen mit einem kleinen Gruß an Infantino und Trump zur jetzigen Fußball-WM, falls Sie jetzt gerade erst eingeschaltet haben. Deswegen, weil wir in den letzten Minuten vor der Musik mit Susanne Franke vom Team Fairness United sprachen. Ja, und Fairness United setzt sich nämlich für Menschenrechte im Fußball ein. Ja, und wir haben mit ihr über die jetzt zurzeit stattfindende Fußball-WM gesprochen und darüber, auch darüber, warum Fairness United, also dieser Zusammenschluss von mehreren Fangruppen und Verbänden dazu aufruft, diese WM zu boykottieren. Und ja, das Gespräch hatte ich schon vor einigen Tagen mit ihr aufgezeichnet und hier geht's jetzt weiter mit dem Telefongespräch, ja, das ich vor einigen Tagen mit Susanne Franke führte. Du sagst schon gerade, es ist jetzt eine ganze Menge Themen, die gerade angerissen worden sind, diese Ticketpreise. Ich habe irgendwie mal im Vorfeld der WM gelesen, irgend so ein Berliner, der hingefahren ist, der hat irgendwie alleine für die Vorrundenspiele sowas wie 12 oder 15.000 Euro ausgeben müssen, ja, mit Reisekosten, Unterkunft und Ticketpreisen, also sowas wie knapp wie 12.000 oder 15.000 Euro alleine für die Vorrundenspiele, glaube ich, Deutschlands, die er nur gucken wollte. Schon komplett irre, muss ich mal sagen. Also auch die Ticketpreise für normale Menschen, du hast es gesagt, nicht bezahlbar. Und lieber Lisa Klaveness, die du gerade erwähnt hast, kurz zu erwähnen, das ist die Präsidentin vom norwegischen Fußballverband, die seit Jahren immer die Menschenrechtsverletzungen rund um diese WM sehr beklagt. Und sie ist die einzige, muss man sagen, Präsidentin der ganzen Fußballverbände weltweit, das sind ja weit über 150, die das klar und deutlich ausspricht und sich damit auch, glaube ich, dem Chef der FIFA, dem Infantino, nicht zum Freund macht. Nun findet die WM ja nicht nur in den USA statt, sondern auch in Kanada und Mexiko. Wird das in der Debatte manchmal zu wenig berücksichtigt?
1: Das ist tatsächlich auffallend und deswegen freue ich mich auch, dass du es fragst. Weil gerade bevor die WM angefangen hat, wir mit Blick auf Mexiko und Sicherheitsthemen schon uns viele, viele Gedanken gemacht haben, ne? Mexiko ist neben einer großen Begeisterungsfähigkeit ja auch ein Land, in dem gewalttätige Verbrechen und Morde im Kontext von freiem Journalismus und Drug Trafficking vorkommen. Da konnte man Sorge haben. Kanada ist nicht so negativ aufgefallen. Aber tatsächlich sind ja in beiden Fällen die Gastgeberländer nicht durch diese Beziehung mit Herrn Infantino so aufgefallen. Also dieser Fokus ist ja nicht durch eine Aversion gegen die USA und eine Vernachlässigung der anderen Gastgeberländer entstanden, sondern dadurch, dass sich einfach diese Beziehung dieser beiden Persönlichkeiten sich selber immer ins Licht gestellt hat. Anscheinend kann ja auch Infantino jederzeit ins Oval Office zu anderen Beratungen und auch zu Trumps Friedenskommission. Da war er auch bei, ja, als FIFA-Präsident. Was macht er da? Also diese Bilder kann man sich angucken, sprich, das ist nicht, weil wir alle geschlafen haben, sondern weil einfach so viele Momente aus dieser einen Situation kommen, dass du kaum hinterherkommst. Also Frage grundsätzlich sehr berechtigt, aber das geht unter aus guten Gründen und sicherlich nicht, weil wir doof sind.
0: Nee, das davon gehe ich mal aus. aber wenn du mal guckst, trotzdem, die Stadien da, die sind voll, ja, im Vorfeld, wo man mal dachte, mit den Ticketpreisen, das kann irgendwie nicht passieren. Aber trotzdem, wenn man sich das so anguckt, es sind sehr viele Menschen dort vor Ort, die dort auch hingehen. Glaubst du, so ein Boykottaufruf, den es im Vorfeld gab und die Befürchtung, dass diese Stadien leer bleiben, bringt denn da so ein Boykott irgendwie was in der Art, wie ihr den macht?
1: Bringen tut er nichts. Das hat vermutlich auch keiner geglaubt, dass ein Boykottaufruf was bringt, außer einem kommunikativen Akt. Ne? Mhm. Und die Stadien, mit Verlaub, bekommst du ja im Notfall voll, indem sehr reiche Menschen ihren Freunden Tickets kaufen. Mhm. Das soll ja kein Problem sein. Ne? Und es gibt ja ganz viele Superreiche, die das wirklich auch so als gesellschaftliches Ereignis machen, ne? Wie vielleicht hier in Spitzenvereinen auch so Logen, in denen dann auch mal der eine oder andere Geschäftsabschluss getätigt wird. Es waren am Anfang ein, zwei Spiele, da hat man sehr viele leere Plätze gesehen. Da hat die FIFA dann sofort verkündet, dass die Fotos seien alle zu einer ungünstigen Zeit aufgenommen.
0: Na klar.
1: Aber es ist ja kein Problem, diese Plätze voll zu kriegen. Die Frage ist nur, sind die Menschen, die dort sitzen, Menschen, die vielleicht für einen Höchstpreis von $100 da reingehen? Also mehr so Kategorie wie du und ich? Oder welche Menschen sind das? das ist ja die Frage. Voll kriegst du das immer und du kriegst auch immer deine Bilder. Also da handelt es sich ja gerade bei den Amerikanern um Profis. Also die Inszenierung von Sportveranstaltungen. Wer schon mal was vom Super Bowl gesehen hat, der weiß, dass sie das gut können und dass das auch immer schon eine Dimension hatte. Wer singt was? Und einen kleinen Abklatsch davon werden wir auch beim Finale sehen. Da haben wir ja eine halbstündige Show in der Mitte statt einer Halbzeitpause mit Beyoncé, Shakira, Coldplay and whomever. Das heißt, da kann man sich das ein bisschen angucken, wie es dann aussehen wird. Steht übrigens auch in keiner Fußballregel, soweit ich mich erinnere.
0: Nee, es gibt ja einige neue Regeln, auch mit dieser Trinkpause. So ja, mal, dass das Spielviertel, das ist ein bisschen... Und jetzt mit dieser Halbzeitshow, das klingt schon ein bisschen, als würde es mehr so Football werden, ja, also ein bisschen, wenn man so auf NFL guckt. Du hast gerade gesagt, du guckst ja gar nicht, ja, also du boykottierst. Ist das wirklich so oder erwischst du dich manchmal noch dabei, wenigstens Ergebnisse oder Spiele zu verfolgen, sage ich mal?
1: Also ich gestehe jetzt Folgendes, dadurch, dass ich eine überregionale Tageszeitung wirklich im Print abonniert habe, lese ich morgens den Sportteil. Das heißt, da kriege ich die Ergebnisse mit, habe das aber tatsächlich auch heute erst mitbekommen, was gestern Abend passiert ist. Mhm. Ich habe es nicht geguckt und wir haben einmal was gemacht, was zumindest die, die dabei waren, sehr schön fanden, nämlich beim ersten Deutschlandspiel hier auf einem lokalen Nachbarschaftsplatz amerikanische gute alte Protestsongs gesungen. Also richtig, als ob das alte Hippiehausen sich versammelt hätte. Und haben so Bob Dylan, Springsteen, Eddie Vedder, solche Dinge gesungen. Und das war sehr schön. Es haben sich sogar nachher Menschen bedankt, die Fußball geguckt haben vor Lokalen an diesem Platz.
0: Vielleicht hören ja jetzt Leute zu und denken drüber nach, ja scheiße, eigentlich, wenn ich mal das so recht betrachte, macht das ja gar keinen Sinn, dass ich da zuschaue oder ich würde gerne was anderes machen. Dann stehen die manchmal so vor der Frage, okay, was mache ich denn stattdessen, ja? Was denkst du so als Frage, wenn man sich jetzt entscheidet, nicht mehr zu gucken, ja, wo kann man seine Begeisterung für Fußball, sage ich mal, vielleicht besser investieren, als da zuzuschauen?
1: Also ich kenne so viele, gerade im positiven Sinne, völlig verrückte Bundesliga-Nerds, ja. Ich bin für Quizzes in Kneipen oder draußen. Also bei dem Wetter würde man ja sagen, sucht euch einen schattigen Fleck. Es ist wahnsinnig leicht, sich auch selber Fußball-Quizzes zu generieren oder die zusammen mit einer Kneipe, die den sonst nicht zeigt, zu organisieren. Dann hat nämlich auch die Kneipe was davon. Es ist auch erstaunlich, wie viel manische Freude man bei Tipp-Kick-Turnieren und Kicker-Turnieren entfachen kann. Ich habe Kicker-Turniere von Intensitäten erlebt, dass ich wich dachte, es geht um die Weltmeisterschaft. Tipp-Kick ist dann eher für die Gemächlichen. Es gibt gerade aus deutschen Häusern ganz viele wunderschöne Fußball-Dokus. Immer noch gut. Trainer von Aljoscha Pause und solche Dinge. Es gibt Internetsender, auf denen die bizarrsten Spiele wirklich alle sich noch streamen lassen, legal. Also wo man sagt, wisst ihr, Kinders, ich erinnere mich, ich würde ja immer sagen, als Schalke den Rückstand gegen die Schwarz-Gelben aufgeholt hat, das 4:4. Werde ich nie vergessen, da habe ich mich auch sehr würdelos benommen. Dieses Spiel würde ich immer wieder gerne gucken. Also all solche Dinge kann man ja tun.
0: Vielleicht noch zum Schluss, Susanne, ja. Die Frage, der Boykottaufruf ist da. Du sagst, das ist natürlich sehr viel Symbolpolitik, weil ihr damit natürlich auch die Öffentlichkeit erreichen wollt und euch auch klar ist, dass das nicht dazu führt, dass wirklich die Mehrheit sagt, wir wollen nicht mehr gucken. Aber trotzdem macht ihr das, ja. Und ihr habt das schon bei der letzten WM gemacht. Ihr prangert jetzt die Menschenrechtsumstände an, die in den USA passieren. Und was müsste denn aus deiner Sicht passieren, damit bei einer zukünftigen WM ihr nicht mehr zum Boykott aufruft?
1: Die Frage ist, ob man grundsätzlich die FIFA noch für reformfähig hält. Die Weltmeisterschaft an Saudi-Arabien ist ja schon vergeben mit 2034. Man sollte wissen, wie viele Menschen und wofür sie dorthin gerichtet werden. Dann hat sich die Frage nach dieser WM schon erübrigt. Vor allen Dingen aber würde es eine Menge helfen, wenn die FIFA ihre eigenen Regeln einhält. Es hat vor dieser WM, man kann vielleicht hoffen, dass es auch was mit den Protesten im Umfeld der Weltmeisterschaft in Katar zu tun hat. Ich hoffe ja, vielleicht nicht, wir wissen es nicht. hat sich die FIFA neue Menschenrechtsstatuten gegeben. Es würde helfen, wenn man die selber einhält. Das sollte, genauso wie es die schönste, beste und größte aller WMs werden sollte, sollte es auch die gerechteste aller WMs werden, die fairste und die menschenrechtlichste. Mir fällt der Superlativ dazu gerade nicht ein. Und dieses hat man nicht getan. Eigene Regeln einhalten wäre ein erster Schritt. Und der Rest ist einfach die Frage, Infantino möchte ja durchaus wiedergewählt werden. Wenn das passiert, was soll sich denn dann ändern?
0: Ja, das sagt Susanne Franke vom Kernteam von Fairness United, einer Vereinigung, die sich für Menschenrechte im Fußball einsetzt. Ja, wir haben vor ein paar Tagen miteinander telefoniert und Susanne ist von der Schalker Fan-Inni, die sich seit vielen Jahren gegen Rassismus und Diskriminierung im Fußball engagiert. Ja, ob man den Boykott der WM in den USA, Mexiko und Kanada nun teilt oder nicht oder ob es einem auch völlig egal ist, aber die Frage, welche Werte der internationale Fußball vertreten soll, wird uns wohl noch lange über diese WM hinaus beschäftigen, sage ich mal. Und das wird auch ja für die interessant sein, die sich vielleicht gar nicht für Fußball interessiert. Okay, wir hören ein bisschen Musik, dann geht's hier gleich in wenigen Minuten schon weiter mit dem, was dann immer am Donnerstag um diese Uhrzeit kommt, die Antifa-News. Und im zweiten Teil der nächsten Stunde reden wir mit Veronika Glasunova vom Schutzfonds der Amadeo Antonio Stiftung. Die haben in Berlin ein tolles, ja, neues Projekt, über das werden wir dann in der zweiten Hälfte sprechen. Aber erstmal ein bisschen Musik und dann kommen gleich im Anschluss die Antifa-News.

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1: Herzlich willkommen zu den Antifa-Nachrichten für den 2. Juli 2026. Heute in Doppelmoderation.
2: Während das BSW sich weiter an die AfD rankuschelt, hält die Gesellschaft für Freiheitsrechte mit einem neuen Gutachten dagegen.
1: Außerdem schauen wir auf eine Korrekturaufforderung der Medienanstalt an Ben ungeskriptet.
2: Danach blicken wir auf Neuigkeiten im Antifa-Ostkomplex.
1: Wir behandeln einen neuen Bericht zu Extremismus vom Verfassungsschutz sowie eine Prüfung für ein mögliches Verbot des Indymedia-Forums.
2: Zudem zeigt ein neues Gutachten, dass die Verfassung von Österreich einen antifaschistischen Auftrag beinhaltet.
1: Und zuletzt blicken wir auf die USA, wo die ICE-Einwanderungsbehörde ohne Rechtsgrundlage Handydaten von Demonstranten ausgelesen hat.
2: Danach hören wir einen kurzen Beitrag zu den Protesten zum kommenden AfD-Bundesparteitag in Erfurt.
1: Wie jede Woche gedenken wir den Opfern rechter Gewalt.
2: Und zum Abschluss gibt es noch ein paar antifaschistische Veranstaltungstipps.
1: Aber erstmal zu den Kurzmeldungen. Los geht's. Ein neues Gutachten hält den Erfolg eines AfD-Verbots für realistisch. Die Gesellschaft für Freiheitsrechte hat ein AfD-Gutachten auf 1500 Seiten veröffentlicht. Demnach sei die AfD nachweislich verfassungswidrig. 8 ExpertInnen für Verfassungsrecht, Rechtsextremismus und Recherche haben 13 Monate lang gearbeitet und öffentlich zugängliche Daten ausgewertet. Projektleiter Bijan Muini erklärt, ein AfD-Verbotsantrag habe nach ihrer Einschätzung wahrscheinlich Erfolg. Der Verein selbst fordert kein Verbot. Jedoch dürfte das Gutachten den Druck auf die Politik erhöhen, ein Verbot zumindest zu prüfen. Letztlich zeigt das Gutachten, dass ein Verbot eine politische Entscheidung wäre, keine juristische. Zum Gutachten sagt Politikwissenschaftler Professor Dr. Marcel Lewandowski:
3: Also ich glaube, insgesamt geht es gar nicht darum, dass das Gutachten der GFF etwas zutage fördert, was nicht irgendwo schon mal bekannt gewesen wäre. Das ist nicht das Bahnbrechende daran, sondern das, was dieses Gutachten macht, ist ja, es versucht zu zeigen, das, was wir oftmals an der AfD als besonders extrem wahrnehmen, was vielleicht auch von verschiedenen Beobachtern als verfassungsfeindlich eingestuft wird, das sind keine Einzelfälle, sondern es geht darum, dass das sozusagen das Bild der Partei systematisch prägt und dass es auch ein systematisches, planmäßiges Vorgehen gibt, die Ordnung in Deutschland zu verändern. Und diesen Nachweis versucht man durch die sehr, sehr vielen Datenpunkte, sehr vielen hinterlegten Nachweise zu erbringen. Und ich glaube, das ist das, was dieses Gutachten nochmal von anderen unterscheidet. Es zeigt, die AfD ist in Gänze so. Das ist das, was man dort nachweisen möchte und nicht in einzelnen Extremfällen allein.
1: Ein Parteiverbotsverfahren kann in Deutschland nur durch den Bundestag, den Bundesrat oder die Bundesregierung eingeleitet und mit einfacher Mehrheit beschlossen werden. Ohne die CDU gäbe es jedoch keine Mehrheit für ein Verbotsverfahren. Diese sieht ein solches nach wie vor äußerst kritisch.
2: Das BSW fordert ein Ende der Brandmauer und lädt die AfD zu gemeinsamen Wahlkampfveranstaltungen ein. Das geht aus einem Brief von den Parteivorsitzenden des BSW an die AfD-Spitze vom 26.06. hervor, der von Bild.de veröffentlicht wurde. Neben einer Einladung zu 2 Debatten im Rahmen von Wahlkampfveranstaltungen hofft das BSW auf eine Zusammenarbeit im Bundestag. Voraussetzung dafür sei natürlich eine erneute Auszählung der Stimmen von der Bundestagswahl und ein nachträglicher Einzug in den Bundestag. In diesem Falle bietet das BSW seine Unterstützung für eine erneute Öffnung der Nord Stream Pipelines, neue Untersuchungen zur Corona-Pandemie und dem Maskenskandal sowie bei der Migrationspolitik an.
1: Medienanstalt fordert Korrektur von Ben ungeskriptet. Die Landesmedienanstalt NRW fordert Podcaster Ben Bernd auf, seine Folge mit Björn Höcke in seinem Format ungeskriptet nachträglich zu überarbeiten. Die Behörde beanstandet Aussagen, die Höcke in dem Podcast zur SA-Lösung »Alles für Deutschland« getätigt hatte, und verlangt von Bernd, sie nachträglich zu korrigieren oder einzuordnen. Bernd wehrt sich mit juristischer Unterstützung durch seinen Anwalt Joachim Steinhöfel, der die Landesmedienanstalt als Zensurbehörde bezeichnet und die Forderung zurückweist. Bernd selbst betont, er werde sich nicht vorschreiben lassen, was journalistische Sorgfalt sei, und lehnt eine nachträgliche Bearbeitung ab.
2: Beugehaft gegen Antifaschistin Lina E. verhängt. Das berichtet unter anderem die Taz. Die Antifaschistin Lina E. wurde im Antifa-Ost-Prozess zu 5 Jahren Haft verurteilt und ist gerade erst im Mai auf Bewährung freigekommen. Nun wurde sie am Dienstag zu 6 Monaten Beugehaft verurteilt, nachdem sie als geladene Zeugin im Antifa-Ostprozess die Aussage verweigerte, um sich nicht selbst zu belasten. Laut VerteidigerInnen sei es nicht rechtens, dass Lina E. zu einer weiteren Beugehaft verurteilt wurde, denn sie wurde im selben Tatkomplex bereits zu einer Beugehaft verurteilt, die sie bisher aber noch nicht angetreten hat. Sie wurde direkt beim Verlassen des Gerichtssaals von Justizbediensteten festgenommen. Der Mitverurteilte Jannis R. sitzt außerdem bis heute seine 6-monatige Beugehaft ab, weil auch er als Zeuge die Aussage verweigerte.
1: Die Zahl extremistischer Personen ist so hoch wie nie. Das geht aus dem Verfassungsschutzbericht 2025 hervor. Generell gäbe es eine zunehmende Radikalisierung junger Menschen, die oftmals bereits eine ausgeprägte Gewaltbereitschaft erkennen ließen, heißt es in dem Bericht. Im Vergleich zum Vorjahr stieg die Zahl der Linksextremisten um 11% an, die der Rechtsextremisten um 17%. Der Rechtsextremismus bleibe die größte Bedrohung für die freiheitlich-demokratische Grundordnung, schreibt Innenminister Dobrindt. Die AfD wurde im vergangenen Jahr als gesichert rechtsextremistisch eingestuft. Dagegen ging die AfD juristisch vor und bekam im Eilverfahren vorerst Recht. Das Gerichtsverfahren läuft noch, der Verfassungsschutz führt sie aber weiter als Verdachtsfall. Auch das neue Gutachten der Gesellschaft für Freiheitsrechte wolle man prüfen, kündigt Dobrindt an.
2: Die Bundesländer wollen Indymedia verbieten und setzen auf Netz- und Reisesperren für Linksextreme. Auf Indymedia wird über die aktuellen Pläne der Innenministerkonferenz, kurz IMK, berichtet. Die IMK fordert ein vollständiges Verbot der Plattform indymedia.org und prüft rechtliche Möglichkeiten wie Beschlagnahmung der Webseiten, Löschungsaufforderungen an den Provider und Netzsperren. Die IMK begründet dies mit der Zunahme von Straftaten aus dem linksextremistischen Spektrum und will den Informationsaustausch zwischen Sicherheitsbehörden intensivieren.
1: Laut einem neuen Gutachten beinhaltet die österreichische Verfassung einen antifaschistischen Auftrag. Zu diesem Ergebnis kommt ein neues Gutachten des Mauthausen-Komitee Österreich, kurz MKÖ, das Dokumentationsarchiv des österreichischen Widerstandes, kurz DÖW, sowie das Oberösterreichische Netzwerk gegen Rassismus und Rechtsextremismus, kurz Antifa-Netzwerk. Demnach verpflichtet sich Österreich mit Artikel 9 der Verfassung, alle nationalsozialistischen Organisationen aufzulösen und aus der Gesellschaft alle Spuren des Nationalsozialismus zu entfernen, aber auch dazu, alle Organisationen faschistischen Charakters aufzulösen, sowie alle Organisationen, die bestrebt sind, der Bevölkerung ihre demokratischen Rechte zu nehmen. Laut dem MKÖ komme Österreich dieser Verpflichtung aber nur unzureichend nach. So kamen im Vorjahr auf fast 2000 rechtsextreme Tathandlungen nur 197 Verurteilungen nach Verbotsgesetz. Andere faschistische Aktivitäten, etwa von sogenannten neurechten Gruppen, die bewusst auf NS-Symbolik verzichten, werden als solche gar nicht zahlenmäßig erfasst und verfolgt.
2: ICE beschlagnahmt und infiltriert Mobiltelefone von Demonstrierenden. Die autonome Antifa berichtet über einen Vorfall aus den USA. Am 11. Juni beschlagnahmte die Polizei in Spokane die Mobiltelefone hunderter Protestierender gegen die Einwanderungspolizei ICE. 23 Handys wurden heimlich an das FBI weitergegeben, ohne Durchsuchungsbefehl und ohne die Betroffenen zu informieren. Erst durch eine Apple-Warnmeldung über einen iCloud-Einbruchsversuch aus Seattle, der Standort des FBI-Büros, erfuhren die Betroffenen von der Datenauslesung. Das FBI nutzte dabei Software der israelischen Firma Celebrit, um Daten zu extrahieren. Im Fall der Spokane 9 wurden 9 Personen wegen Verschwörung zur Behinderung von Polizeibeamten angeklagt, während Anklagen gegen andere fallen gelassen wurden.
4: Mit Verboten reagieren die Behörden auf die geplanten antifaschistischen Proteste gegen den Bundesparteitag der AfD in Erfurt. Gerade im Westen der Stadt, rund um das Tagungsgelände, gelten Demonstrationsverbote, die durch eine Allgemeinverfügung vom Landesverwaltungsamt erlassen wurden. Dabei referiert das Amt auf unfriedliche oder gar gewaltsame Proteste. Angekündigt sind allerdings vor allem normale Kundgebungen im Stadtgebiet sowie vom Aktionsbündnis widersetzten friedliche Straßenblockaden als Mittel des zivilen Ungehorsams, mit denen die erfolgreiche Durchführung des Bundesparteitags der AfD verhindert werden soll. Der Allgemeinverfügung gegenüber steht das fundamentale Grundrecht der Versammlungsfreiheit. Wegen einer möglichen Aufhebung im üblichen rechtlichen Geplänkel vor Großprotesten ist also von sich kurzfristig ändernden Vorgaben auszugehen. Denn, so David Begrich, Mitarbeiter der Arbeitsstelle Rechtsextremismus bei Miteinander e.V. in Magdeburg.
5: Es ist ja legitim, auf die Straße zu gehen.
4: In der Berichterstattung im Vorfeld zu dem kommenden Protestwochenende sind sich wieder einige Medien, aber nicht zu schade, von Gewaltaufrufen oder gar Chaoten zu sprechen. Dabei kommen die Aufrufe zum Protest von ganz vielfältigen Akteuren. Neben dem Aktionsbündnis Widersetzen ruft Zusammenstehen auch zu Protesten auf. Ein Bündnis aus der Erfurter Stadtgesellschaft, bei dem sich Gewerkschaften, Kirchen und Religionsgemeinschaften, Wohlfahrtsverbände, Initiativen, Vereine aus Kultur, Wissenschaft und auch Parteien und engagierte Einzelpersonen beteiligen. Auch bei den letzten Protesten in Gießen gegen die Neugründung der Jugendorganisation der AfD hat sich gezeigt, wer die Menschen sind, welche ihr Recht auf Versammlungsfreiheit nutzen.
6: Ja, ich glaube, gerade als schwarze Person habe ich dort nochmal andere Erfahrungen. Was auf jeden Fall spürbar ist, ist, dass die Gefahr und die Angst immer stärker wird. Man fühlt sich nicht mehr sicher. Rassismus, der Rechtsruck wird immer präsenter und man befürchtet es teilweise sogar auf die Straße zu gehen.
7: Weil es mir wichtig ist, dass wir uns auch in einer direkten Aktion widersetzen können und somit effektiv den AfD-Parteitag verhindern können.
8: Mir ist wichtig dabei, darauf aufmerksam zu machen, dass der Faschismus in diesem Land sich auf unterschiedliche Arten ausdrückt und die AfD davon die Speerspitze ist.
9: Ich habe selber jugendliche Kinder, die in ihrem Umfeld in der Schule merken, dass sich die Lager immer mehr radikalisieren und da müssen wir dagegen gehen. Im Faschismus gibt es nur Verlierer.
10: Eigentlich möchte man in Frieden sein Leben leben, aber es geht nicht, wenn es Parteien, Organisationen gibt, die Minderheiten angehen und die uns so ins Herz treffen von Verständnis von Demokratie und Rechtsstaat.
11: Ich bin Krankenpfleger und wir sind im Krankenhaus viele, viele, viele aus den unterschiedlichsten Nationen, aus den unterschiedlichsten Kulturen, sei es auf der Patientenseite, aber vor allen Dingen eben auch bei den Beschäftigten. Alles, wofür die AfD steht, widerspricht diesem Grundgedanken.
12: Weil sonst halt niemand anderes tut. Dafür stehe ich heute hier als Schüler, dafür stehe ich hier heute als, ich sag jetzt mal, Vertreter meiner Generation, um für eine offene, tolerante und sozialgerechte Zukunft meiner Generation zu kämpfen.
13: Ich kann mein Gesicht zeigen und sagen, so geht's nicht weiter. Das kann nicht die Lösung sein und das sollte nicht erlaubt sein.
14: Wir können diese faschistoiden Tendenzen in diesen Ländern nicht einfach so stehen lassen. Wir müssen uns jetzt wehren, sonst ist es zu spät.
15: Weil der Staat es leider nicht hinkriegt und sogar noch nicht mal meint, uns unsere Demonstrationsfreiheit zu gönnen. Und das ist schon ein bisschen fatal.
4: So einige Gründe, warum Menschen gegen die AfD demonstrieren. Das wird auch jetzt am Wochenende in Erfurt passieren. Das Bündnis Zusammenstehen hat vom 3. bis 5. Juli über 70 Veranstaltungen organisiert, von einem wissenschaftlichen Kongress am Freitag über Konzerte und Infopunkte bis hin zu einer Großdemonstration am Samstag in der Erfurter Innenstadt. Die vollständige Liste ist zu finden auf ihrer Webseite zusammenstehen.org. Ihr Ziel? Sie wollen nicht zulassen, dass Erfurt zur Bühne für die Normalisierung von menschenfeindlichen, ausgrenzenden und antidemokratischen Ideologien wird. Ihr Anliegen ist ein friedliches, respektvolles und solidarisches Miteinander, getragen von der Achtung der Menschenwürde und dem Einsatz für gleiche Rechte für alle. Das Aktionsbündnis Widersetzen wiederum mobilisiert zu Blockaden am 4.7., wofür auch Busanreisen aus verschiedenen Städten organisiert wurden. Ihr Ziel ist es, dass der Parteitag der AfD gar nicht erst stattfindet, da diese Björn Höcke an der Spitze habe, welcher für den offenen, faschistischen und NS-verherrlichenden Kurs in der Partei aus Menschenverachtung, Ausgrenzung, massenhaften Deportation und Hass stehe. Im Vorfeld hat das Bündnis in Erfurt diverse Infoveranstaltungen organisiert und mit Haustürgesprächen die AnwohnerInnen in Erfurt zu Zielen und Formen des Protests informiert. Wer bei Widersetzen mitmachen will, kann sich auf der Webseite widersetzen.com anmelden. Wie kurzfristig noch Tickets für die Anreise verfügbar sind, ist aber unklar. Es handelt sich also um ein sehr vielfältiges Protestgeschehen, wofür ein breites Spektrum an Protestformen Raum zu finden ist. Die Polizei spricht davon, die Versammlungsfreiheit gewährleisten zu wollen, sowie auch die Durchführung des Parteitages der AfD sicherzustellen. Es ist also davon auszugehen, dass es dort zu polizeilichen Maßnahmen kommen wird, wo diese beiden Ziele der Einsatzleitung aus ihrer Sicht nicht gleichzeitig umsetzbar sind. Der Bundesparteitag der AfD selbst wird vor allem sich um Personalien drehen. Vor allem bei der Wahl des Parteivorstandes wird sich zeigen, welche inhaltlichen Positionen sich durchsetzen und ob die Partei noch weiter nach rechts rücken wird. Inhaltlich ist bemerkenswert, dass der Thüringer Landeschef Björn Höcke einen Antrag eingebracht hat, die Unvereinbarkeit der Parteimitgliedschaft mit neonazistischen und faschistischen Gruppen aufzuweichen, allen voran die identitäre Bewegung. Wenig Neues also. und vielmehr eine Kontinuität des bisherigen Parteikurses, welcher in einem jüngst veröffentlichten, umfassenden Gutachten der Gesellschaft für Freiheitsrechte als nachweislich verfassungsfeindlich erklärt wurde. Was dabei wieder ganz klar wurde:
3: Die AfD wird nicht einfach aus Protest gewählt, sondern weil viele Menschen mit dem, was die AfD fordert, in einem großen Teil übereinstimmen und das auch wollen, was die AfD dort möchte.
4: So der Politikwissenschaftler Professor Dr. Marcel Lewandowski im Gespräch über das Gutachten zur Verfassungsfeindlichkeit der AfD. So kommt dem antifaschistischen Protest jetzt am Wochenende in Erfurt auch eine zentrale Schlüsselfunktion zu, nämlich zu zeigen, wie groß der Widerspruch in der Gesellschaft ist. Und wer mitbekommen möchte, wie groß dieser Widerspruch tatsächlich ausfallen wird oder auch einfach am Samstag aktuell informiert sein möchte über das Protestgeschehen und die Hintergründe dazu, kann jederzeit auch das Radio einschalten.
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4: 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Zuletzt noch eine Kleinigkeit. In den vergangenen Tagen haben auch beliebte Figuren von Kika in Erfurt mit Schildern auf den Protest aufmerksam gemacht und damit für einiges an Aufmerksamkeit gesorgt. Neben den Berichten zur Lageeinschätzung der Polizei und dem Demonstrationsverboten. Dass gerade so Figuren wie Bernd das Brot hier aktiv werden, zeigt vielleicht, wie ernst die Lage eingeschätzt wird. Denn dieser, so der Erfinder des depressiven Kastenweißbrots, Tommy Krabbeweiß.
19: Also Bernd ist ja grundsätzlich mit einem funktionierenden, wenngleich sehr teigigen Gehirn gesegnet. Und die natürliche Haltung jedes Wesens auf diesem oder jedem

0: Roman Taschköprü wurde am 27. Juni 2001 vom sogenannten NSU in Hamburg ermordet. An diesem Tag arbeitete er in dem Gemüseladen seines Vaters. Als dieser kurz weg war, betraten die Täter den Laden, schossen auf Süleyman Taschköprü und flohen. Erst 2011, mit der Selbstenttarnung des sogenannten NSU, wurde die Tat als rassistisch motiviert anerkannt. Davor hatte die Polizei nur in Richtung Rotlicht und Drogenmilieu ermittelt. Erst am 11. Juli 2018 verhängte das Oberlandesgericht München eine lebenslange Haftstrafe für Beate Zschäpe. Die Helfer des NSU wurden zu Haftstrafen von 2, 2,5, 3 und 10 Jahren verurteilt. Süleyman Taschköprü ist als Opfer rechter Gewalt staatlich anerkannt. Wir erinnern an Christa G. In Wurzen erstach ein stadtbekannter Neonazi in der Nacht auf den 30. Juni 2002 Christa G. In einem verfallenen Haus, das Obdachlosen und Jugendlichen als Treffpunkt diente, kam es gegen 3.45 Uhr zu einem Streit. Ein Rechter mit SS-Runentattoos auf seinem Genick ging mit einem Beil auf einen Jugendlichen los und verletzte dabei auch Christa G., die offenbar dem Jugendlichen helfen wollte. Schließlich stach der Täter mit einem Messer in das Herz von Christa G., die nach wenigen Minuten starb. In den Wochen vor der Tat hatte der Täter in Wurzen mehrere polnische Frauen angegriffen und beschimpft. Der Neonazi wurde im Mai 2003 vom Leipziger Landgericht wegen Totschlags zu 7,5 Jahren Jugendhaft verurteilt. Wir erinnern an Emil Wendland. Emil Wendland wurde am 1. Juli 1992 in Neuruppin erstochen. Der alkoholkranke Mann hatte im Neuruppiner Rosengarten auf einer Parkbank geschlafen. Dort wurde er von 3 Skinheads getreten und geschlagen. Als sich die 3 Täter von der Bank entfernten, kehrte einer von ihnen zum schwerverletzten Opfer zurück und erstach Emil Wendland mit einem Messer. Das Landgericht Potsdam verurteilte den Täter im Oktober 1993 zu 7 Jahren Jugendstrafe wegen Totschlags. Einer der Mittäter erhielt wegen schwerer Körperverletzung eine Jugendstrafe von 2 Jahren Gefängnis. Erst im Rahmen einer Überprüfung alter Verdachtsfälle rechter Gewalt in Brandenburg durch das Moses-Mendelssohn-Zentrum wurde der Mord an Emil Wendland nachträglich als Opfer rechter Gewalt staatlich anerkannt. Wir erinnern an Marwa El-Sherbini. Marwa El-Sherbini wurde am 1. Juli 2009 in einem Gerichtssaal vom Amtsgericht Dresden von einem Neonazi erstochen. Sie hatte sich gegen ihn juristisch zur Wehr gesetzt, nachdem der Täter sie und ihren Sohn 1 Jahr zuvor auf einem Spielplatz rassistisch behandelt hatte. Der Täter hatte sie auf dem Spielplatz unter anderem als Islamistin und Terroristin beleidigt. Marwa El-Sherbini stellte aufgrund der massiven rassistischen Beleidigungen und Bedrohungen einen Strafantrag gegen den Täter. Dieser legte gegen beide Urteile Berufung ein. Eine erneute Verhandlung wurde für den 1. Juli 2009 angesetzt. An diesem Tag schaffte es der Täter, ein Messer in den Verhandlungssaal mitzunehmen. Als Marwa El-Sherbini den Verhandlungssaal betrat, stach der Täter mehrfach auf sie ein. Als BundespolizistInnen den Saal erreichten, sahen sie, wie Marwa El-Sherbinis Ehemann mit dem Täter um das Messer rang. Sie gaben einen Schuss ab und trafen den Ehemann. Der Ehemann überlebte, Marwa El-Sherbini starb noch im Gerichtssaal. Das Landgericht Dresden verurteilte den Täter zu einer lebenslänglichen Haftstrafe. Marwa El-Sherbini ist als Opfer rechter Gewalt staatlich anerkannt. Der 1. Juli wurde infolge der Tat zum Tag gegen antimuslimischen Rassismus ernannt. Wir erinnern an eine 44-jährige unbekannte Person. Der 44 Jahre alte Mann wurde am 1. Juli 2005 in Essen von 2 jugendlichen Neonazis zusammengeschlagen. 2 Tage später wurde der Mann in einem Männerwohnheim tot aufgefunden. Zu Beginn gingen die Behörden von einem Drogentod aus, da das Opfer ein polizeibekannter Drogenabhängiger war. Erst durch eine Obduktion wurde festgestellt, dass der Mann wegen der Schläge der Neonazis starb. In dem nicht öffentlichen Prozess warf die Staatsanwaltschaft Essen den beiden Tätern Körperverletzung mit Todesfolge vor. Mit Verweis auf das angewendete Jugendstrafrecht verweigerte das Amtsgericht Essen Aussagen zum Ausgang des Prozesses. Es ist also nicht bekannt, wann, mit welcher Begründung und zu welcher Strafe die Täter verurteilt wurden.
1: Zum Abschluss der Antifa-Nachrichten hier noch ein paar Veranstaltungshinweise.
2: Wem der Gegenprotest in Erfurt nicht reicht, findet hier vielleicht Inspiration.
3: In Berlin findet heute ab 16 Uhr eine Kundgebung zur Rettung der Gedenkstätte Köpenicker Blutwoche vor dem Rathaus Treptow, Neue Kuhallee 2-6 statt. Seit 1987 erinnert die Gedenkstätte im ehemaligen Amtsgefängnis an die NS-Verbrechen und ab 2013 wurde eine neue Dauerausstellung vor Ort eröffnet, um den Fortbestand der antifaschistischen Bildungsarbeit zu sichern, wurde eine Petition ins Leben gerufen, die das Team der Gedenkstätte am 2. Juli 2026 um 17 Uhr an die Bezirksverordnetenversammlung

0: BVV übergeben will. In Wurzen könnt ihr heute ab 19 Uhr im Netzwerk für demokratische Kultur NDK Wurzen am Domplatz 5 lernen, wie die sächsischen Separatisten als rechtsterroristisches Netzwerk aufgebaut waren. ReferentInnen sind Politikwissenschaftler Steven Hummel und Vorsitzende der Vereinigung der Verfolgten des Naziregimes Bund der AntifaschistInnen und Antifaschisten Sachsen e.V. Kerstin Köditz. Die Veranstaltung ist kostenfrei. Am kommenden Samstag, den 4. Juli, wird es ab 17 Uhr im Roter Box in der Kolonnadenstraße 5 bis 7 in Leipzig eine Lesung im Rahmen des Gedenkortes gegen Femizide geben. Unter dem Titel Zurück ins Leben, Betroffenheit von Gewalt und danach lesen Barbara Peveling und Marlene Pellny aus ihren Büchern zu Gewalt im Haus und warum wir noch hier sind. Beide Bücher verbinden die Narration zur geschlechtsspezifischen Gewalt mit einer unterschiedlichen betroffenen Perspektive. Ebenfalls am 4. Juli wird sich ab 18 Uhr im Horte in der Peter-Göring-Straße 25 in Berlin auf ein Gespräch mit Nanook getroffen. Nanook saß im Rahmen des zweiten Antifa-Ost-Verfahrens 554 Tage in Untersuchungshaft und berichtet über seine Erfahrungen in deutschen Gefängnissen, bringt Fragen mit und kommt ins Gespräch über Repression gegen AntifaschistInnen. Am kommenden Montag, den 6.7., findet in Bitterfeld-Wolfen die Montagszusammenkunft unter dem Motto Bitterfeld-Wolfen zeigt Haltung. Montagsbund statt Braun, im Vorfeld der Landtagswahl statt. An diesem Montag laden die Veranstaltenden ab 18 Uhr auf den Robert-Schmidt-Platz ein und fordern auf, komm mit, zeig Haltung. Nächste Woche Dienstag, am 7. Juli, ab 19 Uhr, könnt ihr in dem Vortrag Zivile Seenotrettung is not a crime mit Sea-Watch FAQ Infoladen in der Johannesstraße 40 in Berlin lauschen. Die zivile Seenotrettung sieht sich konfrontiert mit stetiger Repression und Kriminalisierung gegen Geflüchtete. Potenzielle Repressionen gegen CrewmitgliederInnen, Schiffsbesetzungen und immer konkreter werdende Pläne Italiens, Häfen unanfahrbar für Rettungsschiffe zu machen. Eine Person von Sea-Watch erklärt diese neuen Entwicklungen und deren Auswirkungen auf die zivile Seenotrettung. Was bedeutet diese politische Entscheidung für Rettungseinsätze und für Menschen auf der Flucht? Welche Gegenstrategien gibt es, um weiter zivile Seenotrettung zu ermöglichen? Am kommenden Dienstag, den 7.7. ab 19 Uhr im FAQ-Infoladen in Berlin.
1: Das waren die Antifa-Nachrichten für den 2. Juli 2026.
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15 Riffer, ja, das Morgenmagazin der Freien Radios. Hören Sie, hört ihr hier gerade. Genau. Hier in der nächsten halben Stunde läuft noch das Morgenmagazin. Nach der nächsten Musik werden wir ja mit dem Schutzfonds der Amadeo-Antonio-Stiftung sprechen. Der Schutzfonds gilt nur für Berlin, sage ich schon mal, aber vielleicht auch für alle, die außerhalb Berlins zuhören. Also Berlin kommt heute das Morgenmagazin. Vielleicht interessant, was da irgendwie alles gerade in Berlin immer noch möglich ist.

0: Ja, Jilte John hier im Morgenmagazin der Freien Radios. War ja jetzt auch schon Thema vorhin bei den Antwerpen News und auch immer Thema bei vielen Freien Radios. Man kriegt es mit. Bedrohungen, Einschüchterungen und Angriffe gerade auf demokratisch Engagierte nehmen vielerorts wirklich zu. Ja, massiv. Aber da stellt sich natürlich die Frage, welche Unterstützung gibt es denn dann für Vereine, Initiativen oder auch Einzelpersonen, die davon betroffen sind, ja, von diesen Angriffen und Bedrohungen. In Berlin, interessanterweise, gibt es dafür seit letztem Jahr den Schutzfonds der Amadeo-Antonio-Stiftung und dieser Schutzfonds unterstützt Betroffene und Initiativen mit bis zu 20.000 Euro, ja, für Schutzmaßnahmen. Und dazu, warum der Fonds gerade jetzt gebraucht wird und welche Bedrohungslagen sich Betroffene an ihn wenden können, ja, und wie Gelder beantragt werden können. Dazu habe ich mit Veronika Glasunova vom Schutzfonds gesprochen und das Gespräch wurde vor der Sendung aufgezeichnet. Als erstes habe ich Veronika Glasunova gefragt, was der Schutzfonds der Amadeo-Antonio-Stiftung überhaupt ist und warum er ins Leben gerufen wurde.
1: Also den Schutzfonds gibt es bei der Amadeo-Antonio-Stiftung seit Beginn 2025. Früher war er bei der Landeskommission Berlin gegen Gewalt beheimatet und wurde dann sozusagen an unsere Stiftung übergeben. Wir schützen betroffene Organisationen, meistens Vereine, Initiativen oder auch Privatpersonen, die bedroht werden. Es kann sich um Vandalismus drehen. Es kann sein, dass sie online bedroht werden, also Hass-E-Mails, Drohbriefe, Schmierereien, eingeschlagene Fensterscheiben. Und der Schutzfonds ermöglicht dann bauliche und technische Sicherheitsmaßnahmen, die wir dann auch bezahlen. Also wir übernehmen die Kosten bis zu 20.000 Euro pro Antrag für Sicherheitsschlösser, Brandschutztüren, Sichtschutzfolien für die Fenster etc. Also auch Kamerasysteme, Alarmanlagen. Solche Dinge. Was genau gebraucht wird, das wird natürlich abgesprochen mit den Betroffenen und mit einer Sicherheitsexpertin, die wir dann zu Beratungszwecken hinzuziehen, eine externe Sicherheitsberaterin.
0: Du hast gerade gesagt, 20.000 Euro, ja, stehen ja da pro Einzelfall im Fall des Falles zur Verfügung. Bei welchen konkreten Vorfällen und Sicherheitsbedarfen wenden sich denn so die Betroffenen an euch, damit auch so klar wird, was denn so aus eurer Sicht möglich zu machen an Sicherheitsbedarf und für Sicherheit zu sorgen, sage ich mal.
1: Also wir hatten schon ein paar Fälle, in denen konkret versucht wurde, in die Wohnung der Privatperson einzudringen, ja, die Tür aufzubrechen. Dann geht es natürlich um Sicherheitstüren, Sicherheitsschlösser, um auch Alarmsysteme zum Beispiel. Wir hatten auch Fälle, wo eine Organisation einfach die Wände ständig beschmiert wurden mit Drohsymbolen, wie gesagt Fensterscheiben eingeschlagen, auch ein Brandanschlag, ein versuchter Brandanschlag, Gott sei Dank konnte noch verhindert werden. Ja, sie wurden auch nach der Sicherheitsexpertise von der Beraterin und der Rücksprache mit dem LKA mit dem Nötigen ausgestattet. Dazu muss ich sagen, dass Einschalten der Polizei überhaupt nicht zwingend notwendig ist. Das überlassen wir den Betroffenen. Also manche wollen sich ans LKA wenden, andere nicht. Das ist für uns egal für unsere Arbeit. Wir brauchen nur das Protokoll der Sicherheitsexpertise. Und die kann, wie gesagt, unsere Expertin übernehmen.
0: Das kann ja recht niedrigschwellig sein, gerade wenn Leute, sage ich mal, Sorgen davor haben, sich damit an die Polizei zu wenden. Ist es trotzdem möglich, sich an euch zu wenden und ihr guckt dann gemeinsam, wie dieser Schutz aussehen kann, wenn ich das richtig verstehe?
1: Ja. Genau, klar. Ja, ja, die Polizei muss nicht eingeschaltet werden. Das liegt ganz im Ermessen der Betroffenen. Also wir sagen dazu nichts. Wir haben sogar schon Fälle gehabt, wo die betroffene Organisation sich an die Polizei wendete und sie bekam ein Protokoll von der Polizei, also eine Sicherheitsberatung fand statt seitens der Polizei. Und dann wollte aber die betroffene Einrichtung nochmal die Sicherheitsexpertise von unserer Expertin haben. Dann hat die Organisation sozusagen zwei Protokolle nebeneinander gelegt und sich entschieden, was sie für sich denn als sinnvoller erachten. Es muss halt in die Gesamtsumme von 20.000 Euro passen.
0: Wenn du mal so guckst auf die letzten Jahre, gibt es da eine Entwicklung, die ihr beobachten könnt? Also ganz speziell bei Bedrohungen und Angriffen auf demokratisch engagierte Vereine und Initiativen. Hat sich da was in den letzten Jahren verändert? Und falls ja, wie?
1: Es hat sich einiges verändert, ja, und das sehen wir an unserer Arbeit konkret. Also prozentual richten sich viele Anträge an den Schutzfonds derzeit auf den Schutz jüdischer Einrichtungen und von Organisationen, die antisemitismuskritisch arbeiten. Also nach dem 7. Oktober hat sich ihre Sicherheitslage drastisch verschärft. Es geht um Bedrohungen, Angriffe, Einschüchterung, Sachbeschädigung. Und ja, und oft ist es einfach so, dass öffentliche Sichtbarkeit nur noch unter erhöhten Schutzvorkehrungen gewährleistet werden kann. Ein weiterer Schwerpunkt, der jetzt neulich dazugekommen ist, sind iranische Oppositionelle und ihre Organisationen, die teils massiven Bedrohungen durch islamistische und regimenahe Akteure ausgesetzt sind. Und an dritter Stelle kommen dann queere Vereine und Räume, die sowohl von Rechtsextremen als auch von Islamisten bedroht werden.
0: Ihr seid jetzt dafür da, zu überlegen, wie schafft man es, diejenigen, die dort engagiert sind, die etwas machen, zu schützen, praktisch vor Übergriffen, Angriffen, allem Möglichen. Erzählen die euch manchmal auch so, welche Auswirkungen das hat, also wie die Bedrohungen ihre Arbeit und ihren Alltag verändern?
1: Ja, natürlich. Es ist in einigen Organisationen haben sich schon Menschen überlegt, sich gänzlich zurückzuziehen. Konkret ging es um einen Verein, der antisemitismuskritische Arbeit leistet. Und sie waren massivsten Bedrohungen ausgesetzt, auch mit Klarnamen auf Flyer etc. Und da war die Angst natürlich und die Verunsicherung auch groß. Ich muss sagen, nach Überlegen und ja schwieriger Phase ist niemand aus diesem Personenkreis sozusagen zurückgetreten. Also sie setzen ihre Arbeit fort, aber sie sind jetzt durch uns geschützt, durch den Schutzfonds und zusätzlich haben sie Polizeischutz. So sieht es aus. Aber genau, es gab eine Phase der Verunsicherung natürlich, bevor die Schutzmaßnahmen alle realisiert wurden. Ja, also sie waren quasi absolut schutzlos und sichtbar und mussten sich jeden Tag aufs Neue überlegen, gehe ich jetzt zur Arbeit? Ja? So, jetzt fühlen sie sich, hoffe ich, doch ein bisschen besser.
0: Ja, die Gefahr, die du gerade beschreibst, ist ja das, wenn es Bedrohungen gibt, dass Leute sich zurückziehen, ja, aus ihrem Engagement, politischen Engagement oder gesellschaftlichen Engagement. Welche Schutzmaßnahmen werden denn eigentlich so am häufigsten beantragt und von euch finanziert, wenn man da so drauf guckt?
1: Am häufigsten tatsächlich Sicherheitsschlösser, Sicherheitstüren und Sichtschutzfolien für große Schaufenster, also Vitrinenfenster. Ne? Viele Vereine sitzen im Erdgeschoss. Und verstärkende Folien, die zum Beispiel bei einem Steinwurf auch das Glas schützen, die Scheibe schützen. Mhm. Das sind so, glaube ich, die häufigsten Maßnahmen, die wir durchführen, wie auch Alarmanlagen und Kamerasysteme, das auch.
0: Du hast ja gesagt, Schutzfonds bietet die Möglichkeit bis 20.000 Euro, dass ihr dort unterstützt, genau diese Dinge ja zu bezahlen, die ja normalerweise mit der Förderung, die die meisten kriegen oder den Spenden ja überhaupt nicht zahlbar sind. Umso schöner ist es ja, dass es euch gibt. Was denkst du, was vor allem Kommunen, sage ich mal, ja, aber auch andere Menschen aus der Zivilgesellschaft tun könnten, um Betroffene besser zu schützen?
1: Ich glaube, zumindest erstmal überhaupt sich selbst bewusst werden, wie die Lage aussieht. Viele wissen das nämlich nicht. Also wenn wir über unsere Arbeit erzählen, höre ich immer, aha, und diesen verwunderten Blick auch von durchaus von Menschen, die in Entscheidungspositionen in Kommunen, in Bezirken sitzen. Ich glaube, es muss auf jeden Fall klarer kommuniziert werden, was Sache ist. Und der Austausch muss gegeben sein und die Sichtbarkeit von bedrohten Organisationen muss erhöht werden mit allen ihren Belangen. Ja, es kommt, glaube ich, zu einer großen Verzögerung. Also der Gesetzgeber beziehungsweise die Verantwortlichen in den Kommunen, in den Bezirken sind zu langsam, ja, was Reaktionsvermögen angeht. Deswegen ist es gut, dass es den Schutzfonds gibt, denn da greifen wir ein.
0: Was würdest du den Menschen raten, die jetzt gerade betroffen sind, so zuhören und denken, oh wow, hier gibt's ja auch jemand, der mir helfen konnte, ja. Wir werden ja gerade bedroht oder auch eingeschüchtert. Was würdest du den Menschen raten? Welchen Schritte sollten die als erstes gehen oder überhaupt gehen jetzt?
1: Also als erstes bitte in der Suchmaschine Schutzfonds Amadeo Antonio Stiftung eingeben Und dann landet ihr auf unserer Schutzfondsseite und dort seht ihr das Erstkontaktformular. Es ist sehr niedrigschwellig, sehr einfach konzipiert. Auch falls ihr Zweifel habt und nicht genau wisst, passen wir zu diesem Profil, haben wir Anspruch darauf, einfach am besten ausfüllen und wir setzen uns dann ziemlich sofort am nächsten Tag mit euch in Verbindung und besprechen alles. Oder da steht auf der Seite auch unsere E-Mail-Adresse, unsere Telefonnummer, einfach Kontakt aufnehmen. Wir besprechen alle weiteren Schritte. Nach dem Erstkontaktformular gibt es ein Gespräch und dann vereinbaren wir die Sicherheitsexpertise mit unserer Expertin. Und danach kann es zum eigentlichen Antrag gehen, der auch sehr einfach und niedrigschwellig konzipiert ist. Und wir begleiten bei all diesen Schritten, auch bei der Kommunikation mit Baufirmen, die dann die tatsächlichen Arbeiten übernehmen.
0: Wie geht's denn dann weiter, wenn ihr meinetwegen jetzt der Antrag gestellt worden ist und ihr sagt, ja, okay, wir bezahlen das. Wie kann man sich das vorstellen? Wie geht das dann weiter?
1: Genau, der Antrag ist gestellt. Dann müssen die Betroffenen sich jeweils für jede Position, zum Beispiel sie wollen ein Sicherheitsschloss und die Sichtschutzfolie. Also für jede Position müssen sie 3 Angebote einholen bei 3 verschiedenen Baufirmen. Das ist so vorgeschrieben gesetzlich. Und dann entscheiden sie sich für das beste Angebot. Das ist meistens finanziell das günstigste, damit sie im Rahmen von diesen 20.000 Euro bleiben. Oder auch das, was am schnellsten tatsächlich verbaut werden kann, wenn man nicht jetzt 4 Monate warten möchte. Ja, weil Baufirmen kommen ja nicht direkt am nächsten Tag. Das braucht ja alles seine Zeit. Auf jeden Fall dann wählen Sie das Angebot aus, was Ihnen besser zusagt, stellen den Hauptantrag. Wir begleiten bei all diesen Schritten, falls nötig, gar kein Problem. Und die Baufirmen schicken die Rechnung direkt an die Amadeo-Antonio-Stiftung. Also damit haben die Betroffenen gar nichts zu tun. Das macht unsere Buchhaltung.
0: Okay, das ist wirklich sehr niedrigschwellig. Also ich kann jedem nur empfehlen, die jetzt so zuhören und selber betroffen sind, sich einfach erstmal an euch zu wenden, ja, damit man das sozusagen miteinander klären kann, ob das möglich ist. Und auch hier, man hört keine Sorge bei der Umsetzung. Es ist recht niedrigschwellig und auch gut und einfach zu machen. Ja, es sind nicht Zehntausende Anträge und Zehntausende Abrechnungen, sondern ganz punktuell gucken, wie kann schnell Hilfe gewährleistet werden, sage ich mal. Mhm. Veronika, zum Schluss vielleicht noch eine Frage, so aufs große Ganze. Ihr habt ja nur viel mit Menschen zu tun. Du hast schon gesagt, gerade Berlin, gerade sehr viele Menschen, die von Antisemitismus betroffen sind, aber auch die iranische Community, aber auch besonders queere AktivistInnen, die ja aufgrund ihres Daseins einfach nur angegriffen werden, sage ich mal. Wenn du so auf die aktuelle Situation blickst, ja, was macht denn euch so die größten Sorgen, aber auch die Frage, was gibt denn euch Hoffnung?
1: Das ist eine gute und eine sehr schwierige Frage. Also die größte Sorge ist ja die politische Landschaft. Es ist nicht klar, wie sich alles entwickelt. Wir schweben alle im Ungewissen. Ich glaube, das betrifft alle. Wir wissen nicht, wo wir demnächst sein werden, politisch gesehen. Und was uns Hoffnung gibt, es gibt uns Hoffnung, dass mehr über Gefahren gesprochen wird, über, wie gesagt, Gefahren aus allen extremistischen Spektren. Hoffnung gibt es für uns, dass wir ständig sehr aktiven Aktivisten, Aktivistinnen begegnen, die trotz täglicher Bedrohung in den unterschiedlichsten Bereichen ihrer Arbeit nachgehen. Also wir haben noch niemanden erlebt, der tatsächlich aufgegeben hat. Und also wir treffen jeden Tag sehr mutige und sehr optimistische Menschen, die tatsächlich etwas bewegen wollen und auch etwas bewegen. Ja, und wir versuchen es zu gewährleisten, dass sie auch weiterhin ihrer Arbeit nachgehen können. Ja, das bringt uns Hoffnung, dass es diese Menschen immer noch gibt.
0: Ja, das sagt Veronika Glasunova vom Schutzfonds der Amadeo-Antonio-Stiftung. Dieser Schutzfonds, für alle, die jetzt, die Sendung läuft ja hier bundesweit zu, dieser Schutzfonds, der gilt nur für Berlin leider, ja. Aber alle, die in Berlin vielleicht zugehört haben und vielleicht betroffen sind, dieser Schutzfonds unterstützt betroffene Vereine und Initiativen, die angegriffen, eingeschüchtert und bedroht werden, mit Schutzmaßnahmen bis zu 20.000 Euro. Ja, Sie hören das Morgenmagazin. Hier kommt gleich noch ein kleiner Ausblick auf Veranstaltungen und Termine.

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Ja, das Morgenmagazin der Freien Radios. Wir hörten gerade hier Ait Meslayena. Erschienen ist das Ganze auf Habibi Funk. Tolles Label. Kann man gerne mal reinhören. Genau. Es ist 7:07. Das heißt, das Morgenmagazin neigt sich dem Ende. Deswegen hier kurz noch ein paar Veranstaltungstipps und Hinweise für heute. Wer Bock auf Jura hat, ja, der kann heute in Halle in der Saale was Schönes erleben. Da spricht nämlich heute Abend die Professorin Susanne Beer über Gleichberechtigung im Recht. Die ist ehemalige Richterin des Bundesverfassungsgerichts und hat viel Erfahrung mit der Funktions- und Arbeitsweise des Gerichts gesammelt, welches sie im Buch Rote Linien zusammengetragen hat. Und rechtssoziologisch und historisch richtet sie heute Abend den Blick auf die Bedeutung von Geschlecht im Recht und die Frage nach Objektivität von Recht und dessen emanzipatorischer Funktion. Und zu konkreten Kontroversen unserer Zeit, wie beispielsweise reproduktive Gerechtigkeit, Recht gegen sexualisierte Gewalt und Lohngleichheit, wird sie heute beide Perspektiven einbringen. Wer Lust hat, 18.15 Uhr geht's los in Halle im Hallischen Saal. Ja, Wurzen, heute schon mehrmals Thema in der Sendung gewesen. Für Sie, die jetzt später reingeschaltet haben, heute Abend eine Veranstaltung im NDK in Wurzen um 19 Uhr, Domplatz 5. Zu ja praktisch den Angeklagten der sächsischen Separatisten, die da vor Gericht stehen, und den mehreren Beschuldigten von denen, die weisen deutliche Verbindungen zur AfD auf, und über diese Zusammenhänge wird es heute Abend in Wurzen gehen. Ja, Steven Hummel ist da, der Politikwissenschaftler, und Kerstin Köditz, die ehemalige Landtagsabgeordnete der Linken. Ja, die werden darüber sprechen. Wer Lust hat, heute 19 Uhr am Domplatz 5 im Netzwerk für demokratische Kultur in Wurzen. Ja, Berlin gibt es heute eine Foto- und Plakatausstellung, die eröffnet zu den Anti-G7-Protesten in Göteborg und Genua. Ja, das Ganze findet im Rahmen des Aktionsmonats in Gedenken an Carlo Giuliani statt. Der wurde 2001 von Polizisten erschossen bei den Anti-G7-Protesten. Ja, wer Lust hat, da ein bisschen mehr reinzublicken und sich ein bisschen mehr damit zu interessieren, worum es da irgendwie ging. Ja, da gibt es heute Abend auch den Film Genua G8-Gipfel 2001, und los geht's um 19 Uhr im Stadtteil dann Zielona Góra, oder wie man in Polen sagen würde, Zielona Góra. Genau, und in Dresden, für alle, die Lust haben, selber mal Radio zu machen, ja, und Audioinhalte zu produzieren, also so wie ich jetzt hier sitze und moderiere, das könnten Sie genauso, ja, da gibt's einen Einstiegsworkshop in Dresden, der richtet sich vordergründig erstmal an queere Menschen, ist sehr niedrigschwellig, also die Hürden sind nicht sehr hoch, und soll ja vor allem darum gehen, dass queere Menschen auch ihre queeren Geschichten erzählen und hörbar machen können, auch im Radio. Ja, vielleicht für den einen oder anderen interessant, der gerade in Sachsen zuhört. Heute um 16.30 Uhr geht's los. Da müsstet ihr mal bitte googeln, da gibt's eine Kontakt- und eine Mailadresse, das findet ihr alles im Netz. Und heute auch noch ein letzter Veranstaltungshinweis für Dresden. Da gibt's die Political Art Night, da mit Dreck, Bewegung und Spielen. Wird bei Hall of Fame im Hof eingeladen, vor allem Gender neu zu denken. Da geht's auch um 19 Uhr los. Es gibt eine kleine Küfer, also ein bisschen was zu essen. Und es wird eingeladen, Klamotten, also Sachen, Kostüme und Accessoires mitzubringen. Ja, das waren die Service-Hinweise hier von der Redaktion Radio Korax in Halle zusammengestellt. Vielen Dank nochmal an die Redaktion und vor allem auch die ganzen Leute, die das hier möglich machen, dass dieses Programm läuft. Ja, das war's jetzt schon fast mit dem Morgenmagazin für heute. Weiter geht's jetzt hier, falls Sie gerade zuhören, falls Sie in Stuttgart da zuhören, in Stuttgart, ja, beim Freien Radio, da gibt's jetzt gleich Surprise. Da wird ein Hörspiel auf Basis des Buchs Gedichte einer Ausstellung von Olga Mann hier zu hören sein. Hier in Berlin, von wo heute das Morgenmagazin kommt, geht's weiter mit Kohlhaar Campus, ja, also Ziflott, der schon viele Jahre bei Pi Radio eine Sendung macht, wird wieder, ja, vieles Neues an Musik vorstellen, besonders aus Israel. Beim Funk, Rundfunk, so geht's weiter, so heißt die Sendung, die gleich in Marburg zu hören werden sein, falls Sie in Marburg zu hören. Bei Radio Blau kommt jetzt gleich, also in Leipzig, falls Sie in Leipzig zu hören, eine Sendungsübernahme von dem Freien Radio in Weimar, von Radio Lotte. Die Sendung heißt Der Rost brennt. Und hier bei Korax geht's gleich nach der Sendung weiter mit der Sendung
Indire. Ja, das war's mit dem Morgenmagazin für heute. Ich wünsche Ihnen einen guten Tag. Kommen Sie noch gut durch die restliche Woche. Ja, bis bald mal wieder.

Ja, Weltfrieden, wer wünscht sich den denn nicht? Und damit herzlich willkommen hier beim Freien Bürger Radio Sopfurt zu einer neuen Folge Orbi et Orbi, das Städtemagazin von Sopfurt für Sopfurt und den Rest der Welt. Am Mikrofon, wie immer jetzt häufiger, der Frank.

0: Mann.
1: Geiler Sturzflug, das war jetzt mal unser Vorschlag zum Ankurbeln der Wirtschaft. Jo, wie soll's weitergehen? Fragen wir uns jeden Tag und damit sind wir dann auch schon hier bei uns in Frankfurt-Oder angekommen. Da gibt's eine kurzfristige Sperrung und zwar in der großen Scharnstraße zwischen der Nummer 60 und 65. Da kam es zu einem Wasserleitungsschaden, der zur Absackung der Fahrbahn geführt hat. Um den Schaden aber noch vor dem bevorstehenden Hansefest Bunter Hering zu beheben, muss die große Scharnstraße kurzfristig, wie gesagt, zwischen den Nummern 60 und 65 bis voraussichtlich zum 3. Juli vollständig gesperrt werden. Eine Ein- und Ausfahrt zum Parkplatz am unteren Brunnenplatz ist von der Vollsperrung nicht tangiert. Eine Umleitung ist in dieser Baumaßnahme jetzt diesmal nicht vorgesehen. Fußgängerinnen und Fußgänger haben den Vorteil, sie können dem gesperrten Bereich passieren. Als nächstes gucken wir mal über den sogenannten Tellerrand. Wir gucken nach Bisco. Da heißt es Amore, Pasta, Vino in Basta. Am 10. Juli um 20 Uhr auf der Burg Bisco, auf dem Burghof, auf der Bühne im Freien. Ticketpreise 24 Euro und ermäßigt kosten sie 5 Euro. Seit 25 Jahren verwandelt ja das internationale Musiktheaterfestival Oper oder Spree laue Sommerabende in besondere Kulturerlebnisse. Ob familiärer Charme oder feierlicher Rahmen, das Festival begeistert von Juni bis September mit einem vielseitigen Repertoire. Zwischen historischer Kulisse und einzigartiger Landschaft entstehen Jahr für Jahr besondere Momente, die längst zu den Höhepunkten der Brandenburger Kultursommers gehören. Am 10. Juli also hat jeder die Chance, Amore, Pasta, Vino und Basta zu sehen. Es gibt weitere Aufführungen, und zwar, ich gucke mal, da sind sie, am 11. Juli dann im Kreuzhof des Klosters Neuzelle, sowie am 4. September auf der Burg Bescu. Und da sind dann auch die Preise 24 Euro und 5 Euro. Reservierungen kann man vornehmen unter der Telefonnummer 03366 für Bescu 35 27 27. Wiederholen nochmal, 03366 35 27 27. Wer einmal dabei war, der wird jedes Mal wiederkommen. Ein Wahnsinnserlebnis. Kultur unter freiem Himmel. Der Sommer soll's ja bringen.

Wir bleiben in Frankfurt. Da gibt es ein Nachwuchspodium der Musikschule in der St. Marienkirche. Musikschule, so viel haben wir ja in Frankfurt oder nicht. Aber die lädt am Donnerstag, am 2. Juli um 18 Uhr eben zu diesem Nachwuchspodium Junge Musik in der Marienkirche ein. Das Ganze findet in der Sakristei der Marienkirche statt. Das traditionelle Abschlusskonzert des Schuljahres wird von Schülerinnen und Schülern der begabtesten Förderung der Musikschule gestaltet. Die jungen Musikerinnen und Musiker geben in dem Programm einen Einblick in ihr musikalisches Können und ihre künstlerische Entwicklung. Wenn man bedenkt, dass die Musikschule von Kürzungen betroffen war, die unser neuer Oberbürgermeister unbedingt durchdrücken wollte, dann können wir ja nur stolz sein, dass sein neuer Sprecher dieses heute so verkünden konnte. Neue Kurse an der Volkshochschule sind auch wieder möglich, ja, was ja auch keine Kürzungen bei der Volkshochschule gab. Das Kursprogramm für das Herbstsemester ist veröffentlicht. Es gibt rund 450 neue Kurse und Veranstaltungen. Die sind ab sofort buchbar. Die Anmeldungen sind auf der Webseite vhs-frankfurt-oder-nochmal ganz langsam vhs-frankfurt-oder.de abrufbar, oder man kann es eben auch direkt in der Volkshochschule in der Gartenstraße ein zu den üblichen Öffnungszeiten von Montag bis Freitag von 10 bis 12 und 14 bis 16 Uhr einfach abholen und dann kann man reingucken. Wer Rückfragen hat, Elisabeth Lüdekin, Leiterin der VHS, steht gerne zur Verfügung für Frankfurt oder die Telefonnummer 0335 500 800 und die 25. Ja, das wäre noch. Was haben wir noch? Die Stadt- und Regionalbibliothek sucht Künstlerinnen und Künstler für die 26. Museumsnacht. Am Freitag, den 11. September, verwandelt sich Frankfurt wieder in eine lebendige Kulturmeile. Einmal im Jahr. Die Museumsnacht feiert ihre 26. Auflage. Als fester Ankerpunkt der Frankfurter Kulturkalenders zieht das Event jährlich hunderte Besucherinnen und Besucher an. In diesem Jahr hält die Stadt- und Regionalbibliothek ein besonderes Highlight bereit. Sie vergibt für lokale Kunstschaffende einen exklusiven Ausstellungsplatz. Was wird gesucht? Ein kreatives Talent aus Frankfurt, das die Gelegenheit bekommt, einen eigenen Arbeiten während der Museumsnacht in einem großen, kulturbegeisterten Publikum zu präsentieren. Bei der Wahl der Kunstform setzt die Bibliothek bewusst keine Grenzen. Von Malerei und Fotografie über Grafik bis hin zu Skulptur

54 98 53 nochmal. Frankfurt Oder 54 98 53 oder eben per E-Mail verwaltung@srbffo.de. So meist der Pressesprecher zu vermelden. Ja, jetzt noch etwas für die Potsdamer. Die Verpackungssteuer war ja ein echter Aufreger und warum auch immer. Jedenfalls, die sollte zum 1. Juli kommen. Sie kommt nicht. Sie wurde auf die nächsten 3 Monate verschoben. Die Industrie oder die Wirtschaft hat geklagt. Und letztendlich, tja, andere machen es vor. Tübingen, seit 22 die Verpackungssteuer. Da sind die Ergebnisse positiv. Konstanz, positive Ergebnisse. Aber Potsdam ist einfach nicht in der Lage dazu. Oder wie sollte man sagen, möchte nicht in der Lage dazu sein. Also liebe Potsdamer, ihr habt noch Zeit, habt noch Geigenfrist. Mindestens 3 Monate.

wird ein großer Preis verliehen in dem Festsaal unserer Stadt. 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

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Weiter geht's mit unseren Veranstaltungshinweisen. Wir kommen zum Planetarium in Frankfurt an der Oder. Da geht's ziemlich heiß her dieser Tage. Da gibt es eine Konzentration am 4. Juli zum Beispiel. 14:30 Uhr, 16 Uhr, 18 Uhr und 20 Uhr.

Gibt es Veranstaltungen? Aber wir fangen mal ganz vorne an. Wir fangen mal an bei Captain Schnuppes Weltraumreise. Ein Abenteuer für Kinder mit Illustrationen von Jochen Sturmann. Auf geht es auf rasante Weltraumreise. Der gutmütige, hundeartige Captain Schnuppe sucht mit seinem hyperintelligenten Raumschiff Argo die Planeten unseres Sonnensystems. Das Programm ist eine Produktion der Sternwarte Laupheim e.V., eine Altersgruppe ab 6 Jahre, ist vorgesehen. 30 Minuten sollte man mitbringen. Ja, was haben wir denn noch? Ach so, 14:30 Uhr natürlich am Samstag, den 4. Juli. Um 16 Uhr heißt es dann, können Sterne lügen? Astronomie und Astrologie. Wie sind die zwei Schwestern historisch entstanden? Was vermitteln sie heute? Bereits im Altertum sahen die Menschen in den Figuren, die ihre Fantasie mit den Sternen am Himmel verzeichnete, mystische Gestalten. Das alles wird erklärt für eine Altersgruppe ab 12 am 4. Juli um, halt, was habe ich gesagt? Um, na, 16 Uhr, genau. Der nächste Termin, Ziel Zukunft, um 18 Uhr. Von jetzt bis zur Ewigkeit. Was wird in Zukunft geschehen? Was sich auf der Erde in den nächsten Jahrhunderten ereignet, können wir nicht wissen. Aber was in Millionen Jahren im All passieren wird, kann die Astronomie verlässlich vorher berechnen. Was geschieht mit unserer Erde, mit der Sonne, mit dem gesamten Universum? Sie werden eingeladen auf eine astronomische Zeitreise bis in die ferne Zukunft. 50 Minuten Dauer ab 12 Jahre ist das Ganze und 18 Uhr findet das im Planetarium statt. Und um 20 Uhr natürlich dann wieder das Highlight des Tages, Space Tour Pop and Rock und eine Reise zu den Sternen. Wie sagen die Veranstalter, wir nehmen Sie mit auf eine Reise in die Tiefen des Universums und besuchen die schönsten Orte des Weltalls. Zu aktuellen Hits und Klassikern aus Pop und Rock fliegen wir durch endlose Sternenmeere, farbenfrohe kosmische Nebel um fremde Planeten. Weiter geht es mit wilden Flügen durch Wurmlöcher und Supernova-Explosionen und dazwischen gibt es immer wieder Zeit, um einfach nur die Sterne zu genießen. Entspannt zu den schönsten Orten des Weltalls fliegen. Unsere Reise beginnt auf der Erde, führt uns durch das Sonnensystem und zeigt atemberaubende Aufnahmen von Monden, Planeten und der Sonne. Und nebenbei gibt es natürlich sehr viel gute Musik. Space Tours ist das erste Musikprogramm, das eine Mischung aus Musikshow und Bildungsprogramm ist. Während Sie bei zeitlosen Hits wie Diamonds in the Sky von Rihanna oder Skyfall of Stars von Coldplay durch das gesamte All schweben können, lernen Sie ganz nebenbei Interessantes über unser Universum. Musik von Ed Sheeran, Adele, mein Gott, Rihanna, Coldplay, OnePublic, Depeche Mode und vielen, vielen mehr. Zeit sollte man 50 Minuten einplanen und 10 Jahre, sagt man, sollte man sein, dass man das Ganze auch versteht. Space Tours, das Musikprogramm, 20 Uhr am 4. Juli in Planetarium Frankfurt-Oder. Und denkt dran, Leute, auch da wird alles ehrenamtlich gemacht, so wie bei uns. Da wird keiner bezahlt dafür. Die kämpfen genauso ums Überleben wie wir. Also hingehen, Eintritt bezahlen und genießen.

Noch ein Nachtrag zum Planetarium. Da geht ja ab 9. Juli ein Sommerferienprogramm los. Da gibt es Programme für Kitas, Hortgruppen. Jeder, wer möchte, darf dann natürlich die Anfrage richten und das Ganze per Mail. Einfach auf die Homepage gehen, planetarium-frankfurt.de, und da kann man sich dann die E-Mail-Adresse runterladen und kann dann mit den Herren und Damen kommunizieren und vereinbaren, was gut ist für die Kindergruppe, mit der man da hin möchte. Wir bleiben bei Veranstaltungshinweisen und kommen nach Lindenberg. Da gibt es ja das Wettermuseum und auch da sind Ferien. Ein Ferienspaß für die ganze Familie. Da geht's am 6. Juli los und das Ganze geht bis 20. August, jeweils von 10 bis 14 Uhr im Wettermuseum Lindenberg. Das Museum ruft auf, verbringt unvergessliche Stunden in den Sommerferien bei unserem beliebten Ferienprogramm für die ganze Familie. Taucht in die faszinierende Welt des Luftdrucks, Vakuums und der Wetterphänomene ab. Mit spannenden Experimenten und sommerlichen Bastelideen soll's für euch weitergehen. Oder genießt einfach die herrliche Sommersonne bei einem Eis auf der Bistroterrasse. Montag bis Donnerstag erwartet euch Folgendes: 10 bis 11 Uhr Wetterexperimente zum Mitmachen und Staunen, unterhaltsame Wetterexperimente für Groß und Klein. Von 11 bis 12 Uhr Solarboot basteln. Ihr gestaltet ein Solarboot und testet, wie schnell es die Sonne übers Wasser flitzen lässt. 12 bis 12.30 Uhr ist dann immer Zeit für eine Mittagspause im Museumsbistro. 12.30 Uhr bis 13 Uhr gibt es dann immer den Wetterballonstart, der ist dann live zu erleben. Und Familienführung 13 bis 14 Uhr. Bei der Führung gibt es dann die Themen Wettervorhersagen, spannende Entdeckungen im Wetterobservatorium in Lindenberg und so weiter. Am Samstag und Sonntag gibt es dann von 10.30 Uhr bis 11.30 Uhr immer den Wetterquiz. Spannende Fragen für Groß und Klein mit Rudi, dem Regentropfen. In der Mittagspause natürlich dann wieder von 12 bis 12.30 Uhr das Museumsbistro empfohlen. Auch hier ist der Wetterballonstart 12.30 Uhr bis 13 Uhr und die Familienführung von 13 bis 14 Uhr. Das Museum öffnet täglich um 9. Eintritt kostet 7 Euro für Erwachsene und 5 Euro für Kinder. Wetterexperimente und die Führung sind kostenlos, wenn man dann den Museumseintritt bezahlt hat. Die Bastelangebote sind so einen kleinen Unkostenbeitrag. Und Anmeldungen bitte unbedingt telefonisch vorher, wenn Gruppen kommen, unter 033 677 für Lindenberg 62 52 1. Ich wiederhole nochmal: 033 67 7 52 62 52 1. So, und dann gibt es viel, viel Spaß im Wettermuseum in Lindenberg. Wie man da hinkommt, ganz einfach: RB 36 nehmen, Frankfurt einsteigen, in Lindenberg aussteigen und schon ist man da ganz entspannt und kann da einen schönen Tag verbringen.

Wir haben es gemerkt, es ist Sommer. Die Sommerferien gehen los und in Frankfurt wird das Kulturangebot mehr oder weniger auf Kinder zugeschnitten, was auch gut so ist. Da gibt es am 6. Juli um 9:30 Uhr im Kleistforum Hokus Pokus heißt die Zirkusshow. Das ist eine vom Kinder- und Jugendzirkus Fantadu. Eintrittspreis 12 und 6 Euro. Kinder lieben ja Hokus Pokus. So auch die 200 jungen Artistinnen und Artisten des Kinder- und Jugendzirkuses Fantadu. Unbekanntes, fantasievolles, verwunschenes, unnützes oder verspieltes zieht sie magisch an. Und das Ganze, wie gesagt, in der Zirkusshow am 6. Juli um 9:30 Uhr im Kleistforum. Für alle, die sportbegeistert sind, geht's dann auch los, wenn die Temperaturen nicht wieder über 40 Grad gehen. Mit Sport in der City. Pilates mit Femme aktiv um 11 Uhr am Anger. Sport in der City gibt es um 15 Uhr dann im Stadion der Freundschaft. Wer das Sportabzeichen machen möchte, kann sich da melden, als der Sportabzeichentreff. Tischtennis dann ab 15 Uhr in den Nähpassagen. Und um 17 Uhr dann wieder am Anger. Yoga in der City. Eine Frage, die sich viele stellen, gute Pflege, wie kann die aussehen? Eine Podiumsdiskussion und Gespräch zur Pflege in Frankfurt-Oder. Matthias Steinfurth ist ja Mitglied der Landesregierung oder des Landtages und lädt dazu ein. Pauline Bengelsdorf, geschäftsführende Vorständin der AWO-Bezirksverbandes Brandenburg, Peter Heise, Netzwerkkoordinator Pflege- und Iatrie-Netzwerk, und Enrico Triebel, Jurist und Lehrbeauftragter Pflegerecht an der BTU Cottbus-Senftenberg, werden auf dem Podium sitzen. Eine Anmeldung ist bis zum 2.7. erforderlich und das Ganze unter kontakt@matthias-steinfurt.de. Man kann kostenlos daran teilnehmen und das Ganze findet statt im AWO-Café Marie um 18 Uhr am Montag, den 6. Juli. Hokus Pokus, die Veranstaltung im Kleistforum gibt es auch am Dienstag um 9:30 Uhr. Streifzug durch die Unterwelt, eine Führung durch zu den Bestattungsorten und durch das Kellergewölbe. Wo kann das natürlich bloß sein? Natürlich in der St. Marienkirche. Am 7. Juli 16 Uhr. Erwachsene zahlen 5 Euro. Lesung und Gespräch. Vincent von Wroblewski, vermutlich Deutscher, heißt das Ganze. Findet statt in der Stadt- und Regionalbibliothek im Haus 1 am Dienstag, den 7. Juli um 16 Uhr. Das Ganze ist kostenfrei. Auch Dienstag gibt es wieder Sport in der City. Da gibt es Buhl am Anger ab 17 Uhr. Abschiedsvorlesung über Reichtum und Überreichtum. An der Europa-Universität Viadrina im Senatssaal, im Hauptgebäude und das Ganze im 109. Professor Dr. Klaus Weber im Rahmen des Forschungskolonikums Geschichte transkulturell Interessierte sind herzlich eingeladen. Es ist keine Anmeldung erforderlich und der Eintritt ist hier frei. Dann Jan und Martha. Wie Linguales deutsch-polnisches Theaterstück. In der Anlegestelle am Holzmarkt. Kartenreservierungen unter janmartha.com/preorder. Kostenfrei das Ganze. Das ist nämlich ein Schiff, was da anlegt und da braucht man ein bisschen Platz. Ja, die geteilte Schuld. Im Kleistmuseum, Yvonne Zitzmann stellte aus, um 19 Uhr kann man dann alles sehen. Erwachsene 8 Euro, ermäßigt gibt das dann für 6 Euro. Die Moderation übernimmt Annette Hanke. Nochmal Kleistmuseum. Ja. Im Osten wird die Demokratie gerettet, heißt das in der Europa-Universität Viadrina im Logensaal am 7. Juli um 19 Uhr. Ja, Eintritt ist hier frei. Der Orgelzyklus der Internationale in der St. Gertrud-Kirche um 20 Uhr
heiße Zeiten Wechseljahre Revue bei den Oderhähnen am Mittwoch um 15 Uhr. Und sportlich geht es dann weiter um 15 Uhr in den Nähpassagen mit dem Tischtennis. 2-3-1 Start heißt das auf der Stadtbrücke um 16 Uhr. Dann unter dem Motto verwandelt sich die Verbindung über die Oder in das pulsierende Zentrum beider Stadtfeste. Da geht es nämlich los. Es ist das Wochenende der Geburt des Stadtfestes. Ja, was haben wir noch? Lauf ohne Grenzen am 8. Juli um 18.30 Uhr auf der Stadtbrücke dann. Auch eine Mahnwache wird es geben. Und zwar, warum? Im Rahmen des bundesweiten Protestzeitraumes der Kampagne Friedensfähig statt erstschlagfähig für ein Europa ohne Mittelstreckenwaffen lädt das Friedensnetzwerk in Frankfurt-Oder zur Mahnwache von 16.30 Uhr bis 17 Uhr und ab 18 Uhr zu einer Kundgebung am Brunnenplatz ein. Ja, ein Teilnahme ist natürlich kostenlos. Dann geht's los, das Hansestadtfest am 9. Juli, Donnerstag, auf dem Brunnenplatz. Das Programm werde ich jetzt nicht vorlesen, das ist sehr reichhaltig. Sport in der City, Bauch, Beine, Po und den Rücken kann man dann am 9. Juli 17.30 Uhr am Anger zu Leibe rücken. Ja, unsere Kollegen von der Oderwelle machen dann die Afterwork-Show am 9. Juli wieder um 18 Uhr in der Sky Lounge um. Der Ukulele-Stammtisch im Kukeriku am 9. Juli um 18 Uhr. Tischtennis um 18.15 Uhr in den Lehpassagen. Und ich denke mal, wir haben uns eine Pause verdient.

Weiter geht's mit den Veranstaltungen in Frankfurt oder die Zeit wird knapp, also ich gucke mal, dass ich schneller rede, aber noch deutlich. Es gibt Kultur in der Kapelle mit Peggy Luck und Thomas Strauch am 9. Juli um 19 Uhr. Ja, was werden die da wohl machen? Natürlich ihre bekannten Titel. Eintritt ist kostenlos. Heiße Zeiten und die Wechseljahre, wie gibt es dann auch am Donnerstag um 19.30 Uhr im Haus der Künste, im Sommertheater der Oderhähne. Der Hansestadtfest geht weiter ab 9 Uhr. Trotzdem gibt es Tischtennis in den Nähpassagen ab 14 Uhr. Ja, viele Sachen. Hering, Klänge aus Polen, Deutschland und der ganzen Welt gibt es im Kleistmuseum ab 18 Uhr. Wir sind beim Freitag, den 10. Juli, 19.30 Uhr im Haus der Künste, die Wechseljahre-Revue. Dann die öffentliche Stadtführung gibt es um 11 Uhr am Samstag. Da ist der Treffpunkt Deutsch-Polnische Touristeninformation. Auch das Hansestadtfest geht weiter ab 11 Uhr auf dem Brunnenplatz. Dann gibt es eine Vernissage, Steinzeugen heißen die, in der Marienkirche ab 16 Uhr. Und die Heringsklänge gibt es dann auch wieder ab 18 Uhr im Kleistenmuseum am Sonntag, den 12. Aber ich glaube, ich bin jetzt hier zu weit gekommen, wir bleiben mal hier. Da gibt es noch eins, was wichtig ist, Familienbande, Papeterie, kreative Karten für die Sommerferien. Ab 7 Jahre ist das Ganze und findet statt im Brandenburgischen Landesmuseum für moderne Kunst in der Rathaushalle. Sonntag, 12. Juli. Konzert des Brandenburgischen Staatsorchesters, Big Band zum Hansestadtfest, 16 Uhr in der Sankt-Marien-Kirche. So, dann haben wir eigentlich schon das Wichtigste geschafft. Die Steinzeugen hatten wir, also damit wünsche ich eine angenehme, entspannte Woche. Wir hören und sehen uns dann demnächst in diesem Theater. Tschüss.

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Wasted Words, die Allman Brothers Band vom 76er Live-Album, inklusive Bill Grahams Ansage davor. Dieser legendäre Konzertveranstalter Bill Graham aus San Francisco hatte das Line-Up der Band persönlich vorgestellt. Aber was das nun mit dem 28. Open Air Groß-Lindow am 22. August zu tun hat, warum soll es heute gehen? Das erzähle ich euch gleich. Willkommen also, ich bin Wolle von Live in Reitwein und das hier ist die Live in Reitwein Radiostunde. Natürlich gibt's die Allman Brothers Band spätestens seit dem Tod von Greg Allman im eigentlichen Sinne nicht mehr. Nun steht aber, wie eben gesagt, das Groß-Lindow Open Air an. Aufgepasst! Dieses Jahr übrigens mal nicht genau Mitte August, sondern eine Woche später. Das ist dann der 22. August. Und aus eben jenem Groß-Lindow stammt Hobby-Schlagzeuger Bastian Bohm. Der kommt so gefühlt alle 20 Jahre mal auf die Idee, ein ganz, ganz besonderes Projekt zu gründen. Stammbesucher von Live in Reitwein mögen sich vielleicht erinnern. Im November 2002... Da war der Saal der alten Kneipe im Oderbruchörtchen Reitwein prappevoll. Zu Gast war seinerzeit neben Reverend Rusty and the Kays eine äußerst auftrittslustige Formation aus über einem Dutzend Musikern. Sie nannte sich Tin Pin Alley und ihr Projekt hieß Tin Pin Alley Celebrates the Last Waltz. Tatsächlich hat es Bastian Bohm geschafft, die Filmfassung des legendären Abschiedskonzerts von The Band von 1976 aus San Franciscos Winterland 1:1 nachzuspielen. Und das in einer Qualität, die zu der Zeit meines Wissens unerreicht war. Ich meine sogar, dass es europaweit bis dahin nichts Vergleichbares überhaupt gegeben hat. Nun hat sich Bastian ein paar im weiten Sinne Berliner Musiker zusammengewürfelt, um sich an die Allman Brothers Band ranzumachen. Auch wie schon beim The Last Waltz Projekt wird es nicht viele Konzerte geben. Der Live in Reitwein e.V. bietet eins davon an, beim Groß-Lindow Open Air nämlich. Und wir hoffen natürlich auf kräftige Unterstützung durch das musikalisch geschulte Groß-Lindow Publikum. Viel Glück, Bastian, also mit deiner Band Good Clean Fun und deinem Tribute an die Allman Brothers Band. Das wird der erste Programmpunkt auf der Bühne sein. Auf der Terrasse, da werden euch, liebe Live in Reitwein-Freunde, zum 5. Mal Wolle und D-Check vom Steamroller-Duo begrüßen. Auch diesmal werden die beiden wieder einen Special Guest dabei haben. Hier ist Steamroller.

Under My Thumb, die Stones-Nummer vom 1966er Album Aftermath. Hier eben in einer Produktion von Roof Records, aktuellem Blues Caravan. Unter anderem mit den drei Gitarristen Elise, Frank, Laura Chavez und Matthew Curry. Solo-Gesang Elise Frank. Ich verfolge die musikalischen Aktivitäten der französischen Künstlerin Elise spätestens seit deren dynamischen Auftritte beim Rory Gallagher Festival im irischen Ballyshannon. Damals, ja eigentlich bis zu Roofs Entdeckung für den Blues Caravan, hieß ihre Band einfach nur Frank. In der waren freilich Elise selbst und vor allem aber auch ein grandioser Leadgitarrist namens Tom Carlton dabei. Der aber stieg leider vor dem Blues Caravan Engagement aus, wodurch Elise alle ihre aktuellen Konzerte nur im Trio absolviert. Umso mehr setzt sie nun auf das, was zählt für sie: Emotion, Spontanität und Echtheit. Wir freuen uns auf Elise in Großlindau am 22. August. Bullfrog Blues.

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War der Bullfrog Blues Elise Frank als zweites auf der Bühne beim 28. Open Air Goslindo am 22. August in diesem Sommer. Die Live in Reitwein Radiostunde hier mit einer ersten Vorschau auf dieses feine kleine Festival. Als drittes wird dann ein gewisser Brian Templeton, Vokalist, Bluesharp und Akustikgitarrenspieler, die Bühne betreten. Seine Band kommt aus Boston, Massachusetts und heißt The Delta Generators. Für viele Besucher des 2025er Blues Festivals in Schöppingen waren die Delta Generators ja das Highlight. Nebenbei gesagt auch für mich. Die Konzerte der Band sind, weil sie sehr vielseitig sind, ganz schwer in eine Schublade zu stecken. Im Grunde aber sind die Generators eine Bluesband. Mit einem Schuss Memphis, Soul, Louisiana, Funk meinetwegen und klassischem Rock'n'Roll. Auf jeden Fall aber ist die Band sehr heiß und schwer zu Gange. Im Anschluss an die Delta Generators werden wir in Goslindo dann den in Chile gebürtigen, inzwischen britischen Gitarristen Miguel Montalban sehen und hören. Der soll in Goslindo den Headliner geben, nachdem wir hinter den Delta Generators auf der Bühne aber noch die irischen Seaform Green erlebt haben werden. Aber zu denen nachher noch ein Wort. Zunächst hier in der Live in Reitwein Radiostunde The Delta Generators und anschließend Miguel Montalban and the Southern Vultures.

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1: Miguel Montalban and the Southern Vultures, Wonder hieß das Stück vom 2023er Album Live in Birmingham. Ein Duo plus Special Guest in den Pausen auf der Terrasse und fünf Bands auf der Bühne, das erwartet die Besucher am 22. August beim Open Air in Groß-Lindow. Eine Band davon ist noch offen hier in der Live in Rheinwein Radiostunde. Zum zweiten Mal werden uns die sympathischen irischen Musiker Murrian McDermott Long, Vocals, und Dave O'Grady, Gitarre und Vocals, genannt Seaform Green, besuchen. Auch diesmal, eigens für uns, haben die beiden eine Rhythm Section geordert, wie auch schon bei Live in Rheinwein Nummer 127 voriges Jahr im Mai in Dolgelin in der Feldsteinkirche. Erst vor kurzem erschien nun Seaform Greens aktuelle EP. Darauf findet man die folgenden Songs: Better for You und Saw You for a Demon. Und gleich hinterher dann nochmal Miguel Montalban and the Southern Vultures. Aber zuerst brandaktuelles Material der irischen Seaform Green.

Die irische Band Seaform Green mit ihrem unvergleichlichen Satzgesang. Und eben zuletzt gehört in der Live in Reitwein Radiostunde Miguel Montalban and the Southern Watchers. Allesamt werden sie zu Gast sein beim 28. Open Air in Groß-Lindow am 22. August in diesem Sommer. 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Ja, soweit die Live in Reitwein Radiostunde, diesmal mit der ersten Infos für das 28. Open Air Groß-Lindow am 22. August dort auf dem Sportplatz. Der Einlass wird um 15 Uhr sein und die erste Show auf der Bühne geht pünktlich 16 Uhr los. Tschüss und danke fürs aufmerksame Radio zuhören, euer Wolle vom Live in Reitwein e.V. Und als Abräumer der Radiostunde nun noch der Dire Straits Klassiker Sultans of Swing in einer Fassung von Miguel Montalban and the Southern Vultures.

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1: Und jetzt eine weitere Stunde.
2: Hallo und herzlich willkommen. Ich bin Annika Taschke.
3: Und ich bin Albert Scharenberg. Dies ist die 22. Folge von Rosa Lux History, dem Geschichtspodcast der Rosa-Luxemburg-Stiftung.
2: Diesmal geht es um die Geschichte der Studentenbewegung und des antiautoritären Aufbruchs der 1960er Jahre. Wie fulminant und radikal dieser Aufbruch damals war, gerät heutzutage in Vergessenheit, weil viele Veränderungen, die damals angestoßen wurden, für die jüngere Generation selbstverständlich sind. In den historischen Erzählungen steht meist das Jahr 1968, die 68er, im Mittelpunkt. Und in der Tat markiert dieses Jahr eine echte Zeitenwende, weil seit Jahrzehnten schwelende gesellschaftliche Konflikte fast zeitgleich offen ausbrachen. Nicht nur in Deutschland, sondern in der ganzen Welt.
3: 1968 beginnt mit der Tet-Offensive des Vietcong, die eine Intensivierung der Proteste gegen den Vietnamkrieg zur Folge hat. Im April wird Martin Luther King ermordet. Die Black-Power-Bewegung radikalisiert den antirassistischen Widerstand. In Deutschland wird ein Attentat auf den Studentenführer Rudi Dutschke verübt. Einen Monat später bringt der Pariser Mai die Französische Republik ins Wanken. In aller Welt proben Studierende den Aufstand und besetzen hunderte Hochschulen. Von Berkeley bis Berlin, von Tokio bis Mexiko-Stadt.
2: In der Tschechoslowakei kommt es zum Prager Frühling, aber die Reformer um Alexander Dubček werden im August durch den Einmarsch von Truppen des Warschauer Vertrags gewaltsam abgesetzt. Im September proben die Frauen im SDS den Aufstand, was in Deutschland als Geburtsstunde der neuen Frauenbewegung gilt.
3: Ja, das alles und noch viel mehr vollzieht sich im Kontext eines noch nie dagewesenen kulturellen Aufbruchs der Jugend, die mit den überkommenen, zutiefst spießigen Vergesellschaftungsformen brechen will. Von der Musik über die Alltagskultur bis zur sexuellen Revolution.
2: Mit dem Fokus auf das Jahr 1968 lässt sich die Geschichte gut erzählen, aber nicht so gut erklären, da die Zusammenhänge aus dem Blick geraten. Deshalb wollen wir einen anderen Zugang wählen und danach fragen, wie das alles zustande kam, wer da wie und warum agierte und welche langfristigen Auswirkungen das Ganze hatte. Im Mittelpunkt steht dabei die Studentenbewegung in der Bundesrepublik. Der Begriff zeigt schon, dass es uns eher um die 50er und 60er Jahre geht. Dazu können wir auch diesmal wieder drei interessante Gäste begrüßen. Den Publizisten und Redakteur der Blätter für deutsche und internationale Politik, Albrecht von Lucke. Den Kulturtheoretiker und Professor an der Akademie der Bildenden Künste Wien, Dietrich Dietrichsen, und die Soziologieprofessorin Ilse Lenz von der Universität Bochum.
3: Beginnen müssen wir aber mit einem Schlaglicht auf die internationale Dimension. Denn es ist natürlich kein Zufall. Wenn eine Bewegung mehr oder minder zeitgleich in einer ganzen Reihe von Ländern entsteht, muss es auch länderübergreifende Ursachen geben. Was also sind die Bedingungen, vor allem die materiellen Bedingungen, die die Studentenbewegung hervorbringen?
2: Da ist zuallererst der Vietnamkrieg, der im Kontext des Kalten Krieges zwischen den Vereinigten Staaten und der Sowjetunion eskaliert. Der erste Faktor der internationalen Dimension ist also geostrategischer Natur. Der Vietnamkrieg steht zudem im Kontext der großen Welle der Dekolonialisierung, die in den 60er Jahren über die Kolonialmächte hereinbricht und in dessen Folge sich viele Länder, die ihre Unabhängigkeit erlangen, vom Westen ab und der Sowjetunion zuwenden, von Indochina bis Afrika.
3: In Vietnam wird die Kolonialmacht Frankreich bereits 1954 aus dem Land gejagt. Aber die US-Regierung will den Sieg des Vietcong, der kommunistischen Guerilla Nordvietnams, um jeden Preis verhindern. Denn sie folgt der sogenannten Domino-Theorie. Und ist davon überzeugt, dass bei einem Sieg der Kommunisten die anderen Länder der Region ebenfalls wie Dominosteine umkippen werden.
2: Der Krieg in Vietnam wird zum Motor einer globalen Protestbewegung. Durch die Verbreitung des Fernsehens werden die Bilder des Krieges wie auch der Proteste in die Wohnzimmer getragen und in aller Welt bekannt. Die Dramatik entsteht daraus, dass damals nicht nur vom Pentagon genehmigte Aufnahmen, sondern auch komplett unzensierte Bilder ausgestrahlt werden, die die Brutalität und Kriegsverbrechen in aller Deutlichkeit zeigen.
3: Der zweite Faktor der internationalen Dimension liegt in der Entwicklung der materiellen Produktivkräfte in den Industrieländern des Westens, ist also ökonomischer Natur. Der Nachkriegskapitalismus hatte auf der Massenproduktion und der Ausweitung des Massenkonsums beruht. Der Massenkonsum besaß eine große Integrationskraft, da jetzt auch breite Schichten, einschließlich großer Teile der Arbeiterklasse, die zuvor nicht viel zu konsumieren hatten, am wachsenden Wohlstand teilhaben konnten. Dieses fordistische Akkumulationsregime stößt ab Mitte der 60er Jahre an seine Grenzen.
2: Ganz genau. Zum einen reklamieren vom Konsum weitgehend ausgeschlossene Gruppen, wie etwa in den USA die afroamerikanische Bevölkerung, ihr Recht auf Teilhabe. Zum anderen begehrt die junge Generation auf gegen die Gleichförmigkeit, Konformität und Spießigkeit der Mainstream-Kultur. Man darf ja nicht vergessen, wie reaktionär die Gesellschaften auch im Westen zu dieser Zeit verfasst sind. Vom hartleibigen Antikommunismus bis zu den zutiefst patriarchalen Geschlechterverhältnissen.
3: Ja, Annika. Hinzu kommt drittens noch der Funktionswandel der Hochschulen, der sich unmittelbar negativ auf die Lebenswelt der Studierenden auswirkt und die eigentliche Basis ihres Engagements ist. Die Universitäten sind gewissermaßen das schwächste Kettenglied des Fordismus. Ihr erforderlicher Aus- und Umbau muss allerdings gegen den Willen der Professoren und anfangs auch der Politik durchgesetzt werden.
2: Mit Blick auf die internationale Dimension müssen wir noch erwähnen, dass die Anfänge der Protestbewegung in den Vereinigten Staaten liegen. Eigentlich beginnt das Ganze bereits mit der von Martin Luther King geführten Bürgerrechtsbewegung, die bereits seit Mitte der 50er Jahre gegen die gesetzliche Rassentrennung im Süden des Landes mobil macht. Die afroamerikanischen AkteurInnen bilden hier eine Art Avantgarde. Ihr Kampf stößt Emanzipationsprozesse an, die dann kaskadenartig auf weitere Bevölkerungsgruppen übergreifen. Die neuen Bewegungen in den USA geben Impulse und sind wichtige Referenzpunkte für die jüngere Generation in anderen Ländern.
3: Ja, das ist in aller gebotenen Kürze der internationale Kontext des Aufbruchs, dem wir jetzt am deutschen Beispiel nachgehen wollen. Hier steht in den 50er und frühen 60er Jahren das sogenannte Wirtschaftswunder mit seinen hohen Wachstumsraten im Mittelpunkt. Die frühe, konservativ regierte Bundesrepublik ist geprägt von zwei Faktoren: der Ausweitung des Konsums und dem Bestreben, die Vergangenheit ruhen zu lassen. Es ist, wie die Filmemacherin Margarete von Trotter es später nennen wird, eine bleierne Zeit, in der die Nazi-Verbrechen unter einer Bleikappe des Schweigens begraben werden.
2: Genau. Und wer hierbei nicht mitmachen, sondern die Verbrechen zum Thema machen will, gilt als Nestbeschmutzer. Auch unter Studierenden. Man muss sich vergegenwärtigen, dass linke Studis in den 50er Jahren die Ausnahme sind, nicht die Regel. Mehr noch, die Studentenschaft war in Deutschland bereits seit der zweiten Hälfte des 19. Jahrhunderts stramm rechts gewesen. In der Weimarer Republik wurden die Universitäten dann zur frühen Hochburgen der NSDAP, die von reaktionären Professoren beherrschten. Elitären Einrichtungen bleiben in der Bundesrepublik zunächst weitgehend unangetastet.
3: In den 50er Jahren deutet wenig darauf hin, dass der 1946 als biedere Studentenorganisation der SPD gegründete Sozialistische Deutsche Studentenbund in den 60er Jahren zur Avantgarde einer antiautoritären Protestgeneration werden würde. Und tatsächlich lässt sich die Geschichte des SDS in zwei Phasen unterteilen, und zwar die Zeit vor und nach dem Bruch mit der SPD 1961. Als Studentenorganisation der SPD ist der SDS keine sonderlich radikale Organisation, sondern gilt vielen Mitgliedern als Sprungbrett für eine Karriere in der Mutterpartei.
2: Ja, das stimmt wohl. Aber ab 1958 gibt es eine linke Mehrheit im SDS-Vorstand, der es nicht primär um eine Parteikarriere geht, sondern darum, mit dem Studentenbund sozialistische Politik zu machen. Diese Linkswende bringt den SDS zunehmend in Konflikt mit der Mutterpartei, die sich ihrerseits mit dem 1959 beschlossenen Godesberger Programm in Richtung politische Mitte bewegt.
3: 1961 folgt dann der Unvereinbarkeitsbeschluss, der den Parteiausschluss der SDS-Mitglieder zur Folge hat. Das schwächt den SDS zunächst, vor allem in finanzieller und organisatorischer Hinsicht, erhöht aber gleichzeitig die Attraktivität für gesellschaftskritische Studierende, jenseits von Sozialdemokratie und Parteikommunismus.
2: Bevor wir uns diese Wandlung näher anschauen, möchte ich noch kurz auf einen Aspekt zurückkommen, auf den du vorhin hingewiesen hast, Albert, nämlich die Rolle der NS-Vergangenheit. Ich finde es bemerkenswert, dass der SDS bereits in den 50er Jahren Protestaktionen gegen die Aufführung von Film Veit Harlans, des Regisseurs von Jud Süß, organisiert. Denn dieser Mann, der die schlimmsten Nazi-Propagandafilme gedreht hatte, kann in der Bundesrepublik weiter Filme produzieren, als sei nichts geschehen.
3: Ende der 50er Jahre ist der SDS dann maßgeblich an der Ausstellung Ungesühnte Nazi-Justiz beteiligt, die offenlegt, wie sehr sich die Justiz zum, so der Historiker Norbert Frei, Büttel der Nationalsozialisten gemacht hatte. Aber trotz dieser und weiterer Anstrengungen gelingt es den Studierenden nicht, den postfaschistischen Konsens des Schweigens zu brechen.
2: Wir wollen darüber jetzt mit dem Publizisten und Blätterredakteur Albrecht von Lucke sprechen, mit dem wir telefonisch verbunden sind. Hallo Albrecht.
0: Hallo.
3: Hallo Albrecht, freut mich sehr, einen langjährigen Ex-Kollegen begrüßen zu können. Albrecht, wir haben vorhin über das antifaschistische Engagement des SDS in den 50er Jahren gesprochen. Welche Bedeutung hatten denn die Aktivitäten zur Aufarbeitung der Nazi-Vergangenheit für die deutsche Studentenbewegung der 60er Jahre?
0: Ironischerweise hatten sie eine ausgesprochen geringe Bedeutung und das ist sehr markant. Der Reinhard Strecker, das war ja der Mann, der die ungesühnte NS-Vergangenheit bereits 58 zu einer großen Ausstellung machte, war danach eine Person, die keine Rolle mehr spielte. Er wird aber später in den Nachrufen gewissermaßen immer bedeutend erwähnt, fast ein bisschen aus schlechtem Gewissen, weil die eigentliche bemerkenswerte Tatsache besteht darin, dass 68 den Impuls des Antifaschismus, man muss übrigens bei Strecker eigentlich genauer sagen, des Antinationalsozialismus, der wirklichen Aufarbeitung der nationalsozialistischen Ära, umgeleitet hat in einen Antifaschismus, vor allem internationalistisch gewendet hat. Also wir sagen, das, was dann ja in dem Slogan USA, SA, SS mündete, böse Zungen, wie Odo Marquardt, der kluge Philosoph, hat gesagt, es war ein Stück weit auch nachgeholter Widerstand. Es war nämlich die 68er-Generation zunächst einmal eine Generation der US-Enthusiasten, Begeisterung über Kennedy, das war gewissermaßen die Geburtsstunde eines Pro-Amerikanismus. Aber über die Enttäuschung, natürlich die Ermordung von Kennedy, aber dann natürlich die gewaltigen Verbrechen der USA in Vietnam, ist das umgeschlagen in einen dramatischen Konflikt mit den Vereinigten Staaten. Und man hat sehr stark das NS-Moment einerseits in den USA lokalisiert. Das war also plötzlich der Faschismus, den man meinte, in den USA zu sehen. Und es gab ein zweites Moment, und ich nenne es mal der Umleitung. Die 68er-Bewegung hat über dieses Moment, dass sie quasi sich vermeintlich wieder einem faschistischen, einem totalitären Staat ausgesehen sahen, und das waren wirklich auch brutale Methoden, die damals in Berlin angewandt wurden, eine Polizei, die, ja, in, das muss man schon sagen, faschistoider Manier fast noch auf die Demonstrierenden einprügelte, interessanterweise ja dann die Ermordung von Benno Ohnesorg, wie man heute weiß, durch einen Ex-Stasi-Mann. Das waren Methoden, die ja noch ganz klar aus der NS-Zeit stammten. Aber die 68er haben dann gewissermaßen diesen Antifaschismus auf die Bundesrepublik übertragen. Es war so etwas wie eine generationelle Auseinandersetzung der Nachgeneration, die mit der vermeintlichen faschistischen Generation in der Bundesrepublik ausgetragen wurde. Es war also von daher mit dem bekannten Slogan Traue keinem über 30, der einen wahren Grund hatte, weil die über 30-Jährigen waren gewissermaßen noch die NS-Sozialisierten, von vornherein ein tiefer Generationenkonflikt angelegt, der dann aber auch sehr stark die Bundesrepublik in Gänze als vermeintlich postfaschistisch identifizierte und daher auch die Brutalität, die Härte der Auseinandersetzung gegen die Institutionen der Demokratie.
2: Du hast es gerade angesprochen, welche Rolle spielt denn die Generationenfrage darüber hinaus für die Bewegung?
0: Die Generationenfrage kann man gar nicht überschätzen. Sie ist enorm wichtig, weil zum einen dieser Clash der Generationen, der lange unterdrückt war. Wir müssen uns ja bewusst machen, die nach 45er Generation, die skeptische Generation, die gingen ins große Schweigen. Also die HJ-Generation, auch die Flakhelfer zum Teil, die waren in einem Maße, ich nenne es mal ohnmächtig zum Teil. Sie zogen sich zurück, sie haben am Aufbau der Republik gearbeitet, aber haben sich eigentlich letztlich der Geschichte nicht nennenswert gestellt, beziehungsweise wenn, dann eher als schweigende Generation. In den 60er Jahren bricht mit der 68er Generation dann aber eine hochsprachmächtige Generation auf. Rudi Dutschke natürlich als der besondere Protagonist in einer neuen Semantik, in einer Sprachmächtigkeit. Und diese Generation trifft auf diese eher Ohnmächtigen und sie macht dann die persönliche Auseinandersetzung zum Kardinalthema. Aber es war natürlich auch die Vätergeneration in hohem Maße die Generation, die tatsächlich im Dritten Reich aktiv war als Soldat, auch natürlich zum Teil an großen verbrecherischen Aktionen in der Sowjetunion und anders, natürlich am Holocaust beteiligt. Und das hat diese Generation aufgerissen, aber eben sehr brutal, sehr hart. Und es war die 68er Generation nie einheitlich. Man spricht heute manchmal fehlgeleitet auch immer nur mit Blick auf die SDS-Kohorte, also Dutschke, Rabeel, auch ein Götz Ali als Nachanhängsel, die tatsächlich sehr unbedingt waren, also sehr radikal als der Generation. Es gab aber natürlich auch viele andere, die beispielsweise in die Sozialdemokratie gingen und die dort reformerisch tätig waren. Aber es gab in der Tat auch eine sehr harte Auseinandersetzung zwischen den Generationen, in der man durchaus auch das Erbe der Vätergeneration merkte, übrigens auch eine zutiefst patriarchalische Generation. Also diese vermeintliche antiautoritäre Revolte der 68er von Dutschke, Rabeel und Co. War natürlich nach wie vor auch zutiefst autoritär, sie war patriarchalisch, sie war durchaus auch eine Macho-Kultur und da spiegelte sich durchaus der Geist der Väter und die Erbschaft der Väter in der Auseinandersetzung der Kinder mit ihrer Vätergeneration.
3: Ja, Albrecht, wir sind ja eigentlich noch fast am Anfang dieses Podcasts, aber ich möchte dir trotzdem schon mal die Frage stellen, über die am meisten gestritten wird. Auf welche Weise hat die Studentenbewegung die Bundesrepublik verändert? Jürgen Habermas sprach retrospektiv von einer Fundamentalliberalisierung der Republik, die Studierenden angestoßen haben. Wie siehst du das?
0: Ich meine, dass es ein ungeheuer ambivalentes, schillerndes Erbe ist. Habermas hat natürlich unbedingt recht, dass diese Fundamentalliberalisierung, das Aufbrechen des Traditionsbestandes, der durchaus natürlich zutiefst autoritär war, der auch durchaus weiter faschistisch imprägniert war. Also wenn wir daran denken, was dort damals noch in den Universitäten saß, das wurde aufgebrochen. Es hat von daher ein enormer Emanzipationsprozess stattgefunden, beispielsweise auch in der Berliner Polizei, nur ein Beispiel, nicht? Die ja zum Teil brutal faschistoid vorgegangen ist, das hat selbst die FAZ festgestellt. Das brach auf, man hat die Institutionen kritisiert, man hat sie durchleuchtet. Davon kann man also durchaus sprechen, es gibt diese Fundamentalliberalisierung. Aber parallel dazu, und das macht die ganze auch durchaus fatale Dialektik aus, gab es auch eine enorme Radikalisierung. Der Gang beispielsweise in die orthodoxen K-Gruppen. Die radikalste Anfrage der Demokratie, auch bemerkenswert noch immer das Interview von Dutschke, was er mit Günter Gauss führte. Man hat tatsächlich der Demokratie in Gänze fast ein Unwerturteil ausgesprochen. Deswegen auch die Auseinandersetzung dann so hart der Älteren, die Aufbaugeneration der Demokratie waren mit den 68ern, weil es einen geringen Bewusstsein für den Wert von Institutionen gab. Die demokratischen Institutionen wurden als solche in Gänze hart angegangen. Also insofern gab es hier einen Moment des Dialektischen, vom Ausgehen von dem großen Wort Marsch durch die Institutionen. So war ja der große Begriff, wobei immer recht unklar war, wo man eigentlich rauskommen will. Es wurde in gewisser Weise durch die 68er in den 70er Jahren ein Marsch gegen die Institutionen, der dann aber, und das ist ja manchmal auch der Vorwurf gegen die Grünen, zu einem Marsch in die Institutionen. Man könnte böse sagen, an manchem Punkt sagen es die Kritiker, ich teile das nicht, aber böse Münder sagen, es ist ein Marsch in die Institution, der in diesen verendet ist. Das gab es in Teilen, aber es war auch insofern eine Emanzipation oder eine Auflockerung der Institution. Ein letzter Punkt muss aber unbedingt genannt werden. Am allerprägendsten war natürlich in gewisser Weise die Fundamentalisierung als Kulturrevolution. Der bekannte Begriff, die Kinder von Marx und Coca-Cola, bringt eigentlich die ganze Dialektik auf den Punkt. Orthodox in gewisser Weise in der Verirrung, in einem eng geführten Marxismus, der es später dann wieder geweitet wurde, ökologisch und in sonstiger Hinsicht, aber kulturrevolutionär. Und damit auch, und das macht es so interessant, in gewisser Weise auch einem Neoliberalismus Vorschub leistend, weil sie war auch in einem gewissen Maße mit dem sehr positiven Begriff der Emanzipation in Form auch von Selbstverwirklichung eine Bewegung, die natürlich auch dem Kapitalismus in der Form der Freisetzung, wenn wir beispielsweise denken, in der sexuellen Revolution, damit in gewisser Weise auch der Kapitalisierung der Gesellschaft Vorschub geleistet hat. Insofern ist meinem Verständnis nach das Erbe von 68 grundsätzlich ausgesprochen positiv. Wir würden erstmal nicht in dieser sehr freien, emanzipativen und freien, freiheitlichen Gesellschaft leben, die wir heute kennen, aber er ist dialektisch insofern, als es auch eine Durchkapitalisierung gab und interessanterweise auch, und das macht es so spannend, weil das zurückweist auf eure Frage, wie ging es eigentlich zu mit der Bearbeitung des Faschismus und auch des Nationalsozialismus? Es war interessanterweise gerade in den Achsenstaaten, Italien, Deutschland, aber interessanterweise auch Japan, die Auseinandersetzung zum Teil besonders brutal, weil dort auch noch einmal das unbedingte Erbe, die Unbedingtheit, die Radikalität der Vätergeneration durchschlug. Insofern ist 68 ein enorm, ambivalentes, schillerndes Erbe.
3: Vielen Dank dafür.
2: Dankeschön.
0: Es war mir eine Freude. Danke sehr.
3: Kommen wir mal zurück zur chronologischen Erzählung. Mit dem Unvereinbarkeitsbeschluss der SPD tritt der SDS, wie erwähnt, in seine zweite Phase ein. Er versteht sich jetzt zunehmend als Teil einer internationalen neuen Linken. Unter diesem Begriff werden die Intellektuellen und Organisationen zusammengefasst, die sich von der alten Linken abgrenzen, und zwar sowohl von der Sozialdemokratie als auch von den moskautreuen kommunistischen Parteien. Innerhalb der neuen Linken stellt sich der SDS mehrheitlich auf die Seite des antiautoritären Flügels.
2: Die Antiautoritären

0: weil Horkheimer und Adorno bereits frühzeitig, Jahre vor der Machtübertragung an Hitler, eine Analyse vorgelegt hatten, die die Wurzeln des Nazifaschismus im autoritären Charakter und allgemeiner in den autoritaristischen Traditionen ausmachte. Dieser Ansatz wird zum theoretischen Humus für den antiautoritären Aufbruch der Studentenbewegung.
1: Ein wichtiges Element dieser Analyse, auf das etwa der Adorno-Schüler und Kopf des Frankfurter SDS, Hans-Jürgen Krahl, immer wieder hinweist, ist ein fundamentaler Widerspruch. Nämlich, dass der Kapitalismus längst die ökonomischen Voraussetzungen für eine sozialistische Gesellschaft geschaffen hat. Der Sozialismus also objektiv möglich geworden ist. Dass aber gleichzeitig der laut Marx gesellschaftliche Träger des Übergangs in eine sozialistische Gesellschaft, die Arbeiterklasse, nicht in diesem Sinne, also revolutionär agiert, sondern weitgehend in das System eingebunden ist.
0: Genau, Albert. Dabei gibt es jedoch eine große Spannbreite, wie man die Integration konkret bewertet. Manche halten die Einbindung der ArbeiterInnen in das System für so stark, dass unabhängige Aktionen der Lohnabhängigen weder zu erwarten noch aussichtsreich seien. Andere sehen diese Einbindung als überwindbar. Die traditionalistische Minderheit im SDS, die sich an Wolfgang Abendroth orientiert, dem Marburger Partisanprofessor im Lande der Mitläufer, wie Jürgen Habermas ihn nennt, setzt dagegen vor allem auf die Gewerkschaften. Sie kann für sich verbuchen, dass mehrere Gewerkschaften den SDS auch nach dem Bruch mit der SPD finanziell und bündnispolitisch unterstützen.
1: Der junge Habermas beteiligt sich, anders als Adorno und Horkheimer, auch an verschiedenen SDS-Kongressen. Aber zum Stichwortgeber der Bewegung avanciert Herbert Marcuse. Das liegt zum einen daran, dass er zum aktiven Mitstreiter der Bewegung wird und sich immer wieder in die Diskussionen einbringt. Zum anderen reflektiert er in seiner Theorie die wichtigsten Themen der Bewegung. Vor allem die antikolonialen Unabhängigkeitskämpfe der Verdammten dieser Erde im globalen Süden und den antiautoritären Gehalt der Studentenrevolte in den kapitalistischen Metropolen.
0: Ja, Marcuse theoretisiert die kulturelle Revolte der jungen Generation und die Radikalität des Bruchs mit den Werten und Normen des Mainstreams. Dazu hören wir jetzt einen Auszug aus seiner Schrift »Versuch über die Befreiung«.
2: Die Welt menschlicher Freiheit kann nicht durch die etablierten Gesellschaften errichtet werden, wie sehr diese auch ihre Herrschaft glätten und rationalisieren. Ihre Klassenstruktur und die perfekten, zu ihrer Erhaltung erforderlichen Kontrollen erzeugen Bedürfnisse, Befriedigungen und Werte, welche die Knechtschaft der menschlichen Existenz reproduzieren. Diese freiwillige Knechtschaft, freiwillig insofern, als sie den Individuen introjiziert ist, welche die wohlwollenden Herren rechtfertigt, kann nur durch eine politische Praxis gebrochen werden, welche die Wurzeln der Eindämmung und Zufriedenheit im Unterbau erreicht, durch eine methodische Loslösung vom Establishment und eine methodische Weigerung, die auf eine radikale Umwertung der Werte abzielt. Eine solche Praxis umfasst den Bruch mit dem Wohlvertrauten, den routinierten Weisen des Sehens, Hörens, Fühlens und Verstehens der Dinge, so dass der Organismus für die potenziellen Formen einer nicht aggressiven, nicht ausbeuterischen Welt empfänglich werden kann. Wie entfernt die Rebellion von diesen Betrachtungen auch sein mag, wie destruktiv und selbstzerstörerisch sie erscheinen mag, wie beträchtlich der Abstand zwischen der bürgerlichen Revolte in den Metropolen und dem Kampf der Elenden dieser Erde auf Leben und Tod auch sein mag, gemeinsam ist ihnen die Radikalität der Weigerung. Es lässt sie die Regeln des Spiels, das gegen sie aufgetakelt wird, zurückweisen. Jene uralte Strategie der Geduld und Überzeugung, des Vertrauens in den guten Willen des Establishments, in seine trügerischen und unmoralischen Annehmlichkeiten, in seinen grausamen Überfluss.

0: Diesem Zitat kommen einige Schlüsselmomente des antiautoritären Aufbruchs zum Ausdruck. Es geht darum, dass die Transformation der gesellschaftlichen Verhältnisse an die Umgestaltung des eigenen Lebens und Revolutionierung des Alltags gebunden ist. Diesen Ansatz einer, wie Marcuse das nennt, großen Weigerung, übersetzen die Studierenden dann in eine radikale Praxis, die sich gegen die gesellschaftliche Normierung richtet. In diesem gegenkulturellen Aufbruch liegt die eigentliche Radikalität der Bewegung.
1: Die Konsumkritik und die Kritik der Kultur des Mainstreams stehen dabei, wie das Marcuse-Zitat illustriert, im Mittelpunkt. Aber die Studierenden gehen noch einen Schritt weiter. Denn sie wollen Elemente einer künftigen Gesellschaft bereits im Hier und Jetzt verwirklichen. Also mit der Abschaffung des Privateigentums und des Privatlebens beginnen und sich auf diese Weise von den gesellschaftlichen Zwängen befreien. Dazu wird dem Establishment, also den Autoritäten in Schule, Universität und Elternhaus, der Kampf angesagt. Man wendet sich gegen den Leistungsdruck, gegen die kleinbürgerliche Verklemmtheit, die in Kleider- und Benimmnormen, in den Familienstrukturen und der sexuellen Prüderie zum Ausdruck kommt. Dem wird das Lustprinzip als oberste Maxime des Handelns entgegengestellt.
0: Ja, man erkennt hier unschwer den Einfluss der neuen Linken. Zum Sinnbild der studentischen Gegenkultur wird die Anfang 1967 in Berlin gegründete Kommune 1, deren Bewohner besonders radikal auftreten. Sie betrachten die Kleinfamilie als Keimzelle von Autoritarismus und Faschismus und wollen diesem Lebensmodell eine auf Gleichberechtigung beruhende Lebensgemeinschaft entgegenstellen. Dazu soll jedwede Privatheit aufgehoben werden. So werden etwa alle Türen ausgehängt. Für die Medien ist die K1 ein gefundenes Fressen, insbesondere nach dem Einzug des Fotomodells Uschi Obermeier, die mit Rainer Langhans liiert ist, und deren Willen auch Jimi Hendrix sich ein paar Tage in der Kommune aufhält.
1: Ja, die Strahlkraft des alternativen Wohnprojektes auf die junge Generation ist riesig. Es sind solche Projekte und die gegenkulturelle Praxis insgesamt, die die Basis der antiautoritären Revolte über das studentische Milieu hinaus erweitern. Ab Mitte der 60er Jahre entsteht eine antiautoritäre Kulturszene und es bilden sich eine linke Lehrlings- und Schülerinnenbewegung. Überhaupt nimmt die Politisierung der jungen Generation massiv zu. Wir wollen darüber jetzt mit dem Kultur- und Pop-Theoretiker Dietrich Dietrichsen sprechen, mit dem wir telefonisch verbunden sind.
0: Hallo Dietrich.
2: Hallo Albert.
1: Hallo.
2: Hallo.
1: Zur neuen Linken, von der die Revolte ausgeht, zählte auch eine künstlerische Avantgarde. Welche Rolle für den antiautoritären Aufbruch spielte denn die Situationistische Internationale?
2: Also die Situationistische Internationale war eine kleine Gruppe von Künstlerinnen, die auch dann irgendwann sich gegen ihr eigenes Künstlertum wandten und eigentlich so ab den Jahren 62, 63 auch nicht mehr als Künstlerinnen auftraten, sondern eigentlich eher durch politische Aktionen oder durch Texte vor allem in Erscheinung traten. Aber es waren eben viele Künstlerinnen ursprünglich daran beteiligt. Und dies allerdings, und das Wesentliche an dem war ihre Internationalität und auch ihre Radikalität, ist sozusagen die politischen Positionen anderer radikaler Kunstgruppen wie den Surrealisten so eher radikalisiert haben, auch das ewige Problem, was Künstlerpositionen gegenüber der offiziellen Linken, also der Kommunistischen Partei Frankreichs oder Italiens in diesem Fall, dadurch eben umging, dass sie sich mit denen nicht mehr befassten, dass sie eine eigene radikalere Position entwickelt haben. Aber es war eine kleine Gruppe und eigentlich ist sie erst so richtig bedeutsam geworden für die Geschichtsschreibung erst, als dann in den 80er Jahren sie wiederentdeckt wurde, obwohl sie 72 aufgelöst hat. Ende der 80er Jahre wurde sie wiederentdeckt durch verschiedene HistorikerInnen wie Roberto Ort, Gül Marcus und andere. Und sind seitdem sozusagen kanonisch für das, was politische Kunst sein könnte, sollte, was sie in ihrer Zeit gar nicht so waren. Allerdings gab es einen direkten Einfluss in Frankreich über diese eine Schrift von ihnen, über das Elend im Studentenmilieu. Das hatte eine Rolle gespielt bei 68, bei Mai 68 als Ausgangspunkt. Und auch es gab unter den Gruppen des Mai 68 die sogenannten Wütenden. Und das war auch so eine Untergruppe der der Situationistin gewesen.
0: In dieser Zeit kann man ja sagen, dass die Jugend und die Musik- und Jugendkultur sich in den USA gewissermaßen schon verändert hatte, eigentlich seit den 50er Jahren. Könntest du den gegenkulturellen Aufbruch in der Musik für unsere Hörerinnen und Hörer kurz skizzieren?
2: Naja, da gibt es sozusagen eine Makroperspektive und eine Mikroperspektive. Also eigentlich nennt sich Gegenkultur, der Begriff der Gegenkultur, der in den USA sehr, sehr konkrete Bedeutung hat. Also anders als auf Deutsch, die Gegenkultur ist ja sozusagen, für uns ist das ja, das ist sozusagen jede Art von anderen Lebensformen, die sich gegen die hegemoniale Politik und die hegemoniale Kultur richten, und sie können auch furchtbar sein. Das ist nicht immer Gutes damit gemeint. Die Counterculture in den USA war sehr konkret, ja, so die Hippie- und Kommunenkultur, hauptsächlich in Kalifornien, aber eben nicht nur da, auch Colorado und anderen Orten. Und die hatte eine sehr konkrete Verbindung einerseits zur Entwicklung von immer offener, improvisierender Musik einerseits, psychedelischen Drogen, und dann eben auch eine Verbindung zur Linken, die allerdings aus der Ferndistanz auch enger aussieht, als sie es dann damals war. Aber wenn man jetzt größer ansetzen will und sagen will, anderes Verhalten, anderer Umgang mit Autorität, mit Sexualität, mit untereinander, also andere Lebensformen, Feminisierung der männlichen Beteiligten, das kann man natürlich beobachten seit den frühen 60ern, wenn nicht sogar schon seit den 50er Jahren durch Rock'n'Roll. Eine andere Wahrnehmung sozusagen des afroamerikanischen Anteils an der amerikanischen Kultur. Das sind alles Sachen, die die Bürgerrechtsbewegung und eben so auch Teile der sogenannten Neuen Linken, wo die durchaus in Verbindung standen mit diesen Aufbrüchen in Jugendkultur und Subkulturen allgemein. Und wenn man will, kann man das alles gegenkulturell nennen, denn das waren sozusagen ja alles Bewegungen, die auf kultureller Ebene agierten, aber in Verbindung standen auch mit politischen Ideen, wie eben sozusagen vor allem den US-Bürgerrechtsbewegung, vor allem aber später dann auch vor allem im Engagement gegen den Vietnamkrieg und gegen die US-amerikanische Politik auf allen möglichen Ebenen. Und dieser weitergespannte Gegenkulturbegriff hat ja auch noch mehrere so Revivals erlebt, also das sei es die Punkkultur, sei es die Kultur der Raver in den 90er Jahren und darüber hinaus, wo sich auf kultureller Ebene Widerstand zeigt. Bloß dass, wenn man Englisch spricht, würde man das nicht countercultural nennen. Da ist das doch sehr reserviert für eine bestimmte historische Phase.
1: Okay, wenn wir jetzt aber beim Begriff Gegenkultur bleiben, welche Rolle spielte denn dieser Aufbruch in den USA für die Bundesrepublik?
2: Ja, für die Bundesrepublik würde ich mal sagen, spielte der erst spät eine Rolle. Also die westdeutsche Studentinnenrevolte hatte ja auch so ihre eigenen Quellen in der kritischen Theorie und dann so in ihrem seltsamen, entfernt an den USA orientierten Folkmusik, Burg-Waldeck-Festivals und dergleichen. Also dass so im starken Maße die amerikanische und auch die britische neue psychedelische Musik und dass das alles eine Rolle in Deutschland spielt, das hat eine Weile gedauert, ich würde sagen bis Ende der 60er Jahre oder bis zu Beginn der 70er. Und ich würde sagen, dass, also wenn man sich Bilder anschaut von Studierendendemonstrationen um 1968, sind die meisten von denen haben noch kurze Haare, die Männer, und etwa lockeres, bohemhafteres Outfit. Sie sind schon irgendwie auch, vielleicht möglicherweise auch in Paris mal gewesen und kennen die Rive-Gauche-Kultur oder sowas. Aber dass sozusagen dieser gegenkulturelle Aufbruch aus den USA so sichtbar ist, da vergehen noch ein paar Jahre. Und dann ist es allerdings, denke ich, vor allem massiv über Musik, aber auch über sozusagen auch so eine globale Ablehnung von Vietnamkrieg, von auch so kolonialen Strukturen und so weiter, ist dann etwas, was sehr stark sichtbar ist. Und wenn man dann, das weiß ich ja noch aus eigener Erinnerung, wenn man 1971, 1972 auf ein Popkonzert geht, dann ist da sozusagen sehen die Leute komplett anders aus als 5 Jahre vorher.
0: Ja, das war ganz toll. Tausend Dank dafür.
1: Vielen, vielen Dank.
2: Ja, gerne.
1: Wie kommt es dazu, dass ausgerechnet der SDS, eine in ihrer Struktur recht gewöhnliche linke Organisation, zum Motor eines gegenkulturellen, antiautoritären Aufbruchs wird? 2 Gründe hierfür haben wir bereits angesprochen. Erstens ist der SDS seit dem Bruch mit der SPD unabhängig und nicht länger an irgendwelche Parteibeschlüsse gebunden, kann also letztlich tun und lassen, was er will. Und zweitens liefern seine führenden Mitglieder eine theoretische Begründung des Antiautoritarismus, die sich in das Netzwerk der internationalen Neuen Linken einfügt.
0: Ja, Annika, und hinzu kommt ein ganz konkreter dritter Grund, nämlich die Bereitschaft, neue Formen des politischen Aktionismus zu erproben. Zum Katalysator wird hierbei die von Dietrich Dietrichsen erwähnte 1963 gegründete subversive Aktion. Diese Gruppe leitet aus der kritischen Theorie provokative Aktionen ab. Rudi Dutschke, der Berliner Gruppe bereits angehört, als er Anfang 1965 mit einigen Mitstreitern dem SDS beitritt, sieht hierin die beste Option zur Veränderung der politischen Lage. Denn, so Dutschke, Zitat, ohne Provokation werden wir überhaupt nicht wahrgenommen.
1: Der charismatische und redegewandte Dutschke steigt rasch zum prominentesten Anführer des SDS auf, obwohl er erst seit 1961 im Land ist. Denn er ist in der DDR aufgewachsen, hat dort den Wehrdienst verweigert und sein Abitur in Luckenwalde gemacht. Dieser biografische Hintergrund ist wichtig, weil trotz der Hetzkampagnen, die der Springer Verlag immer wieder gegen ihn auflegt, klar ist, dass Dutschke mit der DDR und dem Parteikommunismus nichts am Hut hat. Was er dann durch seinen Aktivismus auch inhaltlich unterstreicht.
0: Ab Mitte der 60er Jahre verlegt der SDS sich immer stärker auf Aktionsformen, die aus der Bürgerrechtsbewegung in den USA bekannt sind. Oft handelt es sich dabei um die Besetzung von Hochschulräumen, aber auch von öffentlichen Plätzen und Einrichtungen. Das Mittel der Besetzung erweist sich als äußerst effektives Instrument der Mobilisierung.
1: Genau zu dieser Zeit intensiviert die US-Regierung den Vietnamkrieg, der die ganze Verlogenheit der Versprechungen des Westens drastisch vor Augen führt. Dadurch wachsen auch die Proteste. In der Bundesrepublik organisiert der SDS Demonstrationen und zwei internationale Vietnamkongresse gegen den Krieg.
0: Verschärfend hinzu kommt zweitens ein innenpolitischer Faktor. Denn nichts belegt die Annahme der Studenten, die Bundesrepublik sei im Grunde eine Gesellschaft ohne Opposition, anschaulicher als die 1966 gebildete Große Koalition aus Union und SPD. Jetzt gehören mehr als 90% der Abgeordneten den Regierungsfraktionen an, was ihnen die Möglichkeit eröffnet, das Grundgesetz zu ändern. Und in der Tat erweist sich bald, was die Koalition im Schilde führt, nämlich die Einführung einer Notstandsgesetzgebung. Sie sieht die Möglichkeit vor, im Krisenfall die Grundrechte einzuschränken und die Bundeswehr auch gegen die eigene Bevölkerung einsetzen zu können. Nicht nur die Studis sind alarmiert.
1: 1966 wird deshalb von Studierenden, Intellektuellen und KünstlerInnen die sogenannte außerparlamentarische Opposition, die APO, gegründet. Den Namen APO gibt man sich aus zwei Gründen. Zum einen, weil es im Parlament kaum mehr eine Opposition gibt oder doch jedenfalls keine, die die Regierung effektiv kontrollieren kann. Und zum anderen, weil man auf die Mobilisierung der Straße setzt, um die Regierenden unter Druck zu setzen. Zwar zählen neben dem SDS und der Studentenbewegung auch andere Gruppen zur APO, aber in der Praxis werden die Begriffe Studentenbewegung und APO oft synonym verwendet.
0: Die dritte Ebene, die Situation an den Hochschulen, ist das für die Studierenden konkreteste und deshalb mit Blick auf die Mobilisierung wichtigste Feld der Auseinandersetzung. Denn die Universitätsstrukturen sind der rasch wachsenden Zahl der Studentinnen und Studenten nicht gewachsen. Was bedeutet, dass die Hörsäle überfüllt und die Studienbedingungen miserabel sind. Hinzu kommen inhaltliche und strukturelle Aspekte der verknöcherten Institutionen. Die Studenten fordern daher bessere Lernbedingungen, zeitgemäße Lerninhalte und Formen sowie soziale Chancengleichheit im Bildungswesen.
1: Und sie verlangen weiterhin, dass endlich die braune Vergangenheit vieler Professoren aufgearbeitet wird. Der berühmte Spruch unter den Talaren, Muff von 1000 Jahren, bringt dies anschaulich zum Ausdruck. Die Talare, die die Professoren bei feierlichen Anlässen tragen, verweisen auf die elitären Universitätsstrukturen. Und die 1000 Jahre beziehen sich auf die Nazi-Propaganda, ein 1000-jähriges Reich errichten zu wollen. Gefordert wird stattdessen die Erneuerung und Demokratisierung der Hochschulen. In dieser Hinsicht erzielt die Studentenbewegung später mit dem massiven Ausbau der Hochschulen in den frühen 70er Jahren ihren größten Erfolg.
0: Wichtig ist dabei festzuhalten, dass der SDS keineswegs im Alleingang agiert, sondern eine gezielte Bündnispolitik verfolgt. Dazu zählt die erwähnte APO. Aber der SDS sucht auch das Bündnis mit anderen Hochschulgruppen und verständigt sich im Mai 1964 mit dem Sozialistischen Hochschulbund, der Humanistischen Studentenunion, dem Liberalen Studentenbund und dem Bund für deutsch-israelische Studiengruppen auf gegenseitige Unterstützung. Damit kann die Vorherrschaft rechter Gruppen in den Organen der verfassten Studentenschaft gebrochen und die linke Hegemonie an den Hochschulen etabliert werden.
1: Einen wesentlichen Beitrag hierzu leisten alternative Seminare an den Hochschulen. In ihnen soll anderes, kritisches Wissen vermittelt und sollen neue, nicht-hierarchische Lernformen erprobt werden. Gebündelt wird das Ganze dann in sogenannten kritischen Universitäten, die 1967 in Berlin, München, Frankfurt und anderswo stattfinden.
0: Zwei Berliner Ereignisse werden dann zu Kulminationspunkten der Bewegung. Der Mord an Benno Ohnesorg am 2. Juni 1967 und das Attentat auf Rudi Dutschke vom 11. April 1968. Am 2. Juni protestieren Studierende gegen den Staatsbesuch des iranischen Schahs, Reza Pahlavi. Während der Diktator eine Aufführung der Zauberflöte besucht, kommt es vor dem Gebäude zu Ausschreitungen seitens organisierter Schah-Anhänger, die als Prügelperser in die Geschichte eingehen, und der Berliner Polizei. Im Verlauf der Auseinandersetzung wird der Student Benno Ohnesorg aus nächster Nähe von einem Polizisten erschossen. Dass einer der Iren durch polizeiliche Willkür ermordet wird, setzt urplötzlich die Gewaltfrage auf die Tagesordnung und radikalisiert viele Aktivisten.
1: Das zweite einschneidende Ereignis ist das von einem Rechtsradikalen verübte Attentat auf Rudi Dutschke 1968. Es wird zum Katalysator massiver, auch gewalttätiger Proteste. Die Studierenden geben dem Springer Verlag, der seit Monaten massiv gegen Dutschke und die Studentenbewegung hetzt, eine Mitschuld am Attentat und versuchen, die Auslieferung der Bild-Zeitung zu verhindern. Ihre Forderung lautet: Enteignet Springer.
0: Im Anschluss an das Dutschke-Attentat überschlagen sich dann die Ereignisse, in der Bundesrepublik wie auch international. Eine besondere Bedeutung besitzt der Pariser Mai mit seiner Parole »Fantasie an die Macht«. Hier schließen sich auch Gewerkschaften den Aktionen der Studentenbewegung an. Der Pariser Mai weckt Erinnerungen an die revolutionäre Tradition des Landes und wird von den Studentinnen und Studenten in Deutschland und der Welt geradezu enthusiastisch begrüßt.
1: Ja, gleichzeitig vertiefen sich jedoch die Risse innerhalb der Bewegung. Neben dem antiautoritären Flügel entstehen dogmatisch-kommunistische Zusammenhänge von der neu gegründeten Moskau-treuen DKP und ihrem marxistischen Studentenbund Spartakus bis hin zu den ersten K-Gruppen, die den Sowjetkommunismus als revisionistisch geißeln und sich am maoistischen China orientieren. Hinzu kommen noch die von Gudrun Enslin, Andreas Bader und anderen verübten Frankfurter Kaufhaus-Brandanschläge, die die Anfänge eines linken Terrorismus markieren. Interessanterweise kommt es in anderen westlichen Industrieländern zu ganz ähnlichen Entwicklungen, worauf wir hier aber nicht im Einzelnen eingehen können.
0: Während einige Studenten sich dogmatischen Splittergruppen anschließen, wenden sich andere ganz dem Lustprinzip zu und ziehen sich ins Privatleben zurück. Besonders extrem formuliert es der Kommunade Rainer Langhans. Zitat: Was geht mich Vietnam an? Ich habe Orgasmusschwierigkeiten.
1: Ja, aber wir wollen uns abschließend einem Ereignis zuwenden, das sich als historisch viel bedeutsamer erweisen wird, nämlich der Aufbruch der neuen Frauenbewegung. Er nimmt seinen Ausgang im SDS, genauer auf der 23. und letzten SDS-Delegiertenkonferenz im September 1968. Auf dieser Konferenz spricht Helke Sander vom Westberliner Aktionsrat zur Befreiung der Frauen. Wir hören jetzt einen Auszug aus ihrer Rede, gelesen von unserer Kollegin Stefanie Ebensen.
3: Wir stellen fest, dass der SDS innerhalb seiner Organisation ein Spiegelbild gesamtgesellschaftlicher Verhältnisse ist. Dabei macht man alle Anstrengungen, alles zu vermeiden, was zur Artikulierung dieses Konfliktes zwischen Anspruch und Wirklichkeit beitragen könnte. Da dies eine Neuorientierung der SDS-Politik zur Folge haben müsste, beziehungsweise eine klare Strategie erzwingen würde. Diese Artikulierung wird auf eine einfache Weise vermieden, nämlich dadurch, dass man einen bestimmten Bereich des Lebens vom gesellschaftlichen Leben abtrennt, ihn tabuisiert, indem man ihm den Namen Privatleben gibt. In dieser Tabuisierung unterscheidet sich der SDS in nichts von den Gewerkschaften und den bestehenden Parteien. Diese Tabuisierung hat zur Folge, dass das spezifische Ausbeutungsverhältnis, unter dem die Frauen stehen, verdrängt wird, wodurch gewährleistet ist, dass die Männer ihre alte, durch das Patriarchat gewonnene Identität noch nicht aufgeben müssen. Frauen suchen ihre Identität. Durch Beteiligung an Kampagnen, die ihre Konflikte nicht unmittelbar berühren, können sie nicht erlangen. Auch das ist nur Scheinemanzipation. Sie können sie nur erlangen, wenn die ins Privatleben verdrängten gesellschaftlichen Konflikte artikuliert werden, damit sich dadurch die Frauen solidarisieren und politisieren. Wir können die gesellschaftliche Unterdrückung der Frauen nicht individuell lösen. Wir können damit nicht auf Zeiten nach der Revolution warten, da eine nur politisch-ökonomische Revolution die Verdrängung des Privatlebens nicht aufhebt, was in allen sozialistischen Ländern bewiesen ist. Wir streben Lebensbedingungen an, die das Konkurrenzverhältnis zwischen Mann und Frau aufheben. Dies geht nur durch Umwandlung der Produktionsverhältnisse und damit der Machtverhältnisse, um eine demokratische Gesellschaft zu schaffen. Wir wollen versuchen, schon innerhalb der bestehenden Gesellschaft Modelle einer utopischen Gegengesellschaft zu entwickeln. In dieser Gegengesellschaft müssen aber unsere eigenen Bedürfnisse endlich einen Platz finden. Wenn ihr zu dieser Diskussion, die inhaltlich geführt werden muss, nicht bereit seid, dann müssen wir, der Aktionsrat zur Befreiung der Frauen, feststellen, dass der SDS ein konterrevolutionärer Verband ist.
0: Als die Rede von Helke Sander diskussionslos unterzugehen droht, springt ihr Sigrid Rüger zur Seite, indem sie Hans-Jürgen Krahl vor dem versammelten Auditorium zuruft, Zitat, Genosse Krahl, du bist objektiv ein Konterrevolutionär und ein Agent des Klassenfeindes dazu. Zur Bekräftigung ihrer Kritik wirft sie eine Tomate auf Krahl.
1: Dieses viel zitierte Ereignis wird zum Fanal. Wir wollen jetzt über diesen Aufbruch der Frauen sprechen. Dazu begrüßen wir im Studio die Soziologieprofessorin Ilse Lenz.
0: Hallo Ilse.
4: Hallo.
1: Hallo auch von mir. Ilse, gleich zum Einstieg. Die Frauen im SDS waren nicht gleichberechtigt. Wie war denn ihre Stellung innerhalb dieser Organisation?
4: Das war sehr widersprüchlich, weil die Menschen im SDS waren ja auch in dieser tief patriarchalen Gesellschaft in Westdeutschland groß geworden. Und die Männer hatten im Kopf immer noch, was sie zu Hause erfahren hatten. Die Frauen sollen zu Hause bleiben. Die Männer sind für Beruf und Politik verantwortlich. Und die Frauen haben dagegen rebelliert. Von daher, der SDS war einerseits eine sehr offene sozialistische Organisation, die auch international unterwegs war, sich gefragt hat, wie sieht die Emanzipation jetzt für jeden Einzelnen aus? Aber die Frauen wurden sowohl als Mitglieder wie auch als Frauen gesehen. Die Kritik am SDS ist sehr wichtig gewesen, aber die erfasst nicht den ganzen SDS. Wie gesagt, das war eine widersprüchliche Geschichte. Der SDS hat immerhin einen Raum geboten, im Unterschied zu fast allen anderen sozialen Zusammenhängen damals, wo Frauen eine Stimme hatten, wo sie offen Kritik äußern konnten und wo sie sich auch gegen neue Zumutungen wehren konnten, wie also, dass sexuelle Befreiung heißt, dass Frauen für alle verfügbar sind.
0: Ja, genau. Und sicherlich auch in der Hierarchie dann der Organisation, wie soll ich sagen, in der Regel nicht die exponierten Stellungen hatten, ne? Sondern in den meisten Fällen waren die Wortführer dann eben doch Rudi Dutschke, Hans-Jürgen Krahl und so weiter.
4: Darf ich dazu noch kurz was sagen? Ja, also klar. Bei der Frage, ob die Frauen eine Stimme im SDS haben, ja, das hatten sie, aber als Minderheit. Und sie wurden eben gleichzeitig auch immer als Frauen eingeschätzt und mussten sich deswegen, denke ich, auch besonders durchsetzen. Sigrid Fronius zum Beispiel war sehr wichtig, Vorsitzende des AStA an der FU. Es gab Frauen im SDS-Vorstand, die auch bei dem Tomatenwurf dabei waren und ein bisschen traurig und gleichzeitig froh waren, dass das endlich passiert ist.
0: Ja, kann man sich vorstellen. Was waren denn die wichtigsten Forderungen der Frauen zu dieser Zeit?
4: Die Frauen im SDS waren angezogen von der Vorstellung von Gleichheit, von Veränderung und von Subjektivität. Im SDS war ja sehr stark die Kritik auch an der durchorganisierten Gesellschaft, an dem Verlust von der Individualität und Autonomie. Und damit konnten die Frauen etwas anfangen. Aber angesichts dieser Ideologien mussten sie erstmal auch ihre eigene Position finden. Und diese Position fanden sie, indem sie ihre Erfahrungen aufarbeiten und ihre eigene Theorie machten. Und wie in der Rede von Helke Sander war erstmal ganz wichtig zu sagen, wir wollen gleiche Möglichkeiten und gleiche Rechte. Wir wollen die aber nicht allein als Frauen, sondern wir wollen das für alle Menschen. Wir wollen also Selbstbestimmung, Autonomie über uns, unsere Wünsche, unsere Körper, unsere Pläne. Aber zum Beispiel beim Fall der Mütter, die also Frauen, wurde zugewiesen, dass sie sich um die Kinder kümmern sollten. Das ging nicht nur darum, dass die Frauen ihren eigenen Beruf haben, sondern dass die Kinder ein besseres Leben haben. Dass die nicht in einer Kleinfamilie eingeschlossen sind, sondern dass sie auch mit anderen Kindern ja fröhlich und unterstützt spielen können. Und von daher dieses Zusammenhang von Selbstbestimmung, Autonomie, Gleichheit, aber auch ein Leben für alle, was gut und voller Eros ist. Das ist sehr wichtig. Und ich denke, das war auch der Impuls, den die Frauenbewegung gegeben hat. Es geht nicht um mehr Geld, mehr Macht, mehr Sex, sondern es geht um das Zusammenleben. Und das ist selbst heute die große Frage. Was bedeutet Care-Arbeit? Bedeutet das, dass ich Care auslagern kann und jemand anders das zu niedrig Löhnen macht? Sondern geht es nicht darum, dass wir in unseren Beziehungen insgesamt menschlich miteinander umgehen und alle einander versorgen, gut bezahlt oder eben auch aus einer engen Beziehung?
0: Ja, ganz wichtig in diesem Zusammenhang sicher auch die Kinderladenbewegung, die ja in der Rede von Helke Sander schon angesprochen wird und die im Grunde ein Beispiel dafür ist, ne? Was du gerade dargestellt hast.
4: Ja, der Aktionsrat zur Befreiung der Frau hat ja die Kinderladenbewegung gegründet. Sie haben auch gleich danach den großen Streik der Kindergärtnerinnen in Berlin sehr stark unterstützt. Und dieser Streik ist damals noch an mangelnder Unterstützung der ÖTV gescheitert. Aber dieses Denken war sehr wichtig. Und gleichzeitig haben kurz danach männliche Führer im SDS die Kinderladenbewegung übernommen und wollten daraus sozialistische Erziehungsläden machen, wo die Frage, also wie es den Kindern gut geht, vielleicht doch gegenüber der Vorstellung, man kann hier eine Macht in der Gesellschaft gewinnen, zurückblieb.
1: Wahnsinnig interessant. Ich habe mich immer gefragt, wo Kinderläden eigentlich so herkommen und welche Geschichte sie haben.
4: Ja, der erste Kinderladen wurde vom Aktionsrat gegründet.
1: Sehr, sehr spannend.
4: Da habe ich heute vergessen worden.
1: Ich habe heute was gelernt, das freut mich. Eine weitere Frage haben wir noch für dich, und zwar Rudi Dutschke rief ja bereits 1967 zum Marsch durch die Institutionen auf. Auf diese Weise sollten die Studierenden nach dem Ende ihrer Studienzeit die Institutionen des Landes verändern. Gab es denn auch einen Marsch der Frauenbewegung durch die Institutionen?
4: Diese Frage finde ich sehr klug, weil sie sehr klar macht, wie die Unterschiede zwischen Männern und Frauen damals war. Die Frauen waren ja außerhalb der Institutionen und sie mussten erstmal verändern, wie die Gesellschaft und die Institutionen über Frauen denken. Das heißt, die Frauen haben erstmal sich auf den Marsch gemacht, das gesellschaftliche Denken zu ändern, Frauennetzwerke aufzubauen und das, was ihnen wichtig ist, bekannt zu machen und durchzusetzen. Ich habe es schon gesagt, Autonomie über den Körper, Eros, Sexualität, die die Menschen wollen und die Sorge um die anderen. Und so etwas wie eine freie Gesellschaft, die nicht nur an die Köpfe, sondern auch an die Körper denkt. Da Frauen sind dann in den 70er Jahren auch in die Institutionen hineingekommen. Es fing an mit den Gewerkschaften, mit den Sozialverbänden. Die Universitäten haben sich dann allmählich auch für Frauen geöffnet. Und heute sind wir eigentlich in der Frage, was Institutionen wollen, inwiefern hat der Feminismus sich da einen Einfluss geltend machen können, sehr viel weiter. Ich denke, auch die Institutionen haben sich verändert und die Vorstellung, dass also nicht mehr der Beamte hinter dem Schalter sitzt und der Mensch vor dem Schalter sich vor ihm hinkniet, sondern dass Institutionen für die Menschen da sind. Dass Menschlichkeit wichtig ist an all dem, was also nun Krankenhäuser oder Eisenbahnen oder auch Parteien im Land vertreten, die ging auch von der Frauenbewegung aus und da hat sich viel verändert. Aber die grundlegenden Veränderungen stehen noch aus.
1: Ja, danke nochmal für die Klarstellung.
0: Ja, vielen Dank.
4: Ja, danke auch. Es war spannend mit euch.
1: Die Studentenbewegung schafft es zwar nicht, die kulturelle Hegemonie in der Gesellschaft zu erringen, sie erobert aber sehr wohl die Hegemonie innerhalb der jungen Generation. Vom Marsch durch die Institutionen gehen dann entscheidende Impulse aus. Etwa zur Modernisierung der Hochschulen oder zur Überwindung der damals noch gesetzlich verankerten Unterordnung der Frauen.
0: Die Studentenbewegung führt auch zum politischen Aufbruch der sogenannten neuen sozialen Bewegung. Von der Frauen über die Lesben und Schwulen bis zur LGBTQ-Bewegung. Von der Jugendzentrums über die Hausbesetzer bis zur Mieterbewegung. Von der Umwelt über die Anti-AKW bis zur Klimabewegung. Auch die Gründung der Grünen Ende der 70er Jahre wäre ohne die APO-Aktivisten kaum denkbar gewesen.
1: Unter dem 1969 gewählten Bundeskanzler Willy Brandt erlebt das Land dann einen innen- und außenpolitischen Aufbruch. Der Radikalenerlass vom Januar 1972, der zahlreiche Berufsverbote für Linke zur Folge hat, schränkt die neu gewonnenen Freiheiten allerdings wieder erheblich ein.
0: Ja, Annika, insgesamt folgt die gesellschaftliche Entwicklung dem von Antonio Gramsci beschriebenen Modell, nämlich mittels der Eroberung der kulturellen Hegemonie die gesamte Gesellschaft zu verändern. Zwar gibt es Gegenbewegungen zum antiautoritären Aufbruch der jungen Generation. Sie kommen von rechts und von rechts außen. In gewisser Hinsicht, wenn man an die autoritären K-Gruppen und die RAF denkt, auch von links. In den 70er Jahren hat diese kulturelle Konterrevolution indes keine Chance. Das sieht heute, wo wir uns mit einem weltweiten Aufschwung rechtsradikaler, autoritärer Bewegungen konfrontiert sehen, allerdings ganz anders aus. Es ist kein Zufall, dass diese Bewegungen sich in sogenannten Kulturkämpfen zuvörderst gegen die in den 60er Jahren angestoßene kulturelle Liberalisierung wenden.
1: Richtig, Albert. Auch wenn ich dazu noch einiges zu sagen hätte, müssen wir zum Ende kommen. 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
0: Wir verabschieden uns diesmal mit einem O-Ton von Rudi Dutschke. Ciao, ciao.
1: Tschüss.
5: Warum sagen Sie nicht, wir können es nicht ändern, lass es doch laufen?
6: Wir können es ändern. Wir sind nicht hoffnungslose Idioten der Geschichte, die unfähig sind, ihr eigenes Schicksal in die Hand zu nehmen. Das haben Sie uns jahrhundertelang eingeredet. Viele geschichtliche Zeichen deuten darauf hin, dass die Geschichte einfach nicht ein ewiger Kreisel ist, wo nur immer das Negative triumphieren muss. Warum sollen wir vor dieser geschichtlichen Möglichkeit Halt machen und sagen, steigen wir aus, wir schaffen es doch nicht. Irgendwann geht es mit dieser Welt zu Ende. Ganz im Gegenteil. Wir können eine Welt gestalten, wie sie die Welt noch nie gesehen hat. Eine Welt, die sich auszeichnet, keinen Krieg mehr zu kennen, keinen Hunger mehr zu haben, und zwar in der ganzen Welt. Das ist unsere geschichtliche Möglichkeit. Und da aussteigen, ich bin kein Berufspolitiker, aber wir sind Menschen, die nicht wollen, dass diese Welt diesen Weg geht. Und darum werden wir kämpfen und haben wir angefangen zu kämpfen.
1: Hallo und herzlich willkommen. Ich bin Annika Taschke.
0: Und ich bin Albert Scharenberg. Dies ist die 23. Folge von Rosa Lux History, dem Geschichtspodcast der Rosa-Luxemburg-Stiftung.
1: Nachdem wir uns zuletzt mit der spannenden Geschichte der Studentenbewegung und der Biografie von Karl Marx befasst haben, geht es diesmal um ein unappetitliches Thema, nämlich um die extreme und neofaschistische Rechte in Deutschland nach 1945. Dass es nach den ungeheuren Menschheitsverbrechen der Nazis, nach Auschwitz, überhaupt noch Faschos gibt, ist ein Beleg dafür, dass die Ursachen, die den historischen Faschismus hervorbrachten, auch nach seinem Untergang fortbestehen. Nicht zufällig endet Bertolt Brechts Epilog zu Der aufhaltsame Aufstieg des Arturo Uy mit den Worten, Zitat, »Dass keiner uns zu früh da triumphiert«, der Schoß ist fruchtbar noch, aus dem das kroch.
0: Ja, es gibt einen Zusammenhang zwischen Kapitalismus und Faschismus. Aber das ist noch nicht alles. Man muss sich außerdem vergegenwärtigen, dass die vielen Nazis, die es in Deutschland gab, nach 1945 natürlich nicht alle plötzlich weg waren. Obgleich sich viele Menschen, die den Faschismus aktiv unterstützt hatten, nach 1945 von ihm abwandten, gab es immer noch Millionen, die der verbrecherischen Ideologie treu blieben. Sie bildeten die erste Generation der Nachkriegsfaschisten.
1: Ganz genau, Albert. Bevor wir hierauf näher eingehen, noch kurz ein wichtiger Hinweis bzw. eine nötige Differenzierung. Die extreme Rechte verfügt über keine einheitliche Ideologie und Praxis. Unterschiedliche Strömungen bedienen sich unterschiedlicher Ideologieelemente. Selbst innerhalb der NSDAP gab es vor 1933 neben den AnhängerInnen Hitlers auch solche der Gebrüder Strasser, die eine nationalrevolutionäre Ideologie vertraten, die etwas irreführend auch als linker Flügel der Partei bezeichnet worden ist.
0: Außerdem gab es noch die sogenannte konservative Revolution, eine eher intellektuelle Rechte in der Weimarer Republik. Ihr wichtigster Nachkriegsprotagonist Armin Mohler hat sie einst die Trotzkisten des Nationalsozialismus genannt. Daneben gibt es heute zahlreiche weitere Strömungen, von denen sich etwas gemäßigter gebenden rechten Wahlparteien wie der AfD bis zum neonazistischen Rechtsterrorismus.
1: Wir werden auf diese Unterschiede zurückkommen, auch in den Interviews, für die wir wieder drei spannende Gäste gewinnen konnten, nämlich David Begrich, Mitarbeiter der Arbeitsstelle Rechtsextremismus bei Miteinander e.V. in Magdeburg, Dr. Gerd Wiegel, der das Referat für Demokratie, Migrations- und Antirassismuspolitik beim DGB-Bundesvorstand leitet, und Martina Renner, Sprecherin für antifaschistische Politik der Linksfraktion im Deutschen Bundestag.
0: Ja, Annika, jetzt aber erstmals zur unmittelbaren Nachkriegszeit. Dass es trotz der Entnazifizierung in allen vier Besatzungszonen weiterhin überzeugte Nazis gab, hatte ich ja bereits erwähnt. Wie sollte es auch anders sein? Hinzu kam eine noch viel größere Zahl jener, die Nazis gewesen waren, sich aber nur halbherzig vom Hitlerismus lösten, also der faschistischen Idee bzw. rechtsradikalem Gedankengut in der ein oder anderen Form, bewusst oder unbewusst, weiterhin anhingen.
1: Kurz nach Kriegsende waren die NSDAP und ihre Untergliederungen vom alliierten Kontrollrat verboten worden und ehemalige Nazis durften sich nicht öffentlich politisch betätigen. Das änderte sich mit der Gründung der Bundesrepublik 1949. Noch im selben Jahr entstand die Sozialistische Reichspartei, kurz SAP, die sich offen in die Tradition des Nazifaschismus stellte. 1951 errang sie bei den Landtagswahlen in Niedersachsen und Bremen 11 beziehungsweise knapp 8% der Stimmen.
0: In diesem Jahr leitete die Bundesregierung ein Verbotsverfahren gegen die SRP ein, das vom Bundesverfassungsgericht bestätigt und 1952 umgesetzt wurde. Damit war der Versuch, eine Nachfolgepartei der NSDAP in der Bundesrepublik zu etablieren, gescheitert. Weniger erinnert wird heute, dass viele ehemalige Mitglieder der NSDAP den bürgerlichen Parteien beitraten. Die FDP hatte gar einen eigenen nationalliberalen Flügel. Darüber hinaus gab es die Vertriebenenverbände, in denen Millionen Deutsche sich organisierten, die eine Wiederherstellung Deutschlands in den Grenzen von 1937 forderten, also offen revanchistisch auftraten.
1: Hinzu kam noch, dass nach den Amnestiegesetzen von 1949 und 1954 fast alle Beamten, es waren ja ganz überwiegend Männer, die bereits dem Nazistaat gedient hatten, auf ihre Posten zurückkehrten. Es kam im Staatsapparat zu einer regelrechten Renazifizierung. 1957 waren beispielsweise 77% der leitenden Beamten im Bonner Justizministerium ehemalige NSDAP-Mitglieder. Unter den Bundesanwälten in Karlsruhe lag ihr Anteil sogar bei 90%.
0: Diese Kontinuitätslinie erstreckte sich bis in die Spitze des Staates. So wurde mit Hans Globke sogar ein Mitverfasser der Nürnberger Rassengesetze zum Chef des Bundeskanzleramts und mit Reinhard Gehlen, ein Generalmajor der Wehrmacht, zum Präsidenten des Bundesnachrichtendienstes. Die Liste ließe sich fortsetzen.
1: Ja, aber ich denke, die personelle Kontinuitätslinie ist erkennbar geworden. Nach dem Verbot der SAP gab es für über ein Jahrzehnt lediglich kleine Rechtsparteien, darunter die Deutsche Reichspartei. Unter dem Banner des rigiden westdeutschen Antikommunismus konnten die bürgerlichen Parteien, also vor allem Union und FDP, den Großteil des rechten Wählermilieus an sich binden.
0: Aus den Reihen jener Rechten, die nicht mit den Unionsparteien kooperieren wollten, bildete sich dann, ausgehend von der Deutschen Reichspartei, 1963-64 eine rechte Sammlungsbewegung. Ihr historisches Vorbild war die Harzburger Front, in der in den letzten Jahren der Weimarer Republik die extreme Rechte, von der DNVP über den Stahlhelm bis zur NSDAP, zusammengearbeitet hatte. Wir sprachen darüber in der 14. Folge dieses Podcasts. Im November 1964 wurde dann die Nationaldemokratische Partei Deutschlands, die NPD, gegründet.
1: Im bürgerlichen Lager zerstritten sich zu dieser Zeit Union und FDP. Und kurz nach der NPD-Gründung bildete sich die Große Koalition aus Union und SPD. In der Folge wandte sich jener Teil der autoritären nationalistischen Klientel der CDU-CSU, der die Zusammenarbeit mit der vermeintlich sozialistischen SPD kategorisch ablehnte, der NPD zu.
0: Der Aufschwung der Studentenbewegung und die Gründung der außerparlamentarischen Opposition 1965 mobilisierten am rechten Rand des Bürgertums zudem das Bedürfnis nach Ruhe und Ordnung. Hinzu kam noch die erste echte Wirtschaftskrise der Bundesrepublik 1966-67. Die Bedingungen waren also günstig für die Gründung einer Partei rechts von der Union.
1: Theodor W. Adorno ist genau zu dieser Zeit in seinem Wiener Vortrag Aspekte des neuen Rechtsradikalismus, den er auf Einladung des Verbandes Sozialistischer Studenten Österreichs hielt, auch auf die für die Rechten so typischen Schreckensszenarien eingegangen. Wir hören jetzt einen Auszug aus diesem, wie ich finde, hochaktuellen Vortrag.
7: Mit diesem Wort des Antizipierens des Schreckens glaube ich nun wirklich etwas sehr Zentrales berührt zu haben, das, soweit ich sehen kann, in den üblichen Ansichten über den Rechtsradikalismus viel zu wenig berücksichtigt wird, nämlich die sehr komplexe und schwierige Beziehung, die hier herrscht, zu dem Gefühl der sozialen Katastrophe. Auf der einen Seite wird nach der rationalen Dimension hingefragt. Wie soll das weitergehen, wenn es etwa einmal eine große Krise gibt? Und für diesen Fall empfehlen sich diese Bewegungen. Aber sie haben auf der anderen Seite etwas gemeinsam mit jener Art von manipulierter Astrologie von heute, dass sie nämlich in gewisser Weise die Katastrophe wollen, dass sie von Weltuntergangsfantasien sich nähren, so wie sie übrigens, wie wir aus den Dokumenten wissen, auch der ehemaligen Führungsklicke der NSDAP gar nicht fremd gewesen sind. Wenn ich psychoanalytisch reden sollte, würde ich sagen, es sei sicherlich nicht die geringste der Kräfte, die hier mobilisiert werden, dass an den unbewussten Wunsch nach Unheil, nach Katastrophe in diesen Bewegungen appelliert wird. Aber ich möchte doch dem hinzufügen, und ich spreche damit gerade zu denen unter Ihnen, die mit Recht gegen eine bloß psychologische Deutung gesellschaftlicher und politischer Phänomene skeptisch sind, dass dieses Verhalten keineswegs nur psychologisch motiviert ist, sondern auch seine objektive Basis hat.
1: Nachdem die NPD bei der Bundestagswahl 1965 2% errungen hatte, zog sie 1966 in den Hessischen Landtag ein. Zu diesem Zeitpunkt hatte sie bereits 25.000 Mitglieder. Die größte Gruppe in der Mitgliedschaft waren dabei Männer aus mittelständischen Berufen, die während der NS-Zeit aufgewachsen waren. Nur 2 Jahre später war die NPD in 7 Landtagen in Fraktionsstärke vertreten, scheiterte dann aber 1969 mit 4,3% bei der Bundestagswahl knapp an der 5%-Hürde. Dem rasanten Aufstieg folgte jetzt eine lange Phase des Niedergangs.
8: Die Partei versuchte, gegen die neue sozialliberale Koalition zu mobilisieren, insbesondere hinsichtlich der Ostverträge, mit denen die Bundesrepublik die ihr nach dem Krieg auferlegten Grenzen international verbindlich akzeptierte. Die NPD wollte die Ostpolitik aufhalten und zugleich ihr eigenes Auseinanderbrechen verhindern, indem sie eine außerparlamentarische Bewegung, die sogenannte Aktion Widerstand, gründete. Da deren Demonstrationen aber fast durchweg gewalttätig verliefen, sah sich die NPD bald gezwungen, der Aktion ihre Unterstützung zu entziehen.
1: Ja, ihren eigenen Niedergang konnte sie so nicht mehr aufhalten. Die internen Streitigkeiten nahmen zu und es zeichnete sich immer mehr eine Konfliktlinie ab zwischen AnhängerInnen eines alten und eines sogenannten neuen nationalrevolutionären Nationalismus. Aufgrund mehrerer Abspaltungen war die NPD als Wahlpartei vorerst erledigt. Allerdings tauchten zu dieser Zeit, Anfang der 70er Jahre, in ihrem Umfeld bewaffnete Gruppen auf, aus denen die offen neonazistischen Kampf- und Wehrsportgruppen hervorgingen.
8: Die größte und bekannteste war die 1973 gegründete Wehrsportgruppe Hoffmann, der mehrere hundert Mitglieder angehörten. Mit den Wehrsportgruppen intensivierte sich der Rechtsterrorismus in der Bundesrepublik. So verübte ein ehemaliges Mitglied der Wehrsportgruppe Hoffmann am 26. September 1980 in München das Oktoberfestattentat mit 13 Toten und über 200 Verletzten. Es ist der bis heute schwerste Terroranschlag der bundesdeutschen Geschichte. Der Vizechef der Wehrsportgruppe ermordete nur wenig später in Erlangen den Rabbiner Shlomo Levin und dessen Lebensgefährtin Frieda Pöschke.
1: Die Wehrsportgruppe Hoffmann wurde dann wenig später verboten. Es gab noch verschiedene andere neonazistische Terrorgruppen, die ebenfalls Anfang der 80er Jahre verboten wurden, darunter Manfred Röders deutsche Aktionsgruppen, die im August 1980 einen Brandanschlag auf eine Asylunterkunft in Hamburg verübt hatten, bei dem die beiden jungen Vietnamesen Yen Ngoc Chau und Doan Lan starben.
8: Eine besonders exponierte Rolle spielte dann Michael Kühn, der wichtigste Neonazi der Bundesrepublik der 80er Jahre. Der 1955 geborene Kühnen repräsentierte eine nicht mehr im NS-Staat, sondern in der Bundesrepublik sozialisierte Generation von Neonazis. Er hatte nach seiner Entlassung aus der Bundeswehr den SA-Sturm Hamburg gegründet, aus der 1977 die Aktionsfront Nationaler Sozialisten hervorging. Kühnen stellte sich in die direkte Folge der Nazis, einschließlich des Antisemitismus und Rassismus, und wurde mehrfach wegen neonazistischer Betätigung zu Haftstrafen verurteilt.
1: Eine Besonderheit war Kühn auch durch seine Homosexualität. Sein Plädoyer für die Vereinbarkeit von, so der Titel seiner 1986 veröffentlichten Broschüre, Homosexualität und Nationalsozialismus, führte innerhalb der Neonazi-Szene zu Auseinandersetzungen, die seiner Führungsrolle aber letztlich keinen Abbruch taten. Kurz nach der Wende in der DDR verfasste er 1990 einen Arbeitsplan Ost, mit dem er für den Aufbau von Neonazi-Strukturen in Ostdeutschland warb.
8: Bevor wir uns das näher ansehen, müssen wir aber noch auf eine weitere Neuerung des Rechtsradikalismus und des Neofaschismus in den frühen 80er Jahren hinweisen. Denn im Frühjahr 1980 wurde, übrigens aus den Resten der NPD heraus, in Nordrhein-Westfalen die erste Bürgerinitiative Ausländerstopp gegründet, der rasch ähnliche Listen in anderen Bundesländern folgten. Obschon diese Listen bei Wahlen keine großen Erfolge erringen konnten, indizierten sie doch, dass die Rechten ein neues Thema für sich zu erschließen suchten, das später seine volle Wucht entfalten sollte.
1: In den 80er Jahren verbreitete sich überdies, ausgehend von Frankreich, die Nouvelle Droite, die Neue Rechte, die sich in die Tradition der konservativen Revolution stellte. Ihr bekanntester Vertreter, Alain de Benoist, hatte bereits in den späten 60er Jahren begonnen, eine solche rechtsintellektuelle Strömung zu begründen. Er plädierte für einen Gramschismus von rechts, wollte also die kulturelle Hegemonie, die in der Folge der Studentenbewegung bei der gesellschaftlichen Linken gelegen hatte, für die Rechte zurückgewinnen. Seine Ideen beeinflussten den Front National, später auch die identitäre Bewegung und andere Strömungen der nationalistischen Rechten.
8: Die maßgebliche Stoßrichtung der neuen Rechten wandte sich gegen die multikulturelle Gesellschaft. Dabei argumentierte sie allerdings anders als die traditionelle nationalistische und faschistische Rechte. Denn sie nahm Abstand von den historisch kontaminierten Rassentheorien und plädierte stattdessen für einen kulturellen Ethnopluralismus. In den Worten des neurechten Vordenkers Pierre Krebs ging es um, Zitat, homogene Völker in einer heterogenen Welt, nicht umgekehrt. Es handelte sich dabei, Etienne Balibar zufolge, um einen Rassismus ohne Rassen. Insofern kam die neue Rechte mit einer anderen, kulturalistischen Argumentation zum selben Ergebnis wie die alte Rechte, nämlich zu einer entschiedenen Ablehnung von Einwanderung und Multikulturalität.
1: Wir haben uns bislang auf die Bundesrepublik konzentriert. 1981 zeigte eine viel zitierte Studie des Sinus-Instituts, dass 13% der westdeutschen Bevölkerung über ein geschlossenes, rechtsextremes Weltbild verfügten. Das heißt jedoch nicht, dass es in der DDR keine Nazis oder rechten Einstellungen gegeben hätte. Schließlich lebten auch in der DDR Millionen Menschen, die Nazis gewesen waren und teilweise auch nach Kriegsende Nazis blieben.
8: Das stimmt, Annika. In seinem Buch »Die Deutschen und ihre Mythen« konzidiert Herfried Münkler, dass die Entnazifizierung konsequenter und folgenreicher gewesen sei als in der Bundesrepublik. Zugleich sei die Erzählung vom antifaschistischen Widerstand zum Gründungsmythos der DDR geworden. Die Wirklichkeit habe aber nicht dem Selbstbild der SED entsprochen, demzufolge es in der DDR keine Faschisten mehr gäbe. Und tatsächlich kam es ab den späten 50er Jahren auch in der DDR zu Hakenkreuzschmierereien und neonazistischen Organisierungsversuchen, vor allem unter Jugendlichen. Derartige Gruppen wurden in der Regel zerschlagen, aber faschistische und antisemitische Gesinnung allein wurde nicht strafrechtlich verfolgt.
1: In den 70er Jahren nahmen dann vor allem in Heimen und Werkhöfen die Organisierungsanstrengungen zu. Zu dieser Zeit begannen die Rechten überdies, die Fußballstadien als Schauplatz für ihre Agitation zu entdecken. Bernd Wagner spricht von einer Radikalisierungsmetamorphose rechter Jugendlicher in der DDR. Ausgehend von einer ästhetischen Identität habe die Radikalisierung insbesondere mit dem Auftauchen rechter Skinheads in den 80er Jahren beständig zugenommen. Mitte des Jahrzehnts ermittelte das Leipziger Zentralinstitut für Jugendforschung, dass in der DDR 12% der befragten SchülerInnen und 15% der Auszubildenden der Aussage zustimmten, der Nazifaschismus habe auch seine guten Seiten gehabt. Über die extreme Rechte in der DDR wollen wir jetzt telefonisch mit David Begrich sprechen. Er ist Mitarbeiter der Arbeitsstelle Rechtsextremismus bei Miteinander e.V. in Magdeburg.
8: Hallo David.
9: Schönen guten Tag.
1: Hallo David, auch von mir. Ich lege gleich los mit der ersten Frage. Wie verbreitet waren denn extrem rechte Ideologien unter Jugendlichen und jungen Erwachsenen in der DDR der 80er Jahre? Und vielleicht kannst du auch kurz noch was zu den Strömungen zu dieser Zeit sagen.
9: Ja, dazu Aussagen zu treffen ist nicht so ganz einfach, weil wir haben eigentlich keine klassische Einstellungsforschung zum Thema Rechtsextremismus in der DDR. Aber es gibt die Studie des Zentralinstituts für Jugendforschung von 1987-88, die fragt die Unterstützungsbereitschaft von Jugendlichen und jungen Erwachsenen für die entwickelte sozialistische Gesellschaft ab. Und unter anderem werden da eben auch sowas wie humanistische Werte abgefragt. Und da sieht man eben doch relativ deutlich, dass es ein

0: 70er Jahren entwickelnde Skinhead- und Fascho-Szene. Das sind so die zwei wesentlichen Strömungen, die dann eben auch nach Ausdrucksformen dieses Gedankenguts suchen, doch auch auf einen gesellschaftlichen Resonanzraum stützen konnten. Und jetzt könnte man diesen gesellschaftlichen Resonanzraum nochmal versuchen, so ein bisschen zu qualifizieren und käme dann sicher zu der Frage, welche Rolle denn der Charakter einer relativ politisch-ideologisch geschlossenen Gesellschaft und vor allen Dingen dann eben dann von politisch-ideologisch sehr aufgeladenen Akteursgruppen wie Elternhäuser, die besonders staatsnah waren, spielten. Also es ist ja eine viel diskutierte These gewesen, dass besonders aus staatsnahen Elternhäusern, dass es da eben eine besondere Affinität zum Einstieg in eine rechtsextreme Szene gegeben hätte.
1: Einer der beiden Haupttäter des sogenannten nationalsozialistischen Untergrunds, des NSU, schloss sich ja bereits in der DDR den rechten Skinheads an. Inwiefern hatte die 1998 gegründete rechte Terrorgruppe denn Wurzeln in der DDR?
0: Ja, mit den Wurzeln ist es natürlich so ein bisschen, ich würde sehr gerne sagen, die Hauptwurzeln des NSU, die liegen schon in den 1990er Jahren, aber die 1990er Jahre sind eben ohne die Vorgeschichte in der DDR nicht denkbar. Und ich schlage immer vor, einen Zeitraum anzuschauen zwischen 1987 und 92, der die Entstehungsbedingungen einer rechtsextremen Bewegung in der DDR / in den neuen Bundesländern in dieser Zeit konfiguriert hat, der eben nicht einsetzt mit einem Cut 1990, weil es geht eigentlich 1990 eher um Kontinuität als um Umbruch. Also natürlich tritt 1990 so etwas wie eine neue Situation darüber ein, dass wir es mit einer Akteursgruppe zu tun haben, die dann sich eben auch organisationssoziologisch ganz anders formieren kann. Also Neonazi-Organisationen waren in der DDR verboten, hatten auch keinen organisatorischen Rahmenkontext. Deshalb funktionierte das eben über informell hierarchische Gruppen. Und 1990 tritt eine neue Situation ein, insofern als dass diese informell hierarchischen Gruppen plötzlich alle an die Oberfläche treten. Also insofern, um die Frage zu beantworten, könnte man sagen, eine der Quellen des NSU liegt sicher auch im Rechtsextremismus der späten 80er Jahre in der DDR.
2: Danke, David. Wir kommen nochmal auf die 90er Jahre zurück. Denn in den 90er Jahren kam es gerade im Osten der Republik zu einem Aufschwung der extremen Rechten. Du hast gerade schon ein paar Gründe genannt. Ein Faktor hierfür war auch, dass westdeutsche Neonazis den Osten zu ihrem Agitationsschwerpunkt machten. Wir erwähnten bereits Michael Kühnens Arbeitsplan Ost. Was meinst du, welche Rolle spielte das Erbe der DDR? Darauf bist du gerade kurz eingegangen. Und welche die Folgekosten der deutschen Einheit? Also welche Folgekosten hatte die deutsche Einheit?
0: Der ganze Kontext der deutschen Einheit brachte ja zumindest phasenweise auch Formate einer nationalistischen Mobilisierung mit sich. Und in deren Schatten kam es zu einer Normalisierung, also vor allen Dingen in den ostdeutschen Bundesländern, Normalisierung von rechten Politik- und Deutungsangeboten. Das repräsentierte sich dann im Osten sehr stark über eine, ab 1991, 92, eine im Aufstieg begriffene rechtsextreme Jugendkultur. Und man darf nur einen Denkfehler nicht machen. Man darf den Denkfehler nicht machen, das sei sozusagen, sei ursächlich verknüpft mit der besonders klugen Planung von westdeutschen oder ostdeutschen Neonazis. Man muss sich einfach vor Augen führen, dass Michael Kühnen und seine Gesinnungskameraden, das waren ja Leute, die hatten hochfliegende Pläne. Ich kann mich erinnern, dass Kühnen 1990, im Juni 1990 in der DDR auftrat, auf so eine Veranstaltung, an der ich beobachtend teilgenommen habe, und er sprach davon, die Wiederzulassung der NSDAP sei nur noch eine Frage von Wochen oder Monaten. Das war natürlich nicht der Fall, und westdeutsche Neonazis hatten auch eine gewichtige Fehleinschätzung. In Ostdeutschland gab es keinen Bedarf nach sozusagen Hinterzimmerparteien und hitleristischen Programmerklärungen und sowas. Das wollte niemand wissen und das wollte auch niemand hören, aber es gab sozusagen große Abnehmerzahl von so nationalistisch-rassistischer Agitation, und das wurde dann auch sehr schnell in Gewalt umgesetzt. Und ich glaube, mich zu erinnern, dass es auch Aussagen von westdeutschen Neonazis gibt, die sagen, sie waren relativ überrascht davon,

0: eben sich nicht auf Hinterzimmer beschränkte, sondern dass dann so eine Gewaltwelle in Gang gesetzt wurde, die sie aber gar nicht unter Kontrolle hatten, also auf die sie auch keinen steuernden Einfluss hatten. Also natürlich gab es Neonazis, die darauf Einfluss genommen haben, die auch sowas wie organisatorische Kerne bildeten und auch so Strukturelemente zur Verfügung gestellt haben. Aber die Auffassung, ich sage jetzt mal die Nationalistische Front, das war eine damals sehr wichtige Neonazi-Organisation in ostdeutschen Bundesländern, trüge sozusagen steuernde Verantwortung für die Angriffe, für die systematischen Angriffe auf Asylbewerberunterkünfte. Ich glaube, da geht man in die Irre.
1: Ja, das ist richtig. Vielen Dank nochmal für die facettenreiche Einschätzung dieser Umbruchsjahre. Das war auf jeden Fall sehr interessant. Vielen Dank, David, für deine Zeit.
2: Ja, vielen Dank.
0: Ja, danke.
2: In den 90er Jahren sehen wir auf Seiten der radikalen und extremen Rechten mehrere unterschiedliche, aber miteinander korrespondierende Strömungen. Da sind zum einen die wachsenden Erfolge rechter Wahlparteien. So wurde die Partei Die Republikaner um Franz Schönhuber, einen ehemaligen Journalisten des Bayerischen Rundfunks, bereits 1983 gegründet. Übrigens als Abspaltung von der CSU. Sie erzielte bei der Wahl zum Europaparlament 1989 7% und zog wenig später auch ins Berliner Abgeordnetenhaus und in den Landtag Baden-Württembergs ein. Die Republikaner sprachen neben älteren Jahrgängen auch Jungwähler an. Anders als die NPD in den 60er Jahren und anders auch als die DVU, die Deutsche Volksunion des Rechtsaußenverlegers Gerhard Frey. Letztere errang in den späten 90er und frühen Nullerjahren mehrere Erfolge bei Landtagswahlen, vor allem 1998 in Sachsen-Anhalt, als sie 12,9% erzielte.
1: Ja, Albert, diese beiden Parteien versuchten dann, ihren Niedergang durch eine Kooperation bei Wahlen aufzuhalten, was aber misslang. An ihre Stelle trat in Ostdeutschland die NPD, die sich in den 90er Jahren radikalisiert und auch mit den neofaschistischen Kameradschaften kooperiert hatte. 2003 scheiterte dann das Verbotsverfahren gegen die Partei vor dem Bundesverfassungsgericht aufgrund verfahrensrechtlicher Fehler. Das heißt, wegen des Einsatzes sogenannter Vertrauenspersonen des Verfassungsschutzes, der V-Leute. Wenig später gelang der NPD der Einzug in die Landtage von Sachsen und Mecklenburg-Vorpommern. Beide Fraktionen wurden bei den folgenden Wahlen bestätigt. Aber darüber hinaus scheiterte die NPD.
2: Ja, man merkt, dass sich die Stimmung im Land für rechte Wahlparteien nach der deutschen Vereinigung verbessert hatte. Zum anderen waren die 90er Jahre aber auch eine Hochzeit des gewalttätigen Neonazismus. Gerade durch die sogenannten freien Kameradschaften. Sie sind informelle, autonom agierende, aber miteinander vernetzte Zusammenschlüsse von Neonazis. Die Gewalt wuchs rasant, gerade in Ostdeutschland, wo die Zeit auch als die Baseballschlägerjahre erinnert wird. Darüber hinaus verstärkte sich der Rechtsterrorismus in Ost- und Westdeutschland. So kam es Anfang des Jahrzehnts zu rassistischen Pogromen in Hoyerswerda und Rostock sowie zu tödlichen Brandanschlägen auf von Migrantinnen und Migranten bewohnte Häuser in Mölln und Solingen. Am Ende der 90er Jahre wurde dann, wie erwähnt, der NSU gegründet. Die rechtsterroristische Thüringer Gruppe tötete bis 2011 10 Menschen, davon 9 mit Migrationshintergrund, und verübte zahlreiche weitere Mordversuche, Sprengstoffanschläge und Raubüberfälle.
1: Auf Seiten der intellektuellen Rechten gründeten Götz Kubitschek und Karl-Heinz Weißmann im Jahr 2000 das Institut für Staatspolitik, kurz IFS. Beide waren regelmäßige Autoren der Wochenzeitung Junge Freiheit, welche als Bindeglied zwischen dem rechtskonservativen und dem extrem rechten Spektrum gilt. Anfangs kooperierte das IFS eng mit der Jungen Freiheit und lud prominente Vertreter der neuen Rechten wie Alain de Benoist als Referenten ein. In der Folgezeit platzierte sich das IFS allerdings rechts von der Wochenzeitung. Heute ist Kubitschek, ein enger Berater Björn Höckes, des Fraktionsvorsitzenden der AfD im Thüringer Landtag, der inoffiziell als Sprecher des Rechtsaußenflügels der Partei gilt.
2: Ja, dazu gleich mehr, aber vorher noch der Hinweis, dass die Nouvelle Droite ihren Einfluss auf die deutsche Rechte ausbauen konnte. Ein wichtiger Impuls hierfür war die Gründung der identitären Bewegung, die auch in anderen europäischen Ländern besteht. Wie bereits am Beispiel von Alain de Benoist erläutert, setzen die Identitären mit dem sogenannten Ethnopluralismus auf eine modernisierte Version völkischer Ideologie.
1: Die identitäre Bewegung entstand in Deutschland übrigens im Anschluss an und unter Berufung auf Thilo Sarrazins Buch »Deutschland schafft sich ab«, von dem 2010 bis 2012 über 1,5 Millionen Exemplare verkauft wurden. Mit Sarrazin, der Mitglied der SPD und als Berliner Finanzsenator und Vorstandsmitglied der Deutschen Bundesbank tätig war, kam die Agitation gegen eine angebliche Überfremdung nunmehr aus der Mitte der Gesellschaft.
2: Wir hören jetzt einen zweiten Auszug aus Adornos Vortrag von 1967, der klingt, als würde Adorno den Kulturkampf der Gegenwart diskutieren.
3: Weiter ist als ein Unterschied zu erinnern an die politische Verflechtung. Deutschland jedenfalls ist heute nicht mehr in dem Sinn auch nur der Möglichkeit nach politisches Subjekt, wie das in der Weimarer Zeit der Fall gewesen ist. Aber gerade das erzeugt Wut. Und diese Wut dürfte dann besonders in dem sich austoben, was man so mit kulturellem Sektor zu bezeichnen pflegt. Ich würde deshalb sagen, dass, wenn ich einmal ganz schweigen darf von den Interessen, die man als geistiger Mensch ganz unmittelbar an diesen Dingen hat, dass auch unter dem Gesichtspunkt der Politik die Symptome der Kulturreaktion und der angedrehten Provinzialisierung mit besonderer Wachsamkeit beobachtet werden müssen. Weil das, einfach weil die außenpolitische Bewegungsfreiheit diesen Bewegungen abgeht, der Bereich ist, in dem sie am meisten sich austoben können und sicherlich versuchen und noch mehr versuchen werden, sich auszutoben. Da gibt es eine ganze Reihe designierter Feinde.
2: Mit dem Buch Sarrazins waren wir ja bereits im zweiten Jahrzehnt dieses Jahrhunderts angelangt. Nur wenig später erfolgte 2013 die Gründung der sogenannten Alternative für Deutschland, die erstmalig für eine Partei rechts von der Union in alle Landesparlamente und auch in den Bundestag gewählt wurde. Den Aufstieg der AfD wollen wir jetzt genauer betrachten. Dazu begrüßen wir im Studio Dr. Gerd Wiegel, der beim Deutschen Gewerkschaftsbund das Referat für Demokratie, Migrations- und Antirassismuspolitik leitet.
1: Hallo Gerd, herzlich willkommen bei uns im Studio.
4: Hallo.
2: Hallo Gerd, ich lege mal gleich los. Was führte denn zur Gründung der AfD? Wo lagen Ihre programmatischen Schwerpunkte in den ersten Jahren?
4: Na, die AfD ist 2013 gegründet worden. Das war quasi in den Ausläufern der Finanzmarktkrise 2008. Und aus meiner Sicht war ein Hauptgründungsimpuls der AfD einer, den man begrifflich heute als einen Nationalliberalen bezeichnen würde. Das heißt, eine Kritik vor allen Dingen an der Euro-Rettungspolitik, die im Zuge der Griechenland-Krise dann ein großes Thema in Deutschland war. Und eine Positionierung dieser Partei, die vor allen Dingen von Volkswirtschaftsprofessoren gegründet worden ist damals, die aus einer sehr nationalistischen Perspektive die These vertrat, Deutschland als stärkste Wirtschaftsmacht Europas braucht eigentlich diese armen südeuropäischen Länder nicht, sollte darauf keine Rücksicht nehmen und sollte vor allen Dingen in seiner Finanzpolitik nicht diese Interessen dieser Länder berücksichtigen. Und insofern war das eine Politik, die relativ deutlich aus so einem neoliberalen Impetus herauskam, aber mit einer stark nationalistischen Komponente versehen war. Und das war, glaube ich, der Gründungsimpuls in dieser Zeit. Aber viele andere Themen kamen dann im Laufe der Zeit oder auch sehr, sehr schnell dazu.
1: Vielleicht darauf gleich eingehend. Man hat so ein bisschen das Gefühl, wenn man sich die Vorsitzenden der AfD anschaut, dass mit jedem neuen Bundessprecher die Partei weiter nach rechts gerutscht ist oder geführt wurde, vom Euroskeptiker Bernd Lucke über die einwanderungsfeindliche Frauke Petri und den offen mit den Rechtsaußen in der Partei paktierenden Jörg Meuthen bis zum aktuellen Führungsduo Tino Chrupalla und Alice Weidel. Kann man von einer kontinuierlichen Radikalisierung der AfD sprechen?
4: Eindeutig ja. Der Eindruck ist richtig. Also diese Form der Radikalisierung beobachten wir seit 10 Jahren. Ich glaube, sie hängt nicht allein oder in erster Linie mit den jeweiligen Vorsitzenden zusammen, sondern sie hängt mit der Verschiebung des innerparteilichen Kräftegefüges zusammen. Das heißt, die AfD war immer eine Partei, die in unterschiedliche Flügel aufgeteilt war, die immer diesen nationalliberalen Flügel, den ich eben erwähnt habe, hatte, der aber von vorne, die auch von Anfang an schon die völkische Rechte hatte, die immer schon eine wichtige Rolle in der Partei gespielt hat. Und dieser völkischen Rechten, die aus meiner Sicht immer sehr, sehr viel besser parteiintern organisiert war als dieser eher bürgerlich orientierte nationalliberale Flügel, diese völkische Rechte hat es im Laufe der Zeit geschafft, die verschiedenen Parteivorsitzenden, wenn ich das so sagen darf, vor sich herzutreiben und dafür zu sorgen, dass sich die Partei weiter in ihre Richtung entwickelt hat. Das heißt, Lucke wurde rausgeschmissen und von Frauke Petry beerbt, die wiederum ein Bündnis mit dieser völkischen Rechten einging, um erstmal in die Mehrheitsposition zu kommen. Und ganz ähnlich war dann die Abfolge zu Meuthen. Meuthen war niemand, der sich selber wahrscheinlich von sich aus auf diesen völkischen Flügel gestellt hat, aber er ist ein Bündnis mit den Leuten eingegangen, musste dann auch diese Politik umsetzen, obwohl er, das wissen wir ja am Ende, quasi in der Auseinandersetzung mit diesem Flügel wiederum selber zurücktreten musste. Und auch Weidel und Chrupalla sind eigentlich keine Protagonisten der völkischen extremen Rechten, sondern Weidel klar auch eher aus diesem liberalen, nationalliberalen Spektrum kommt, aber sie haben sich mit dem völkischen Spektrum verbündet, um mehrheitsfähig in der Partei zu werden. Und heute, das sagen viele, ist eine Partei, die mehr oder weniger von Björn Höcke ideologisch zumindest geführt wird, dessen Flügel als sagen Sprecher dieser völkischen Rechten die Richtung innerhalb der Partei vorgibt. Und wir haben es eindeutig mit einer solchen Radikalisierung zu tun, die natürlich über die Themen, die dann kamen, das ganze Thema Flucht, Migration, der manifeste Rassismus der AfD, sehr viel stärker in den Vordergrund gekommen sind.
2: Demnach wäre ja dann die völkische Rechte in der AfD schon lange sowas wie Königsmacher in der Partei, oder?
4: Das war sie eigentlich spätestens seit dem Abgang von Lucke immer. Lucke ist daran gescheitert, die völkische Rechte aus der Partei rauszudrängen oder sie zumindest klein zu halten. Und ehrlich gesagt sind alle anderen Vorsitzenden auch daran gescheitert. Und das zeigt relativ deutlich auch dieses Kräfteverhältnis.
2: Welche Rolle für den Erfolg der AfD spielen denn außerparlamentarische Aktionen, wie etwa die Pegida-Demonstrationen in Dresden ab 2014?
4: Die außerparlamentarischen Bewegungen und Aktionen spielen eine wichtige Rolle, denn der Teil der AfD, über den wir eben gesprochen haben, diese völkische Rechte, versteht sich als eine Bewegungspartei. Das heißt, als eine Partei, die nicht nur und nicht in erster Linie auf den Parlamentarismus setzt, sondern die den Unmut der Straße, so wie sie es nennen, vertreten will und auch sozusagen befeuern will. Und insofern sind diese außerparlamentarischen Bewegungen sehr, sehr wichtig. Wir haben immer wieder gesehen, seit 2014, du hattest Pegida erwähnt, dass die AfD versucht, sich auf solche Bewegungen draufzusetzen, sie für sich zu nutzen und sich zum parlamentarischen Arm oder parteipolitischen Arm solcher Bewegungen zu machen. Und das ist insofern wichtig für sie, als dass es ihr damit gelingt, ein Publikum anzusprechen, was häufig von Parteien nicht mehr erreicht wird. Die AfD hat in den letzten Jahren sehr, sehr stark aus dem ganzen Reservoir der Nichtwählerinnen und Nichtwähler profitiert. Und das sind Leute, die ihre Unzufriedenheit aber sehr wohl auf die Straße tragen. Und dieses Andocken an außerparlamentarische Bewegungen ist ein strategisches Mittel der AfD und hat ja gerade in Ostdeutschland, aber nicht nur in Ostdeutschland, nehmen wir das Beispiel der Corona-Proteste, veritablen Zulauf beschert, so dass das für sie, mindestens für diesen Teil der AfD, ein ganz, ganz wichtiger Bezugspunkt ist.
1: Gerd, wir haben noch eine Frage für dich, die eher auf die aktuellen hohen Zustimmungswerte rekurriert. Also deiner Meinung nach, vielleicht ist es eine Einschätzung, wird es eine Normalisierung dieser rechten Partei im Bundestag geben oder sogar vielleicht eine Koalition mit AfD auf Länderebene?
4: Es wird als Tabu auf der Ebene des Bundestages im Moment noch behandelt und ich würde sagen, es ist jetzt eine Koalition mit der AfD innerhalb der nächsten zwei Jahre bis zur nächsten Bundestagswahl würde ich für relativ ausgeschlossen halten, was die Bundesebene angeht. Aber ich würde sagen, wir sind mitten im Prozess der Normalisierung. Das sieht man an den aktuellen Umfrageergebnissen der AfD, 18, teilweise 19%. Das ist auch ein Ergebnis dieser Normalisierung, dass diese Barrieren nach rechts einfach nicht mehr wirken, dass die Einschätzung der AfD als einer verfassungsfeindlichen, wie es der Inlandsgeheimdienst sagt, extremistischen, wie auch der Sprech dort ist, Partei, keinerlei Barrieren mehr bei Wählerinnen und Wählern aufbaut. Und insofern ist es, gerade wenn man den Blick ins europäische Ausland richtet, glaube ich leider nur noch eine Frage der Zeit, bis diese Hürden zur auch legitimierten offiziellen Zusammenarbeit mit der AfD fallen. Das wird sicherlich zuerst auf kommunaler Ebene der Fall sein, dann über die Länder gehen und beim Bund dürfte es hoffentlich noch einige Zeit dauern oder auch gar nicht eintreffen.
2: Das sind noch keine allzu erfreulichen Aussichten.
1: Ich hoffe, du behältst recht, dass es noch ein bisschen dauert, aber ich bin auch nicht ganz so optimistisch. Auf Bundesebene.
2: Aber vielen Dank, das war ganz toll, dass du bei uns sein konntest, Gerd.
1: Dankeschön.
4: Ja, danke euch.
1: Die Abschaffung der D-Mark trug zur Gründung der AfD bei. Den großen Zuspruch brachte jedoch die Ablehnung jedweder Einwanderung, insbesondere nachdem 2015/16 über 1 Million Flüchtlinge nach Deutschland kamen. Das ist kein Zufall, denn die Agitation gegen Einwanderung ist seit langem ein Kennzeichen aller rechten Parteien in Europa. In diesem Zusammenhang halluzinieren sie von einem großen Austausch, bei dem die Bevölkerung Deutschlands und Europas angeblich durch Einwanderung systematisch ausgetauscht werde. Die aktuell wichtigste Verschwörungstheorie der internationalen Extremrechten.
2: Ja, Annika, nur ganz kurz zu deinem Hinweis auf den internationalen Kontext. Man muss sich klar machen, dass der Aufstieg eines einwanderungsfeindlichen autoritären Rechtspopulismus sich seit den Nullerjahren über ganz Europa erstreckt. Von Skandinavien bis Italien, von Frankreich bis Ungarn. In vielen Ländern sind rechtspopulistische Parteien gar an der Regierung beteiligt. Dabei hat die Feindlichkeit gegenüber Muslimen dazu geführt, dass mancherorts der Antisemitismus zurückgestellt wurde und man sich mitunter sogar pro-israelisch positionierte. Diese Wende hat der Neonazismus indes nicht vollzogen. Er bleibt trotz scharfer Ablehnung muslimischer Einwanderung offen antisemitisch ausgerichtet.
1: Im Zuge der Pandemie kam dann mit den Protesten gegen die Corona-Maßnahmen und der Impfgegnerschaft ein neues Element hinzu. In den Corona-Protesten sammelten sich allerdings sehr unterschiedliche Strömungen, die keineswegs alle gleichermaßen weit rechts standen. Das Spektrum reichte von schwäbischen EsoterikerInnen bis zu den sogenannten ReichsbürgerInnen. Diese spezifische Mischung versuchte die extreme Rechte dafür zu nutzen, aus ihrer gesellschaftlichen Isolation auszubrechen, was schon lange ihr Ziel war. Zugleich verstärkte die Heterogenität der Szene auch die Bemühungen zur Bildung einer Querfront, in der sich Leute aus unterschiedlichen politischen Spektren gegen die Regierung verbünden. Das wichtigste rechte Sprachrohr dieser Querfrontpolitik ist das Kompakt-Magazin des ehemaligen Linken Jürgen Elsässer.
2: Heute werden Ansätze zur Herstellung einer Querfront vor allem mit Blick auf die Impfgegner, aber auch auf die mehr oder weniger offene Unterstützung Russlands in seinem Krieg gegen die Ukraine ausgemacht. Von noch größerer Bedeutung und Gefährlichkeit ist jedoch der anhaltende Rechtsterrorismus. Auf das langjährige gezielte Morden des NSU und die zahlreichen oft tödlichen Brandanschläge auf Flüchtlingsunterkünfte hatten wir bereits hingewiesen. Es gab aber auch darüber hinaus immer wieder rechtsterroristische Anschläge. So wurde der CDU-Politiker und Regierungspräsident von Kassel, Walter Lübcke, im Juni 2019 ermordet, weil er sich für Geflüchtete engagiert hatte.
1: Bei einem Anschlag auf die Synagoge in Halle versuchte ein Antisemit im Oktober 2019 einen Massenmord an Jüdinnen und Juden. Zwar klappte der Anschlag nicht, aber der Täter erschoss 2 Zufallsopfer. Nur ein paar Monate später, am 19. Februar 2020, ermordete dann ein Neonazi in Hanau 9 Menschen mit Migrationshintergrund.
2: Besonders hart, insbesondere für die Angehörigen der Opfer, ist, dass ähnliche Taten auch für die Zukunft keineswegs ausgeschlossen werden können. Im Gegenteil scheint der massenmörderische Rechtsterrorismus in den letzten Jahren einen weltweiten Aufschwung zu erleben. Von der norwegischen Insel Utøya bis zum neuseeländischen Christchurch. Immer wieder richtet sich diese Gewalt gegen Migranten, aber auch gegen Juden und, wie etwa in Orlando, Florida 2016, gegen queere Menschen.
1: Ja, sie richtet sich gegen alle, die nicht ins Weltbild der Nazitäter passen. Dabei haben Antifeminismus, Queer- und Transfeindlichkeit zugenommen. Bevor wir zum dritten Interview kommen, hören wir noch einen letzten Auszug aus Adornos Vortrag, in dem er über antifaschistische Gegenstrategien spricht.
3: Das Einzige, was man, ich nehme das hier vorweg, weil ich das für eine der zentralsten Sachen halte, mit Rücksicht auf die Gegenwehr gegen diese Bewegung. Das Einzige, was mir nun wirklich etwas zu versprechen scheint, ist, dass man die potenziellen Anhänger des Rechtsradikalismus warnt vor dessen eigenen Konsequenzen. Dass man ihnen klar macht eben, dass diese Politik auch seine eigenen Anhänger unweigerlich ins Unheil führt. Und dass dieses Unheil von vornherein mitgedacht worden ist. Also man muss, wenn man gegen diese Dinge im Ernst angehen will, auf die drastischen Interessen derer verweisen, an die sich die Propaganda wendet. Das gilt besonders bei der Jugend, die man warnen muss vor dem Drill in jeglicher Gestalt, vor der Unterdrückung ihrer privaten Sphäre und in ihrem Lebensstil. Und man muss sie warnen vor dem Kultus einer sogenannten Ordnung, die ihrerseits vor der Vernunft nicht sich ausweist, vor allem vor dem Begriff der Disziplin, die als Selbstzweck präsentiert wird, ohne dass auch nur noch die Frage Disziplin für was dabei gestellt würde.
1: Ist ja wirklich hochaktuell, dieser Text. Jetzt aber kommen wir zum Gespräch mit Martina Renner. Sie ist Mitglied des Deutschen Bundestages und dort Sprecherin für antifaschistische Politik der Linksfraktion. Martina ist heute zu Gast bei uns im Studio.
2: Hallo Martina.
5: Ja, hallo.
1: Hallo Martina. Die Kameradschaften in Ostdeutschland wollten schon in den 90er Jahren sogenannte national befreite Zonen schaffen, in denen es normal sein sollte, Nazi zu sein. Befreit sein sollte dabei das Gebiet hingegen von Migrantinnen, linken Personen und alternativen Lebensweisen. Heute scheinen manche Regionen, beispielsweise in Thüringen und Sachsen, in denen die AfD in Umfragen längst stärkste Partei ist, solche Zonen zu sein. Wie können Antifaschistinnen in solchen von Rechten dominierten Gegenden leben? Was können sie tun?
5: Ich störe mich immer an den Begriff national befreite Zonen, weil das ja die Definition des Ziels der extremen Rechten ist. Und ich glaube, wir müssen es aus der Sicht der Demokratinnen und der Betroffenen von rechter und rassistischer Gewalt definieren. Und deswegen sind es Angsträume. Ich glaube, Angsträume trifft es viel eher. Und wir müssen uns natürlich auch immer klar fragen, wer hat Angst? Wer sind die Personen und Gruppen, die in Städten, Gemeinden, manchmal aber auch nur im Stadtteil, in einer Schule, in der Straßenbahn, einer bestimmten Linie bedroht sind? Und was sind die richtigen Handlungen? Ganz allgemein, was immer richtig ist, wir müssen rechte Strukturen zurückdrängen. Ich will nicht sagen zerschlagen, weil das schaffen wir derzeit nicht, aber wir müssen die Räume, ihre Möglichkeiten eng machen, dass sie weniger agieren können, weniger Zustimmung erhalten für ihr Tun und ihr Denken und dass umgekehrt andere Migrantinnen, Linke, alle die Feindbild für die extreme Rechte sind, angstfrei und offen agieren können. Und ich glaube, was das jeweils ist, das muss unterschiedlich beantwortet werden. Aber ich würde immer sagen, Strukturen schwächen, Räume eng machen, diskursiv gegenhalten, das ist schon mal ganz wichtig. Und da müssen wir natürlich auch immer wieder aufklären als Antifaschistin, was überhaupt vorhanden ist an rechten Räumen und wie man denen begegnet.
2: Dann kann man ja schon festhalten, dass das insgesamt ein relativ breites Spektrum ist. Mhm. Wir haben bereits hier heute über verschiedene Gruppen und Akteure gesprochen, die von der AfD bis zum Rechtsterrorismus reichen. Die Frage ist, inwiefern müssen linke Gegenstrategien dieser Breite Rechnung tragen? Genügt eine Strategie oder benötigen wir differenziertere Antifa-Strategien?
5: Ja, die müssen absolut differenziert sein, weil wenn ich mal an rechtsterroristische Strukturen denke, und davon haben wir derzeit sehr viele und auch sehr viele konkrete Terrorplanungen, da steht natürlich die Frage, wie durchkreuze ich die, wie entwaffne ich diese Szene, wie schütze ich potenzielle Anschlagsopfer. Das ist eine ganz andere Frage, als wie man gegen rechte Hetze im Internet vorgeht, als wenn ich über völkische Siedler rede. Auch ein Riesenthema, auch gerade im Osten. Da geht es darum, ja, die kaufen Land, die kaufen Häuser, die versuchen ins Gemeindeleben sich zu integrieren, teilweise es auch zu dominieren, Aber viele erkennen gar nicht den ideologischen völkischen Kern. Und da muss ich ganz anders mit umgehen und auch ganz andere Bündnisse schaffen vor Ort, um zum Beispiel der Gefahr, die auch von völkischen Siedlern ausgeht, entgegenwirken zu können. Da muss ich auch ganz anders auftreten, um zum Beispiel Leute zu sensibilisieren, die sich vielleicht selbst als alternativ links, ökologisch, ja, spiritistisch oder sowas sehen, die da vielleicht irgendwelche Sympathien hegen. Und da muss man sehr sensibel auch erstmal rangehen und versuchen, wirklich klarzumachen, um was es da geht. Nochmal andere Beispiele. Ich bin ja selbst mit meinem Wahlkreis in Eisenach. Was ist dort, wo wir wirklich schon in einer Phase tatsächlich eines Déjà-vu der 1990er sind, mit Straßengewalt, einem Gewerkschaftssekretär wurde zuletzt die Nase gebrochen, es gibt Morddrohungen. Ja, da muss ich natürlich auch einen Appell an die Sicherheitsbehörden, an die herrschende Politik richten, an unseren Innenminister, dass da etwas passieren muss. Und dann habe ich die AfD. Und da geht es natürlich um Wahlverhalten. Wahlverhalten ist auch ein politisches Verhalten, aber da habe ich ganz andere Herausforderungen. Das Beispiel ist jetzt aktuell in Thüringen, in Sonneberg ist ein AfD-Kandidat in die Stichwahlen gelangt. Da brauche ich Bündnisse, die auch wehtun, muss ich sagen, nämlich zum Beispiel unter allen demokratischen Parteien. Da muss die Linke mit der CDU an einem Strang ziehen und sagen, wir unterstützen jetzt gemeinsam dort einen Kandidaten. Und das sind jeweils unterschiedliche Antworten und das sind jeweils unterschiedliche Bündnisse und das sind auch Bündnisse, wo teilweise die linke Identität von Antifaschisten mehr zum Tragen kommt und weniger zum Tragen kommt. Und manchmal muss man dann auch deutlich machen, Antifaschismus ist nicht per se links. Es ist auch, ich finde, die Erfüllung des Anspruches des Grundgesetzes aus der Geschichte des Nationalsozialismus, dass wir eben als Demokratin insgesamt eine Verantwortung haben. An anderen Stellen müssen wir aber auch die CDU kritisieren, das will ich ganz deutlich sagen, weil sie derzeit, wenn wir auf den Bund schauen, aber teilweise auch aus den Ländern hören wir ähnliche, manchmal würde ich sagen auch Parolen, wo sie meinen, die AfD schwächen zu können in der Übernahme zentraler rechter politischer Auseinandersetzungen, Kampfbegriffe gegen Gendern, gegen die Einschränkung von Fleischkonsum. Das sind auch die harmlosen Sachen. Und dann die ganz krassen Sachen, nämlich die Übernahme des rassistischen Diskurses gegen Geflohene, wie wir es derzeit ja auch in der Asylrechtsverschaffung sehen.
1: Was ist denn deines Erachtens trotz dieser Breite das Wichtigste im Kampf gegen die extreme Rechte? Worauf sollten sich Antifaschistinnen oder vielleicht auch der Antifaschismus konzentrieren? Oder sind es mehrere Stränge, die es dabei doch braucht?
5: Also mir geht es so, seit November 2011, seit der Selbstenttarnung des NSU, dass so mein Imperativ ist, dass rechter Terror nicht mehr ist, dass niemand mehr zu Schaden kommt, dass niemand mehr stirbt. Und das haben wir nicht eingelöst, weil wir haben auch nicht nur die schrecklichen Terrorakte von Kassel, Halle, Hanau, München erlebt, sondern wir sehen, dass alle Indikatoren des rechten Terrors nach oben gehen. Ich sage, es ist jetzt nicht das Thema Beschäftigung mit Rechtsterror in der analytischen Perspektive, sondern vor allem das Thema der Solidarität. Also was müssen wir tun, damit so etwas nicht mehr passiert? Und derzeit haben viele und ich glaube sehr berechtigt Angst, dass es weitere Todesopfer rechter und rassistischer Gewalt gibt. Die Zahlen auch der Anschläge auf Flüchtlingsunterkünfte und Geflohene steigen. Und das ist, finde ich, für Antifaschistinnen eine Riesenaufgabe. Was machen wir mit dieser Angst, die Minderheiten in diesem Land haben? Was machen wir aber auch mit der Angst von uns selbst? Wir sehen es doch, wenn wir mit Kommunalpolitikern und Kommunalpolitikerinnen bei uns reden. Bei mir werden alle paar Wochen die Scheiben eingeschlagen, ja. Aber viele fragen sich, wenn die Scheiben einschlagen, stehen die demnächst im Büro. Und was machen wir denn dann? Was sind unsere Strukturen? Was ist unsere Antwort? Mit wem verbünde ich mich? Wie wirke ich entgegen? Wie mache ich Druck auf Politik, etwas zu unternehmen? Aber ich glaube, neben allen ideologischen Fragen, was wir gegen den autoritären Rechtsruck in Europa tun können, die wirklich auch genauso drängend sind, weil sie die Demokratie gefährden. Und das ist das zweite große Thema. Müssen wir zuerst über die Gefährdung von Leib und Leben reden.
1: Danke für das sehr eindrückliche und trotzdem auch persönliche Statement. Danke.
2: Ja, vielen Dank.
1: Das waren jetzt ein paar ganz konkrete Schritte, was antifaschistisch Gesinnte tun können, um den Vormarsch der Rechten zu stoppen. Und das steht ja wohl fest. Wir müssen den Vormarsch der Rechten in Deutschland, Europa und der Welt aufhalten. Im Schwur vom Buchenwald heißt es, die Vernichtung des Narzissmus mit seinen Wurzeln ist unsere Losung. Der Aufbau einer neuen Welt des Friedens und der Freiheit ist unser Ziel. Das ist von entscheidender Bedeutung.
2: Allerdings, dein Bezug auf die internationale Dimension zeigt dabei sehr eindringlich, wie schwer das sein wird. Denn die Verwerfungen des globalisierten Kapitalismus sind der Humus, auf dem die radikale Rechte wächst und gedeiht. Ohne eine andere, soziale Politik, die für eine tatsächliche Verbesserung der Lebensbedingungen der Menschen sorgt, wird dieser Aufschwung, so fürchte ich, nicht aufzuhalten sein. Antifa heißt deshalb auch soziale Sicherheit, gleiche Rechte und gleiche Teilhabe für alle.
1: Ja, Albert, nur ist die sogenannte Politik der Mitte davon vielerorts meilenweit entfernt. Manchmal hat man stattdessen den Eindruck, dass sich die Mitte-Rechtsparteien aus dem Sumpf des Kulturkampfes bedienen, um ihre Wahlchancen zu verbessern. Was dann wiederum Wasser auf die Mühlen der Rechten ist. Denn damit werden rechte Forderungen letztlich salonfähig gemacht. Und am Ende wird oft das Original gewählt. Dafür gibt es in Deutschland und Europa hinreichend Beispiele.
2: Genau. Aber es bleibt bei No Passaran. Sie werden nicht durchkommen.
1: Stimmt. Durch sind wir jetzt aber auch mit dieser Folge. Ich hoffe, ihr wart trotz des unschönen Themas gerne dabei. 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Und ich finde, dafür könnt ihr beispielsweise bei Spotify auch mal ein paar Sterne in der Bewertung hinterlassen.
2: Genau. Von uns noch der Hinweis auf unseren Instagram-Account rosalux_history, über den wir euch zwischen den Folgen auf dem Laufenden halten.
1: Machen wir. Jetzt aber sagen wir Tschüss.
2: Ciao, ciao.

0: Hallo und herzlich willkommen. Ich bin Annika Taschke.
1: Und ich bin Albert Scharenberg. Dies ist die 23. Folge von Rosa Lux History, dem Geschichtspodcast der Rosa-Luxemburg-Stiftung.
0: Nachdem wir uns zuletzt mit der spannenden Geschichte der Studentenbewegung und der Biografie von Karl Marx befasst haben, geht es diesmal um ein unappetitliches Thema, nämlich um die extreme und neofaschistische Rechte in Deutschland nach 1945. Dass es nach den ungeheuren Menschheitsverbrechen der Nazis, nach Auschwitz, überhaupt noch Faschos gibt, ist ein Beleg dafür, dass die Ursachen, die den historischen Faschismus hervorbrachten, auch nach seinem Untergang fortbestehen. Nicht zufällig endet Bertolt Brechts Epilog zu Der aufhaltsame Aufstieg des Arturo Uy mit den Worten, Zitat, dass keiner uns zu früh da triumphiert, der Schoß ist fruchtbar noch, aus dem das kroch.
1: Ja, es gibt einen Zusammenhang zwischen Kapitalismus und Faschismus, aber das ist noch nicht alles. Man muss sich außerdem vergegenwärtigen, dass die vielen Nazis, die es in Deutschland gab, nach 45 natürlich nicht alle plötzlich weg waren. Obgleich sich viele Menschen, die den Faschismus aktiv unterstützt hatten, nach 1945 von ihm abwandten, gab es immer noch Millionen, die der verbrecherischen Ideologie treu blieben. Sie bildeten die erste Generation der Nachkriegsfaschisten.
0: Ganz genau, Albert. Bevor wir hierauf näher eingehen, noch kurz ein wichtiger Hinweis bzw. eine nötige Differenzierung. Die extreme Rechte verfügt über keine einheitliche Ideologie und Praxis. Unterschiedliche Strömungen bedienen sich unterschiedlicher Ideologieelemente. Selbst innerhalb der NSDAP gab es vor 1933 neben den AnhängerInnen Hitlers auch solche der Gebrüder Strasser, die eine nationalrevolutionäre Ideologie vertraten, die etwas irreführend auch als linker Flügel der Partei bezeichnet worden ist.
1: Außerdem gab es noch die sogenannte konservative Revolution, eine eher intellektuelle Rechte in der Weimarer Republik. Ihr wichtigster Nachkriegsprotagonist, Armin Mohler, hat sie einst die Trotzkisten des Nationalsozialismus genannt. Daneben gibt es heute zahlreiche weitere Strömungen, von denen sich etwas gemäßigter gebenden rechten Wahlparteien wie der AfD bis zum neonazistischen Rechtsterrorismus.
0: Wir werden auf diese Unterschiede zurückkommen, auch in den Interviews, für die wir wieder drei spannende Gäste gewinnen konnten, nämlich David Begrich, Mitarbeiter der Arbeitsstelle Rechtsextremismus bei Miteinander e.V. in Magdeburg, Dr. Gerd Wiegel, der das Referat für Demokratie, Migrations- und Antirassismuspolitik beim DGB-Bundesvorstand leitet, und Martina Renner, Sprecherin für antifaschistische Politik der Linksfraktion im Deutschen Bundestag.
1: Ja, Annika, jetzt aber erstmals zur unmittelbaren Nachkriegszeit. Dass es trotz der Entnazifizierung in allen vier Besatzungszonen weiterhin überzeugte Nazis gab, hatte ich ja bereits erwähnt. Wie sollte es auch anders sein? Hinzu kam eine noch viel größere Zahl jener, die Nazis gewesen waren, sich aber nur halbherzig vom Hitlerismus lösten, also der faschistischen Idee bzw. rechtsradikalem Gedankengut, in der ein oder anderen Form, bewusst oder unbewusst, weiterhin anhingen.
0: Kurz nach Kriegsende waren die NSDAP und ihre Untergliederung vom Alliierten Kontrollrat verboten worden und ehemalige Nazis durften sich nicht öffentlich politisch betätigen. Das änderte sich mit der Gründung der Bundesrepublik 1949. Noch im selben Jahr entstand die Sozialistische Reichspartei, kurz SAP, die sich offen in die Tradition des Nazifaschismus stellte. 1951 errang sie bei den Landtagswahlen in Niedersachsen und Bremen 11 bzw. knapp 8% der Stimmen.
1: In diesem Jahr leitete die Bundesregierung ein Verbotsverfahren gegen die SRP ein, das vom Bundesverfassungsgericht bestätigt und 1952 umgesetzt wurde. Damit war der Versuch, eine Nachfolgepartei der NSDAP in der Bundesrepublik zu etablieren, gescheitert. Weniger erinnert wird heute, dass viele ehemalige Mitglieder der NSDAP den bürgerlichen Parteien beitraten. Die FDP hatte gar einen eigenen nationalliberalen Flügel. Darüber hinaus gab es die Vertriebenenverbände, in denen Millionen Deutsche sich organisierten, die eine Wiederherstellung Deutschlands in den Grenzen von 1937 forderten, also offen revanchistisch auftraten.
0: Hinzu kam noch, dass nach den Amnestiegesetzen von 1949 und 1954 fast alle Beamten, es waren ja ganz überwiegend Männer, die bereits dem Nazistaat gedient hatten, auf ihre Posten zurückkehrten. Es kam im Staatsapparat zu einer regelrechten Renazifizierung. 1957 waren beispielsweise 77% der leitenden Beamten im Bonner Justizministerium ehemalige NSDAP-Mitglieder. Unter den Bundesanwälten in Karlsruhe lag ihr Anteil sogar bei 90%.
1: Diese Kontinuitätslinie erstreckte sich bis in die Spitze des Staates. So wurde mit Hans Globke sogar ein Mitverfasser der Nürnberger Rassengesetze zum Chef des Bundeskanzleramts und mit Reinhard Gehlen, ein Generalmajor der Wehrmacht, zum Präsidenten des Bundesnachrichtendienstes. Die Liste ließe sich fortsetzen.
0: Ja, aber ich denke, die personelle Kontinuitätslinie ist erkennbar geworden. Nach dem Verbot der SAP gab es für über ein Jahrzehnt lediglich kleine Rechtsparteien, darunter die Deutsche Reichspartei. Unter dem Banner des rigiden westdeutschen Antikommunismus konnten die bürgerlichen Parteien, also vor allem Union und FDP, den Großteil des rechten Wählermilieus an sich binden.
1: Aus den Reihen jener Rechten, die nicht mit den Unionsparteien kooperieren wollten, bildete sich dann, ausgehend von der Deutschen Reichspartei, 1963-64 eine rechte Sammlungsbewegung. Ihr historisches Vorbild war die Harzburger Front, in der in den letzten Jahren der Weimarer Republik die extreme Rechte, von der DNVP über den Stahlhelm bis zur NSDAP, zusammengearbeitet hatte. Wir sprachen darüber in der 14. Folge dieses Podcasts. Im November 1964 wurde dann die Nationaldemokratische Partei Deutschlands, die NPD, gegründet.
0: Im bürgerlichen Lager zerstritten sich zu dieser Zeit Union und FDP. Und kurz nach der NPD-Gründung bildete sich die Große Koalition aus Union und SPD. In der Folge wandte sich jener Teil der autoritären nationalistischen Klientel der CDU-CSU, der die Zusammenarbeit mit der vermeintlich sozialistischen SPD kategorisch ablehnte, der NPD zu.
1: Der Aufschwung der Studentenbewegung und die Gründung der außerparlamentarischen Opposition 1965 mobilisierten am rechten Rand des Bürgertums zudem das Bedürfnis nach Ruhe und Ordnung. Hinzu kam noch die erste echte Wirtschaftskrise der Bundesrepublik 1966-67. Die Bedingungen waren also günstig für die Gründung einer Partei rechts von der Union.
0: Theodor W. Adorno ist genau zu dieser Zeit in seinem Wiener Vortrag Aspekte des neuen Rechtsradikalismus, den er auf Einladung des Verbandes Sozialistischer Studenten Österreichs hielt, auch auf die für die Rechten so typischen Schreckensszenarien eingegangen. Wir hören jetzt einen Auszug aus diesem, wie ich finde, hochaktuellen Vortrag.
2: Mit diesem Wort des Antizipierens des Schreckens glaube ich nun wirklich etwas sehr Zentrales berührt zu haben, das, soweit ich sehen kann, in den üblichen Ansichten über den Rechtsradikalismus viel zu wenig berücksichtigt wird, nämlich die sehr komplexe und schwierige Beziehung, die hier herrscht, zu dem Gefühl der sozialen Katastrophe. Auf der einen Seite wird nach der rationalen Dimension hingefragt. Wie soll das weitergehen, wenn es etwa einmal eine große Krise gibt? Und für diesen Fall empfehlen sich diese Bewegungen. Aber sie haben auf der anderen Seite etwas gemeinsam mit jener Art von manipulierter Astrologie von heute, dass sie nämlich in gewisser Weise die Katastrophe wollen, dass sie von Weltuntergangsfantasien sich nähren, so wie sie übrigens, wie wir aus den Dokumenten wissen, auch der ehemaligen Führungsklique der NSDAP gar nicht fremd gewesen sind. Wenn ich psychoanalytisch reden sollte, würde ich sagen, es sei sicherlich nicht die geringste der Kräfte, die hier mobilisiert werden, dass an den unbewussten Wunsch nach Unheil, nach Katastrophe in diesen Bewegungen appelliert wird. Aber ich möchte doch dem hinzufügen, und ich spreche damit gerade zu denen unter Ihnen, die mit Recht gegen eine bloß psychologische Deutung gesellschaftlicher und politischer Phänomene skeptisch sind, dass dieses Verhalten keineswegs nur psychologisch motiviert ist, sondern auch seine objektive Basis hat.
0: Nachdem die NPD bei der Bundestagswahl 1965 2% errungen hatte, zog sie 1966 in den Hessischen Landtag ein. Zu diesem Zeitpunkt hatte sie bereits 25.000 Mitglieder. Die größte Gruppe in der Mitgliedschaft waren dabei Männer aus mittelständischen Berufen, die während der NS-Zeit aufgewachsen waren. Nur 2 Jahre später war die NPD in 7 Landtagen in Fraktionsstärke vertreten, scheiterte dann aber 1969 mit 4,3% bei der Bundestagswahl knapp an der 5%-Hürde. Dem rasanten Aufstieg folgte jetzt eine lange Phase des Niedergangs.
1: Die Partei versuchte, gegen die neue sozialliberale Koalition zu mobilisieren, insbesondere hinsichtlich der Ostverträge, mit denen die Bundesrepublik die ihr nach dem Krieg auferlegten Grenzen international verbindlich akzeptierte. Die NPD wollte die Ostpolitik aufhalten und zugleich ihr eigenes Auseinanderbrechen verhindern, indem sie eine außerparlamentarische Bewegung, die sogenannte Aktion Widerstand, gründete. Da deren Demonstrationen aber fast durchweg gewalttätig verliefen, sah sich die NPD bald gezwungen, der Aktion ihre Unterstützung zu entziehen.
0: Ja, ihren eigenen Niedergang konnte sie so nicht mehr aufhalten. Die internen Streitigkeiten nahmen zu und es zeichnete sich immer mehr eine Konfliktlinie ab zwischen AnhängerInnen eines alten und eines sogenannten neuen nationalrevolutionären Nationalismus. Aufgrund mehrerer Abspaltungen war die NPD als Wahlpartei vorerst erledigt. Allerdings tauchten zu dieser Zeit, Anfang der 70er Jahre, in ihrem Umfeld bewaffnete Gruppen auf, aus denen die offen neonazistischen Kampf- und Wehrsportgruppen hervorgingen.
1: Die größte und bekannteste war die 1973 gegründete Wehrsportgruppe Hoffmann, der mehrere hundert Mitglieder angehörten. Mit den Wehrsportgruppen intensivierte sich der Rechtsterrorismus in der Bundesrepublik. So verübte ein ehemaliges Mitglied der Wehrsportgruppe Hoffmann am 26. September 1980 in München das Oktoberfestattentat mit 13 Toten und über 200 Verletzten. Es ist der bis heute schwerste Terroranschlag der bundesdeutschen Geschichte. Der Vizechef der Wehrsportgruppe ermordete nur wenig später in Erlangen den Rabbiner Shlomo Levin und dessen Lebensgefährtin Frieda Pöschke.
0: Die Wehrsportgruppe Hoffmann wurde dann wenig später verboten. Es gab noch verschiedene andere neonazistische Terrorgruppen, die ebenfalls Anfang der 80er Jahre verboten wurden, darunter Manfred Röders deutsche Aktionsgruppen, die im August 1980 einen Brandanschlag auf eine Asylunterkunft in Hamburg verübt hatten, bei dem die beiden jungen Vietnamesen Nhien Ngoc Chau und Do An Lan starben.
1: Eine besonders exponierte Rolle spielte dann Michael Kühn, der wichtigste Neonazi der Bundesrepublik der 80er Jahre. Der 1955 geborene Kühnen repräsentierte eine nicht mehr im NS-Staat, sondern in der Bundesrepublik sozialisierte Generation von Neonazis. Er hatte nach seiner Entlassung aus der Bundeswehr den SA-Sturm Hamburg gegründet, aus der 1977 die Aktionsfront Nationaler Sozialisten hervorging. Kühnen stellte sich in die direkte Folge der Nazis, einschließlich des Antisemitismus und Rassismus, und wurde mehrfach wegen neonazistischer Betätigung zu Haftstrafen verurteilt.
0: Eine Besonderheit war Kühn auch durch seine Homosexualität. Sein Plädoyer für die Vereinbarkeit von, so der Titel seiner 1986 veröffentlichten Broschüre, Homosexualität und Nationalsozialismus, führte innerhalb der Neonazi-Szene zu Auseinandersetzungen, die seiner Führungsrolle aber letztlich keinen Abbruch taten. Kurz nach der Wende in der DDR verfasste er 1990 einen Arbeitsplan Ost, mit dem er für den Aufbau von Neonazi-Strukturen in Ostdeutschland warb.
1: Bevor wir uns das näher ansehen, müssen wir aber noch auf eine weitere Neuerung des Rechtsradikalismus und des Neofaschismus in den frühen 80er Jahren hinweisen. Denn im Frühjahr 1980 wurde, übrigens aus den Resten der NPD heraus, in Nordrhein-Westfalen die erste Bürgerinitiative Ausländerstopp gegründet, der rasch ähnliche Listen in anderen Bundesländern folgten. Obschon diese Listen bei Wahlen keine großen Erfolge erringen konnten, indizierten sie doch, dass die Rechten ein neues Thema für sich zu erschließen suchten, das später seine volle Wucht entfalten sollte.
0: In den 80er Jahren verbreitete sich überdies, ausgehend von Frankreich, die Nouvelle Droite, die neue Rechte, die sich in die Tradition der konservativen Revolution stellte. Ihr bekanntester Vertreter, Alain de Benoist, hatte bereits in den späten 60er Jahren begonnen, eine solche rechtsintellektuelle Strömung zu begründen. Er plädierte für einen Gramschismus von rechts, wollte also die kulturelle Hegemonie, die in der Folge der Studentenbewegung bei der gesellschaftlichen Linken gelegen hatte, für die Rechte zurückgewinnen. Seine Ideen beeinflussten den Front National, später auch die Identitäre Bewegung und andere Strömungen der nationalistischen Rechten.
1: Die maßgebliche Stoßrichtung der neuen Rechten wandte sich gegen die multikulturelle Gesellschaft. Dabei argumentierte sie allerdings anders als die traditionelle nationalistische und faschistische Rechte. Denn sie nahm Abstand von den historisch kontaminierten Rassentheorien und plädierte stattdessen für einen kulturellen Ethnopluralismus. In den Worten des neurechten Vordenkers Pierre Krebs ging es um, Zitat, homogene Völker in einer heterogenen Welt, nicht umgekehrt. Es handelte sich dabei, Etienne Balibar zufolge, um einen Rassismus ohne Rassen. Insofern kam die neue Rechte mit einer anderen, kulturalistischen Argumentation zum selben Ergebnis wie die alte Rechte, nämlich zu einer entschiedenen Ablehnung von Einwanderung und Multikulturalität.
0: Wir haben uns bislang auf die Bundesrepublik konzentriert. 1981 zeigte eine viel zitierte Studie des Sinus-Instituts, dass 13% der westdeutschen Bevölkerung über ein geschlossenes, rechtsextremes Weltbild verfügten. Das heißt jedoch nicht, dass es in der DDR keine Nazis oder rechten Einstellungen gegeben hätte. Schließlich lebten auch in der DDR Millionen Menschen, die Nazis gewesen waren und teilweise auch nach Kriegsende Nazis blieben.
1: Das stimmt, Annika. In seinem Buch »Die Deutschen und ihre Mythen« konzidiert Herfried Münkler, dass die Entnazifizierung konsequenter und folgenreicher gewesen sei als in der Bundesrepublik. Zugleich sei die Erzählung vom antifaschistischen Widerstand zum Gründungsmythos der DDR geworden. Die Wirklichkeit habe aber nicht dem Selbstbild der SED entsprochen, demzufolge es in der DDR keine Faschisten mehr gäbe. Und tatsächlich kam es ab den späten 50er Jahren auch in der DDR zu Hakenkreuzschmierereien und neonazistischen Organisierungsversuchen, vor allem unter Jugendlichen. Derartige Gruppen wurden in der Regel zerschlagen, aber faschistische und antisemitische Gesinnung allein wurde nicht strafrechtlich verfolgt.
0: In den 70er Jahren nahmen dann vor allem in Heimen und Werkhöfen die Organisierungsanstrengungen zu. Zu dieser Zeit begannen die Rechten überdies, die Fußballstadien als Schauplatz für ihre Agitation zu entdecken. Bernd Wagner spricht von einer Radikalisierungsmetamorphose rechter Jugendlicher in der DDR. Ausgehend von einer ästhetischen Identität habe die Radikalisierung insbesondere mit dem Auftauchen rechter Skinheads in den 80er Jahren beständig zugenommen. Mitte des Jahrzehnts ermittelte das Leipziger Zentralinstitut für Jugendforschung, dass in der DDR 12% der befragten SchülerInnen und 15% der Auszubildenden der Aussage zustimmten, der Nazifaschismus habe auch seine guten Seiten gehabt. Über die extreme Rechte in der DDR wollen wir jetzt telefonisch mit David Begrich sprechen. Er ist Mitarbeiter der Arbeitsstelle Rechtsextremismus bei Miteinander e.V. in Magdeburg.
1: Hallo David.
3: Schönen guten Tag.
0: Hallo David, auch von mir. Ich lege gleich los mit der ersten Frage. Wie verbreitet waren denn extrem rechte Ideologien unter Jugendlichen und jungen Erwachsenen in der DDR der 80er Jahre? Und vielleicht kannst du auch kurz noch was zu den Strömungen zu dieser Zeit sagen.
3: Naja, dazu Aussagen zu treffen ist nicht so ganz einfach, weil wir haben eigentlich keine klassische Einstellungsforschung zum Thema Rechtsextremismus in der DDR. Aber es gibt die Studie des Zentralinstituts für Jugendforschung von 1987, 88, die fragt die Unterstützungsbereitschaft von Jugendlichen und jungen Erwachsenen für die entwickelte sozialistische Gesellschaft ab. Und unter anderem werden da eben auch sowas wie humanistische Werte abgefragt. Und da sieht man eben doch relativ deutlich, das ist ein Prozentsatz von 10-15% der Befragten gibt, die im weitesten Sinne rechtsautoritären, rechten Gesellschaftskonzepten zustimmen. Das 1:1 auf die Einstellungsforschung der Nachwendezeit zu übertragen, ist nicht möglich, aber dennoch gibt es sozusagen einen Hinweis darauf, dass die behauptete Abwesenheit von rechtsautoritärem Gedankengut in der DDR eben doch ganz offenkundig nicht zutraf, sondern die sich in den 1980er Jahren entwickelnde Skinhead- und Fascho-Szene, das sind so die zwei wesentlichen Strömungen, die dann eben auch nach Ausdrucksformen dieses Gedankenguts suchen, doch auch auf einen gesellschaftlichen Resonanzraum stützen konnten. Und jetzt könnte man diesen gesellschaftlichen Resonanzraum nochmal versuchen, so ein bisschen zu qualifizieren und käme dann sicher zu der Frage, welche Rolle denn der Charakter einer relativ politisch-ideologisch geschlossenen Gesellschaft und vor allen Dingen dann eben dann von politisch-ideologisch sehr aufgeladenen Akteursgruppen wie Elternhäuser, die besonders staatsnah waren, spielten. Also es ist ja eine viel diskutierte These gewesen, dass besonders aus staatsnahen Elternhäusern, dass es da eben eine besondere Affinität zum Einstieg in eine rechtsextreme Szene gegeben hätte.
1: Einer der beiden Haupttäter des sogenannten nationalsozialistischen Untergrunds, des NSU, schloss sich ja bereits in der DDR den rechten Skinheads an. Inwiefern hatte die 1998 gegründete rechte Terrorgruppe denn Wurzeln in der DDR?
3: Ja, mit den Wurzeln ist es natürlich so ein bisschen, ich würde sagen, die Hauptwurzeln des NSU, die liegen schon in den 1990er Jahren, aber die 1990er Jahre sind eben ohne die Vorgeschichte in der DDR nicht denkbar. Und ich schlage immer vor, einen Zeitraum anzuschauen zwischen 1987 und 92, der die Entstehungsbedingungen einer rechtsextremen Bewegung in der DDR / in den neuen Bundesländern in dieser Zeit konfiguriert hat, der eben nicht einsetzt mit einem Cut 1990, weil es geht eigentlich 1990 eher um Kontinuität als um Umbruch. Also natürlich tritt 1990 so etwas wie eine neue Situation darüber ein, dass wir es mit einer Akteursgruppe zu tun haben, die dann sich eben auch organisationssoziologisch ganz anders formieren kann. Also Neonazi-Organisationen

0: Denn in den 90er Jahren kam es gerade im Osten der Republik zu einem Aufschwung der extremen Rechten. Du hast gerade schon ein paar Gründe genannt. Ein Faktor hierfür war auch, dass westdeutsche Neonazis den Osten zu ihrem Agitationsschwerpunkt machten. Wir erwähnten bereits Michael Kühnens Arbeitsplan Ost. Was meinst du, welche Rolle spielte das Erbe der DDR? Darauf bist du gerade kurz eingegangen. Und welche die Folgekosten der deutschen Einheit? Also welche Folgekosten hatte die deutsche Einheit?
1: Der ganze Kontext der deutschen Einheit brachte ja zumindest phasenweise auch Formate einer nationalistischen Mobilisierung mit sich. Und in deren Schatten kam es zu einer Normalisierung, also vor allen Dingen in den ostdeutschen Bundesländern, Normalisierung von rechten Politik und Deutungsangeboten. Das repräsentierte sich dann im Osten sehr stark über eine, ab 1991, 92, eine im Aufstieg begriffene rechtsextreme Jugendkultur. Aber man darf nur einen Denkfehler nicht machen. Man darf den Denkfehler nicht machen, das sei sozusagen, sei ursächlich verknüpft mit der besonders klugen Planung von westdeutschen oder ostdeutschen Neonazis. Man muss sich einfach vor Augen führen, dass Michael Kühnen und seine Gesinnungskameraden, das waren ja Leute, die hatten hochfliegende Pläne. Ich kann mich erinnern, dass Kühnen 1990, im Juni 1990 in der DDR auftrat, auf so einer Veranstaltung, an der ich beobachtend teilgenommen habe, und er sprach davon, die Wiederzulassung der NSDAP sei nur noch eine Frage von Wochen oder Monaten. Das war natürlich nicht der Fall, und westdeutsche Neonazis hatten auch eine gewichtige Fehleinschätzung. In Ostdeutschland gab es keinen Bedarf nach sozusagen Hinterzimmerparteien und hitleristischen Programmerklärungen und sowas. Das wollte niemand wissen und das wollte auch niemand hören, aber es gab sozusagen große Abnehmerzahl von so nationalistisch-rassistischer Agitation, und das wurde dann auch sehr schnell in Gewalt umgesetzt. Und ich glaube, mich zu erinnern, dass es auch Aussagen von westdeutschen Neonazis gibt, die sagen, sie waren relativ überrascht davon, dass es eben sich nicht auf Hinterzimmer beschränkte, sondern dass dann so eine Gewaltwelle in Gang gesetzt wurde, die sie aber gar nicht unter Kontrolle hatten, also auf die sie auch keinen steuernden Einfluss hatten. Also natürlich gab es Neonazis, die darauf Einfluss genommen haben, die auch sowas wie organisatorische Kerne bildeten und auch so Strukturelemente zur Verfügung gestellt haben. Aber die Auffassung, ich sage jetzt mal die Nationalistische Front, das war eine damals sehr wichtige Neonazi-Organisation in den ostdeutschen Bundesländern, trüge sozusagen steuernde Verantwortung für die Angriffe, für die systematischen Angriffe auf Asylbewerberunterkünfte. Ich glaube, da geht man in die Irre.
0: Ja, das ist richtig. Vielen Dank nochmal für die facettenreiche Einschätzung dieser Umbruchsjahre. Das war auf jeden Fall sehr interessant. Vielen Dank, David, für deine Zeit.
2: Ja, vielen Dank.
1: Ja, danke.
2: In den 90er Jahren sehen wir auf Seiten der radikalen und extremen Rechten mehrere unterschiedliche, aber miteinander korrespondierende Strömungen. Da sind zum einen die wachsenden Erfolge rechter Wahlparteien. So wurde die Partei Die Republikaner um Franz Schönhuber, einen ehemaligen Journalisten des Bayerischen Rundfunks, bereits 1983 gegründet. Übrigens als Abspaltung von der CSU. Sie erzielte bei der Wahl zum Europaparlament 1989 7% und zog wenig später auch ins Berliner Abgeordnetenhaus und in den Landtag Baden-Württembergs ein. Die Republikaner sprachen neben älteren Jahrgängen auch Jungwähler an. Anders als die NPD in den 60er Jahren und anders auch als die DVU, die Deutsche Volksunion des Rechtsaußenverlegers Gerhard Frey. Letztere errang in den späten 90er und frühen Nullerjahren mehrere Erfolge bei Landtagswahlen, vor allem 1998 in Sachsen-Anhalt, als sie 12,9% erzielte.
0: Ja, Albert. Diese beiden Parteien versuchten dann, ihren Niedergang durch eine Kooperation bei Wahlen aufzuhalten, was aber misslang. An ihre Stelle trat in Ostdeutschland die NPD, die sich in den 90er Jahren radikalisiert und auch mit den neofaschistischen Kameradschaften kooperiert hatte. 2003 scheiterte dann das Verbotsverfahren gegen die Partei vor dem Bundesverfassungsgericht aufgrund verfahrensrechtlicher Fehler. Das heißt, wegen des Einsatzes sogenannter Vertrauenspersonen des Verfassungsschutzes, der V-Leute. Wenig später gelang der NPD der Einzug in die Landtage von Sachsen und Mecklenburg-Vorpommern. Beide Fraktionen wurden bei den folgenden Wahlen bestätigt.

0: Aber darüber hinaus scheiterte die NPD.
1: Ja, man merkt, dass sich die Stimmung im Land für rechte Wahlparteien nach der deutschen Vereinigung verbessert hatte. Zum anderen waren die 90er Jahre aber auch eine Hochzeit des gewalttätigen Neonazismus. Gerade durch die sogenannten freien Kameradschaften. Sie sind informelle, autonom agierende, aber miteinander vernetzte Zusammenschlüsse von Neonazis. Die Gewalt wuchs rasant, gerade in Ostdeutschland, wo die Zeit auch als die Baseballschlägerjahre erinnert wird. Darüber hinaus verstärkte sich der Rechtsterrorismus in Ost- und Westdeutschland. So kam es Anfang des Jahrzehnts zu rassistischen Pogromen in Hoyerswerda und Rostock sowie zu tödlichen Brandanschlägen auf von Migrantinnen und Migranten bewohnte Häuser in Mölln und Solingen. Am Ende der 90er Jahre wurde dann, wie erwähnt, der NSU gegründet. Die rechtsterroristische Thüringer Gruppe tötete bis 2011 10 Menschen, davon 9 mit Migrationshintergrund, und verübte zahlreiche weitere Mordversuche, Sprengstoffanschläge und Raubüberfälle.
0: Auf Seiten der intellektuellen Rechten gründeten Götz Kubitschek und Karl-Heinz Weismann im Jahr 2000 das Institut für Staatspolitik, kurz IFS. Beide waren regelmäßige Autoren der Wochenzeitung Junge Freiheit, welche als Bindeglied zwischen dem rechtskonservativen und dem extrem rechten Spektrum gilt. Anfangs kooperierte das IFS eng mit der Jungen Freiheit und lud prominente Vertreter der neuen Rechten wie Alain de Benoist als Referenten ein. In der Folgezeit platzierte sich das IFS allerdings rechts von der Wochenzeitung. Heute ist Kubitschek, ein enger Berater Björn Höckes, des Fraktionsvorsitzenden der AfD im Thüringer Landtag, der inoffiziell als Sprecher des Rechtsaußenflügels der Partei gilt.
1: Ja, dazu gleich mehr, aber vorher noch der Hinweis, dass die Nouvelle Droite ihren Einfluss auf die deutsche Rechte ausbauen konnte. Ein wichtiger Impuls hierfür war die Gründung der Identitären Bewegung, die auch in anderen europäischen Ländern besteht. Wie bereits am Beispiel von Alain de Benoist erläutert, setzen die Identitären mit dem sogenannten Ethnopluralismus auf eine modernisierte Version völkischer Ideologie.
0: Die Identitäre Bewegung entstand in Deutschland übrigens im Anschluss an und unter Berufung auf Thilo Sarrazins Buch »Deutschland schafft sich ab«, von dem 2010 bis 2012 über 1,5 Millionen Exemplare verkauft wurden. Mit Sarrazin, der Mitglied der SPD und als Berliner Finanzsenator und Vorstandsmitglied der Deutschen Bundesbank tätig war, kam die Agitation gegen eine angebliche Überfremdung nunmehr aus der Mitte der Gesellschaft.
1: Wir hören jetzt einen zweiten Auszug aus Adornos Vortrag von 1967, der klingt, als würde Adorno den Kulturkampf der Gegenwart diskutieren.
2: Weiter ist als ein Unterschied zu erinnern an die politische Verflechtung. Deutschland jedenfalls ist heute nicht mehr in dem Sinn auch nur der Möglichkeit nach politisches Subjekt, wie das in der Weimarer Zeit der Fall gewesen ist. Aber gerade das erzeugt Wut. Und diese Wut dürfte dann besonders in dem sich austoben, was man so mit kulturellem Sektor zu bezeichnen pflegt. Ich würde deshalb sagen, dass, wenn ich einmal ganz schweigen darf von den Interessen, die man als geistiger Mensch ganz unmittelbar an diesen Dingen hat, dass auch unter dem Gesichtspunkt der Politik die Symptome der Kulturreaktion und der angedrehten Provinzialisierung mit besonderer Wachsamkeit beobachtet werden müssen. Weil das, einfach weil die außenpolitische Bewegungsfreiheit diesen Bewegungen abgeht, der Bereich ist, in dem sie am meisten sich austoben können und sicherlich versuchen und noch mehr versuchen werden, sich auszutoben. Da gibt es eine ganze Reihe designierter Feinde.
1: Mit dem Buch Sarrazins waren wir ja bereits im zweiten Jahrzehnt dieses Jahrhunderts angelangt. Nur wenig später erfolgte 2013 die Gründung der sogenannten Alternative für Deutschland, die erstmalig für eine Partei rechts von der Union in alle Landesparlamente und auch in den Bundestag gewählt wurde. Den Aufstieg der AfD wollen wir jetzt genauer betrachten. Dazu begrüßen wir im Studio Dr. Gerd Wiegel, der beim Deutschen Gewerkschaftsbund das Referat für Demokratie, Migrations- und Antirassismuspolitik leitet.
0: Hallo Gerd, herzlich willkommen bei uns im Studio.
3: Hallo.
1: Hallo Gerd, ich lege mal gleich los. Was führte denn zur Gründung der AfD? Wo lagen ihre programmatischen Schwerpunkte in den ersten Jahren?
3: Na, die AfD ist 2013 gegründet worden. Das war quasi in den Ausläufern der Finanzmarktkrise 2008. Und aus meiner Sicht war ein Hauptgründungsimpuls der AfD einer, den man begrifflich heute als einen Nationalliberalen bezeichnen würde. Das heißt, eine Kritik vor allen Dingen an der Euro-Rettungspolitik, die im Zuge der Griechenland-Krise dann ein großes Thema in Deutschland war. Und eine Positionierung dieser Partei, die vor allen Dingen von Volkswirtschaftsprofessoren gegründet worden ist damals, die aus einer sehr nationalistischen Perspektive die These vertrat, Deutschland als stärkste Wirtschaftsmacht Europas braucht eigentlich diese armen südeuropäischen Länder nicht, sollte darauf keine Rücksicht nehmen und sollte vor allen Dingen in seiner Finanzpolitik nicht diese Interessen dieser Länder berücksichtigen. Und insofern war das eine Politik, die relativ deutlich aus so einem neoliberalen Impetus herauskam, aber mit einer stark nationalistischen Komponente versehen war. Und das war, glaube ich, der Gründungsimpuls in dieser Zeit. Aber viele andere Themen kamen dann im Laufe der Zeit oder auch sehr, sehr schnell dazu.
0: Vielleicht darauf gleich eingehend. Man hat so ein bisschen das Gefühl, wenn man sich die Vorsitzenden der AfD anschaut, dass mit jedem neuen Bundessprecher die Partei weiter nach rechts gerutscht ist oder geführt wurde, vom Euroskeptiker Bernd Lucke über die einwanderungsfeindliche Frauke Petry und den offen mit den Rechtsaußen in der Partei paktierenden Jörg Meuthen bis zum aktuellen Führungsduo Tino Chrupalla und Alice Weidel. Kann man von einer kontinuierlichen Radikalisierung der AfD sprechen?
3: Eindeutig ja. Der Eindruck ist richtig. Also diese Form der Radikalisierung beobachten wir seit 10 Jahren. Ich glaube, sie hängt nicht allein oder in erster Linie mit den jeweiligen Vorsitzenden zusammen, sondern sie hängt mit der Verschiebung des innerparteilichen Kräftegefüges zusammen. Das heißt, die AfD war immer eine Partei, die in unterschiedliche Flügel aufgeteilt war, die immer diesen nationalliberalen Flügel, den ich eben erwähnt habe, hatte, der aber von vorn, die auch von Anfang an schon die völkische Rechte hatte, die immer schon eine wichtige Rolle in der Partei gespielt hat. Und dieser völkischen Rechten, die aus meiner Sicht immer sehr, sehr viel besser parteiintern organisiert war als dieser eher bürgerlich orientierte nationalliberale Flügel, diese völkische Rechte hat es im Laufe der Zeit geschafft, die verschiedenen Parteivorsitzenden, wenn ich das so sagen darf, vor sich herzutreiben und dafür zu sorgen, dass sich die Partei weiter in ihre Richtung entwickelt hat. Das heißt, Lucke wurde rausgeschmissen und von Frauke Petry beerbt, die wiederum ein Bündnis mit dieser völkischen Rechten einging, um erstmal in die Mehrheitsposition zu kommen. Und ganz ähnlich war dann die Abfolge zu Meuthen. Meuthen war niemand, der sich selber wahrscheinlich von sich aus auf diesen völkischen Flügel gestellt hat, aber er ist ein Bündnis mit den Leuten eingegangen, musste dann auch diese Politik umsetzen, obwohl er, das wissen wir ja am Ende, quasi in der Auseinandersetzung mit diesem Flügel wiederum selber zurücktreten musste. Und auch Weidel und Chrupalla sind eigentlich keine Protagonisten der völkischen extremen Rechten, sondern Weidel klar auch eher aus diesem liberalen, nationalliberalen Spektrum kommt, aber sie haben sich mit dem völkischen Spektrum verbündet, um mehrheitsfähig in der Partei zu werden. Und heute, das sagen viele, ist eine Partei, die mehr oder weniger von Björn Höcke ideologisch zumindest geführt wird, dessen Flügel als sagen Sprecher dieser völkischen Rechten die Richtung innerhalb der Partei vorgibt. Und wir haben es eindeutig mit einer solchen Radikalisierung zu tun, die natürlich über die Themen, die dann kamen, das ganze Thema Flucht, Migration, der manifeste Rassismus der AfD, sehr viel stärker in den Vordergrund gekommen sind.
1: Demnach wäre ja dann die völkische Rechte in der AfD schon lange sowas wie Königsmacher in der Partei, oder?
3: Das war sie eigentlich spätestens seit dem Abgang von Lucke immer. Lucke ist daran gescheitert, die völkische Rechte aus der Partei rauszudrängen oder sie zumindest klein zu halten. Und ehrlich gesagt sind alle anderen Vorsitzenden auch daran gescheitert. Und das zeigt relativ deutlich auch dieses Kräfteverhältnis.
1: Welche Rolle für den Erfolg der AfD spielen denn außerparlamentarische Aktionen, wie etwa die Pegida-Demonstrationen in Dresden ab 2014?
3: Die außerparlamentarischen Bewegungen und Aktionen spielen eine wichtige Rolle, denn der Teil der AfD, über den wir eben gesprochen haben, diese völkische Rechte, versteht sich als eine Bewegungspartei. Das heißt, als eine Partei, die nicht nur und nicht in erster Linie auf den Parlamentarismus setzt, sondern die den Unmut der Straße, so wie sie es nennen, vertreten will und auch sozusagen befeuern will. Und insofern sind diese außerparlamentarischen Bewegungen sehr, sehr wichtig. Wir haben immer wieder gesehen, seit 2014, du hattest Pegida erwähnt, dass die AfD versucht, sich auf solche Bewegungen draufzusetzen, sie für sich zu nutzen und sich zum parlamentarischen Arm oder parteipolitischen Arm solcher Bewegungen zu machen. Und das ist insofern wichtig für sie, als dass es ihr damit gelingt, ein Publikum anzusprechen, was häufig von Parteien nicht mehr erreicht wird. Die AfD hat in den letzten Jahren sehr, sehr stark aus dem ganzen Reservoir der Nichtwählerinnen und Nichtwähler profitiert. Und das sind Leute, die ihre Unzufriedenheit aber sehr wohl auf die Straße tragen. Und dieses Andocken an außerparlamentarische Bewegungen ist ein strategisches Mittel der AfD und hat ja gerade in Ostdeutschland, aber nicht nur in Ostdeutschland, nehmen wir das Beispiel der Corona-Proteste, veritablen Zulauf beschert, so dass das für sie, mindestens für diesen Teil der AfD, ein ganz, ganz wichtiger Bezugspunkt ist.
0: Gerd, wir haben noch eine Frage für dich, die eher auf die aktuellen hohen Zustimmungswerte rekurriert. Also deiner Meinung nach, vielleicht ist es eine Einschätzung, wird es eine Normalisierung dieser rechten Partei im Bundestag geben oder sogar vielleicht eine Koalition mit AfD auf Länderebene?
3: Es wird als Tabu auf der Ebene des Bundestages im Moment noch behandelt und ich würde sagen, es ist jetzt eine Koalition mit der AfD innerhalb der nächsten zwei Jahre bis zur nächsten Bundestagswahl würde ich für relativ ausgeschlossen halten, was die Bundesebene angeht. Aber ich würde sagen, wir sind mitten im Prozess der Normalisierung. Das sieht man an den aktuellen Umfrageergebnissen der AfD, 18, teilweise 19%. Das ist auch ein Ergebnis dieser Normalisierung, dass diese Barrieren nach rechts einfach nicht mehr wirken, dass die Einschätzung der AfD als einer verfassungsfeindlichen, wie es der Inlandsgeheimdienst sagt, extremistischen, wie auch der Sprechdort ist, Partei, keinerlei Barrieren mehr bei Wählerinnen und Wählern aufbaut. Und insofern ist es, gerade wenn man den Blick ins europäische Ausland richtet, glaube ich leider nur noch eine Frage der Zeit, bis diese Hürden zur auch legitimierten offiziellen Zusammenarbeit mit der AfD fallen. Das wird sicherlich zuerst auf kommunaler Ebene der Fall sein, dann über die Länder gehen und beim Bund dürfte es hoffentlich noch einige Zeit dauern oder auch gar nicht eintreffen.
1: Das sind noch keine allzu erfreulichen Aussichten.
0: Ich hoffe, du behältst recht, dass es noch ein bisschen dauert, aber ich bin auch nicht ganz so optimistisch auf Bundesebene.
1: Aber vielen Dank, das war ganz toll, dass du bei uns sein konntest, Gerd.
0: Dankeschön.
3: Ja, danke euch.
0: Die Abschaffung der D-Mark trug zur Gründung der AfD bei. Den großen Zuspruch brachte jedoch die Ablehnung jedweder Einwanderung. Insbesondere nachdem 2015-16 über 1 Million Flüchtlinge nach Deutschland kamen. Das ist kein Zufall, denn die Agitation gegen Einwanderung ist seit langem ein Kennzeichen aller rechten Parteien in Europa. In diesem Zusammenhang halluzinieren sie von einem großen Austausch, bei dem die Bevölkerung Deutschlands und Europas angeblich durch Einwanderung systematisch ausgetauscht werde. Die aktuell wichtigste Verschwörungstheorie der internationalen extremen Rechten.
1: Ja, Annika, nur ganz kurz zu deinem Hinweis auf den internationalen Kontext. Man muss sich klar machen, dass der Aufstieg eines einwanderungsfeindlichen, autoritären Rechtspopulismus sich seit den Nullerjahren über ganz Europa erstreckt. Von Skandinavien bis Italien, von Frankreich bis Ungarn. In vielen Ländern sind rechtspopulistische Parteien gar an der Regierung beteiligt. Dabei hat die Feindlichkeit gegenüber Muslimen dazu geführt, dass mancherorts der Antisemitismus zurückgestellt wurde und man sich mitunter sogar pro-israelisch positionierte. Diese Wende hat der Neonazismus indes nicht vollzogen. Er bleibt trotz scharfer Ablehnung muslimischer Einwanderung offen antisemitisch ausgerichtet.
0: Im Zuge der Pandemie kam dann mit den Protesten gegen die Corona-Maßnahmen und der Impfgegnerschaft ein neues Element hinzu. In den Corona-Protesten sammelten sich allerdings sehr unterschiedliche Strömungen, die keineswegs alle gleichermaßen weit rechts standen. Das Spektrum reichte von schwäbischen EsoterikerInnen bis zu den sogenannten ReichsbürgerInnen. Diese spezifische Mischung versuchte die extreme Rechte dafür zu nutzen, aus ihrer gesellschaftlichen Isolation auszubrechen, was schon lange ihr Ziel war. Zugleich verstärkte die Heterogenität der Szene auch die Bemühungen zur Bildung einer Querfront, in der sich Leute aus unterschiedlichen politischen Spektren gegen die Regierung verbünden. Das wichtigste rechte Sprachrohr dieser Querfrontpolitik ist das Kompaktmagazin des ehemaligen Linken Jürgen Elsässer.
4: Heute werden Ansätze zur Herstellung einer Querfront vor allem mit Blick auf die Impfgegner,
1: aber auch auf die mehr oder weniger offene Unterstützung Russlands in seinem Krieg gegen die Ukraine ausgemacht. Von noch größerer Bedeutung und Gefährlichkeit ist jedoch der anhaltende Rechtsterrorismus. Auf das langjährige gezielte Morden des NSU und die zahlreichen oft tödlichen Brandanschläge auf Flüchtlingsunterkünfte hatten wir bereits hingewiesen. Es gab aber auch darüber hinaus immer wieder rechtsterroristische Anschläge. So wurde der CDU-Politiker und Regierungspräsident von Kassel, Walter Lübcke, im Juni 2019 ermordet, weil er sich für Geflüchtete engagiert hatte.
0: Bei einem Anschlag auf die Synagoge in Halle versuchte ein Antisemit im Oktober 2019 einen Massenmord an Jüdinnen und Juden. Zwar klappte der Anschlag nicht, aber der Täter erschoss zwei Zufallsopfer. Nur ein paar Monate später, am 19. Februar 2020, ermordete dann ein Neonazi in Hanau 9 Menschen mit Migrationshintergrund.
1: Besonders hart, insbesondere für die Angehörigen der Opfer, ist, dass ähnliche Taten auch für die Zukunft keineswegs ausgeschlossen werden können. Im Gegenteil scheint der massenmörderische Rechtsterrorismus in den letzten Jahren einen weltweiten Aufschwung zu erleben. Von der norwegischen Insel Utøya bis zum neuseeländischen Christchurch. Immer wieder richtet sich diese Gewalt gegen Migranten, aber auch gegen Juden und, wie etwa in Orlando, Florida 2016, gegen queere Menschen.
0: Ja, sie richtet sich gegen alle, die nicht ins Weltbild der Nazitäter passen. Dabei haben Antifeminismus, Queer- und Transfeindlichkeit zugenommen. Bevor wir zum dritten Interview kommen, hören wir noch einen letzten Auszug aus Adornos Vortrag, in dem er über antifaschistische Gegenstrategien spricht.
2: Das Einzige, was man, ich nehme das hier vorweg, weil ich das für eine der zentralsten Sachen halte, mit Rücksicht auf die Gegenwehr gegen diese Bewegung. Das Einzige, was mir nun wirklich etwas zu versprechen scheint, ist, dass man die potenziellen Anhänger des Rechtsradikalismus warnt vor dessen eigenen Konsequenzen. Dass man ihnen klar macht eben, dass diese Politik auch seine eigenen Anhänger unweigerlich ins Unheil führt. Und dass dieses Unheil von vornherein mitgedacht worden ist. Also man muss, wenn man gegen diese Dinge im Ernst angehen will, auf die drastischen Interessen derer verweisen, an die sich die Propaganda wendet. Das gilt besonders bei der Jugend, die man warnen muss vor dem Drill in jeglicher Gestalt, vor der Unterdrückung ihrer privaten Sphäre und in ihrem Lebensstil. Und man muss sie warnen vor dem Kultus einer sogenannten Ordnung, die ihrerseits vor der Vernunft nicht sich ausweist, vor allem vor dem Begriff der Disziplin, die als Selbstzweck präsentiert wird, ohne dass auch nur noch die Frage Disziplin für was dabei gestellt würde.
0: Ist ja wirklich hochaktuell, dieser Text. Jetzt aber kommen wir zum Gespräch mit Martina Renner. Sie ist Mitglied des Deutschen Bundestages und dort Sprecherin für antifaschistische Politik der Linksfraktion. Martina ist heute zu Gast bei uns im Studio.
1: Hallo Martina.
4: Ja, hallo.
0: Hallo Martina. Die Kameradschaften in Ostdeutschland wollten schon in den 90er Jahren sogenannte national befreite Zonen schaffen, in denen es normal sein sollte, Nazi zu sein. Befreit sein sollte dabei das Gebiet hingegen von Migrantinnen, linken Personen und alternativen Lebensweisen. Heute scheinen manche Regionen, beispielsweise in Thüringen und Sachsen, in denen die AfD in Umfragen längst stärkste Partei ist, solche Zonen zu sein. Wie können Antifaschistinnen in solchen von Rechten dominierten Gegenden leben? Was können sie tun?
4: Ich störe mich immer an dem Begriff national befreite Zonen, weil das ja die Definition des Ziels der extremen Rechten ist. Und ich glaube, wir müssen es aus der Sicht der Demokratinnen und der Betroffenen von rechter und rassistischer Gewalt definieren. Und deswegen sind es Angsträume. Ich glaube, Angsträume trifft es viel eher. Und wir müssen uns natürlich auch immer klar fragen, wer hat Angst? Wer sind die Personen und Gruppen, die in Städten, Gemeinden, manchmal aber auch nur im Stadtteil, in einer Schule, in der Straßenbahn, einer bestimmten Linie bedroht sind? Und was sind die richtigen Handlungen? Ganz allgemein, was immer richtig ist, wir müssen rechte Strukturen zurückdrängen. Ich will nicht sagen zerschlagen, weil das schaffen wir derzeit nicht, aber wir müssen die Räume, ihre Möglichkeiten eng machen, dass sie weniger agieren können, weniger Zustimmung erhalten für ihr Tun und ihr Denken und dass umgekehrt andere Migrantinnen, Linke, alle die Feindbild für die extreme Rechte sind, angstfrei und offen agieren können. Und ich glaube, was das jeweils ist, das muss unterschiedlich beantwortet werden. Aber ich würde immer sagen, Strukturen schwächen, Räume eng machen, diskursiv gegenhalten, das ist schon mal ganz wichtig. Und da müssen wir natürlich auch immer wieder aufklären als Antifaschistin, was überhaupt vorhanden ist an rechten Räumen und wie man denen begegnet.
1: Dann kann man ja schon festhalten, dass das insgesamt ein relativ breites Spektrum ist. Mhm. Wir haben bereits hier heute über verschiedene Gruppen und Akteure gesprochen, die von der AfD bis zum Rechtsterrorismus reichen. Die Frage ist, inwiefern müssen linke Gegenstrategien dieser Breite Rechnung tragen? Genügt eine Strategie oder benötigen wir differenziertere Antifa-Strategien?
4: Ja, die müssen absolut differenziert sein, weil wenn ich mal an rechtsterroristische Strukturen denke, und davon haben wir derzeit sehr viele und auch sehr viele konkrete Terrorplanungen, da steht natürlich die Frage, wie durchkreuze ich die, wie entwaffne ich diese Szene, wie schütze ich potenzielle Anschlagsopfer. Das ist eine ganz andere Frage, als wie man gegen rechte Hetze im Internet vorgeht, als wenn ich über völkische Siedler rede, auch ein Riesenthema, auch gerade im Osten. Da geht es darum, ja, die kaufen Land, die kaufen Häuser, die versuchen ins Gemeindeleben sich zu integrieren, teilweise es auch zu dominieren, aber viele erkennen gar nicht den ideologischen völkischen Kern und da muss ich ganz anders mit umgehen und auch ganz andere Bündnisse schaffen vor Ort, um zum Beispiel der Gefahr, die auch von völkischen Siedlern ausgeht, entgegenwirken zu können. Da muss ich auch ganz anders auftreten, um zum Beispiel Leute zu sensibilisieren, die sich vielleicht selbst als alternativ links, ökologisch, ja, spiritistisch oder sowas sehen, die da vielleicht irgendwelche Sympathien hegen. Und da muss man sehr sensibel auch erstmal rangehen und versuchen, wirklich klarzumachen, um was es da geht. Nochmal andere Beispiele. Ich bin ja selbst mit meinem Wahlkreis in Eisenach. Was ist dort, wo wir wirklich schon in einer Phase tatsächlich eines Déjà-vu der 1990er sind, mit Straßengewalt, einem Gewerkschaftssekretär wurde zuletzt die Nase gebrochen, es gibt Morddrohungen. Ja, da muss ich natürlich auch einen Appell an die Sicherheitsbehörden, an die herrschende Politik richten, an unseren Innenminister, dass da etwas passieren muss. Und dann habe ich die AfD. Und da geht es natürlich um Wahlverhalten. Wahlverhalten ist auch ein politisches Verhalten, aber da habe ich ganz andere Herausforderungen. Das Beispiel ist jetzt aktuell in Thüringen, in Sonneberg ist ein AfD-Kandidat in die Stichwahlen gelangt. Da brauche ich Bündnisse, die auch wehtun, muss ich sagen, nämlich zum Beispiel unter allen demokratischen Parteien. Da muss die Linke mit der CDU an einem Strang ziehen und sagen, wir unterstützen jetzt gemeinsam dort einen Kandidaten. Und das sind jeweils unterschiedliche Antworten und das sind jeweils unterschiedliche Bündnisse und das sind auch Bündnisse, wo teilweise die linke Identität von Antifaschisten mehr zum Tragen kommt und weniger zum Tragen kommt. Und manchmal muss man dann auch deutlich machen, Antifaschismus ist nicht per se links. Es ist auch, ich finde, die Erfüllung des Anspruches des Grundgesetzes aus der Geschichte des Nationalsozialismus, dass wir eben als Demokratin insgesamt eine Verantwortung haben. An anderen Stellen müssen wir aber auch die CDU kritisieren, das will ich ganz deutlich sagen, weil sie derzeit, wenn wir auf den Bund schauen, aber teilweise auch aus den Ländern hören wir ähnliche, manchmal würde ich sagen auch Parolen, wo sie meinen, die AfD schwächen zu können in der Übernahme zentraler rechter politischer Auseinandersetzung und Kampfbegriffe gegen Gendern, gegen die Einschränkung von Fleischkonsum. Das sind auch die harmlosen Sachen. Und dann die ganz krassen Sachen, nämlich die Übernahme des rassistischen Diskurses gegen Geflohene, wie wir es derzeit ja auch in der Asylrechtsverschaffung sehen.
0: Was ist denn deines Erachtens trotz dieser Breite das Wichtigste im Kampf gegen die extreme Rechte? Worauf sollten sich Antifaschistinnen oder vielleicht auch der Antifaschismus konzentrieren, Oder sind es mehrere Stränge, die es dabei doch braucht?
4: Also mir geht es so, seit November 2011, seit der Selbstenttarnung des NSU, dass so mein Imperativ ist, dass rechter Terror nicht mehr ist, dass niemand mehr zu Schaden kommt, dass niemand mehr stirbt. Und das haben wir nicht eingelöst, weil wir haben auch nicht nur die schrecklichen Terrorakte von Kassel, Halle, Hanau, München erlebt, sondern wir sehen, dass alle Indikatoren des rechten Terrors nach oben gehen. Ich sage, es ist jetzt nicht das Thema Beschäftigung mit Rechtsterror in der analytischen Perspektive, sondern vor allem das Thema der Solidarität. Also was müssen wir tun, damit so etwas nicht mehr passiert? Und derzeit haben viele und ich glaube sehr berechtigt Angst, dass es weitere Todesopfer rechter und rassistischer Gewalt gibt. Die Zahlen auch der Anschläge auf Flüchtlingsunterkünfte und Geflohene steigen. Und das ist, finde ich, für Antifaschistinnen eine Riesenaufgabe. Was machen wir mit dieser Angst, die Minderheiten in diesem Land haben? Was machen wir aber auch mit der Angst von uns selbst? Wir sehen es doch, wenn wir mit Kommunalpolitikern und Kommunalpolitikerinnen bei uns reden. Bei mir werden alle paar Wochen die Scheiben eingeschlagen. Ja, aber viele fragen sich, wenn die Scheiben einschlagen, stehen die demnächst im Büro. Und was machen wir denn dann? Was sind unsere Strukturen? Was ist unsere Antwort? Mit wem verbünde ich mich? Wie wirke ich entgegen? Wie mache ich Druck auf Politik, etwas zu unternehmen? Aber ich glaube, neben allen ideologischen Fragen, was wir gegen den autoritären Rechtsruck in Europa tun können, die wirklich auch genauso drängend sind, weil sie die Demokratie gefährden. Und das ist das zweite große Thema. Müssen wir zuerst über die Gefährdung von Leib und Leben reden.
0: Danke für das sehr eindrückliche und trotzdem auch persönliche Statement. Danke.
1: Ja, vielen Dank.
0: Das waren jetzt ein paar ganz konkrete Schritte, was antifaschistisch Gesinnte tun können, um den Vormarsch der Rechten zu stoppen. Und das steht ja wohl fest. Wir müssen den Vormarsch der Rechten in Deutschland, Europa und der Welt aufhalten. Im Schwur vom Buchenwald heißt es, die Vernichtung des Narzissmus mit seinen Wurzeln ist unsere Losung. Der Aufbau einer neuen Welt des Friedens und der Freiheit ist unser Ziel. Das ist von entscheidender Bedeutung.
1: Allerdings, dein Bezug auf die internationale Dimension zeigt dabei sehr eindringlich, wie schwer das sein wird. Denn die Verwerfungen des globalisierten Kapitalismus sind der Humus, auf dem die radikale Rechte wächst und gedeiht. Ohne eine andere, soziale Politik, die für eine tatsächliche Verbesserung der Lebensbedingungen der Menschen sorgt, wird dieser Aufschwung, so fürchte ich, nicht aufzuhalten sein. Antifa heißt deshalb auch soziale Sicherheit, gleiche Rechte und gleiche Teilhabe für alle.
0: Ja, Albert, nur ist die sogenannte Politik der Mitte davon vielerorts meilenweit entfernt. Manchmal hat man stattdessen den Eindruck, dass sich die Mitte-Rechtsparteien aus dem Sumpf des Kulturkampfes bedienen, um ihre Wahlchancen zu verbessern. Was dann wiederum Wasser auf die Mühlen der Rechten ist. Denn damit werden rechte Forderungen letztlich salonfähig gemacht. Und am Ende wird oft das Original gewählt. Dafür gibt es in Deutschland und Europa hinreichend Beispiele.
1: Genau. Aber es bleibt bei No Passaran. Sie werden nicht durchkommen.
0: Stimmt. Durch sind wir jetzt aber auch mit dieser Folge. Ich hoffe, ihr wart trotz des unschönen Themas gerne dabei. Wie ihr wisst, könnt ihr Rosa Lux History auch kostenlos abonnieren. Und ich finde, dafür könnt ihr beispielsweise bei Spotify auch mal ein paar Sterne in der Bewertung hinterlassen.
1: Genau. Von uns noch der Hinweis auf unseren Instagram-Account rosalux_history, über den wir euch zwischen den Folgen auf dem Laufenden halten.
0: Machen wir. Jetzt aber sagen wir Tschüss.
1: Ciao, ciao.
5: Hallo, mein Name ist Alexei Mirowitsch. Ich begrüße euch zum Theorie-Podcast der Rosa-Luxemburg-Stiftung. In dieser Episode wollen wir das Buch von Simone de Beauvoir, Das andere Geschlecht, in der französischen Originalfassung Das zweite Geschlecht, besprechen. Ein paar Sätze zu Simone de Beauvoir und dem Kontext, in dem das Buch entstanden ist. Simone de Beauvoir ist am 9. Januar 1908 in Paris geboren und dort auch dann am 14. April 1986 gestorben. Ihre Familie war ursprünglich vermögend, hatte Landbesitz. Der Vater als zweiter Sohn hatte keine große Erbschaft zu erwarten. Die Mutter brachte Vermögen mit in die Familie. Dann wurde nach dem Ersten Weltkrieg das Vermögen stark vermindert durch den Verlust von Aktien, die angelegt waren in russisches Kapital. Der Vater war relativ wenig erfolgreich, weil er eigentlich gar nicht so erzogen war, selbst zu arbeiten. Also lebte er eigentlich ein bisschen wie ein Rentner und dann von Job zu Job, so dass die Familie zunehmend verarmte und eben dann auch sich bescheiden musste in eine kleinere Wohnung und ohne Dienstpersonal. Vorgesehen war dann, dass die beiden Schwestern, Simone und ihre jüngere Schwester Hélène, eine Ausbildung machen sollten, also eine schulische Ausbildung, die ihnen erlauben würde, auch selbst berufstätig zu sein, was ursprünglich so nicht vorgesehen war. Die Mutter war katholisch, sehr religiös, der Vater agnostisch. Simone machte dann 1928 mit einem der besten Ergebnisse ihr Lizenziat an der Sorbonne mit dem Ziel, Philosophielehrerin zu werden und bestand diese anspruchsvolle nationale Prüfung auf dem zweiten Platz hinter Sartre und noch vor Merleau-Ponty, mit dem beide, also Sartre und sie, auch gut befreundet waren. 1929 kam es zu dem berühmten Pakt, zur Vereinbarung zwischen Sartre und Beauvoir, eine gemeinsame Beziehung zu haben, die aber auch Offenheit beinhalten sollte, so dass dann die beiden sich als notwendige Beziehung verstanden, die eben auch andere Beziehungen nebenher, sogenannte zufällige Beziehungen, beinhalten konnte. Für Simone war und für beide war das eigentlich auch im ganz wesentlich eine intellektuelle Beziehung. Wenn man dem Buch von Kate Kirkpatrick folgt, die eben viele Briefe aus dem Nachlass zu Rate zieht, kann man sagen, dass viele der Ideen, die Sartre dann in seinen Büchern verfolgte, die Schriften, die er verfasste, vieles davon eben auch aus den Gesprächen und gemeinsamen Diskussionen mit Simone hervorging. Das ist wichtig zu betonen, weil in den Analysen, Berichten über diese Beziehung gesagt wurde, dass Simone eher ein Anhängsel von Sartre gewesen sei, selber gar keine weiteren großen Ideen gehabt hätte, sondern genau genommen nur angewendet hätte, was sie bei ihm eben gelernt hätte. Das entsprach überhaupt nicht der Realität dieser Beziehung. Diese Beziehung war eben intellektuell in den ersten Jahren auch sexuell, wobei es dann in den Gesprächen, Berichten der beiden auch gesagt wird, dass eben ab Ende der 40er Jahre sie keine sexuelle Beziehung mehr hatten. Das ist nicht ganz unwichtig, weil sie ja beide als, wie kann man sagen, ein Vorbildpaar für viele Linke in den späteren Jahren wurde, weil eigentlich ist es ja so eine Art Modell für Polyamorie, wenn man das, also ein Begriff, der in den letzten Jahren Verwendung findet, auf diese Beziehungskonstellation anwenden will, weil Simone und Jean-Paul Sartre waren ja beide Lehrerin, Lehrer, also sie in Marseille und er im Norden in Lille, dann waren sie in Lavre und Rouen und hatten dort auch Beziehungen häufig oder in einigen Fällen zu Schülerinnen, Simone mit mehreren Frauen, die wiederum dann auch Beziehungen hatten mit Jean-Paul Sartre, also und alle wussten das voneinander oder jedenfalls die meisten dieser Beziehungen, bildeten sozusagen ein komplexes Freundschafts- und Beziehungsnetz. Dazu gehörte dann auch ab 1936 Jacques Bost, dem das Buch Das andere Geschlecht gewidmet ist. Der wiederum war mit einer dieser jungen Frauen auch zusammen und heiratete sie später. Also es war sozusagen eben eine komplexe Konstellation. 1943 wurde Simone de Beauvoir aus dem Schuldienst entlassen, eben weil auch diese Art von Beziehungen dann der Schulbehörde zur Kenntnis gebracht wurden und das eben als zu unordentlich und wenig nationalistisch im politisch korrekten Sinne galt. Sie hat dann von sich aus auch diesen Schuldienst nicht mehr weiterverfolgen wollen. Auch nach dem Krieg ist sie dann nicht mehr in die Schule zurückgekehrt, sondern hat dann tatsächlich von ihrer Publizistik, von ihren Romanen, von ihrer schriftstellerischen Arbeit gelebt. In diesen Jahren nach dem Zweiten Weltkrieg wurde auch die Zeitschrift Les Temps Modernes gegründet, also die moderne Zeiten, also ein wichtiges Organ dann auch für die politische Diskussion, also gegen die Kolonialkriege in Vietnam, in Algerien. 1947 machte Simone de Beauvoir eine USA-Reise, die auch Eingang gefunden hat in ihre schriftstellerische Arbeit, also eben im Bericht darüber und auch viele Bezüge im anderen Geschlecht auf die Erfahrung von Frauen in den USA. Wichtig ist, dass sie dabei Nelson Algren kennengelernt hat, mit dem sie ein Verhältnis hatte, 1947 bis 1952. Also das ist nicht so, dass sie die ganzen Jahre und Jahrzehnte immer nur mit Sartre zusammen war, sondern auch eben mit Bost und Algren, die sich auch eben kannten und zusammen auch in den Urlaub fuhren, sich wechselseitig besuchten. Also es ist ja eigentlich witzig, eigentümlich, dass Simone und Jean-Paul Sartre immer in Hotels häufig nebeneinander, manchmal untereinander, auch mit anderen Freunden in Hotels gelebt haben. 1949, das ist jetzt für uns, für diese Episode wichtig, wurde dann Das andere Geschlecht publiziert in zwei Teilen. Das Buch hatte dann über die Jahre große Erfolge, wurde anfangs aber auch massiv kritisiert als pornografisch, also wurde verächtlich gemacht wegen seiner Sprache, wegen der detailreichen Schilderung weiblicher Sexualität und weiblicher Körpererfahrung. 1954 erhielt sie den Prix Goncourt für das Buch Mandarine von Paris und in den letzten Jahren vor dem Tod von Sartre, also der 1980 war, pflegte sie ihn dann während seiner schweren Krankheit. Das Buch von Beauvoir, 1949 auf Französisch publiziert, 1951 dann auf Deutsch unter dem Titel Das andere Geschlecht, wurde dann als feministische Bibel bezeichnet, also als eine Grundlage für die neue Frauenbewegung, ein Manifest für eine neue Welt. Und man kann sagen, dass der Hintergrund dafür sicherlich ist, dass die Lage der Frauen sich schon seit den 20er Jahren und dann nach dem Zweiten Weltkrieg erheblich geändert hat. Also das betrifft viele Aspekte. Frauen erhielten das Wahlrecht, konnten an den Universitäten studieren, wurden berufstätig, wobei das eben auch interessant ist, dass sie bis 1965 kein eigenes Bankkonto haben konnten. Weil das Wahlrecht galt, galt dann auch wiederum Feminismus als überholt. Und durch den Kleidungsstil, dass es möglich war, Hosen zu tragen, gab es so eine Art androgyne Haltung, die eben dann auch wiederum kritisiert wurde. Ja, für Beauvoir ist es wichtig, dieses Buch zu verstehen als eine Auseinandersetzung mit den männlichen Mythen über Frauen. So fängt das Buch dann auch eben sehr energisch damit an, dass sie sagt, ich habe lange gezögert, ein Buch über die Frau zu schreiben. Das ist ein Reizthema, besonders für Frauen, und es ist nicht neu. In der Debatte über den Feminismus ist genug Tinte geflossen. Aber dann gibt es eben so viele männliche Schriften über die Frauen, dass sie den Eindruck hatte, dass es doch sinnvoll ist, dieses Buch zu schreiben. Und wenn man sich jetzt das so ein bisschen klar macht, dann ist es eigentlich auch ein Buch, was, obwohl es sehr viel, sehr nah an der Alltagswirklichkeit von Frauen sich bewegt, also sehr viele Details berichtet über kulturelle Praktiken, Gewohnheiten im Verhältnis zu Frauen, des Verhältnisses der Frauen zu ihrem eigenen Körper, zur individuellen Entwicklung von Frauen, ist das Buch eben doch auch eine Art theoretisches Buch in der Form eben der Schilderung von gelebten Erfahrungen. Das entspricht ihrer Vorstellung, die zurückgeht auf die Phänomenologie Husserls und auch den philosophischen Überlegungen Heideggers. Also, dass sie die Vorstellung hat, dass es eben darum geht, eine sehr konkrete, nah an den gelebten Erfahrungen der Individuen, der Frauen in diesem Fall, die Situation zu beschreiben, zu analysieren und die Konflikte für die Frauen darzustellen. Das geht, wie sie selber sagt, auch damit einher, dass sie bei so vielen Freundinnen gesehen hat, illegale Abtreibung und die Folgen, also Entzündungen, schwierige Situationen, die manchmal lebensgefährlich waren, dann die Streitigkeiten in den Familien über die Mitgiften für die Frauen und dann eben die Konventionalität, dass eben die religiösen Hintergründe in den Familien dazu geführt haben, dass Liebesheiraten verhindert wurden, weil eben die Partner dann den Familien nicht gepasst haben. Das galt eben insbesondere für ihre enge Freundin, die mit Merleau-Ponty zusammen war und wo die Eltern von ihr dann nicht einverstanden waren, dass sie ihn heiraten würde, weil er ein uneheliches Kind war. Also das waren so konkrete Dramen, die sie vor Augen hatte und wo sie deutlich machen wollte, dass es für sie nicht akzeptabel ist. Das Buch, kann man sagen, ist philosophisch getragen von der Vorstellung, dass es Frauen nicht gibt. Ja, also dass es Geschlecht, Männlichkeit, Weiblichkeit so nicht gibt. Frauen werden nicht als Frauen geboren, sondern sie werden dazu, ja, und das ist eben für sie eine wichtige Überlegung. Das ist ein Prozess des Werdens, der eben zur Grundlage hat die Freiheit. Also das ist ein sehr, sehr wichtiger Gedanke für sie, dass es ein Prozess des Werdens ist, des Gestaltens, des freien Entscheidens. Und deswegen ist im ersten Teil auch gleich eine Auseinandersetzung mit Biologie, mit der Psychologie und mit der politischen Ökonomie von Marx, um zu zeigen, dass Menschen, obwohl ja nicht zu bestreiten ist, dass es die Körper gibt, die Hormone, die psychologischen Prozesse, die ökonomischen Abhängigkeiten, dennoch die Menschen immer die Möglichkeit haben, zu entscheiden, in welcher Weise sie diese, wenn man sagen, Grundlagenbedingungen, wie sie die eigentlich jetzt nutzen wollen, welche Bedeutung sie ihnen geben, in welches Verhältnis sie sich dazu setzen. Und für sie ist eben jetzt wichtig, deutlich zu machen, dass seit vielen tausend Jahren im Verhältnis zu den Frauen und der Frauen zu sich selbst eben die Freiheit genommen wird mit dem Argument, es gäbe sowas wie ein ewiges Weibliches. Das ist interessant, weil Simone de Beauvoir in einer gewissen Weise da schon ganz intersektional, wenn man so will, argumentiert. Sie vergleicht es eben mit Rasse und Antisemitismus und Klasse. Also, dass sie sagt, na ja, die anderen sozialen Kategorien der Diskriminierung, der Unfreiheit haben einen ganz anderen Charakter als Geschlecht. Denn es handelt sich bei Rassismus oder bei der Judenfeindschaft eben um Feindseligkeiten gegenüber Minderheiten. Und im Fall der Arbeiterklasse, die ja keine Minderheit ist, handelt es sich um eine soziale Kategorie, die historisch geworden ist. bei Geschlecht, so argumentiert sie, ist es anders, weil es gibt schon immer Geschlecht, ja, und diese Geschlechterdimension bedeutet auch, es ist nicht denkbar, dass eine Frau Revolution gegen sich selbst machen, um sich selbst abzuschaffen, also, sondern sie können eigentlich nur die Verhältnisse umgestalten, also in dem Sinne hat sie diese Vorstellung gegenüber anderen Form der Ausbeutung, der Herrschaft, der Diskriminierung, dass die Frauen sowas sind wie eine Kaste, also die eben eingeschlossen ist, verbannt ist in diese Definitionsmacht von Weiblichkeit. Weiblichkeit ist etwas, was sie eben grundsätzlich in Frage stellen will, und die Befreiung daraus ist eben deswegen so schwierig, weil, so ihr Argument, die Frauen eben in allen sozialen Klassen sich befinden, also genau genommen, ja, Frauen in allen gesellschaftlichen Bereichen, ja, sich bewegen, und insofern es gar nicht so einfach denkbar ist, dass Frauen so etwas bilden wie eine Kollektividentität, ein Wir, und gemeinsam eine Strategie entwickeln können, um eben für ihre Freiheit zu kämpfen. Was Beauvoir in dem Buch macht, ist zu zeigen, in welcher Weise die Frau in ein besonderes Verhältnis zu sich gebracht wird oder die Gesellschaft sich zu Frauen in einer besonderen Weise verhält, und das eben durch besondere Erziehungspraktiken. Da geht sie sehr, sehr, finde ich, sehr phänomenologisch detailliert auf die Prozesse ein, der Formierung von Weiblichkeit. Und sie hat die These, dass genau genommen Kinder zunächst mal gar nicht den Unterschied des Geschlechts machen, also der Penis des Jungs, die Vagina des Mädchens jetzt nicht entscheidend wahrgenommen werden. Das sind eigentlich ganz drollige Situationen, die sie dann schildert, dass eben das eher darum geht, dass der Junge im Stehen pinkeln kann und dann das Mädchen angehalten wird, in die Hocke zu setzen, und dann in ihren Beispielen die Mädchen dann häufig die Jungs beneiden dafür, dass sie eben im Stehen pinkeln können, es dann aber eben auch machen und auch in weitem Strahl. Also, dass das eben aber schon auch verbunden ist mit Erziehungspraktiken, eben, dass Väter dann die Söhne anweisen, im Stehen eben richtig zu pinkeln und so. Also das sind so wichtige Gesichtspunkte, und für sie ist es theoretisch deswegen bedeutsam, weil sie das entlang eines Kategorienpaares thematisiert, nämlich von Immanenz und Transzendenz. Also für sie ist sozusagen das existenzialistische Moment an diesen Prozessen, dass Freiheit erlangt wird dadurch, dass man heraustritt und in die offene Zukunft hinein gestaltet. Und das ist ihrer Vorstellung nach etwas, was bei Jungs und dann Männern eher möglich ist, dass sie eben durch die Art und Weise, wie sie erzogen werden, also die Bedeutung, die der Penis dann für die Jungs und die Männer bekommt, eben verbunden ist mit Aggression, mit Gestaltung, mit Eroberung, mit Kraft, mit Kampf, und dass sie damit assoziiert das Heraustreten, also genau genommen die Jungs und die jungen Männer eben dann diese Fähigkeit zur Transzendenz, zur Eroberung haben, ja, und andere in eine Situation der Unterlegenheit bringen wollen, also die Situation gestalten, und demgegenüber Frauen in der komplexen und widersprüchlichen Situation sind, dass sie eben einerseits autonome Subjekte sind und sein sollen, auf eine gewisse Weise, aber gleichzeitig dazu angehalten werden, sich selber zur Beute zu machen, damit sie Beute machen können, also sich selbst passivieren. Und das wiederum wird eben auch durch die Art des Geschlechtsteils, so ihre Überlegung, in einer gewissen Weise begünstigt, weil die Lustzone, also das Klitoralsystem, eben nicht nach außen erkennbar ist, sondern eben durch den Körper selbst verdeckt und für die Mädchen und jungen Frauen eben dann überhaupt erst langsam und ganz mühsam entdeckt werden kann und muss, so dass sie dann die Ansicht vertritt, genau genommen wird erst die reife Frau ab über 30 eine Person sein, die wirklich lustbetont leben kann und dann aber von ihrem Alter schon wiederum in eine Situation kommt, in der sie sich dann gar nicht mal mehr attraktiv findet und diese Art von lustvoller Praxis nicht mehr verfolgt. Also, aber entscheidend ist für sie dieser Unterschied von Immanenz und Transzendenz, also diese Fähigkeit eben nach außen zu wirken und die Widersprüchlichkeit, in die die Frauen dann dabei kommen. Aus der Sicht von Beauvoir sind beide Geschlechter gleich. Ihre körperlichen Eigenschaften sind unterschieden und werden von der Gesellschaft dann wiederum mit Bedeutungen besetzt, die eben sozusagen die das eine Geschlecht bevorzugt und hierarchisch überordnet und die Frau unterordnet. Deswegen auch die berechtigte Übersetzung, das andere Geschlecht. Die Frau wird eben in dieser Machtbeziehung zum anderen Geschlecht gemacht. Also der Mann setzt sich in diesem Verhältnis als das Absolute, als die Norm. Im Französischen bildet sich das auch sprachlich ab, weil l'homme eben gleichzeitig Mensch und Mann bedeutet. Also der Mann sozusagen als die Verkörperung des Menschen. Und das bezieht sie selbst auch wieder auf die Geschlechtsteile. Also dass eben die Transzendenz bedeutet, dass der Mann Lust mit der Ejakulation haben kann, direkt, also seine Gattungsaufgabe, nämlich der Zeugungsvorgang, direkt mit individueller Lust verbunden ist, während das bei der Frau durch Vagina und Klitoris voneinander getrennt ist. Das heißt, es ist eben möglich, dass Frauen mit Gewalt geschwängert werden, damit ihre Gattungsaufgabe erfüllen und eben das getrennt wird von der Lust. Und für Beauvoir ist jetzt eigentlich der entscheidende Gesichtspunkt, genau diesen Zusammenhang herzustellen. Also, dass die Frau als eine Person verstanden wird, die selber begehrt, also nicht erst begehren lernt durch den Mann, sondern selber von sich aus begehrt, selbst Lust entwickelt, Zugang zu ihrem Körper findet. Und das ist für die Art und Weise, wie sie jetzt ein Verhältnis zwischen Männern und Frauen thematisiert sehen will, ist das ein wichtiger Gesichtspunkt, weil sie dann betont, es geht um die Herstellung dieser Gleichheit. Es geht aber dann in dieser Gleichheit bei den körperlichen Unterschieden um die Herstellung von Wechselseitigkeit, um Austausch, um so etwas wie ein wechselseitiges Umarmen, Verschlingen, Umschlingen, ja, so dass es eben nicht ein Kampf ist. Das ist, glaube ich, ein wichtiger Gesichtspunkt, dass sie weg will von der Vorstellung, dass das Geschlechterverhältnis als ein Kampf verstanden wird. Sie kritisiert, dass das männliche Vokabular in hohem Maße militärisch ist, ja, und also viele Metaphern für die Geschlechtsteile und für die Sexualpraktiken, die erotischen Beziehungen eben durch militärische Ausdrücke zum Ausdruck gebracht werden. Und sie hat eben die Vorstellung, dass es um die Herstellung dieser Wechselseitigkeit geht, um die Anerkennung und nicht um die Erzeugung, die Schaffung eines anderen, was sozusagen rausfällt aus der Vorstellung von dem, was normal ist. Ja, wichtig in dem Zusammenhang ist, dass sie auch sich dagegen wendet, dass in diesem Kampfverhältnis Männer sich damit affirmieren, dass sie die Frauen unterordnen, also sich selbst Bewusstsein dadurch verschaffen, dass sie sich als absolute Subjekte, als wesentliche Subjekte setzen und die Frauen als ein Mangelwesen von sich absetzen. Das heißt, für sie ist von großer Bedeutung, dass es eben Aufklärungen gibt über den Körper der Frau, also dass Frauen selbst lernen, ihren Körper früh kennenzulernen, so dass sie nicht in die Situation kommen. Das ist etwas, was sie ausführlich schildert, also auch die Entstehung von Ekel gegenüber dem eigenen Körper, also der Menstruation, den Körperflüssigkeiten, dass es eben wichtig ist, den Körper kennenzulernen. Dass sie für sehr wichtig hält, also im Gespräch mit Alice Schwarzer äußert sie das sehr entschieden, dass Frauen eben berufstätig werden, ihr eigenes Geld verdienen, um damit auch von den Männern ökonomisch unabhängig zu sein. Also das heißt, andere Voraussetzungen zu schaffen.

0: begründet sind. Aber genau genommen ist es eine Frage, wie wir gesellschaftliche Verhältnisse schaffen, in denen die beiden Geschlechter nicht derart gegeneinander bestehen und kämpfen, sondern Gemeinsamkeiten entwickeln in einer Art von wechselseitiger Beziehung. Das ist interessant, weil ich glaube, dass sie dann an einem Punkt sogar die These vertritt, dass das etwas ist, was dann als demokratischer Sozialismus bezeichnet werden kann. Ja, also wenn sie vom demokratischen Sozialismus spricht, dann heißt es da, in einem demokratischen Sozialismus, in dem die Klassen, aber nicht die Individuen abgeschafft wären, behielte die Frage des individuellen Schicksals und damit die der Geschlechterdifferenzierung ihr ganzes Gewicht. Die sexuelle Beziehung der Frau zum Mann ist nicht identisch mit der des Mannes zu ihr und ihre Bindung an das Kind ist mit keiner anderen vergleichbar. Also sie kritisiert das Modell, wie sie das in der Sowjetunion kennengelernt hat, also die Berufstätigkeit der Frauen als alleiniger Maßstab. Worum es ihr eben auch geht, ist genau diese Überwindung dieser Art von Hierarchie, dass Frauen eben zum Objekt gemacht werden, über das dann verfügt werden kann.
1: Viele glauben, dass die beiden Geschlechter sich immer in Zwist und Streit befinden und dass Brüderlichkeit ihnen nie möglich sein wird. Tatsache ist, dass weder die Männer noch die Frauen heute mit dem jeweilig anderen Geschlecht zufrieden sind. Aber die Frage ist, ob ein ursprünglicher Fluch sie dazu verdammt, sich gegenseitig zu zerreißen, oder ob die Konflikte nur einen vorübergehenden Moment der Menschheitsgeschichte ausdrücken. Wir haben gesehen, dass trotz aller Legenden kein physiologisches Schicksal dem männlichen und dem weiblichen Geschlecht als solchen ewige Feindschaft auferlegt. Der Geschlechterkampf ist nicht unmittelbar in der Anatomie des Mannes und der Frau enthalten. Der Streit wird andauern, solange Mann und Frau sich nicht als Gleiche anerkennen. Das heißt, solange die Weiblichkeit als solche bestehen bleibt. In der menschlichen Kollektivität gibt es nichts, was natürlich wäre, und die Frau ist ein Produkt der Zivilisation. Sie wird weder durch ihre Hormone noch durch geheimnisvolle Instinkte bestimmt, sondern durch die Art und Weise, wie sie ihren Körper und ihre Beziehung zur Welt über das fremde Bewusstsein der anderen wieder erfasst. Die Frau ist das, wozu man sie gemacht hat. Das Schicksal der Frau kann nicht in Ewigkeit geschrieben stehen. Unter den Geschlechtern werden neue körperliche und affektive Beziehungen entstehen, die wir uns nicht vorstellen können. Die Begriffe vom ewig Weiblichen, von der schwarzen Seele, vom jüdischen Charakter abzulehnen, bedeutet ja nicht zu verneinen, dass es heute Juden, Schwarze, Frauen gibt. Diese Verneinung wäre für die Betroffenen keine Befreiung, sondern ein Fluch ins Unauthentische.
0: Zum Gespräch über das Buch von Simone de Beauvoir, Das andere Geschlecht, begrüße ich Andrea Maihofer. Hallo Andrea.
2: Hallo Alex.
0: Ja, schön, dass du da bist aus dem fernen Basel.
2: Ich freue mich auch.
0: Du hast ja jetzt viele Jahre in Basel Geschlechterforschung gemacht, also dort die Professur für Geschlechtertheorie wahrgenommen, davor ein Buch geschrieben, Geschlecht als Existenzweise, also schon vom Titel verbunden mit dem Existenzialismus, der dich ja auch intellektuell immer fasziniert hat, und bist eine der Mitherausgeberinnen der wichtigen Reihe Politik der Geschlechterverhältnisse. Genau, wir wollen jetzt zu dem Buch Das andere Geschlecht von Beauvoir diskutieren. Und vielleicht fangen wir mal an mit dem Existenzialismus. Ja, ich meine, das wird ja in dem Buch mal angesprochen, aber es wird jetzt nicht gesagt, das ist jetzt sozusagen eine Ausführung zur Philosophie des Existenzialismus. Genau, wie spielt's denn rein?
2: Ich meine, da ist ein zentraler Punkt, sozusagen der Ausgangspunkt ist die Einsicht oder die Vorstellung, Gott ist tot. Also das ist sozusagen die Prämisse, auf dem diese Überlegungen dann sozusagen ent-

0: entwickeln. Und das heißt eben für Beauvoir zum Beispiel, wenn Gott tot ist, also dann ist auf der einen Seite alles erlaubt, ja, und in dem Sinne aber auch klar, es gibt keine Essenz des Menschen, kein vorgängiges Wesen des Menschen. Also das ist ja immer vorher mit diesem Glauben an Gott, der hat eine bestimmte Vorstellung, was Menschsein ist. Das ist jetzt eben mit diesem Gott ist tot auch weg.
1: Damit ist ja auch die Vorstellung weg, dass die Frau aus der Rippe des Mannes gemacht wurde.
0: Zum Beispiel eigentlich schon. Genau. Ne? Aber es hält sich ja, wie sich ja auch dann immer wieder zeigt. Also diese Abhängigkeitsgeschichte. Ja, also es ist klar, es gibt in dem Sinne keine Essenz des Menschen, also keine vorgängige Bestimmtheit, was Menschsein ausmacht. Ja? Also was Menschsein ausmacht, wird damit einerseits ganz in die Verantwortung der Menschen selbst delegiert oder der gesellschaftlichen Verhältnisse. Ja, also das mit dem Existenzialismus auch verbunden ist, mit diesem Verständnis, eine bestimmte Aufgabe, die der Mensch hat. Ja, er muss nämlich das eigene Leben selbst entwerfen. Also er muss Subjekt des eigenen Lebens sein. Und das ist deswegen wichtig, weil genau in der herrschenden bürgerlichen Geschlechterordnung der Frau dieses Recht, ein eigenes Subjekt zu sein, abgesprochen wird. Also das heißt, in dem Sinne ist praktisch durch die bürgerliche Geschlechterordnung der Frau ein zentrales Element von Menschsein und die Aufgabe von Menschsein sozusagen verwehrt. Und das ist eigentlich das, was der Grundkern ist, für eine existenzialistische Haltung, dann zu sagen, nee, das muss auch für uns Frauen gelten und nicht nur für Männer.
1: Ja.
0: Also eine Subjektivität, eine eigene weibliche Subjektivität zu entwickeln, selbstbestimmt zu sein, das hat ja viele, viele Konsequenzen, berufstätig, eigenständig und so weiter.
1: Genau, genau. Man könnte ja sagen, dass wenn wir jetzt bei diesem Punkt sind, dieser Zweigeschlechtlichkeit, die sie ja vertritt. Das Buch ist 1949 publiziert worden. Dann ist ja die geschlechtertheoretische Diskussion weitergegangen. Also das würde ja heute nicht mehr so in dieser Gegenüberstellung von Mann und Frau und Zweigeschlechtlichkeit verhandelt werden. Oder wie würdest du das sehen? Also weil das berührt ja dann auch ein bisschen, was genau bedeutet jetzt das Buch für die aktuelle Diskussion?
0: Letztendlich ist ja natürlich das, was eigentlich Beauvoir beschäftigt, genau die Kritik an dieser Zweigeschlechterordnung. Mhm. Also die eben heißt, Mann ist das und das und Frau ist eben Hausfrau, Gattin, Mutter. Also alles, was die bürgerliche Geschlechterordnung sozusagen erfordert an unterschiedlicher Sozialisation von Männern und Frauen. Und vor dem Hintergrund ist ja wichtig, diese Geschlechterdifferenz hat ja dazu geführt, dass die Frauen bis in die 80er Jahre aus den Menschen- und Bürgerrechten ausgeklingt waren. Ja, die waren ja nicht mitgedacht da drinne, sondern im Gegenteil, sie waren ausgeschlossen. Und das hieß ja zum Beispiel auch im familiären Kontext, dass sie zivilrechtlich dem Mann untergeordnet waren. Also die mussten dem Mann gehorchen. Mhm. Also es war klar, diese Geschlechterdifferenz ist nicht einfach eine gleichberechtigte, die sind halt verschieden, sondern es stellt von vornherein ein hierarchisches Verhältnis zwischen Männern und Frauen her. Und das ist eigentlich erstmal der Ausgangspunkt, um den es Beauvoir geht, dass diese Form der Hierarchisierung überwunden wird. Das heißt nicht, dass es nicht auch möglich ist, dass es Differenzen zwischen Männern und Frauen gibt, dass das auch etwas ist, was lustvoll besetzt werden kann, ja auch in der Sexualität zum Beispiel, ist das sogar teilweise für Beauvoir durchaus ein ganz wichtiger Punkt, ja, dass da unterschiedliche Körperlichkeiten und auch unterschiedliche libidinöse Interessen und so aufeinandertreffen. Ja, aber eben in dem Sinne unter Umständen in einer Beziehung, einer heterosexuellen Beziehung anders als eben in einer bisexuellen Beauvoir, was ja für Beauvoir auch ein ganz wichtiger Punkt ist. Also in diesem Sinne geht es eigentlich schon darum, diese Binarität aufzubrechen und gleichzeitig aber nicht total zum Verschwinden zu bringen, sondern wirklich letztendlich geht es um die Hierarchie. Die Überwindung der Hierarchie und auch zum Beispiel eben Zuordnungen zu sagen, die Frau ist Natur, der Mann ist Kultur oder die Frau ist Objekt, der Mann ist Subjekt oder so. Diese oder rational, irrational, diese Geschichte natürlich, diese Bestimmung, ja, die gehören natürlich genau zu dieser Geschlechterordnung und die gehören auch in dem Sinne dann immer überwunden. Aus dieser Binarität will sie raus.
1: Ja. Wollen wir noch mal ein bisschen zurück zu dieser Sozialisation, weil das wäre ja ein Anschluss gewesen an den vorherigen Punkt, dass sie sagt, ja, Freiheit bedeutet ja auch, dass Individuen lernen, ja, tatsächlich sich den Raum zu nehmen, also den Körper zu kennen, die Freiheitsmöglichkeiten auszuloten, also eigenständig, also nicht Angst zu haben vor dem Risiko der Freiheit, sondern die Freude an der Freiheit, an dem offenen Horizont. Das ist ja etwas, was sie ja auch betont, dass es eben, dass Leute sich dann auch in diese Abhängigkeit flüchten, weil sie einfach Angst vor dem Risiko haben, aber natürlich auch rein sozialisiert werden in dieses Bedürfnis nach Halt, nach Autorität, nach Orientierung. Ja, man könnte sagen, eigentlich ist es ein ganz schönes Moment, was man auch dann eben in der älteren kritischen Theorie findet, ja, die ja auch dann so antiautoritär denkt, ja. Also, und eben diese Vorstellung hat, ja klar gibt es diese Determinanten in der Ökonomie, in der Psychologie, aber es geht ja eben darum, sich den Raum der Freiheit zu erschließen. Aber das muss ja sozialisatorisch irgendwie vermittelt sein.
0: Ja, also sagen wir mal, für Beauvoir ist der zentrale Schritt erstmal eine geschlechtsspezifische Sozialisation in Schule und Institutionen muss weg. Ja, weil eine geschlechtsspezifische Sozialisation heißt eben, du produzierst sozusagen im Erziehungssystem, wenn man es jetzt mal so nennen, ja, unterschiedliche geschlechtsspezifische bestimmte Personen, ja, also eben Männer und Frauen. Und wenn du das überwinden willst, dann musst du natürlich eine vollkommen andere Vorstellung entwickeln, was eigentlich Menschlichkeit ausmacht, ja. Und dann kann man nicht sagen, Autonomie gehört den Männern und Abhängigkeit gehört zur Weiblichkeit, ja, sondern dann müssen all diese Vorstellungen, ja, müssen sozusagen in Bewegung geraten.
1: Welche Rolle spielen denn die Mütter? Ich meine, also wie tragen eigentlich die Frauen selbst dazu bei, dass die dann in der Sozialisation die nachwachsenden Mädchen, jungen Frauen, Frauen genau in diese Hierarchie einsozialisiert werden. Im Fall von Beauvoirs Mutter, die war streng katholisch, es war extrem konventionell, es war auch ein, wenn man jetzt an die Ehepartnersuche denkt, glaubt man gar nicht, dass das erst so ein paar Jahrzehnte her ist, ja, also jetzt mal gerade, ja, 100 Jahre, also man denkt, das ist irgendwie Feudalismus, ja, oder 19. Jahrhundert, ja, also, aber ich meine, mich hat es jetzt einfach interessiert, ob du,
0: naja, also ich meine,
1: welche Rolle die Frauen selbst da auch an der Produktion ihrer eigenen Unterwerfung haben.
0: Also nach Beauvoir kann man durchaus sagen, dass sie das natürlich genau auch sieht und für sie auch ein Teil des Problems ist. Also dass natürlich es nicht nur darum geht, und das finde ich ist wichtig, weil das sehr oft übersehen wird bei der Lektüre von Beauvoir. Sie kritisiert ja nicht nur die Männer, ja, also die Frauen so machen oder in Situationen bringen, wo sie so erzogen werden, auch durch Frauen so erzogen werden, die Frauen, sondern dass es genau darum geht, dass diese Entgegensetzung, ja, eben von Aktivität und Passivität, ja, nicht mehr geschlechtsspezifisch aufgeladen wird.
1: Ja,
0: ja, sondern dass damit, aber genau genommen muss man auch sagen, dass was dann passiert, ja, wie dann zum Beispiel Aktivität eigentlich, wenn es nicht geschlechterdifferent aufgeladen wird, was ja bis heute der Fall ist, ja, was dann eigentlich passiert, ja, wenn das geschlechtslos ist und für alle sozusagen Menschen gilt, ja, auch das sind ja auch teilweise Begrifflichkeiten, die auch nicht nur geschlechtsspezifische Hierarchien herstellen, sondern auch kulturelle Hierarchien oder auch sozusagen Klassenhierarchien, ne? Mhm. Also eine bestimmte Art von Körperpflege oder Selbstbeherrschung hat ja auch ein Klassenelement, ne?
1: Ja, klar.
0: Also von daher, das muss alles in Bewegung geraten, ja? Aber wie das dann wieder sich zusammenfügt, ja? Da hat sie in dem Sinne eigentlich kein Bild. Also was sie macht, ist all diese Probleme aufzuzeigen, ja, und auch die Dynamik, die da drin liegt und das sozusagen auch das Todbringende eigentlich da drin auch. Weil die Menschen zerstören sich ja auch in ihren Romanen immer wieder. Also da passiert ja auch teilweise Gruseliges, ne? Mhm. Also das ist ja auch was, hat ja auch was nicht nur Selbstzerstörendes, sondern auch tatsächlich Tötendes für andere.
1: Ja, die Alice Schwarzer fragt sie nach ihrer Befreiungsperspektive. Ja, also in einem Interviewband, ja, und da sagt sie, ja, da muss sie drüber nachdenken. Sie findet auch, also dass diese Kritik aus der neuen Frauenbewegung dann nach 68 an diesem Buch, jetzt das andere Geschlecht, durchaus berechtigt ist, weil sie sagt, ja, sie hat dazu letztlich zu wenig gesagt, wie das jetzt übersetzt, was das übersetzt heißen würde in strategische Vorstellungen.
0: Ja, ja. Das eben, deswegen, das meine ich, ne? Mhm. Also da, aber was ich jetzt schon sagen würde, wenn wir jetzt doch versuchen, sowas wie ein Ziel zu formulieren,
1: ja, genau.
0: Wohin es gesellschaftlich gehen muss, da gibt's dann schon einen Punkt, der sich aus dem auch ergibt, was wir jetzt bisher angesprochen haben, nämlich zu sagen, eigentlich geht es um eine Gesellschaft, in der die wechselseitige Anerkennung aller als Gleiche in ihrer jeweiligen Differenz und Andersheit realisiert wird. Also das heißt, Differenz darf nicht mehr als Argument genommen werden zur Hierarchisierung, sondern Differenz soll positiv, Andersheit muss positiv besetzt werden als Bereicherung. Oder man sagt eben, das ist jetzt irgendwie problematisch, also da müssen wir irgendwie nachdenken. Aber eigentlich geht es um eine nicht hierarchisierende Anerkennung in der Differenz. Das ist eigentlich das Ziel. Das ist meine Formulierung.
1: Ja.
0: Ja, die findest du nicht in dem Buch.
1: Lass mal schauen, wie du die Formulierung findest, die sie selber vorschlägt
0: für diese
1: Sache.
0: Ja.
1: Das ist ganz am Ende des Buches, ja, also auf der Seite 898. Da sagt sie, also zunächst einmal ist zu sagen, dass bestimmte Unterschiede zwischen Mann und Frau immer bestehen bleiben werden. Da die weibliche Erotik und folglich die sexuelle Welt der Frau eine besondere Gestalt haben, bleibt es nicht aus, dass sie in der Frau auch eine besondere Sinnlichkeit und Empfindsamkeit erzeugen. Ihre Beziehungen zum eigenen Körper, zum männlichen Körper, zum Kind werden nie identisch mit denen sein, die der Mann zu seinem Körper, zum weiblichen Körper, zum Kind unterhält. Und jetzt kommt es, diese Formulierung, diejenigen, die so viel von Gleichheit in der Unterschiedlichkeit reden, sollten wohl die Letzten sein, die bestreiten, dass es Unterschiede in der Gleichheit geben kann. Mhm. Das ist dein Punkt. Mhm. Ne? Unterschiede in der Gleichheit.
0: Ne? Ja, die Frage ist nur, was heißt denn das?
1: Ja, das musst du jetzt beantworten.
0: Ja, ich würde sagen, das ist eben genau nicht Hierarchisierung.
1: Ja. Genau. Also sie wendet sich gegen Institutionen, die Monotonie schaffen.
0: Ja,
1: also das
0: sie
1: wäre
0: nicht
1: zum Beispiel, das wäre zum Beispiel die Ehe, die Familie, also das ist etwas, was sie wirklich immer wieder kritisiert, ja. Diese Form von, also monoton, gleichförmig ausgestaltenden sozialen Verhältnissen, in denen die Individuen genau nicht in den offenen Horizont hinein frei handeln können.
0: Ja, deswegen ist für sie auch natürlich die Möglichkeit der Berufsentwicklung ganz entscheidend.
1: Ja,
0: also die Möglichkeit, eigenständig zu sein, sich entscheiden zu können, ich gehe jetzt, eigene Erfahrungen zu machen, die nicht unbedingt von der anderen Person geteilt werden, ja, also jetzt geteilt im Sinne von, es ist immer alles dasselbe, sondern dass es eben tatsächlich in dieser Entwicklung auch eine Möglichkeit gibt, Unterschiedlichkeiten, aber die sind nicht normativ bezogen auf Männlichkeit und Weiblichkeit.
1: Ja. Ich würde gerne diesen Punkt jetzt, den wir gerade haben, nochmal insofern stark machen, weil ich finde, sie macht da wirklich ein, also du hast es ja auch jetzt schon angesprochen, ein interessantes Argument mit Blick auf die Lusterfahrung der Frauen. In der MeToo-Diskussion, ja, wurde ja immer gesagt, also zum Beispiel von Catherine Deneuve, ja, dass ja es Flirt geben muss, es muss das Mysterium, ein bisschen das Mysterium des Weiblichen geben, damit es Flirt gibt, das Spannungsverhältnis, das Knistern zwischen den Geschlechtern und dass es eben eine Verarmung wäre, wenn eben diese Situation nicht mehr so spannungsgeladen wären. Also diese Mystifikationspraxis, ja, die eben damit einhergeht, weil Simone de Beauvoir selbst in ihrem Buch genau diese Beispiele anspricht, also 70 Jahre früher, ja, und sagt, ja, diese Art des Redens über Geschlechterverhältnis findet sie völlig unproduktiv, weil ja so getan wird, als würde das eigentlich lustvoll erotisch und erotische Wonnen, wie sie sagt, der Frau verhindern, was ja überhaupt nicht der Fall ist aus ihrer Sicht. Im Gegenteil, dass sie eben dann schreibt, wenn man der Frau ihre souveräne Individualität zurückerstattet, nimmt man dem Liebesakt nicht seine Wonnen. Ja. Also das schloss jetzt an deine Überlegung mit der Wechselseitigkeit der Erfahrung und das heißt nicht dieses auratische, mystifizierende, der Geschlechterkampf, sondern eben in der Differenz ein gleicher Zugang zur Lust entwickeln. Das ist eigentlich das, was ihr vorschwebt. Ja, also als eine Perspektive, wenn man so will.
0: Ja, ich meine, wenn wir jetzt schon bei der Sexualität sind, wenn du dir eine gleichberechtigte Sexualität vorstellst, heißt das ja, dass sozusagen, also jetzt zwischen Männern und Frauen, hieße das ja auch genau, zum Beispiel bezogen auf die unterschiedliche Körperlichkeit, also wenn wir jetzt von Beauvoir ausgehen, der Rechnung zu tragen, was du natürlich in einer lesbischen oder einer schwulen Beziehung hast du es mit ähnlichen, zumindest nicht dem gleichen, aber ähnlichen Körperlichkeit. Das bedeutet eine andere Form von Sexualität, also was da Lust ist und so. Also in dem Sinne ist auch für sie ganz klar, dass das nicht die herrschende patriarchale Vorstellung von Lust überhaupt die ist zwischen Männern und Frauen, sondern dass das genau auch ein Teil ist, der verändert werden muss.
1: Da ist sie sehr, sehr klar, sehr kritisch. Es gibt wunderbare Stellen, wo sie sagt, das ist einfach nur, also sowieso die Mechanik der Ejakulation beim Mann, aber auch dieses zwanghafte Lust machen, ja, des Mannes bei der Frau, das ist eigentlich auch eine enterotisierende, also zweckorientierte Art ist, über den Körper des anderen zu verfügen und zum Objekt zu machen.
0: Ja, nun in dem Sinne ist, also wenn wir jetzt schon an diesem Punkt sind, ist es schon interessant, wie wichtig für sie die Veränderung der Geschlechterverhältnisse, also eine sozusagen eine gleichberechtigte in der Differenz herzustellen, auch sich in der Sexualität zeigen sollte.
1: Ich finde,
0: also das ist ja nicht so selbstverständlich. Nein. Normalerweise war das ja immer Beruf, Erziehung, gesellschaftliche Möglichkeiten und so. Für sie ist es aber in der Tat auch ein ganz zentraler Element, was das bezogen auf die sexuellen Praktiken an.
1: Genau, ich finde, dass sie ja wirklich sehr, sehr detailliert und genau, das wurde ihr ja dann auch als pornografisch vorgeworfen. In der englischen Ausgabe wurde dann auch vieles gestrichen, weil es als pornografisch galt. Ja, dass sie sehr detailliert auf Körperpraktiken eingeht. Ja, das ist auch teilweise wirklich beeindruckend und erhellend, wo man denkt, wie schade, dass ich es nicht selber mit 14 oder 15 schon kannte, dieses Buch, weil wäre einem wahrscheinlich auch vieles erspart geblieben. Ja, und gleichzeitig finde ich, dass sie manchmal, also wenn sie die Situation, die Sexualität von Männern beschreibt, dann doch irgendwie die Komplexität männlicher Sexualität gar nicht so wirklich im Blick hat, ist jetzt auch nicht ihre Aufgabe. Es geht ja jetzt um die Frau, also das andere Geschlecht, also
0: in
1: die
0: der
1: Dominanz,
0: Tat,
1: völlig einverstanden. Aber manchmal hat es mich dann doch so ein bisschen gewundert oder auch, geärgert, finde ich, ein bisschen zu weit gegriffen. Aber weil ich finde, dann hat sie so eine stereotype Vorstellung davon, also dass sie so diese Vorstellung männlicher Transzendenz ist einfach der erigierte Penis und die Ejakulation. und das ist es, und die ganze erotische Seite des männlichen Körpers und die Komplexität auch männlicher Sexualität dann gar nicht so wirklich in den Blick nimmt. Das könnte man, also das würde mich interessieren, wie du das siehst. Also, ne, also jetzt nach so viel Jahrzehnten geschlechtertheoretischer Diskussion, wie schätzt du das ein mit diesem Binarismus?
0: Naja, ich würde sagen, also was sich jetzt in dem Punkt, den du jetzt problematisierst, zeigt, ist natürlich schon, sie hat es mit sehr rigiden patriarchalen, mit einer bestimmten Form von Männlichkeit zu tun. Wo sie sich besser auskennt, ist die sozusagen die Vielfältigkeit von Weiblichkeiten aufgrund ihrer eigenen Erfahrungen mit anderen Frauen, ja, also die ja eben nicht sie selber sind, ja. Bezogen auf Männer ist sie da, glaube ich, wirklich sehr
1: Aber ich finde auch, dass sie eben Homosexualität, Transsexualität, also also wenn wir jetzt über Pluralisierung nachdenken würden, also die vielen, vielen.
0: Ja, aber das ist genau ein Punkt. Das war ja auch das, was ich vorhin, glaube ich, schon versucht habe zu sagen, ist, dass sie in diesem Dilemma sozusagen der Frau bezogen auf den Mann drinne bleibt. Das ist das, was eigentlich das Hauptproblem ist. Und sie will dazu sozusagen eine andere Dynamik reinbringen. Ja, also die Subjekt-Subjekt-Beziehung, wie man das dann nennen kann. Aber bezogen auf die Pluralisierung von Geschlecht, die darin liegt, in dieser ganzen Thematik, die ist für sie nicht wirklich, also das ist nicht ihr Schritt. Ihr Schritt ist eine Veränderung bezogen auf Sexualität, und das ist dann die heterosexuelle und die bisexuelle Sexualität, aber du hast nicht eine Vervielfältigung.
1: Vielleicht zum Schluss nochmal die Frage, das Buch ist jetzt 75 Jahre alt, 49, ja, also publiziert in Frankreich, 51 in Deutschland, und jetzt könnte man sich natürlich fragen, in mancher Hinsicht ist das Buch ja eigentlich immer noch ganz aktuell. Ich meine, das ist ja ein Manifest der zweiten Frauenbewegung, ja? Und wo steht das jetzt eigentlich? Also die Frage der gesellschaftlichen Gleichheit.
0: Naja, also ich meine, wenn man ernst nimmt, was sie bezogen auf die Geschlechterdifferenz formuliert, dann geht es letztlich um eine Gesellschaft, die überwindet das, was wir heute noch als ganz elementare Dynamik haben, nämlich Selbstaffirmierung und Veränderung. Mhm. Ja, also ständig sozusagen sich selber setzen, und das aber nicht einfach ich setze mich und du bist da auch auf deine Weise mit deiner Freiheit, sondern dass eigentlich das Zentrale dieser ganzen Dynamik, die sie beschreibt, in dem Geschlechterverhältnis übertragbar ist, dass eigentlich in der Gesellschaft permanent eine Dynamik ist, auch bezogen auf Klasse, bezogen auf Rassifizierungsprozessen, das hat sie ja alles im Kopf, ja, kolonialen Geschichten und so weiter. Ja, genau. Ja, dass du sozusagen mit einer gesellschaftlichen Struktur zu tun hast, die immer wieder diese Dynamik hat, dass die Herrschenden eine Selbstaffirmierung betreiben. Also wenn wir jetzt mit das aktualisieren auf das, was Trump macht, dann haben wir da genau eine Haltung, Männlichkeit nochmal zu bestärken und nochmal sozusagen selbstaffirmierend, sozusagen gesellschaftlich zu setzen und zu sagen, und das ist der Maßstab, ja, und ihr als Frauen, ja, seid verändert. Also das ist ganz klar, die haben eine andere Rolle, die sind nicht gleichberechtigt, ja, sondern das würde ja, also jetzt im Konzept dieses ja sehr traditionellen Konzept von Männlichkeit, immer auch eine Infragestellung der eigenen Subjektivität und Souveränität bedeuten, wenn es da sozusagen weibliche, gleichberechtigte andere gäbe.
1: Die Bedrohung der Unterscheidung, also dass jetzt eben Transpersonen diskreditiert werden, dass die Gender Studies finanziert.
0: Das ist natürlich jetzt sozusagen, einerseits haben wir Trump, aber andererseits Trump ist ja selber antigenderistisch.
1: Ja.
0: Ja, also in dem Sinne ist ja ganz klar, dass alle diese Dinge wieder abgeschafft werden sollen im Erziehungssystem, in der Universität und so weiter. Ja, also dass ganz klar ist, dass es diese Pluralität Sexualisierung von Geschlecht und Sexualität genau ein Ziel ist, was zurückgedreht oder weggefegt oder wie auch immer, jedenfalls verboten wird. Ja, und das heißt eben, es passiert genau das. Das passiert eine Selbstaffirmierung, die das andere zum anderen macht, aber eben zum negativ besetzten, dass eben der Existenzberechtigung beraubt wird.
1: Für mich eine der erschütterndsten Dinge war vor einer Weile, also als es um die Frage der Sexualaufklärung in der Schule ging, ja, dass es dann massive, also Prozesse gab, Aufklärung zu verhindern, so dass klar ist, dass eigentlich die Kinder gar nicht das Vokabular erlernen, mit dem sie in die Lage kommen, zu erkennen, dass es jetzt einen Übergriff auf ihren Körper gegeben hat. Also das, was genau Beauvoir sagt, dass die Frauen Jahre und Jahre ihre Körperteile, also ihre erogenen Zonen gar nicht, körperlich gar nicht erschließen können, ihnen das nicht zugänglich ist, dass Frauen ihren Körper entdecken, aber dafür erstmal erwachsen werden müssen, anstatt dass wir das schon ganz früh bei den Kindern machen, also Kinder, also, ne, und das eben politisch bekämpft wird als Frühsexualisierung, so als hätten Kinder nicht eben schon früh auch eine Sexualität, ja.
0: Ja, also was da ja auch eben sehr deutlich wird, und Trump ist jetzt, finde ich, ein sehr gutes Beispiel dafür, ist eben, dass Männlichkeit eine rigide Gesellschaftsform darstellt. Ja, also dass da ganz viele Aspekte, die jetzt in Bewegung geraten sind, eben genau auch diese Dynamik zu überwinden von Selbstaffirmierung und Veränderung, eigentlich historisch wieder zurückgedreht wird.
1: Das wollen wir verhindern.
0: Das wollen wir verhindern.
1: Ja, vielen Dank, Andrea, für das wunderbare Gespräch über diese vielen, vielen aufregenden Aspekte, ja, die in dem Buch von Beauvoir enthalten sind. Ja, genau. Und wir hoffen, dass die Emanzipation mit großen Schritten diesen Rückfall überwinden kann.
0: Ich glaube auch nicht, dass es funktioniert. Also, dieser Rückfall funktioniert nicht.

So Long, Marianne, ein Abschiedssong als Ouvertüre. Leonard Cohen ist in vielerlei Hinsicht ungewöhnlich. Und für den dunklen, von Melancholie gezeichneten November scheint seine Musik wie geschaffen. Damit willkommen bei Romantik International mit Edwin Meyerhofer. Leonard Cohen wurde 1934 geboren in Westmount, einem englischsprachigen Stadtteil des sonst französischsprachigen Montreal in Kanada. Er entstammt einer einflussreichen jüdischen Familie, die sich als Nachfahren des biblischen Aaron betrachten. Sie nennen sich die Priester, hebräisch Kohanim. Was wird die Einzahl davon sein? Richtig, Cohen. Er wurde zwar nicht Priester, befasste sich aber zeitlebens stark mit religiöser Mystik. Und dieser Cohen war ein echter Allround-Künstler. Einer der wenigen, die sich als Sänger und Songwriter, Schriftsteller und Maler betätigt haben. Er begann seine Karriere 1956 als Gedicht- und Romanschriftsteller und wechselte erst in den 60ern allmählich zur Musik. Darin war er aktiv bis zu seinem Tod. Nebenbei malte und zeichnete er auch. Sein erster Erfolg war 1967 das Album Songs of Leonard Cohen. Die ersten 6 Songs dieser Sendung stammen daraus. Cohen begründete darin seinen typischen Stil von poetischen, melancholisch gefärbten Folksongs. Die weiteren Songs in dieser Sendung sind zeitlich nach seinem Lebensablauf gestaffelt. Man merkt dies auch in der Entwicklung seiner Stimme, der man anhört, dass er jahrzehntelang starker Raucher war. Leonard Cohen war nie verheiratet, hatte aber Verhältnisse zu vielen Frauen, die ihn auch zu Songs inspirierten. So auch das vorhin gehörte »So Long, Marianne« als Abschiedssong für die Norwegerin Marianne Ihlen, mit der er einige Jahre auf der griechischen Insel Hydra verbrachte. Oder auch das folgende, eines seiner bekanntesten, das auf die kanadische Tänzerin Suzanne Verdal anspielt. Suzanne. Zu ihr pflegte er eine angeblich rein platonische, quasi spirituelle Beziehung, was er auch im Text zum Ausdruck bringt, zum Beispiel an der Stelle »You've touched her perfect body with your mind«.

Der kommende, weniger bekannte Song aus dem obigen Album Stories of the Street widerspiegelt Sorge und ernüchternde Desillusionierung angesichts der modernen Welt und die Suche nach geistigem Trost und Frieden im Chaos. Eine Strophe offenbart nach nahezu 60 Jahren, auf heute bezogen, eine geradezu erschreckende Aktualität. Du hast gehört, es ist vorbei und sicher kommt Krieg. Die Städte sind gespalten und es gibt keine Vermittler mehr. Doch ich frage euch einmal mehr, ihr Kinder des Zwielichts, alle diese schreienden Fänger, sprechen die für uns?

mit seiner Landsfrau Joni Mitchell aus Alberta, ebenfalls Folksängerin, verband in 1966 eine kurze Liaison. In einer Art Wettstreit komponierten die beiden je ein Lied zum Titel Winter Lady, Inhalt nach eigenem Ermessen. Hier ist Cohens Version. Sie erinnert melodisch ein wenig an seinen Landsmann Gordon Lightfoot, dem ich meine erste Sendung im Juni 2024 gewidmet hatte.

In Edmonton, der Hauptstadt Albertas, suchte er während eines Schneesturms Zuflucht in einem Hotel. Dorthin kamen auch zwei junge Rucksacktouristinnen, Barbara und Lorraine, und sie wussten nicht, wohin. Er bat sie, mit in sein Hotelzimmer zu kommen. Sie legten sich sofort ins Bett und schliefen ein, während er im Sessel saß und ihnen beim Schlafen zusah. Der Anblick inspirierte ihn zu einem Song. Als sie aufwachten, hatte er das Lied fertig und spielte es ihnen vor. Sisters of Mercy.

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1966 verbrachte er eine Nacht in einem New Yorker Hotel mit einer Frau. Am Morgen kam es wegen Kleinigkeiten zum Streit und sie gingen brüsk auseinander. Im daraus resultierenden Song versuchte er, dem Ereignis einen versöhnlichen Anstrich zu geben. Hey, that's no way to say goodbye.

No Way oder nicht? Damit sagen wir Goodbye zu Leonard Cohens erstem Album. Gleich darauf, 1968, folgte sein zweites, Songs from a Room. Daraus hier ein bemerkenswerter Song, The Partisan, in dem er die Mentalität eines solchen sehr treffend beschreibt. In seinem Kampfgebiet sozusagen gefangen, riskiert er sein Leben für die spätere Freiheit, auch wenn er sich jetzt noch verstecken muss.

1971 erschien die LP Songs of Love and Hate, die damals als seine bislang traurigste angesehen wurde, weil aus einer Lebenskrise heraus entstanden. Kritiker meinten, man sollte gleich Rasierklingen dazu liefern, um sich die Pulsadern aufschneiden zu können. So weit müssen wir es natürlich nicht kommen lassen. Dennoch hier eine Kostprobe. Joan of Arc. Das Lied spielt an auf Jeanne d'Arc, die französische Nationalheldin und Widerstandskämpferin im Hundertjährigen Krieg zwischen England und Frankreich, die 1431 auf dem Scheiterhaufen verbrannt wurde. Im Liedtext geht es um einen Dialog zwischen Jeanne und dem personifizierten Feuer. Ihr hört eine Live-Fassung aus einem Konzert in Toronto 1988, in der Cohen im Duett mit der amerikanischen Sängerin Julie Christensen singt.

Ebenfalls in Toronto gab er 5 Jahre später, 1993, ein Konzert. Daraus hören wir einen Song mit einem für Leonard Cohen ungewohnten Sound, der an russische Volksweisen erinnert. Dance Me to the End of Love aus dem Album Various Positions aus 1984. Cohen mag diesen Sound noch aus seiner Familientradition im Ohr gehabt haben, weil seine Mutter die Tochter eines aus Russland eingewanderten Rabbiners war.

Einer seiner heute noch bekanntesten Songs ist Hallelujah, veröffentlicht ebenfalls im Album Various Positions. Der hebräische Ausdruck entspricht dem hierzulande gebräuchlichen Lobet den Herrn. Das Lied wurde vielfach gecovert und findet sich in Soundtracks von Filmen und Fernsehserien, die besonders nach Cohens Tod 2016 entstanden. Daher ist es heute eines der am meisten mit Leonard Cohen assoziierten Songs. Ihr hört es aus einem Live-Konzert, das er 2008 mit 74 Jahren in der O2 Arena in London gab. Er sang, wie schon länger bei ihm üblich, mit seinem Fedora-Hut am Kopf. An seiner Stimme war sein Alter bereits deutlich zu erkennen. Musikalisch hebt sich die Live-Fassung gegenüber der Studio-Fassung durch das stark hervortretende Keyboard ab.

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1: Leonard Cohen starb am 7. November 2016 an Leukämie. Seine frühere Freundin und Muse Marianne Elen, die in den 60ern seine große Liebe gewesen war, starb 3 Monate vor ihm, ebenfalls an Leukämie. Als Cohen erfuhr, dass sie totgeweiht war, schrieb er ihr noch einen emotionalen Brief, in dem er die Erwartung äußerte, ihr bald zu folgen. Am 21. Oktober, 17 Tage vor seinem Tod, erschien noch seine letzte LP, You Want It Darker. Cohen hatte lebenslang gegen seine Depressionen gekämpft, was seine Songs auch widerspiegeln, vor allem aber die dieses Albums. Es wird als sein musikalisches Testament angesehen. Der wie ein Sterbegesang klingende Titelsong You Want It Darker erschien als Single kurz vorher an seinem 82. Geburtstag, dem 21. September. Aus dieser Stimmung fällt es richtig schwer, wieder herauszukommen. Trotzdem, zur Weihnachtssendung Christmas Tunes im Dezember gibt es romantische, stimmungsvolle Lieder stimmgewaltiger Interpretinnen und Interpreten wie die Andrea Bocelli Family, Celtic Woman, Albano Carisi, Celine Dion, Whitney Houston, Josh Groban und Laura Pausini. Zum Entspannen, Chillen und Genießen. Bis dahin, wie immer, bye bye und arrivederci, euer Edwin Meyerhofer.

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0: Willkommen in Schlanding, Raffaella Lackner.
1: Vielen Dank für die Einladung.
0: Raffaella, wo treffen wir uns?
1: Wir stehen auf einem großen Berg mit einem Gipfelkreuz und schauen auf Schlanding herab.
0: So weit oben waren wir noch nie. Schön. Liebe Raffaella, du kommst aus den Bergen.
1: Ich komme aus Rennweg, also ich bin aus Oberkärnten, im Grenzgebiet eigentlich aufgewachsen, also zwischen Kärnten und Salzburg. Von den Berg, da geht's mir eigentlich immer am besten. Und wenn es mir auch schlecht geht, bin ich am liebsten in den Berg. Also da relativieren sich dann oft manche Probleme wieder, wenn ich auf irgendeinem Berg oben bin. Und viele sagen mir auch, dass ich ganz anders lache, wenn ich am Berg oben bin.
0: Wie lachst du denn? Jetzt muss ich dazu sagen, wer die Raffaella nicht kennt, der glaubt, dass sie jetzt streng ist. Sie lacht grundsätzlich immer. Sie ist der Sonnenschein eines Menschen. Immer, wo man dich trifft, strahlst du über alle, wie soll ich sagen, 7 Berge hinaus. Wie lachst du dann am Berg?
1: Freier und losgelöster. Also ich bin grundsätzlich ein sehr positiver Mensch. Ich sehe alles sehr positiv. Ich sehe in alles Chancen. Das ist oft positiv, aber oft negativ, weil ich sehr schwer etwas loslasse. Aber dieses sonnige Gemüt, also das mag ich sehr gerne an mir. Also ich bin lustig, wenn ich mich wohlfühle. Also zuerst kann ich schon sehr reserviert sein, wenn mir jemand nicht kennt oder auch streng. Also das sagen mir auch viele nach. Aber wenn mir jemand dann kennt, dann weiß er, dass ich eigentlich sehr lustig bin, sehr gern lache und das einfach schön habe. Ja. Und am Berg ist es auch immer schön. Also da ist die Lichtstimmung super, da sind die Wolken auch immer besonders und das mag ich eigentlich total gern, dass man die Natur spürt, dass man das Wetter spürt, den Wind, die Kälte, den Regen oder auch den Hagel. Oder dass man sich in eine Wiese legt und das Gras spürt. Also das ist für mich Leben und Lebensfreude.
0: Wie bist du aufgewachsen? Ist das so in die Wiege gelegt, dieses sonnige Gemüt?
1: Würde ich schon sagen. Also ich bin sehr behütet aufgewachsen. Also meine Mama war Köchin. Mein Papa war Buschauffeur, der ist 30 Jahre lang von Rennweg nach Spital mit dem Postbus gefahren. Also sehr traditionell. Sie haben sehr viel gearbeitet für uns. Wir waren sehr viel bei unseren Großeltern, also väterlicherseits, mütterlicherseits. Die haben sehr viel auf uns geschaut und das war aber eine total schöne Kindheit. Also die haben immer so eine Freude mit uns gehabt. Also bei der Mama ihrer Seiten sind wir nur 2 Enkelkinder, also meine Schwester und ich, eine jüngere Schwester, die ist 3 Jahre jünger wie ich. Und da waren wir sehr viel, also auch nach der Schule, die haben sehr viel auf uns geschaut. Wir sind ganz wenig Urlaub gefahren, aber das Schönste war im Sommer dann, also auf dem Papa seiner Seiten hat es einen großen Bauernhof gegeben, er mit 7 Geschwistern. Und Oma und Opa haben Almwirtschaft betrieben. Und da waren wir auf einer Seite im 18 Cousins und Cousinen. Und das größte Highlight war dann im Sommer immer auf der Alm zu verbringen. Und bei der Oma, da hat es einen Fischteich gegeben. Sie hat die Almwirtschaft bewirtschaftet. Wir haben Kühe gemolken, wir haben Butter gemacht. Also das war eigentlich das Schönste im Sommer. Deswegen glaube ich, ist auch diese Verbindung zur Natur und zu den Bergen so besonders bei mir. Und ich liebe das einfach.
0: Das klingt ja fast wie bei Heidi.
1: Fast,
0: so der Almöhe und dann kommt der Peter und die Heide und die Ziegen.
1: Ja, ich habe mir vorgestellt, Sennerin zu werden. Das war noch mein Traum, dass ich Sennerin werde auf einer einsamen Hütte. Also das würde mir schon gefallen.
0: Kannst du dir das noch vorstellen?
1: Kann ich mir immer noch vorstellen, ja, so als Aussteigen. Obwohl ich jetzt doch schon sehr lange im urbanen Raum bin in Klagenfurt, kann ich mir das immer noch sehr gerne vorstellen. Mache das auch immer, wenn ich Urlaub mache. Also bin ich total gerne auf einer Hütte, wo es keinen Strom gibt, wo es keinen Empfang gibt. Das ist eigentlich das Schönste für mich. Ich kann mich total gut alleine beschäftigen. Ich brauche nichts um mich herum. Ich brauche auch ganz wenig Menschen um mich herum, weil ich bin sehr gerne alleine. Ich kann mich total gut alleine beschäftigen. Das ist vielleicht auch, weil ich jetzt einen Job habe, wo immer viele Leute um mich herum sind, die immer irgendwas wollen von mir. Aber da bin ich privat dann vielleicht eher die Stillere und genieße eher die Ruhe. Und eben vorige Woche bin ich den 4 Bergelauf gegangen, 52 Kilometer, 2000 Höhenmeter. Und das war total befreiend und schön. Also einfach nur gehen. Ich war in so einem richtigen Trance drinnen und habe die Natur beobachten können. Es war so schön, überall jetzt geblüht. Dann war wieder irgendwo ein Bach, dann war irgendwo ein Schmetterling. Also das tue ich total gern. Also ich komme sehr gut auf das dann. Also das bringt mich wirklich runter.
0: Aber das, bin ich mir nicht ganz sicher, ob das stimmt, weil der 4 Bergelauf ist ja auch eine Massenveranstaltung, wo ein paar tausend Leute gemeinsam gehen.
1: Ja, 5.000 bis 7.000 Menschen.
0: Genau.
1: Die sind halt bei mir vorbeigerannt. Nein, aber ich bin alleine gegangen. Ich habe wirklich die ganze Nacht, da redet man nichts, da geht man und man sieht einfach nur die Lichter, die schön beleuchteten Kirchen, also ein Ziel nach dem anderen. Und man geht halt von so Etappe zu Etappe und irgendwann, man merkt nicht, dass man müde ist, man merkt nicht, dass man hungrig ist. Also so die letzten 10 Kilometer waren wirklich zart. Aber ich habe es geschafft und ich war total stolz. Also es war so ein Glücksgefühl dann in einem drinnen, wenn man dann am Lorenziberg oben steht in der Kirche und das geschafft hat. Also ist für mich jetzt noch, wenn ich so zurückdenke, 52 Kilometer schon eine große Leistung.
0: Das ist eine große Leistung. Aber jetzt nochmal zurück zu dem, was du gesagt hast, du brauchst Stille und du brauchst viel Alleinsein. Wie machst du das im Alltag? Wie schaltest du ab?
1: Ich kann mich sehr gut abgrenzen. Also ich nehme mir bewusst Zeit raus, das habe ich aber lernen müssen. Das heißt, war ich immer wirklich für alle da, habe mich total aufgeopfert, bin immer über meine Grenzen gegangen, aber irgendwann hat mein Körper auch Signale gesendet, die ich dann auch übergangen bin. Und das ist mir jetzt eben bewusst worden. Also ich habe sehr viel Stress gehabt, weil ich mir keine Auszeit genommen habe. Dadurch habe ich sehr viel zugenommen. Und da bin ich jetzt aber wieder dabei, dass ich da wieder einen Rhythmus finde. Das hat sicher auch damit zu tun, dass ich einen Jobwechsel gemacht habe, dass ich jetzt geregeltere Arbeitszeiten habe und mir das einfach bewusst worden ist, ich muss nicht alles zu 1000% machen. Es gehen auch 100%. Also das ist aber immer mein Anspruch selber. Ich bin da wirklich, also dieses Leistungsdenken, also dass ich Leistung bringen muss, das ist sicher auch durch meine Eltern gekommen, weil sie auch immer Leistung gebracht haben. Und sie haben auf sehr viel verzichtet für die Ausbildung, für meine Schwester und mich. Und das haben wir schon mitbekommen, aber das ist mir erst sehr, sehr viel später bewusst worden. Und es war schon immer, also ich kann mich noch erinnern, wir haben Berufs- und Bildungsorientierungstage gehabt in der Hauptschule. Also was will man später mal werden? Da hat man so einen Test gemacht und bei mir ist rausgekommen, Modedesignerin, und ich bin heim und habe gesagt, ich möchte Modedesignerin werden. Und die Mama, super, dann kannst du ein Parfum kreieren und was alles und umreisen. Und dann habe ich mich informiert, wie kann man Modedesignerin werden. Dann habe ich gesehen, okay, es gibt Modeschulen in Villach und in Klagenfurt, in Salzburg. Und habe gesagt, ich möchte zum Tag der offenen Tür fahren. Und damals, der Hauptschullehrer hat eben zu meinen Eltern gesagt, nein, das kannst du nicht machen mit der Eifel. Also ich werde Heimweh haben, die Schule ist so teuer, sie ist so schwer, das ist nichts für sie. Und mein Papa, kann mich noch ganz genau erinnern, hat mich angeschaut und hat gesagt, willst du das machen? Und ich habe gesagt, ja, ich würde das gern machen. Er sagt, ja, wenn du die Leistung bringst, dann ermöglichen wir dir alles. Und das haben sie ja immer gemacht. Also auch meiner Schwester, die ist Tourismusschule gegangen. Das war schon eine finanzielle Belastung. Wir waren beide in Villach, haben unten eine Wohnung gehabt, sind unten Schulgangen 5 Jahre. Also das war eigentlich eine große finanzielle Belastung auch für meine Eltern. Und ich hätte dann schon die Möglichkeit gehabt, nach Mailand oder nach München zu gehen. Aber das wären halt dann Privatschulen gewesen. Aber da habe ich dann gemerkt, das geht sich finanziell nicht mehr aus. Also deswegen.
0: Was heißt, du bist dann in diese Modeschule gegangen in Villach?
1: Genau.
0: Und dann hast du irgendwie, wie wenn Westwood und wie die alle heißen, irgendwie verinnerlicht?
1: Am Anfang noch nicht. Am Anfang war mir der totale Kulturschock, weil ich total behütet von Rennweg nach Villach bin.
0: Und das ist aber jetzt nicht so weit, das sind vielleicht 50 Kilometer oder 70, oder?
1: Schon, aber es war dann eine große Stadt eigentlich und ich war dann allein. Ich war auf mich alleine gestellt. Ich habe Taschengeld gekriegt. Also in der Woche habe ich 30 Euro Taschengeld gekriegt. Mit dem habe ich auskommen müssen. Bin halt immer montags runtergefahren und freitags heim. Also und habe damit auskommen müssen. Und es hat aber auch gut funktioniert. Also ich weiß noch, die Mama hat mich abgesetzt und hat gesagt, ja, weißt du, wie es in die Schule geht morgen? Und ich habe nicht genau gewusst, geht das? Und ja, sie ist dann gegangen und da war ich dann schon, habe ich mich sehr alleine gefühlt. Aber ich habe dann eigentlich sehr schnell gelernt, selbstständig zu sein, mich zu organisieren. Auch mit meinen Mitschülerinnen haben wir uns gut verstanden. Ich habe dann gleich meinen Ausweis gehabt, wo ich 16 war, wo wir dann fort waren. Ich war ja mit 14, 15, bin ja nach Villach gekommen und da waren wir dann eigentlich sehr viel fort. Also ich habe aber immer die Leistung gebracht, ich habe alle Hausübungen gemacht.
0: Aber das also, mit dem Ausweis musst du nochmal erzählen.
1: Ja, um fortzugehen, braucht man einen Ausweis, dass man 16 ist. Also und ich war halt dort 14, 15 und den haben wir halt gefälscht. Damit wir dann fortgehen können. Aber ich bin auch nie kontrolliert worden, muss ich auch sagen. Also ich meine, wir waren jetzt nicht extrem. Also
0: du warst nicht in der Drogenszene oder in der Alkoholszene, sondern ganz brav. So wie ein Mädel vom Land in die Stadt kommt, oder?
1: Genau.
0: Ganz
1: also,
0: brav.
1: Nein, keine Drogen, also Alkohol schon, aber das war auch, weil ich in der Trachtenkapelle Mitglied war und ich habe jetzt kein Instrument gespielt, sondern ich war Marketenderin, für die das nicht wissen. Also das sind die Damen, die vorne mit Schnapsfassel gehen. Das habe ich 9 Jahre lang gemacht bei der Trachtenkapelle in Rennweg.
0: Also man könnte jetzt für die Zuhörerinnen und Zuhörer sagen, es gibt auch eine Möglichkeit, bei der Trachtenkapelle dabei zu sein, wenn man kein Instrument spielt.
1: Genau.
0: Ja? Und dann ist man immer in der ersten Reihe und man wird sehr geliebt.
1: Und man ist immer sehr rauschig. Aber da habe ich immer sehr lustige Treffen gehabt und das war wirklich schön. Und das war immer so mein Ankerpunkt, nach Hause zu kommen. Also wer am Wochenende ist mal ausgeruckt mit der Musik oder hat Marschwertung gehabt. Wir sind viel umeinander gefahren. Also wir haben echt viel erlebt und viel gesehen und da ist halt schon die Kameradschaft. Also das prägt dann schon. Das war schon super.
0: Vielleicht nochmal zurück. Das heißt, deine Eltern, Köchin und Buschauffeur. Mhm. Und du bist irgendwie so in diesem behüteten Elternhaus in Rennweg aufgewachsen. Es ist ein Einfamilienhaus gewesen, ein Bauernhof oder was war das?
1: Einfamilienhaus, genau, ein bisschen abgelegen. Also die Brüder von Papa haben hintereinander gebaut, selber gebaut. Also sie haben alles selber gemacht. Und ja, also zuerst haben wir nur das Erdgeschoss bewohnt und da waren wir im Zimmer mit Mama und Papa. Und dann immer, wenn sie Geld gehabt haben, haben sie halt ein weiteres Zimmer ausgebaut. Und dann haben wir mit meiner Schwester, da war ich schon 15, haben wir gemeinsam ein Zimmer gehabt im Obergeschoss. Dann haben sie mein Zimmer ausgebaut. Also immer, wenn sie dann Geld gehabt haben, haben sie halt weitere Zimmer ausgebaut. Jetzt ist natürlich alles umgebaut. Jetzt habe ich schon die Sanierung geplant. Also das war vor ein paar Jahren, jetzt haben wir barrierefrei alles gemacht, thermisch saniert.
0: Aber und man könnte jetzt sagen, wenn dann, wie du schon wegfährst, haben sie eigentlich erst für dich das Zimmer ausgebaut.
1: Genau.
0: Das hast du dann gar nicht mehr gebraucht.
1: Nicht wirklich, nein. Ich war dann immer nur Wochenends zu Hause.
0: Da hätten sie das Geld ja anders da investieren können. In einen Urlaub
1: hätten
0: zum
1: sie,
0: Beispiel.
1: Aber ich habe dadurch jetzt immer einen Platz zu Hause. Also ich habe immer noch mein Zimmer. Ist jetzt kein klassisches Kinderzimmer, sondern die Mama hat das wirklich mit einem Tischler super geplant und ich bin dort immer gern noch zu Hause. Also ich habe da mein Zimmer, ich habe da noch einen Kasten, ich habe zwar noch Sachen drinnen, aber die habe ich jetzt schon jahrelang nicht mehr an.
0: Das sind keine so Sticker oben von früher von Barbie oder...
1: Nein, gar nichts. Barbies haben wir sehr viele gehabt und Barbiehaus und Kutsche und Schiff und was weiß ich was alles. Da haben wir einen eigenen Raum gehabt, ein Spielzimmer. Aber so haben wir nichts verpickt. Wir haben auch ganz wenig Poster aufgepickt. Also das war jetzt bei uns nicht so. Ich habe sehr viel gezeichnet. Also meine Schwester hat ein Instrument gelernt und ich war immer eher so künstlerisch orientiert. Also ich habe sehr gern geschrieben und sehr viel gezeichnet. Deswegen auch sicher dieser Bereich, dieser kreative Bereich in die Mode.
0: Wie ist das passiert? Also du hast irgendwie diese Prüfung gemacht oder diesen Test und nach der Hauptschule und dann ist irgendwie klar gewesen, jetzt mache ich Mode.
1: Genau.
0: Ich meine, du bist ja wirklich immer sehr schön angezogen, muss man
1: das
0: auch sagen.
1: Das ist sehr wichtig.
0: Das dauert, ja. Du hast viele Ringe, das ja. Alles Mögliche. So. Also,
1: ja,
0: man würde auch
1: so
0: vermuten.
1: Schmuck, genau. Ja, es war dieser Tag der offenen Tür, ich habe mir das angeschaut und dann bin ich eigentlich reingesprungen. Also ich habe gar nicht gewusst, was mich genau erwartet. Also,
0: in die Tür bist du dann reingesprungen?
1: Ja, ins Modedesign eigentlich. So. Wir haben damals sehr viel Refa gehabt und so Industrienähen, also das... Ja, also dieses Kreative war wirklich ein kleiner Teil, was auch jetzt in Architektur eigentlich ein sehr kleiner Teil ist. Aber es gibt ja ganz viel drumherum. Man muss Schnitt zeichnen, man muss Stoffe aussuchen, man muss schauen, wo kriegt man die Stoffe her.
0: Und hast du selbst viel geschneidert?
1: Ja, sehr viel geschneidert. Also wir haben teilweise, was weiß ich, 10 Bläser machen müssen, 10 Röcke, dann Herrenmode, Hemden, Anzüge. Also da haben wir immer üben müssen und das ist dann verkauft worden. Und man hat dann eben Modeschauen gehabt, einmal im Jahr. Und dann, ich glaube, so ab der dritten habe ich dann eigenen Kollektionen gemacht und die sind dann auch verkauft worden.
0: Und warum bist du nicht bei der Mode geblieben? Wie bist du dann zur Architektur gekommen?
1: Ja, es war dann das Finanzielle. Also ich wäre wirklich gern nach München, da haben wir uns S-Mod angeschaut, das wäre schon super gewesen, oder nach Mailand. Aber das war finanziell einfach nicht möglich für meine Eltern. Also sie hätten es vielleicht gemacht, aber ich weiß nicht, wie sie das dann finanziell gemacht hätten, das generell. Und immer dann gedacht, nein, das kann ich ihnen nicht antun. Ich schaue, was es sonst noch gibt und durch Zufall haben sie irgendwie gesagt, ja, da gibt es die FH, ein Spital, die macht neu auf und da gibt es Architektur. Das hat mich eigentlich auch schon immer interessiert, das ist auch total spannend. Ich schaue mir das einmal an, bin dort hingefahren, war Tag der offenen Tür und dann war Aufnahmetest, habe den Aufnahmetest bestanden und naja, okay, also so ein solider Job, Architektur. Ich habe dann gedacht, man verdient da gut, ich habe einen Titel, Diplom-Ingenieur und ja, und habe dort angefangen, auch ohne zu wissen, was mir dann erwartet. Und bin aber froh, dass ich das gemacht habe, weil wir waren der erste Studiengang in Kärnten.
0: Also du warst die erste, die als Architektin mehr oder weniger in Kärnten die Ausbildung absolviert hat.
1: Ja, Diplom-Ingenieur, also als Architektin musste da eine Ziviltechnikerprüfung machen. Aber wir waren die ersten Studenten quasi, die dort neu gegründet worden ist von Peter Nixt, der dann viele externe Professoren geholt hat. Also wir haben wirklich ein super tolles Studium gehabt, also sehr praxisbezogen. Wir haben ein halbes Jahr, also ein Semester Praxissemester machen müssen, da war in Frankfurt am Main im
0: also
1: Ausland.
0: Ganz weit weg.
1: Ja, für mich ganz weit weg. Also ich war die Einzige, die im Ausland war, die anderen waren alle bei Kärnten Architekten und haben dort gearbeitet. Aber ich habe mir gedacht, ich will weg, also ich will woanders hin. Es war total schwierig, einen Platz zu finden und dann war irgendwie das ausgeschrieben eben und dann habe ich mich dort beworben und das Vorstellungsgespräch war am Flughafen in Wien mit meinem damaligen Chef. Der ist nämlich gerade von Dubai raufgeflogen und dann haben wir uns in Wien getroffen und da war das Vorstellungsgespräch und hat er gesagt, ja passt, du kommst dann dort und da nach Frankfurt und da haben wir eine Wohnung für dich und dann arbeitest du ein halbes Jahr. Das war eigentlich mein Einstellungsgespräch. Und es war dann eben eine Firma, so eine Projektentwicklungsfirma, die viel für Krankenhäuser gemacht haben, so Hotels neben Krankenhäusern, aber auch Architektur. Also sie haben viel mit Architekten zusammengearbeitet. Und da habe ich dann Modelle gebaut oder so Systemgastronomie analysiert. Wir haben Hotels eingerichtet. Und mein Chef, der Axel Donald, hat er geheißen.
0: Axel Donald, genau.
1: Den habe ich sehr geschätzt, weil er hat immer so Artikel und Seiten aus Zeitungen rausgerissen und mir hingelegt, was ich am Wochenende machen soll. Also er hat mir immer so Tipps gegeben, wo ich hin soll, was ich machen soll. Und ich habe das eigentlich super gefunden, weil ich dadurch Frankfurt wirklich gut kennengelernt habe. Und ich habe das total genossen, eigentlich in so einer Weltstadt dann zu arbeiten. Ich bin immer über die Pauluskirche und über den Main, also wirklich direkt ins Zentrum, wo ich gearbeitet habe, gegangen. Ich habe das sehr genossen.
0: Hast du noch Kontakt zu dem Typen?
1: Nein, habe ich nicht mehr. Ich weiß gar nicht mehr, ob es die Firma überhaupt noch gibt. Also und ich weiß noch, da, also sie haben halt einen Porsche gehabt, um halt zu demonstrieren, dass sie ein erfolgreiches Unternehmen sind, aber sein Geschäftspartner war so gesparrig, dass er nie getankt hat und wir sind einmal zu einem Geschäftstermin gefahren in den Norden, wo es um eine Hotelausstattung gegangen ist und da sind wir 1 Kilometer vor der Autobahnabfahrt zum Stehen geblieben, weil sie nicht getankt haben. Also das werde ich nie vergessen, das war eine ziemliche Aufregung.
0: Und dann hat sie eine Tankung angerufen oder Tankstelle oder Autostopp.
1: Was war? Nein, der Axel Donald ist zur nächsten Tankstelle gegangen und im Kanister. Ja. Wir sind halt dann 2 Stunden zu spät gekommen, aber so war das halt, aber hauptsächlich mit einem Porsche eben fahren.
0: Und wenn du jetzt nachdenkst, bereust du das, dass du nicht die Mode weitergemacht hast?
1: Bereuen tue ich es nicht. Also ich bin immer noch sehr interessiert und wenn ich es wollen würde, könnte ich es immer noch machen. Also ich habe sehr viele Stoffe noch, ich habe eine Nähmaschine, ich habe eigentlich das ganze Werkzeug, was ich bräuchte, habe ich zu Hause. Da wie Corona war, habe ich ganz viele Masken genäht. Also da haben viele von mir Masken bekommen. Also ich könnte es noch, wenn ich es wollte.
0: Aber du willst es nicht mehr?
1: Nein, ich habe jetzt eben andere Prioritäten und ich bin voll in der Architektur, in der Baukulturvermittlung drinnen und das macht mir viel mehr Spaß.
0: Genau, jetzt sind wir dann beim Studium in Spital an der Drau. Du bist ja dann irgendwie reingekippt als, wie soll ich sagen, super engagierte Junge, die eben nicht nur jetzt das Bauen in den Mittelpunkt stellt, sondern auch das Schreiben drüber, das Reden drüber, das Organisieren drüber. Da haben wir was auch das erste Mal kennengelernt, ja, über deinen ersten Text.
1: Ja, warst du eigentlich schuld, dass ich dann für meinen späteren Weg, wenn wir ja über Wendungen und so reden, bist du eigentlich auch mitverantwortlich.
0: Ja, schön. Ja. Ich hoffe nicht, dass mich nicht die negative Erinnerung.
1: Nein, nur positiv, weil du mich extrem gefördert hast. Also ich kann mich noch erinnern, da war das schwitzende Symposium zu den Architekturtagen in Bad Kleinkirchheim. Und ich habe mich gemeldet, dass ich 2 Vorträge zusammenfasse und habe das dann zusammengefasst und dir geschickt. Und du hast mir dann zurückgeschrieben, na, du schreibst eigentlich gut, willst nicht überhaupt über Architektur schreiben. Und ich meinte, ja, warum nicht? Und dann war es aber gleich der erste Artikel fürs Architektur aktuell. Also, aber da hast du mich eigentlich super unterstützt und begleitet und aus dem sind dann wirklich unzählige Artikel geworden.
0: Also ein bisschen diese Einstiege, diese Architekturvermittlung, da war ich ein ganz kleines Rädchen dabei.
1: Ja, auf alle Fälle.
0: Das freut mich.
1: Und immer eigentlich noch, weil wir haben uns ja immer wieder, unsere Wege kreuzen sich ja jetzt immer noch wieder und du bist so, schon ein bisschen so eine Art Mentor ein bisschen, also und stoßt immer richtige Sachen bei mir an.
0: Ja, weißt du, im Alter kann man nicht genug gelobt werden.
1: Nein, aber du hast das schon und das machst du jetzt noch immer, dass du Junge förderst und das finde ich ist total wichtig, dass man nicht nur auf sich schaut, sondern du machst ja Sachen und gibst sie dann weiter und du teilst alles und das finde ich total wichtig und das mache ich auch. Also ich finde das auch total wichtig, dass man andere fördert und mitnimmt, dass es nicht nur einen Spezialisten für etwas gibt, sondern viele Spezialisten, damit man dann was Gemeinsames erreicht.
0: Ja, weißt du, diesmal ja, also meine Theorie ist halt, man ist halt sehr schnell der Flaschenhals und es passiert mir immer wieder. Also gerade jetzt habe ich auch so eine Zeit, wo ich spüre, dass ich wieder der Flaschenhals bin, wenn was Neues entsteht. Und wenn was Neues entsteht, braucht es dann eine gewisse Zeit, bis man das wieder loslassen kann. Aber am Beginn dieses Bündeln von relativ komplexen Informationen, dann, dass man es wieder weitergeben kann, das ist eigentlich eine wunderschöne, aber auch extrem zahe Zeit, finde ich. Ja, und jetzt stecke ich gerade wieder mittendrin und ich hoffe, in 3 Monaten, 4 Monaten habe ich das wieder übergeben.
1: Aber ich finde ja, dieses Loslassen ist auch ganz was Wichtiges, dass man nicht festhält an etwas, an dem. Das ist ein bisschen meine Schwäche auch. Ich will es ja immer gut machen und ich will super perfekt machen und dann halte ich oft gewisse Sachen zu lang fest. Also, aber das fällt mir jetzt immer leichter, dass ich Sachen loslasse und sie einfach dann treiben lasse und ich sage, okay, ich bin jetzt nicht dafür verantwortlich, hauptverantwortlich, sondern es gibt ganz viele andere Rahmenbedingungen, die ich gar nicht steuern kann. Also dann ist es besser, man lässt es los.
0: Wie hast du das gelernt? Weil das ist hier einem nicht in die Wiege gelegt, das Loslassen.
1: Ja, ich beschäftige mich sehr viel damit. Ich habe eine Therapie gemacht, also die mir sehr geholfen hat, also immer noch. Also wenn ich nicht ganz in meiner Mitte bin.
0: Aber wann hast du angefangen, in die Therapie zu gehen?
1: 2012 war das.
0: Aber was war der Grund?
1: Der Grund war die Trennung von meinem damaligen Freund. Also er hat sich von mir getrennt und ich mir total schwer getan, das zu akzeptieren, weil wir schon ein sehr konkretes Zukunftsbild gehabt haben mit Kinder, Haus, Familie. Und das war eigentlich immer mein Ziel. Ich habe gedacht, mit 30 bin ich verheiratet, habe 3 Kinder. Also was ich gut arbeite, habe ich so gar nicht realisiert gehabt. Und das war eben dann irgendwie wie so ein Luftschloss, was zerplatzt ist. Und mit dem habe ich ganz schwer umgehen können und da habe ich mich dann so in die Arbeit gestürzt und habe dann nur noch gearbeitet. Und mein Umfeld hat schon gesagt, du veränderst dich irgendwie, du musst irgendwie schauen. Also irgendwas passt nicht. Und ich habe dann von einem guten Freund einen Kontakt gekriegt für eine Therapeutin und habe dann angerufen, habe den Termin ausgemacht und habe dann wieder abgesagt. Und na, mir fällt nichts, ich gehe da nicht hin. Und dann ist es aber zu Weihnachten, habe ich so eine kleine Depression gehabt und ich muss dorthin und bin dorthin und habe auch meine 3 Termine lang nur geblärt. Also wirklich, das ist ganz viel rausgekommen von mir und das war aber wichtig und ich bin ja jetzt ganz anders und die Räder offen rüber, wie wichtig das ist, dass man sich Hilfe holt und auch wenn man sich einredet, bei mir ist eh alles in Ordnung. Aber das ist so, wie wenn man zum Zahnarzt geht oder was weiß ich, zur Vorsorgeuntersuchung ist das total wichtig und ich merke das, wenn ich nicht in mein Gleichgewicht bin, mache ich einen Termin aus bei ihr und dann, oder
0: kann sein, ist es immer noch dieselbe,
1: ja. Und die kennt mich halt auch schon lang und das ist aber total wichtig und gut für mich, weil sie mich so ein bisschen einschätzen kann und ich erzähle halt, wie es mir geht und das ist halt ganz toll, weil sie ist von außen, sie ist nicht in meinem Freundeskreis drinnen, weil das ist mit Freundinnen, redest du dann anders als wieder mit einer Therapeutin und da sagt man halt, was einem fehlt, was einem nicht fehlt. Und da habe ich dann eben auch gelernt, bewusst auf mich zu schauen, auf meine Signale, die der Körper sendet. Das ist ganz wichtig.
0: Kannst du ein paar Dinge verraten, die du magst, die vielleicht andere auch machen könnten? Weil es stecken ja ganz viele Menschen in so Situationen drin, wo man nicht mehr wirklich rauskommt.
1: Wenn man so das Gefühl hat, dass es nicht mehr weitergeht, dann tief durchatmen, alles liegen lassen und dann mal rausgehen und gehen. Also gehen ist für mich eigentlich das, wo ich am meisten runterkomme. Deswegen gehe ich total gerne am Berg. Also da kann ich ja meine Gedanken quasi wieder neu ordnen und sie ordnen sich selber oder die Synapsen verbinden sich wieder besser. Dann schaue ich, dass ich wirklich Bewusstsein für mich habe, dass es Grenzen gibt, wo man nicht drüber geht. Also es gibt da Telefonzeiten, wo ich dann nicht mehr abhebe, da bin ich dann einfach nicht da. Und dass ich einfach schaue, dass ich für mich wirklich, ich brauche diese Ruhe dann für mich, damit ich einfach mein System runterfahre. Weil wenn ich die ganze Zeit auf 1000 Touren bin, komme ich nicht runter, bin total gestresst, habe ich dann einfach viel zum Essen angefangen. Das wird aber dann erst später bewusst, also wenn dann halt die Kilos drauf sind. Und da schaue ich jetzt eben bewusst und jetzt merke ich, jetzt mache ich konzentriert Sport, ich schaue auf meine Ernährung und das hilft mir extrem. Und was ich auch mal gemacht habe, ist, da habe ich echt eine schwierige Zeit gehabt. Da habe ich mal 3 Wochen Auszeit genommen. Da habe ich zuerst eine einwöchige Ayurveda-Kur in Tirol gemacht. Da sind wir so mein System runterfährt, die ganzen Schlacken raus und entgiftet, entsäuert und was weiß ich, was alles, Massagen gehabt. Und dann habe ich mit 2 Wochen, das war im Winter, in einen Drahtkasten eingemietet gehabt am Stubeck. Und da war ich 2 Wochen lang ganz allein im nächsten Drahtkasten. Also es war ganz eine minimale Hütte, wo ich immer einheizen habe müssen. Und da habe ich meinen ganz geregelten Tagesablauf gehabt. Also ich habe mir Holz richten müssen, einheizen müssen, dann habe ich mir ein Frühstück gemacht. Dann bin ich meistens ausgegangen, bin eine Skitour gegangen oder bin wandern gegangen, habe die Sonne genossen und habe was gelesen. Also und das war eigentlich total super. Aber man muss immer wieder aufpassen, wenn man in diesem ganzen Trott drinnen ist, dass man wieder sich bewusst diese Zeiten für sich nimmt. Das ist eigentlich das Wichtigste. Das sind so meine Dinge, die ich immer wieder mache.
0: Gibt es so Signale? Weil das ist ja genau das, was du jetzt beschreibst. Das schaffen ja viele nicht. Die kommen dann in den Strudel rein und nicht mehr raus. Welche Signale sendet der Körper aus, dass du weißt, ich muss jetzt was tun?
1: Ja, es kann sein, dass ich total aufgeregt bin, dass ich zum Schwitzen anfange und dass ich nicht mehr weiß, wo ich was zuerst machen soll. Also dann versuche ich auch, dass ich runterkomme, dass ich mir meine To-Dos ordne, dass ich das strukturiere und sage, okay, was habe ich für To-Dos?

0: Da habe ich dann eben echt viel zugenommen, was ja jetzt wieder runtergeht, was eh super ist. Aber das muss man sich halt auch bewusst werden. Aber das geht dann auch nur mit Erfahrung. Also das, ja.
1: Also im Endeffekt muss man einmal ein bisschen übertrieben haben, damit man dann weiß, wie man es wieder einpendelt.
0: Ja,
1: kann man
0: genau.
1: Das so sagen?
0: Und oft merkt man das ja schon dann sehr früh, oje, jetzt dann passiert wieder etwas mit mir oder ich kann nicht schlafen, ich habe Zeit gehabt, wo ich nicht schlafen habe können. Da habe ich dann mit mir in der Nacht Workshops gemacht.
1: Mit dir selbst?
0: Mit mir selbst, ja. Da habe ich mir selber Fragen gestellt zu meinem Leben, wo will ich hin und will ich so weitermachen. Ja, und habe das eben in ein Buch aufgeschrieben, das ja einfach um mich selber zu reflektieren, wenn ich gewusst habe, okay, was tue ich jetzt? Ich kann jetzt da nicht die ganze Nacht wach liegen und dann fange ich das Gedankenkarussell an und das wollte ich einfach unterbrechen und das hat eigentlich gut geholfen.
1: Und Schneidern wäre kein Thema gewesen. Setzt du hin und machst für dich ein Kleidl oder?
0: Nein, das ist nicht eher, dass ich was zeichne. Also, dass ich malen tue, zeichnen. Aber so Schneidern war jetzt eigentlich gar nicht mehr das Thema. Aber ich tue immer noch gerne, ich tue so gerne Sachen kombinieren. Also ich liebe sehr minimalistische und Schnitte und gute Materialien und eben Schmuck. Das ist so meine Leidenschaft.
1: Aber das heißt kombinieren, du schneidest für dich selbst noch manchmal irgendein Stück?
0: Ja, kann schon sein. Kann schon passieren, ja. Wenn ich den richtigen Stoff habe und wenn ich weiß, okay, so und so will ich es haben, weil oft kriegt man das ja nicht was, also auf der Stange, was man sich dann vorstellt. Mhm. Aber mein Kleiderschrank, kann man sich vorstellen, ist sehr üppig.
1: Der ist sehr üppig.
0: Sehr üppig, ja. Hauptsächlich schwarz, blau, aber schon auch ein paar kräftige Farben. Also, und das alles drinnen. Vom Dirndl bis zur Lederhosen, bis zum Abendkleid. Also, ist wirklich alles dabei.
1: Ich meine, du sprichst über Farben. Also, du hast den ganzen Beginn gesprochen, über wenn du am Berg gehst. Dann siehst du erstens den Duft der Natur, oder riechst du den Duft der Natur und siehst diese unglaublichen Farben der Natur. Ist das etwas, was dich inspiriert und befreit?
0: Ja, immer wieder. Ich habe 2 Jahre ganz eine besondere Bergtour gemacht mit 2 Freunden. Da sind wir auf die Linderhütte bei Lienz gegangen und da war Vollmond. Das werde ich nie vergessen. Also der Aufstieg war schrecklich. Also ich glaube, ich habe zu der Zeit viele Sünden abgebüßt. Wir sind über 5 Stunden drauf mit Klettern und es war wirklich schlimm. Aber wir waren dort oben und es ist dann die Sonne untergegangen und dann ist der Vollmond schon aufgegangen und über Lienz war eine Wolkendecke und der Mond hat so gestrahlt, das war wie Tag. Also das war so schön und an dem Zerr kriege ich jetzt in der Ganselhaut, weil das so schön war von den Farben her und das war echt wie Tag. Also es war so hell und wir haben so eine Freude gehabt, dass wir das erleben können, weil das erlebst du im Tal eigentlich gar nicht. Und auch wenn man tagsüber geht oder wenn man in der Morgensonne aufbricht, das mache ich auch total gern. Also speziell, also wenn die Sonne aufgeht, diese Lichtstimmung, das liebe ich. Also das ist für mich immer, auch wenn ich eine Wohnung habe oder ein Hotelzimmer, muss ich immer nach Osten ausgerichtet sein. Oder es ist halt so, das habe ich total gern, wenn ich noch im Bett liege und die Sonne aufgehen sehe und dann halt das ganze Farbenspiel am Himmel beobachten kann. Und da ist auch der Dobratsch für mich so ein Kraftberg, weil da sieht man diese Wetterscheide so extrem. Also da kannst von Sonnenschein bis dann gleich nebelig, bewölkt. Du kannst alles haben, wenn du aufgehst. Das habe ich schon einmal gehabt bei einer Skitour. Bin ich bei Sonnenschein weggegangen, blauer Himmel und oben war noch Nebel, Whiteout, nichts mehr gesehen. Also und das finde ich eigentlich dann so spannend und das kann man nicht beeinflussen. Das ist einfach die Kraft der Natur.
1: Noch eine Frage, bevor wir Musik machen. Wenn du jetzt so 52 Kilometer gehst, das ist ja schon eine Hirnarbeit, dass man da durchhält. Bist du so stark, dass du dich, kannst du dich so gut quälen?
0: Ja, da bin ich Meisterin im Quälen. Im Durchhalten und Quälen bin ich Meisterin. Also ich halte sehr lang Sachen aus, die mir auch nicht gut tun.
1: War das immer schon so?
0: War immer schon so und ich glaube, ich habe das eben von meiner Familie mitbekommen, dass man durchhält. Also auch von der Oma und von der Mama. Also man bleibt heute und heute durch und ja. Und das war das, warum es dann bei Beziehungen oft schwierig war, für mich zu gehen oder, ja, weil ich einfach nicht loslassen wollte, weil ich es einfach reparieren oder heil haben wollte. Also, aber man kann das nicht machen. Also, von dem habe ich mich verabschiedet.

0: ich habe so mitgenommen jetzt, und das ist ein bisschen so die erste Essenz aus dem Gespräch, dass es dich immer so rauftreibt. Ja, also automatisch, du bist unten, ja, auch als Metapher, ja, du bist irgendwo in ein bisschen Überforderung drinnen oder im Stress oder auch so im Tal oder im urbanen Raum, und das treibt dich immer rauf. Also du bist immer das Gipfelkreuz erwischen oder irgendwo einen Ausblick oder in die Weite schauen oder sozusagen dann diese unendlichen Farben erleben. Das war mir nicht so bewusst. Gibt es aber wahrscheinlich eine magnetische Anziehungskraft dieser Berge oder von oben. Hat halt jemand die Finger runter und zieht dich immer wieder rauf. Und die Frage ist ja, ob du dem einmal noch gibst. Ja, ob du, ich sage mal, ob du nicht die Hüttenwirtin auf der Brunach wirst oder...
1: Könnte sein, man kann nie sagen, sage ich einmal. Also ich habe immer schon, also dieses Raufziehen, das hast du eigentlich jetzt schön erklärt. Ich schaue immer, wenn ich wo neu reinkomme, also dieses Ungewisse, wie finde ich mich da zurecht? Also ich tue zuerst, wenn ich jetzt Menschen begegne, das mal beobachten, sehr viel zuhören und dann überlege ich mir, wie könnte es weitergehen, oder ich entwickle total gern Visionen und denke strategisch. Also wie kann man strategisch Sachen aufbauen, wie komme ich dorthin? Oder ich habe eben damals im Architekturhaus, habe ich so ein Ziel gehabt, wie ich angefangen habe. Das war irgendwie so eine Vision. Irgendwann möchte ich Bücher machen und Ausstellungen. Und nach 13 Jahren war das da. Es hat lang gedauert, aber es war dann da. Also ich habe es mir visualisiert. Das tue ich auch total gerne, mir Sachen visualisieren. Und deswegen ist dieses auf den Berg aufgehen und schauen, wo geht's hin. Also das mag ich total gern. Und ich bin nicht nach rückwärts gerichtet, sondern immer nach vorne. Also eigentlich immer das Positive und die Chancen, die sich durch ganz viele Dinge ergeben.
0: Ja, und du lässt dich wahrscheinlich, so wie ich dich jetzt auch kenne, von gewissen kleinen Steinen, die am Weg liegen, nicht ablenken. Also du verfolgst dein Ziel und das gehst du dann geradeaus. Das passt ja auch zu dieser lange gehen geradeaus oder irgendwo hin, bis das Gipfelkreuz erreicht ist. Vielleicht jetzt zurück zu dem, du hast Architektur studiert, hast dann fertig studiert in Spital an der Drau und hast dann klassisch in einem Architekturbüro angefangen zu arbeiten. Das war, glaube ich, die Eva Rubin,
1: genau,
0: wenn ich es im Kopf habe.
1: Die Eva Rubin und der Peter Nix haben mich bei meinem Diplomarbeitsthema betreut. Das war Aufbahrungshalle und Friedhofserweiterung für ein konkretes Projekt in Klagenfurt sogar mit der Diözese. Und die Diplomarbeit war für mich total schrecklich, weil die zwei Betreuerinnen total konträr waren. Also der Peter Nix, der Beharrliche, der immer was weiterentwickelt, und die Eva Rubin hat mir immer klar gesagt, das ist ein Schatz, mach da nicht weiter. Das war für mich total schwierig und habe dann aber einen guten Mittelweg für mich gefunden. Und bin dann wirklich sehr froh, dass ich sie als Diplombetreuerin gehabt habe, weil sie mir dann auch gefragt hat, ob ich bei ihr nicht einen Wettbewerb zeichnen möchte und bei ihr im Büro mitarbeiten möchte. Und das war eigentlich ein super Weg für mich dann, weil ich extrem viel gelernt habe von der Eva. Also ich bewundere sie sehr, weil sie einfach wirklich eine tolle Architektin ist, ein tolles Gespür hat. Und ich kann mich noch erinnern, wenn es um Farben oder Materialien gegangen ist, sie hat eine riesige Materialsammlung gehabt, sind wir in den Hof von ihr gegangen und haben uns in der Sonne angeschaut, wie wirken die Farben, haben darüber diskutiert. Sie hat gesagt, schau dir diesen Film an, lies dieses Buch. Also sie hat uns eigentlich immer ganz viel gefüttert mit ganz viel Informationen und ist jetzt auch immer noch da und begleitet an. Das ist total schön.
0: Ihr seht quasi auch dieses Verständnis geschärft, sozusagen eine Beziehung zu dieser, ja, zur Farbe, also zu eine Beziehung zur Qualität zu bekommen, ja, und dass man ganz viel da ausprobieren muss. Ich meine, ich kenne sie auch und schätze sie sehr, weil sie ist eine der wahrscheinlich begnadetsten und wahrscheinlich auch strengsten und außergewöhnlichsten Persönlichkeiten, die wirklich, wirklich gute Architektur machen. Und nicht nur das, was sie unterscheidet von ganz vielen, ist ja nicht nur das gebaute Objekt, sondern auch die wo das Ding ist, ja, also die Proportion, ja. die Raumplanungskomponente ist bei ihr so eine relevante Geschichte, und da gibt's wenige.
1: Immer der menschliche Faktor, also das habe ich von ihr sehr stark gelernt, wie wichtig der Mensch ist. Du kannst noch so geile Sachen machen, sage ich jetzt an, wenn es der Mensch nicht nutzen kann, wenn man die Materialien nicht angreifen kann, also Materialien, Holz oder das Raue, das ist total wichtig, dass man das spürt, auch das Material. Nichts schlimmer ist, wenn jemand Holzfliesen macht, da stößt es mir alles auf. Also das geht gar nicht, das ist sowas Falsches. Also entweder nehme ich Fliesen oder nehme einen Holzboden. Also wirklich das Ehrliche, das ist mir auch sehr wichtig, wenn ich Sachen mache. Also, dass es ehrlich ist, bodenständig, also nicht so abgehoben, dass Leute das verstehen, weil sonst dann, also das bringt nichts, wenn man dann in irgendeine Sphären quasi sich herumtreibt, aber wenn es der andere nicht versteht. Und das war immer mein Ansporn auch, wenn man über Architektur redet oder wenn man darüber schreibt, dass wirklich Menschen dann mit einem mitgehen können, wenn man durchs Gebäude geht und dann versteht, okay, warum sind die Räume jetzt so angeordnet, warum macht das Sinn, ist das funktional und warum gestaltet man gewisse Sachen so und so.
0: Ich habe von ihr ein Buch geschenkt gekriegt, irgendwann einmal über Wabi-Sabi, also die Patina, und das beschäftigt mich immer noch, das Buch nehme ich manchmal raus und bette das durch und denke mir, das ist der japanische Ausdruck eben für Altern, Alter, ja, also in Würde altern, oder eigentlich wird der Mensch im Alter schöner und auch das Material wird im Alter schöner. Und das Schlimmste ist eigentlich, Material zu verwenden, wie so ein Tisch, wo wir da gerade sitzen in diesem Studio, der nie alt wird, weil der halt so, ich sag einmal, verplastiziert, wie könnte man das nennen? Das ist Kunststoff in irgendeiner Form und das
1: gegossen wahrscheinlich.
0: Bleibt ja immer gleich. Mhm. Und das ist ja das Schlimmste überhaupt. Ja, deswegen ein Tisch oder ein Holz, ja, wenn man da 30, 40 Jahre später drüber streichelt, dann hat ja diese Würde, ja, und beruhigt.
1: Ich habe mir auch einen Esstisch machen lassen. Also von dem Mann, vom Egon Rubin, der ja Autodidaktischler, Bildhauer, Maler ist. Und ich war bei ihm und dann hat er gesagt, Daniel, was willst du jetzt für einen Tisch? Dann gesagt, ich will einen Tisch, nur mit Tischlerverbindungen, ohne Schrauben. Und dann haben wir mal Holzstücke hat er mal hergezeigt und er sagt, zu welcher Holzart sitzt die denn hin? Das hat er mit mir dann ausgependelt und ich bin jetzt nicht so esoterisch angehaucht oder aber gar nicht, aber er hat das wirklich gut mit mir gemacht und es ist eben die Esche geworden und er hat meinen Eschentisch eben gemacht, wirklich ein total schöner Tisch, ich liebe diesen Tisch und er hat gesagt, ich muss ihn gut pflegen und immer wieder mal rüberstreicheln und ich mach das jetzt noch immer, ich habe den Tisch jetzt schon seit 10 Jahren, ich streiche immer mit der Hand noch drüber, also weil und ich denke immer auf den Egon dran, also das war, also wie wir das einfach ausgesucht haben in seiner Werkstatt, also das war wirklich ein schöner Moment.
0: Das verbindet uns, ich habe auch einen Esstisch, aber nicht vom Egon, sondern aus Vorarlberg, aus Eiche. Mhm. Und ich streiche jeden Tag mindestens 5 Mal drüber und das beruhigt mich. Mhm. Also allein nur die Berührung von dem Material Holz ist irgendwie 10% weniger Aufregung in einem Körper. Das ist unglaublich. Ja. Und meine Kinder fragen immer, warum der so der dreckig wird. Und sage ich, nein, das ist nicht dreckig. Das ist die Patina, das ist das Wabi-Sabi, ja, das Altern und das ist das Wunderschöne. Du hast dann eben dort gearbeitet und irgendwann hast du die Seite gewechselt und bist nicht mehr in das Schöpferische reingegangen, also du produzierst keine Häuser mehr und zeichnest keine Grundrisse mehr und stehst nicht mehr auf der Baustelle. Das hast du wahrscheinlich mit ganz viel Liebe gemacht und hast quasi die Rollen gewechselt und warst dafür zuständig, dass du ermöglichst, dass was Gutes gebaut wird. Was war da der Auslöser?
1: Ja, im Architekturbüro haben wir die ganzen Pläne gezeichnet und ich habe mir damals die Hand gebrochen, das weiß ich noch. Und im Architekturhaus hat es einen Personalwechsel gegeben und ich weiß auch, die Iris Wetschko hat mir angerufen und sagt, sie wüsste nicht ein bisschen Mädchen für alles sein. Da denke ich mir, ja, so ein bisschen eine Vorträge organisieren und eine Ausstellungen. Naja, wieso nicht, das geht schon so. Dann habe ich die Eva angerufen und dann haben wir uns geeinigt, dass ich 20 Stunden eben im Architekturbüro weiterarbeite und 20 Stunden fürs Architekturhaus. Also es war jetzt nicht dieser extreme Cut, wo ich gesagt habe, ich wechsle jetzt die Seite, sondern es war so ein sanfter Übergang. 1,5 Jahre habe ich eben in beiden Welten gearbeitet, aber irgendwann habe ich gemerkt, es wird in beiden mehr und ich komme in die zwei Teilen. Also ich habe immer Tage, fixe Tage gehabt, wo ich bei der Eva war und fixe Tage eben im Architekturhaus. Und das Architekturhaus, da war ich ja ganz alleine. Also das habe ich aufgebaut und habe gemerkt, da ist Potenzial. Da kann ich mehr machen, da geht mehr und habe das dann eben von einer 20-Stunden-Stelle sukzessive aufgebaut, also mit Förderungen, mit Sponsoren und eben mit ganz vielen Projekten. Dann zum Schluss jetzt waren wir 2 Personen, also 3, und mit großen Projekten waren wir sogar zwischenzeitlich 10 Personen. Also das war das große Domenic-Projekt für ein Jahr. Also, ja.
0: Und man muss jetzt für die, die sich nicht auskennen, ja, wer die Eva ist und das Architekturhaus ist, muss ein bisschen übersetzen immer. Also, du bist so in dieser Insider-Welt drinnen. Also die Eva Rubin ist eine renommierte Architektin, die immer Champions League-Projekte macht und viele von ihren Projekten sind preisgekrönt. Sitzt in Klagenfurt, ich weiß nicht, ist sie noch aktiv? Jetzt glaube ich, ist sie schon in Pension, oder?
1: In Pension, ja.
0: Hat das Büro übergeben an die nächste Generation. Und das Architekturhaus ist ein Haus, wo eben über das, was gebaut wird, gesprochen wird, diskutiert wird, wo Veranstaltungen stattfinden, wo Ausstellungen gemacht werden, so ein Vermittlungshaus unter Anführungszeichen.
1: Genau, also ein Verein zur Baukulturvermittlung. Es gibt in jedem Bundesland ein Architekturhaus. Das Kärntner war das zweite in Österreich, das erste war das Architekturhaus in Graz, wir sind danach gefolgt. Und es gibt eben Ausstellungen, Vorträge, Exkursionen. Dann gibt's viel Zusammenarbeit mit der Politik, mit der Landesverwaltung. Also man schaut einfach, dass Baukultur vermittelt wird. Und da habe ich eben gelernt über die Jahre, dass es nicht diese Star-Architekten sind, die gute Baukultur vermitteln, sondern oft wirklich Feuerwehrkommandant oder der Bürgermeister, der einem anderen Bürgermeister was erzählt und auch Themen, die wirklich vor Ort wichtig sind. Ich kann mich erinnern, wir haben immer wieder Projekte mit Universitäten eben gemacht, wo es um quasi Stadtplanung oder Themen in Klagenfurt gegangen ist, da haben die Leute angerufen, wann dürfen wir die Ausstellung bitte anschauen. Also das war relevant. Also ich finde, wenn man sowas macht, muss man immer den Zeitgeist treffen oder auch dieses, was berührt einem. Also irgendwie ein Bau von der Zaha Hadid ist super cool, auch für Architekten, für die Kollegen, aber den Otto Normalverbraucher, der mit seinem Hund vielleicht an der Glan spazieren geht, den wird das nicht so interessieren. Den interessiert dann eher, wenn es jetzt Verbauungen an der Glan gibt, wo man runtergeht zum Fluss. Also da werden dann richtig Emotionen wach, weil es ja den eigenen Lebensraum betrifft. Und das war immer dieser Ansporn oder so ein Leitsatz, was wir dann entwickelt haben, eben Baukultur leben. Und dass man wirklich schaut, wie ist der Lebensraum, was betrifft oder was bewegt die Menschen. Also nicht so abgehoben Programm machen, sondern wirklich zu schauen, wer ist involviert, was hat das mit der Musik, mit der Literatur, mit Kunst. Also wir haben wirklich versucht, ja immer alle Kunst- und Kultursparten mit einzubinden. Also wir haben das Haus dann wirklich total geöffnet. Das war mir immer wichtig, dass man offen ist, eine Plattform, dass alle Zugang haben und dass man gemeinschaftlich und in Kooperation ganz viel schafft. Und das war, also oft, es war ganz wenig Geld da, muss ich auch sagen. Es hat sich dann erst halt aufgebaut. Und man hat eigentlich aus dem ganz wenigen, hat man ganz viel gemacht, weil ich dann auch gelernt habe, wie kommuniziert man richtig. Da war sicher das Schreiben total wichtig.
0: Jetzt muss ich da ein bisschen stoppen in deinem Fluss. Das ist fast wie eine Werbeveranstaltung. Man merkt, dass du das ungefähr 1000 Mal erzählt hast, warum du das magst. Ja. Mir würde viel mehr interessieren, nicht was ihr gemacht habt, sondern warum du das gemacht hast. Warum hat dir diese Tätigkeit so viel Freude bereitet, dass du die Seiten gewechselt hast? Was war das?
1: Ich habe mich ausprobieren können. Bei der Eva habe ich schon gewusst, wie sie die Sachen gern gezeichnet hat. Also zwei Drittel, ein Drittel waren so die Teilungen von den Möbeln.
0: Was heißt das?
1: Ja, wenn man jetzt einen Kasten oder einen Schrank gehabt hat, zwei Drittel eine große Fläche, ein Drittel eine kleinere Fläche, vielleicht mit deinen Schubladen und so. Also da habe ich schon gewusst, wie sie das gerne hätte.
0: Also den Code, den Da Vinci-Code hast du da, oder den ja, Rubin-Code hast du geknackt gehabt.
1: Ich weiß nicht, ob ich den Code geknackt habe, aber das war für mich halt so offensichtlich und ich habe dann einfach gemerkt, dass das andere, da kann ich mich selber weiterentwickeln. Da bin ich meine eigene Chefin. Da habe ich dann total selbstständig und eigenständig gelernt zu arbeiten, dass ich mich auf mich selber eben verlassen kann.
0: Aber was hat dich jetzt in dieser Vermittlungswelt so fasziniert? Ist es, ich frage jetzt ein bisschen nach, ich war's weg von die Spitze, also die Leuchttürme, die normalerweise immer transportiert werden, also die 7 Projekte in der Welt, die toll sind, oder die 10 Projekte in Österreich, in die Breite zu gehen, dass das bei Menschen, wie du vorher gesagt hast, Otto Normalverbraucher oder Maria Normalverbraucher, dass die mitkriegen, was gute Gestaltung ist. Hat dich das gereizt oder ist das erst im Laufe der Zeit gekommen?
1: Das ist erst gekommen. Also ich habe da ein Bewusstsein auch dafür entwickelt. Sicher, man will gutes Programm machen, dass viele Leute das sehen. Aber ich habe dann einfach gemerkt, dass wirklich diese normalen Themen, die jeden betreffen, wo es ums Wohnen geht oder eine gute Ortsplatzgestaltung oder dass man Ansprechperson für Bürgermeister ist, Bürgermeisterinnen, dass das viel mehr bringt. Und Kärnten hat extrem viel Potenzial, das müsste man viel mehr ausschöpfen. Deswegen, das ist sicher auch mein Ansporn, weil einfach sieht, dass so viel brach liegt und man braucht oft nicht viel Geld, man muss oft nicht viel machen, man muss nur das Bewusstsein schärfen. Und für mich war es immer am schönsten, wenn wir Exkursion gehabt haben oder Ausstellung und jemand ist gekommen und sich bedankt dafür, dass er jetzt was gelernt hat. Und das müssen ja nicht alle Architektinnen werden, überhaupt nicht. Das ist ja nicht der Anspruch, sondern einfach nur, dass man versteht, dass es besser ist, dass man echte Materialien nimmt, dass man gute Gestaltung macht, dass man sich vielleicht einen Architekten oder Architektin dazu nimmt, dass man keine Angst haben braucht, dass man da überrollt wird von irgendeinem Gestaltungswillen und dann einer Finanzwelle. Das kann man schon steuern und das muss auch bewusst sein und das auch den Jungen, also ich habe sehr viel Vermittlungen mit Jugendlichen und Kindern gemacht, bin auch eigentlich in allen Vereinen, die es gibt zur Baukultur, eben dabei gewesen, da habe ich einfach versucht zu vernetzen, das war auch wichtig, also dass man zusammen was schafft und Baukultur ist immer auch Gesprächskultur, also dass man miteinander spricht.
0: Aber jetzt komme ich noch einmal zurück, dieses, was die da wirklich innerlich angetrieben hat. Das habe ich noch nicht ganz heraus. Also, dass du viel produzierst, dass du viel gemacht hast, dass du viel geschaffen hast. Aber was ist so der Urantrieb?
1: Fangen wir so an, vielleicht geht es so besser. Ich bin sehr begeisterungsfähig und ich will jetzt andere Leute nicht davon nicht missionieren oder davon überzeugen, aber einfach zu sehen, es gibt auch noch andere Wege. Schaut das von einer anderen Perspektive an. Also das ist schon auch mein Zugang. Und das habe ich auch bei Freundinnen gemerkt in meinem Umkreis, die halt dann viel mit mir Zeit verbracht haben, die nicht aus dem Architekturkreis sind und die keine Ahnung von dem haben, wo wir dann Urlaub gefahren sind. Also die haben gesagt, komm, jetzt müssen wir da schon wieder in irgendein Museum rein oder jetzt schauen wir uns das Haus an. Und ich habe dann erklärt, warum das Haus super und toll ist. Und da ist schon, da merkt man dann schon, da kommt ein anderes Bewusstsein.
0: Aber wahrscheinlich ist es die Liebe für das Schöne. Wahrscheinlich.
1: Ja, wahrscheinlich.
0: Oder?
1: Wahrscheinlich, ja, kann sein.
0: Weil sonst bist du ja keine Überzeugungstäterin. Also du, wenn dir das wurscht ist, wie was ausschaut, dann mein Gott. Aber das, also du hast ja früher erzählt, wie wichtig dir das Fenster im Zimmer nach Osten ist, wenn die Sonne aufgeht. Das ist ja quasi die Sonne als Morgenelement, Begrüßungsritual ist ja wahrscheinlich das Schönste, was es gibt. Das ist nicht im runtergezogene Vorhänge. Das
1: weckt dann eigentlich auf und gibt Energie.
0: Dann auf. Das heißt, erstens Energie und zweitens, ich glaube schon, also erstens das Thema Ästhetik, zweitens das Thema Farbe, das Thema Raum, Empfindung. Also du bist so sensibel vom Gefühl her jetzt. Ich meine, das ist keine Therapiesitzung, was ich da mache. Ja. Ich will nur aus dieser, ich sage jetzt einmal, aus dieser Werbe, nein, das ist keine Werbe, sondern das, was du getan hast, ja, das sozusagen ein bisschen auf einer anderen Ebene, das zu verstehen. Und wahrscheinlich ist es genau, du bist eine Überzeugungstäterin, indem du dieses gute Leben, das schöne Leben vorlebst und du wirst den Menschen da schon nicht ein bisschen missionieren, sondern du wirst ihnen Lust machen, das auch zu verstehen und vielleicht zu spüren.
1: Ja, das Wort Lust, ja, ist jetzt eigentlich gut angesprochen, weil es ist ja schön, wenn man Lust hat zu leben, Lust hat zu essen. Also das ist ja ganz was Schönes. Und das ist sicher auch ein Antrieb. Also dieses Lust verspüren. Und es ist nicht immer nur fad und ja trocken. Es ist halt was total Schönes, wenn man irgendwie durch schöne Räume geht, schöne Lichtstimmungen hat, durch einen schönen Ortsplatz geht, der gestaltet ist, wo man feiern gehen kann. Also das ist ja total wichtig fürs Leben.
0: Und das möchtest du vielen Menschen, dass sie das auch vielleicht mehr erleben.
1: Ja.
0: Und öfter erleben. Genau, und jetzt hast du ja noch einmal die Seiten gewechselt. Das heißt, du bist du von der Mode zur Architektur, von der Architektur ins Architekturschaffen, vom Architekturschaffen ins Lust auf Architektur machen, nennen wir es einmal so. Mhm. Und jetzt bist du auf einer ganz anderen Seite. Jetzt bist du in der Verwaltung, um auf der gesetzlichen Ebene dieses Gute, ja, und das Schöne, also vermehrt Schöne, so nach dem Motto, wirklich zu vervielfachen. Ist in die Verwaltung gewechselt?
1: Genau, ich bin im Amt der Kärntner Landesregierung in der Gemeindeabteilung und dort im Referat für Baukultur und kommunales Bauen.
0: Wenn das jemand hört und irgendwas machen will in einer Gemeinde, was kann er sich vorstellen, was er von dir bekommt oder was ist dein Job?
1: Also dort? Mein Job ist es, Gemeinden, Kommunen zu begleiten bei Bauaufgaben, also bei Projekten. Wenn jetzt zum Beispiel die Feuerwehr umgebaut werden muss, die ist zu klein oder das Gemeindeamt, die sind barrierefrei, dann rufen Sie uns an und dann fahren wir mal raus, schauen uns das an, schauen wir mal, wie ist der Raumbedarf, ist es überhaupt quasi wirtschaftlich auch vertretbar, weil wir sind auch in einer wirtschaftlichen Gemeindeaufsicht, was finde ich total wichtig ist für uns. Wir schauen, kann sich die Gemeinde das überhaupt leisten und wir schauen uns das eigentlich wirklich neutral an von außen, sondern wir schauen einmal, was ist am Bestand da, kann man den Bestand nutzen, kann man irgendwas transformieren, welche Fördermöglichkeiten gibt's? Und wir verbinden und vernetzen uns auch mit den anderen Fachabteilungen. Das haben wir jetzt neu gestartet. Das sind wir jetzt eben gerade dabei. Wir haben ja auch die
0: Ein bisschen, das ist immer verdammt zu schnell.
1: Ja, dann bremse mich aber. Steig auf die Bremse, bitte.
0: Ich glaube, wir sind alle schon ausgestiegen. Also, du fährst raus und schaust dir, sozusagen mit deiner Kollegin dann an, was zu tun ist.
1: Genau, wir fahren in die Gemeinde und da schauen wir uns meistens halt dann mit dem Bürgermeister, mit dem Amtsleiter oder Amtsleiterin, schauen wir uns dann, was weiß ich, den Bauhof an und da schauen wir uns eben, welche Mängel gibt's. Es ist oft keine Heizung drinnen, es gibt oft keine gescheiten WC-Anlagen oder auch bei den Feuerwehren. Da sind die gerade oben im Fahrzeugraum oder es ist also die Feuerwehr kriegt ein neues Fahrzeug, sie müssen sich vergrößern und da schauen wir uns an, wie ist das räumlich möglich, ist das überhaupt möglich und dann überlegen wir gemeinsam, welches Verfahren machen wir. Also gibt es einen Architekturwettbewerb, wo man dann unterschiedliche...
0: Also wie verfahren wir jetzt mit denen?
1: Verfahren immer halt, also welchen... Es gibt ja auch Prozesse, also jetzt ein Bürgerbeteiligungsprozess.
0: Aufs Gericht, in einem Prozess
1: rein. Nein, keine
0: Prozesse. Ich will ja damit ich will damit aufzeigen, wie viel Fachvokabel wir eigentlich verwenden, den man draußen gar nicht versteht. Du wirst mit wem man verfahren und gehst gleich in einen Prozess rein. Das bleibt jetzt hängen.
1: Nein,
0: und eigentlich
1: geht's überhaupt
0: was anderes.
1: Nicht. Nein, aber ich finde das super, jetzt eben wieder direkt im Kontakt mit den Gemeinden zu sein. Viele haben ja schon Masterplanprozesse gemacht, also wo sie wirklich mit den Bürgerinnen wirklich über längere Zeit sich angeschaut haben, wie kann man die Gemeinde weiterentwickeln, wohin geht sie. Und teilweise sind es schon Projekte umgesetzt worden, aber viele haben noch gar nichts umgesetzt. Und da versuchen wir halt das einfach zu begleiten und zu sagen, die und die Möglichkeiten gibt's. Alle wissen wir, also die Gemeinden haben kein Geld.
0: Ja. Aber im Endeffekt machst du Lust auf das gute Bauen und genau. Auf die schönen Räume und auf die wirklich, das, was wirklich, wirklich notwendig ist und nicht irgendwas, indem du hilfst, dass diese Projekte umgesetzt werden.
1: Genau.
0: Und im Rahmen deiner Möglichkeiten, in Förderungen, Wettbewerbe, was auch immer.
1: Begleitung, fachliche Begleitung, also wir müssen für fachliche Stellungnahmen schreiben, jetzt schon zu Entwürfen, die schon da sind. Es ist besser, wenn die Gemeinden zu uns früher herkommen, also nicht dann schon mit einem fertigen Entwurf, weil oft sind wirklich Sachen, auf die sie vergessen, das heißt die Barrierefreiheit, oder dass man andere Nutzungen noch mit einbezieht oder sie haben ein leerstehendes Objekt und denken vielleicht oft gar nicht dran und da sagen wir dann, es gibt Förderungen vom Tourismus und von diesen und diesen Stellen, was man dann eh mit einbeziehen könnte.
0: Wie ist das jetzt so, das Arbeiten in der Verwaltung?
1: Anders. Es ist nicht weniger wie vorher, muss ich sagen. Es ist halt geregelter. Du hast sehr geregelte Arbeitszeiten. Also dieser Zeitchip hat mir am Anfang extrem gestresst. Also man hat einen Chip, wo man sich in der Früh einloggen muss und dann am Abend ausloggen muss. Da habe ich mich zuerst sehr eingesperrt gefühlt, weil ich ja zuerst frei war. Ich habe mir einen Urlaub eingetragen, wo ich wollte und jetzt muss ich halt alles planen. Habe drei Hierarchien ober mir, mit denen habe ich auch umgehen lernen müssen. Also ich war jetzt erst total eigentlich frei. Sieht das aber nicht so starr, wie sich viele das eigentlich vorstellen, weil ist es eigentlich gar nicht, weil ich arbeite eigentlich gleich kreativ wie vorher. Ich glaube, das liegt immer am Menschen, wie man dann in der jeweiligen Position damit umgeht.
0: Also aber nochmal zurück, wie ist das jetzt so? Das heißt, du bist jetzt in einer bist jetzt dort, wo alle einigen in der Früh und schon in der Früh Mahlzeit sagen und am Mittwoch schon das Wochenende sagen. Stimmt
1: Nein,
0: das?
1: Nein, so, das stimmt überhaupt nicht. Das ist so Vorurteile, die kann ich nicht bestätigen, also vor allem nicht da in unserer Abteilung, da sind wirklich alle sehr konzentriert. Natürlich gehört das Soziale und das Menschliche auch dazu, dass man lacht, dass man zusammensitzt und was trinkt. Das war für mich am Anfang total schwierig, weil auf einmal waren 25 Kollegen da. Und ich war jetzt erst hauptsächlich alleine und dass man dann zum Kaffeetisch umgeht und da habe ich gesagt, so Raphael, jetzt gehst du um und du bist sozial und du redest jetzt mit alle. Mit der Regina sind wir ja ein bisschen Fremdkörper. Wir machen ja Baukultur und die anderen sind alles Revisoren und Revisorinnen, die Finanzen der Gemeinden quasi überwachen, betreuen und begleiten. Das sind ja ganz andere Sachen, aber wir merken...
0: Also ich sind Gestalter und die anderen sind Kontrolleure.
1: Genau, aber wir stimmen uns sehr eng ab, also und erzählen dann immer, welche Projekte die Gemeinde vorhat. Da schauen wir dann, ist es überhaupt finanzierbar und bekommen dann schon sehr viel mit. Also und sie fragen dann auch aktiv nach oder wir begleiten auch Architekturwettbewerbe, die wir eigentlich selber machen oder auch eben, wo wir in der Jury sind und da fragen sie dann immer, was war das Ergebnis und wir erklären dann, warum das Projekt gut ist. Also eigentlich machen wir jetzt mit den Kollegen auch Vermittlung.
0: Also du machst es eigentlich dasselbe wie im Architekturhaus, nur du vermittelst es jetzt sehr stark in die Verwaltungsebene rein.
1: Genau.
0: Und raus in die, also da, wo die echten Entscheidungen getroffen werden.
1: In den Gemeinden, ja.
0: In den Gemeinden.
1: Ich finde, da ist ein riesiger, riesiger Hebel. Ich lerne gerade Kärnten ganz anders kennen. Also viel besser. Also ich finde das super, weil man kommt in eine Gemeinde und wo man halt nur peripher weiß, aha, okay, ist zum Beispiel Bad Eisenkappel, da gibt's die Obi-Tropfsteinhöhlen, war ich noch nie. Und dann redet man halt, ja, wie kann das funktionieren, dass die Leute mehr im Ort bleiben, weil sie kommen her, fahren mit dem Bus in die Obi-Tropfsteinhöhle, fahren wieder runter und dann fahren sie wieder. Und die Gemeinde macht sich dann Gedanken, wie kann ich die Leute mehr im Ort halten oder also so.
0: Gäste, Touristen.
1: Gäste, genau, Gäste, aber Einheimische auch. Und dann komme ich dorthin und dann, okay, ich probiere das aus. Dann hole ich mir die Kärntencard voriges Jahr geholt und war in die Gemeinden, wo ich eben war, wo ich gewusst habe, die haben solche Attraktionen, habe ich das dann mitgemacht, einfach um zu erleben, wie ist das, wenn man als also Gast hinkommt.
0: Feldforschung sozusagen.
1: Feldforschung, ja. Also das mache ich dann auch sehr viel. Also das ist auch so mein Ansatz, ab bei den Wanderungen, immer was Neues und was Neues kennenlernen. Und das mache ich jetzt auch bei den Gemeinden. Und ich finde das total wichtig, dass man weiß, um was es geht, mit welchen Problemen sie zu kämpfen haben. Und das haben viele ja ähnliche Probleme.
0: Liebe Raffaella, es ist soweit. Was hast du noch für Schlangenmuseum mitgebracht?
1: Ein Glas Kräutersalz mitgebracht für mehr Geschmack fürs Leben.
0: Dankeschön. Was ist für dich ein wirklich guter Ort, dein Lieblingsort?
1: Mein Lieblingsort, wenn ich mir den jetzt so vorstelle, ist es eigentlich ein belebter Platz, wo Kinder rumlaufen, wo man gut sitzen kann, wo man was trinken kann, wo vielleicht ein Wasserspiel ist, wo was Grünes ist, wo Schotten ist, wo Musik spielt, also wie wirklich Leben ist, wo man gern hingeht und Lust verspürt.
0: Würdest du gern als Marketenderin dort stehen und Schnaps ausschenken auf diesem Platz?
1: Das ist total lustig. Jetzt fast 20 Jahre später. Ich weiß nicht, ob ins Dirndl würde ich wahrscheinlich nicht mehr eine passen, aber Schnaps ausschenken könnte ich noch mit dem Fassl.
0: Raffaella, danke für das Gespräch und den Besuch in Schlanding.
1: Sehr gerne. Danke dir.

Nee, nicht Tom Petty and the Heartbreakers, aber klingt halt so. Kein Wunder, der Mann hat über 40 Jahre lang bei Tom Petty die Gitarre gespielt, Mike Campbell. Willkommen, ihr hört Little Boxes Musik aus der Schublade. Ich bin Wolle vom Live in Reitwein e.V. Dieses Stück No Regrets eben ist der Opener des neuen Albums, das vierte müsste es inzwischen sein, von Mike Campbell and the Dirty Knobs. Die ersten Scheiben der Dirty Knobs klingen ja insgesamt noch mehr nach Tom Petty, das aktuelle weniger. Vielleicht komme ich auch deswegen bis jetzt noch nicht so richtig ran an dieses neue Album. Wahrscheinlich muss ich es ein paar Mal hören, wie das ja bei manchen guten Alben so der Fall ist. Ausschließlich neues Material gibt's heute zu hören, liebe Little Boxes Freunde. Und wie ihr das so von mir gewohnt seid, werden erstens die etablierten Künstler vernachlässigt. Also nix vom Stones Album, kein Bonamassa, kein Brian Adams, kein Paul McCartney. Pink Floyd und Yes werden fehlen, Sting, Katy Perry und Madonna sowieso. Und sogar Sarah McLachlan und Casey Musgraves erwähne ich nur jetzt, obwohl die Musik der letzten beiden schon so näherungsweise meinen Geschmack trifft. Und damit steht auch zweitens fest, der Schwerpunkt liegt im Bereich der Alternativ-Country, Amerikaner, Folk und Woodsrock-Szene. Gleich wird's weitergehen mit drei Singer-Songwriterinnen, die ich bislang überhaupt noch nicht kannte. Jess Klein ist aus Rochester, New York, und ihr aktuelles Album Dreaming Aloud ist bereits ihr 13. Den Song, den wir gleich hören werden, den singt sie gemeinsam mit einem gewissen Pat Byrne, der mal die Castingshow The Voice of Ireland gewonnen hatte. Charlie Marie aus dem kleinen US-Bundesstaat Rhode Island bringt dagegen erst ihr zweites Album, ziemlich traditionell countrylastig, es heißt Signs und mir gefällt's. Und als dritte im Bunde hören wir dann die Singer-Songwriterin Melissa Payne aus dem kanadischen Ontario. Schon lange im Geschäft, allerdings erst mit ganz wenig Platten. Ich bin gespannt auf ihr drittes Album, denn die tolle aktuelle Single-Produktion wird da hoffentlich mit drauf sein. Namentlich von einem der größten Singer-Songwriter inspiriert ist das Stück John Prine Cassette Tape. Jess Klein, Charlie Marie und die wunderbare Melissa Payne.

Wenn ich am Ende des Jahres mal eine Liste der besten Singletracks machen würde, dieses wunderschöne Stück von Melissa Payne und ihrem kanadischen Landsmann Adam Baldwin, das wäre ganz, ganz weit vorn. John Prine, Cassette Tape. Little Boxes diesmal ausschließlich mit allgemein hochwahrscheinlich unterschätzten Neuheiten aus der Amerikaner Rootsrock-Szene vom Mai und Juni diesen Jahres. Und was die folgende Band betrifft, muss ich allerdings die Einschränkung machen, unterschätzt in Europa und speziell hierzulande. Und dabei hat's diese Formation aus der Red Dirt Country Szene in ihren Anfangsjahren hier mal mit kleineren Clubtouren versucht. Ich muss an der Stelle hier bei Little Boxes nochmal mit großer Hochachtung unseren Kollegen Ex-Veranstalter Ralf Rischke vom Real Music Club in Lauchhammer erwähnen, denn der hatte vor 20 Jahren den Mut und das Gespür, vor allen Dingen derlei Bands aus der aufstrebenden Amerikaner-Szene in seinen Club einzuladen und seinem staunenden Publikum vorzusetzen. Unter vielen anderen auch die Band Reckless Kelly. Inzwischen füllt Reckless Kelly in den Staaten die ganz großen Konzertarenen. Im Mai erschien das aktuelle Album Alternate Roots, daraus das Stück Vancouver, Reckless Kelly.

Eine der aktuell erfolgreichsten Bands der alternativen Country-Szene, Reckless Kelly. Es folgen nun zwei ganz junge Singer-Songwriterinnen, die mich allerdings schon seit geraumer Zeit begeistern. Die französischstämmige Tess Liotot lebt in Christchurch, Neuseeland. Und ihr zweites Album Blue Mind schaffte es 2024 in meine persönliche Top 20 LP-Liste. Ihr Stück Here Go the Lovers war vor 2 Jahren einer meiner Lieblingssongs. Und das Vinyl habe ich mir damals sogar persönlich von ihr aus Neuseeland schicken lassen. Auch bei Tess Liotot warte ich gespannt auf eine neue Platte. Im Juni gab's das Stück Jolie Louise als Vorgeschmack. Tess singt hier teilweise in Französisch. Bella White ist eine junge Singer-Songwriterin aus Calgary, Alberta in Kanada. Bei ihr findet man das, was heutzutage bei so manchen Sternchen aus der Szene arg vermisst wird, nämlich eine unverkennbar charakteristische Stimme. Außerdem gehört Bella White zu den Musikerinnen, die den sogenannten Appalachian Folk ein bisschen massentauglich machen wollen. Im Juni erschien ihr drittes Album A Sign in the Weather. Wir hören nacheinander Tess Liotot und Bella White.

zwei meiner absoluten Lieblingssängerinnen zurzeit, Bella White und zuvor Tess Lyrteau. So, nun zwei Neuerscheinungen aus der Kategorie Roots Rock oder doch Classic Rock. Ist ja hier schließlich Little Boxes Musik aus der Schublade, also muss ich alles in Kisten stecken, was man ja eigentlich nicht so gern machen sollte. Ein gewisser Sänger, Gitarrist Duane Betts aus Florida, der heißt so, weil er ein Sohn vom berühmten Dickie Betts ist, dem langjährigen Gitarristen der Allman Brothers Band, und weil jener Dickie Betts in den Anfangsjahren der Allman Brothers Band der Gitarrenpartner des legendären Duane Allman war. Duane Betts kennt man in Europa inzwischen hauptsächlich von der auch zuweilen hierzulande tourenden Allman Betts Band. Weniger bekannt

wurde sein erstes Soloalbum von 2023, Wild and Precious Life. Das war allerdings schön, weil es ganz doll diese melodischen Seiten der Allman Brothers Band aufgegriffen hatte. Auch das jetzt Anfang Juni erschienene zweite Album ist schön. Vielleicht zu romantisch schön und deshalb weniger aufregend. Versucht er etwa nun mit Isle of Hope, so heißt es, irgendwie einen eigenen Sound abseits der Allman Brothers Band Klänge zu finden? Hoffen wir es. Keep My Hands Clean ist aus der neuen LP Isle of Hope. Oh, und danach kommt eine neue britische Jungspund-Band, die es offensichtlich auf den Sound von Led Zeppelin und Co. abgesehen hat, als die genauso alt waren. Nach einer EP 2023 kam Ende Mai nun das Debütalbum Voices Unheard. Warum auch immer die Jungs das so genannt haben mögen, das ist mir unklar. Die Band heißt Jailer und wir hören sie nachher mit dem Stück Hate to See It End. Zuvor aber Doin'

Die ehrgeizige britische Newcomer-Band Jailer. Im November übrigens als Support für Deep Purple in Deutschland unterwegs. Little Boxes mit Neuerscheinungen aus dem Amerikaner Folk, Singer-Songwriter, Roots-Rock-Bereich, die mir persönlich gefallen. Im nächsten Dreierblock nun auch wieder relativ junge Musikformationen, von denen der eine oder andere Little Boxes-Hörer wohl noch nie was gehört haben mag. The Two Tracks sind eine Folkrock-Amerikaner-Band aus Wyoming. White Horse ist eine Folkrock-Band aus Hamilton, Ontario in Kanada. Und hinter Weird Nightmare versteckt sich ein Indie-Folky aus Toronto, Kanada, namens Alex Atkins. Von dem habe ich auch noch nie gehört, weil ich ja bekanntlich mit diesen oft zu verschrobenen Melodien dieser Indie-Folkies nichts anfangen kann. Alle drei Künstler bzw. Formationen haben schon einige Alben produziert und von allen drei gibt's seit Mai, Juni neues, sehr schönes Material. The Two Tracks, dann White Horse und zuletzt noch Weird Nightmare. Aktueller zeitgenössischer Folkrock vom Feinsten.

Das Projekt Weird Nightmare des kanadischen Indie-Folk-Rock-Musikers Alex Atkins mit einem Stück aus dem Anfang Mai erschienenen Album Hoopla. Bright City Lights, übrigens das einzige Lied des Albums, bei dem eine Gastsängerin zu hören ist. Na, und wer war's? Meine kanadische Lieblingssängerin zurzeit, Juliana Riolino. Von der habe ich hier bei Little Boxes schon oft erzählt, meistens im Zusammenhang mit der kanadischen Rockband Daniel Romano's Outfit. Am 11. Juli ist oder war Juliana Riolino, je nachdem wo und wann ihr diese Sendung hört, beim Static Roots Festival in Oberhausen dabei. Im August werde ich euch dann von diesem einzigen Festival in Deutschland mit dem Schwerpunkt Alternative Country, Roots Rock, Amerikaner, Singer-Songwriter erzählen. Das war Little Boxes Musik aus der Schublade. Ich bin Wolle vom Live in Reitwein e.V. Bedanke mich für euer aufmerksames Radiozuhören. Und die letzten 7 Zuhörminuten, die gehören einer Sängerin, die im Herbst auf Deutschland-Tour sein wird. Darauf freue ich mich ganz doll. In Australien aufgewachsen, lebt sie inzwischen mit ihrem Partner, dem berühmten Gitarristen Robin Hitchcock, in Nashville, Tennessee. Sie heißt Emma Swift. Emma Swift fiel mir persönlich auf durch ihr Dylan-Tributalbum mit dem interessanten Titel Blonde on the Tracks aus 2020. Der Titel ist ja eine Vermischung der beiden Bob Dylan-Albentitel Blonde on Blonde und Blood on the Tracks. Nicht mit drauf auf dem Blonde on the Tracks Album ist die Dylan-Ballade Visions of Johanna. Die hat Emma Swift nun aber extra live als Singletrack nachgeschoben. Bob Dylans Visions of Johanna live at Lehman Drug Company Nashville. Emma Swift.

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Ja, einen wunderschönen guten Abend. Herzlich willkommen heute Abend wieder hier zurück im Plattenbau. Herzlich willkommen beim Fliedertee-Radio. Entschuldigung, herzlich willkommen beim Fliedertee-Radio. Herzlich willkommen beim Radio Slupfurt. Herzlich willkommen bei dem Sender, der sich diesen Stream auf irgendwelchen anderen obskuren Wegen abgreift, von denen wir im Augenblick nichts wissen. Für den Fall, dass jetzt jemand irgendwo sagt, da hat sich doch jemand geräuspert. Wer war denn das? Naja, das war ich. Also für den Fall, dass da Fragen sein sollten, für den Fall, dass da Vorschläge sein sollten, was jetzt hier während der Sendung alles gespielt werden soll, www.fliedertee-radio.de. Dort gibt es einen Link zum Chat, da kann man sich anmelden. Im Augenblick ist einer da. Dieser eine bin ich. Mit anderen Worten, ich harre im Augenblick auf weitere Besucher. Mal schauen, wen es denn eben heute noch hier vorbeitreibt. Mal gucken, wenn eben das Wetter da draußen im Augenblick nicht ausnutzt, nicht zu heiß, nicht zu kalt. Mit anderen Worten, das ist eigentlich eine ganz gemütliche Sommernacht. Da kann man auch was anderes machen, als eben am Rechner rumzuhängen und eben Radio zu hören. Jedem das Seine. Falls jemand mit dazu stoßen sollte, würde mich freuen. Das zu Beginn, das war das Stück Heiter bis Folkig, der Mäuseturm aus dem Album Bardensuppe. Das ist ein Album aus dem Jahr 2012. Und das ist ein Gedicht gewesen von August Kopisch, das von Heiter bis Folkig vertont wurde. Ist ein bisschen sehr ins Legendenhafte geraten oder so etwas, diese Legende, dass jemand in den Mäuseturm zu Bingen geworfen wurde, wo er dann eben dort von den Mäusen und Ratten eben aufgefressen ist. Das ist eine relativ alte Sage. Hatto, naja, also man weiß nicht genau, wie Hatto der Erste gestorben ist. Ursprünglich hat es geheißen, es wäre Hatto der Zweite gewesen. Allerdings würde die Beschreibung deutlich eher auf Hatto den Ersten passen. Hatto der Erste, Erzbischof von Mainz, um das Jahr 900 herum. Und der Mäuseturm, natürlich werden da sicher auch einige Mäuse gewesen sein. Man weiß ja, wie die sich dann eben entsprechend ausbreiten, wenn man nicht aufpasst. Der Mäuseturm liegt mitten im Rhein und ist im Grunde genommen ein Wachturm. Deshalb auch dann eben das Wort Mäuse. Das Wort Mäuse, das kommt eben in diesem Fall nicht von Mäusen, von den Tieren, sondern von Musen. Musen, das ist also warten, harren, ja. Und heißt nichts anderes, als dass das Ganze eben ein Wach- bzw. ein Zollturm war. Und von daher hat das Ganze halt eben diesen Namen mitbekommen. Diese Legende, wie gesagt, wird verschiedenen Leuten zugeschrieben. Mal hatte dem Zweiten, mal hatte dem Ersten. Heutzutage hat man sich darauf geeinigt, dass es im Grunde genommen niemals wirklich so diese Geschichte gegeben hat, dass das niemals einen realen Hintergrund gehabt hat. Eine Volkslegende. Soll das Volk doch einfach denken, was es will? Soll das Volk seine Lyrik machen? Ist doch vollkommen in Ordnung, ja. Und das Ganze ist hier im Programm, weil ich mich jetzt unlängst, sprich vor fast zwei Wochen mittlerweile sogar schon, mit jemandem über dieses Lied hier unterhalten habe tatsächlich. Zumindest über das Gedicht dazu. Und da hat es geheißen, hast du dieses Stück? Naja, sicher habe ich in zwei Versionen. Die eine ist etwas härter. Diese hier, die wir gerade gehört haben, von Heiter bis Folkig, ist halt eben die etwas folkigere, die etwas gefälligere. Wenn man mich fragt, auch die etwas bessere, weil halt eben auch volkstümlichere. Mit anderen Worten, dann hat man halt eben diesen Charakter schon direkt im Ohr. Passt auf jeden Fall relativ gut. Die andere, nun ja, da sind wir dann wiederum im Bereich Metal bzw. Mittelalter-Rock. Nichts gegen Mittelalter-Rock, aber naja. Es gibt einige Leute, die können das Ganze ganz gut und hier in diesem Fall würde ich sagen, dieses Zusammenspiel zwischen dem Rock und diesem Text, der passt nicht so hundertprozentig. Von daher lasse ich mich dann eigentlich eher hier so in die Richtung Folk drängen. Ja, gut. Ja, das war so der Hauptgrund. Ich habe es auf jeden Fall eben jetzt rausgesucht, weil ich mich daran erinnert habe vor ein paar Tagen, dass ich das ganze Jahr eigentlich dem Freund dann eben auch noch schicken wollte. Das habe ich aber nicht gemacht, weil ich ihn völlig vergessen habe. Jetzt bin ich wieder darauf aufmerksam geworden und dachte, gut, dann spielen wir das Ganze einfach mal zu Beginn. Solche folkigen Sachen kommen ja relativ selten mittlerweile vor. Überlasse ich deutlich lieber Rädern. Aber wenn ich dann etwas hier schon bereit liegen habe, dann soll es dann eben auch entsprechend gespielt werden. Wo wir dann auch von entsprechend gespielt werden reden. Ich habe hier einen Todesfall, der ist allerdings mittlerweile schon wieder einige Zeit her. Ich habe es nicht mitbekommen. Ich habe es echt nicht mitbekommen. Dave Mason ist gestorben von Traffic, beziehungsweise das ist einer von den ursprünglichen Mitgliedern von
Traffic gewesen. Jemand, der nur, jemand, der das Ganze gegründet hat und dann im Prinzip auch nur bei dem Debütalbum mit dabei war. Danach gingen die Interessen ziemlich weit auseinander. Er hat zwar noch für das zweite Album entsprechend was verfasst und so weiter. Man hat also gewissermaßen dann auf älteres Material zurückgegriffen. Ich weiß, dass er dann später auch nochmal mit dabei war. Dave Mason habe ich gesehen, 19. April 2026. Habe ich da wirklich überhaupt nichts mitbekommen? Ich war eben vor ein paar Tagen, wie ich das Ganze eben gelesen habe, dass der eigentlich ja auch schon jetzt vor ein paar Wochen gestorben ist, habe ich erstmal so ein bisschen verblüfft dann eben da gesessen und habe gedacht, Donnerwetter, interessant, was man dann eben so alles nicht mitbekommt. Und von daher dachte ich dann eben, sollte man auf jeden Fall dann zumindest nochmal dann eben hier, ich hatte Steve Winwood hatte ich jetzt ja neulich noch gespielt und so weiter, aber dass ich dann eben in diesem Zusammenhang das Ganze nicht mitbekommen habe, ist dann irgendwie schon recht bemerkenswert gewesen. Ich habe gedacht, ich reiche das Ganze einfach nochmal nach. Utterly Simple aus dem Debütalbum Mr. Fantasy von Traffic, dort hat er das Stück geschrieben, dort hat er das Stück gesungen.

Traffic mit Utterly Simple aus dem Album Mr. Fantasy von Traffic. 1968 ist das herausgekommen. Ebenfalls im Jahr 68 ist das Debütalbum von Sagittarius herausgekommen. Sagittarius ist ein Sternzeichen Schütze. My World Fell Down, so heißt ein Stück aus diesem Album Present Tense. Wobei das, was wir gerade gehört haben, das ist die Single-Version. Die ist ein bisschen früher rausgekommen. Das ist das Lied, das dieses Album überhaupt erst initiiert hat. 67 ist das Ganze rausgekommen, diese Single. Und hier gibt es halt eben diesen etwas sonderbaren Zwischenteil, der mit sonderbaren Geräuschen da irgendwie so des Weges kommt und der so überhaupt nicht in dieses Stück eigentlich zu passen scheint. Auf der Albenversion ist dann eben dieser Teil herausgenommen worden. Das heißt, da ist der Übergang zwischen dem ersten und dem zweiten Teil ein bisschen geschmeidiger. Und trotzdem habe ich gedacht, dieser verrückte Teil dazwischen, der passt irgendwie so richtig gut zu dem Lied. Von daher habe ich gedacht, ich bringe einfach mal die Single-Version. Warum denn eben nicht? Sagittarius. Gut, was habe ich hier? Das eine oder andere ist hier frisch reingekommen. Ein paar Sachen habe ich mir jetzt in der letzten Zeit mal wieder angehört. Ich habe ein paar Sachen neu entdeckt. Dann eben hier reinkommen lassen. Im Augenblick habe ich auch so die erste Fuhre von neuen CDs hier reinbekommen oder sowas. Monatsanfang. Es gibt im Augenblick so ein paar Geschichten, die ich so ein bisschen beobachte. Ich habe ein bisschen Kontakt gehabt mit ein paar Künstlern und so weiter. Reden wir wahrscheinlich dann Stück für Stück, wenn es sich denn eben heute hier ergibt. Wir werden einfach mal gucken. Und letztes Mal hatte ich dann eben gesagt, naja, der Juni geht zu Ende. Mittlerweile sind wir im Juli.

Ja, Thorsten Wadowski war das im Juli, stammt aus seinem Album Holzweg 2019 und danach Uli Bögershausen, Gitarrist natürlich, haben wir gehört. Chocolate and Wine heißt das Album, 2004 kam es raus. Rain in July, der Regen im Juli, so heißt das Stück, das wir da gehört haben. Das Mikrofon wieder neu ausrichten, so, und dann geht es weiter. Hier hieß es dann eben im Chat, es wäre schon wieder draußen viel zu warm. Oh, ich weiß nicht. Also heute fand ich es relativ angenehm. Gut, okay. Man sollte sich nicht vielleicht unbedingt so gegen Mittag dann eben in der prallen Sonne vielleicht einige Zeit rumtreiben. Nicht besonders günstig. Oder in einer aufgeheizten Wohnung. Auch nicht toll. Oder aber man hat eine Klimaanlage, da ist das natürlich dann eben gut. Wobei ich meine Klimaanlage hier, ich habe so einen kleinen Klimablock oder so, den habe ich jetzt nicht angeschaltet in den letzten paar Tagen, auch als es richtig bullig heiß war, nicht. Ich habe gehört, dass da eben die Strompreise im Augenblick wieder durch die Decke gingen. Ja, sicher, ist auch vollkommen richtig. Hab's überprüft und von daher dachte ich dann eben, na, wer weiß, was jetzt eben so alles passieren könnte, wenn ich das Ganze jetzt dann eben hier anschalte. Dass natürlich in Zeiten von bulliger Hitze da die Strompreise nach oben gehen, verwundert nicht, weil man holt vielleicht zusätzliche Eisschränke irgendwie.

wieder ins Leben. Oder man schaltet den Ventilator an, höchstwahrscheinlich. Oder aber man geht eben in Richtung Klimageräte. Mit anderen Worten, es wird dann auf einmal der Wunsch laut, das Ganze kühl zu haben. Und dazu braucht man halt eben Strom. Und ich fand es auch faszinierend, dass dann direkt schon wieder einige Leute dann gesagt haben, wir brauchen jetzt dringend wieder Atomstrom, um dann eben diese Lücke abzudecken. Wer war da so dreist? Der Herr Spahn war so dreist. Und das fand ich faszinierend, diese Aussage, denn zum gleichen Zeitpunkt haben in Frankreich einige Atomkraftwerke ihren Stromausstoß gedrosselt. Die haben gesagt, nee, das wollen wir nicht. Wir setzen jetzt erstes mal die Produktion weiter nach unten. Wir lassen das Ganze so ein bisschen vor sich hin dümpeln und lassen den nicht mit voller Kraft laufen. Gut, wir können jetzt natürlich die Frage stellen dann eben, warum hat man das Ganze dann eben gemacht? Einfache Frage. Nun ja, aus demselben Grund, weshalb man auch einige Badeseen geschlossen hat oder so an einigen Leuten, so an einigen Stellen gesagt haben, Leute, verschwindet hier von den Ufern. Das Wasser ist schlicht und ergreifend zu heiß. Das heißt nicht, dass das Wasser gekocht hätte oder so etwas, aber natürlich hat es auch entsprechende Folgen, natürlich für Flora, Fauna innerhalb des Flusses und am Fluss und so weiter. Mit anderen Worten, das Wasser war auf jeden Fall wärmer als sonst und das hat natürlich auch ganz unterschiedliche Folgen dann eben gehabt. Und ein Atomkraftwerk braucht natürlich entsprechendes Kühlwasser. Wenn das Kühlwasser allerdings zu warm ist, und zwar deutlich zu warm, dann könnte das unter Umständen Probleme hervorrufen. Diese Erfahrung hatte man nicht überall. Man hatte sehr, sehr heißes Wasser. Und aus diesem Grund hat man gesagt, bevor wir jetzt hier irgendwas riskieren, wird es jetzt als erstes mal ordentlich nach unten gefahren. Ja, also von daher, ein Atomkraftwerk erspart einem unter Umständen nicht, dass man da auch keinen Strom geliefert bekommt, wenn es zu heiß ist. Von daher, Argument widerlegt. Es kursiert trotzdem noch. Insofern bin ich mal gespannt, was da in der nächsten Zeit noch alles draus wird. Ja, es gäbe da so ein entsprechendes Gutachten. Ja, stimmt, dieses Gutachten gibt es auch tatsächlich. Nur das ist halt eben von einer Atomlobby geschrieben worden. Von daher würde ich da nicht unbedingt dann ist allzu viel drauf geben. Wenn man dann eben Gutachten in Auftrag gibt mit genau diesem Ziel, was in den Gutachten am Schluss drinstehen soll, dann wird man das Ganze halt eben meistens auch wirklich bekommen. Naja, gut. Man muss halt eben gucken, was da so alles ansteht. Ich bin darauf hingewiesen worden, dass die Lieder auf Bands jetzt wieder anlaufen. Das heißt also, heute ist der 2. Juli, am 3. Juli, sprich morgen, werden dann eben die Lieder auf Bands wieder laufen. Nachfolge von Songs an einem Sommerabend. Wobei das Programm, nun ja, gut, also man kann es sich auf jeden Fall dann eben noch antun. Hier sehe ich dann eben solche Leute wie etwa Sarah Lesch, Gregor Meile, nun ja, gut, ist okay, ja, ja. Gastauftritt Stoppock, ist in Ordnung. Bodo Wartke, ja, ist ja eng verbunden mit dem Ganzen. Dota sehe ich hier, Chris und Henny sehe ich hier, Holzer sehe ich hier, ist ja auch schon mal ganz schön. Luise Kinseher sehe ich hier, Uti Schmeitzer. Mirja Regensburg, okay, ja gut. Lina Bo sehe ich hier und darüber hinaus dann eben noch die dunkelgrauen Lieder, eine Hommage an Ludwig Hirsch. Sehr schön. Verblüffend wiederum da unten drunter dann eben ein Abend zu Ehren von Ludwig Hirsch mit Johnny Bertel, Felix Kramer, Wolf Bachofner, Kaspar Simonischek und Jo Bertel. Johnny Bertel und Jo Bertel ist meines Erachtens ein und dieselbe Person. Der stand auf den Albencovern immer wieder mal als Johnny Bertel oder Johann M. Bertel oder Jo Bertel. Von daher wundert es mich, dass er hier irgendwie doppelt genannt ist, oder es ist irgendwie ein Namensgleicher, von dem ich nichts weiß. Ach, Maybe Bob sehe ich hier eben gerade noch. Okay, ja. Gut, also dunkelgraue Lieder, ein Hommage an Ludwig Hirsch. Wäre natürlich schön gewesen, wenn er mit dabei wäre, aber da ist leider etwas dazwischen gekommen. Lina Bo hatte ich, glaube ich, noch gar nicht hier gespielt, kann das sein? Von Lina Bo habe ich eine Single aus dem Jahr 2024, müsste die sein. Habe ich nur digital vorliegen. Also ich weiß, dass es da eine EP gab, die sie vorher rausgebracht haben. Diese habe ich mir nicht zugelegt. Ich habe zwar einige Male da so mit dem Finger drüber gekreist, aber letzten Endes habe ich mich dann doch dagegen entschieden, weil mir die Hörproben nicht so hundertprozentig zugesagt haben. Aber die Single habe ich mir auf jeden Fall eben geleistet. Lina Bo, Liebe für alle, Hass für keinen.

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1: Als auf Kloster Banz mit dabei, Lena Bo, Liebe für alle, Hass für keinen, aus der Single 2024 rausgekommen, und dann Bodo Wartke mit dem Lied vom Denken. Wunderpunkt heißt sein aktuelles Album, habe ich das Ganze rausgenommen, 2025 kam das Ganze heraus. Stoppock hat einen Gastauftritt, steht hier mit, ich bin mal gespannt, ob der dann einfach nur mal auf die Bühne kommt und man hier gerade rüber grüßt, oder ob er dann wirklich dann doch einen vollständigen Auftritt absolviert. Er hat ja jetzt ein Tribute-Album gewidmet bekommen. Dieses Album ist bereits angekündigt. Es soll in diesem Jahr auf jeden Fall noch rauskommen. Die erste Single ist auch rausgekommen. Ich habe mich ein bisschen gewundert, die erste Single, das bedeutet, irgendwann müsste eigentlich mal eine Ankündigung kommen, wann es denn letzten Endes wirklich rauskommen sollte. Ich habe nichts gefunden dazu. Also die Single natürlich ja, das war irgendwann Ende April. Aber April, Mai, Juni, keine großartigen Worte. Ich weiß, dass das Ganze ins Vinylpresswerk gegeben wurde. Ich weiß aber auch, dass es im Augenblick so ein bisschen schwierig ist mit der Vinylproduktion. Nicht aus irgendwelchen Gründen, weil dort irgendwie die Rohstoffe knapp werden oder so etwas. Einfach aus logistischen Gründen, weil die im Augenblick ordentlich gefragt sind. Vielleicht hängt da im Augenblick etwas fest und man kann keinen genauen Termin nennen. Ich bin gespannt, wann da etwas herauskommt. Wie gesagt, dieses Jahr soll es auf jeden Fall noch sein. Und ich bin natürlich gespannt, ob es dann eben nur Vinyl werden soll oder vielleicht mehr. Wo war ich stehen geblieben? Hier war ich stehen geblieben. Wenn jemand ein Webradio betreibt, dann bekommt er von der GEMA bzw. von der GVL ein paar nette kleine Regeln mit auf dem Weg. Und eine dieser Regeln lautet, innerhalb von 3 Stunden dürfen nicht mehr als 3 Titel von einem Album oder einem Interpreten gespielt werden. Halten wir uns natürlich strikt dran. Wir wollen keinen Ärger haben, wir wollen keinen Ärger machen. Deswegen sind wir da artig, aber natürlich können wir das Ganze auch in voller Breite ausnutzen, und genau das machen wir jetzt. Das hier, was ich hier vor mir habe, das ist das neue Album von Paula Paula. Ich hatte, glaube ich, in der letzten Sendung schon mal über sie ganz kurz gesprochen. Paula Paula habe ich kennengelernt über eine Crowdfunding-Aktion. Sie hat für ihr drittes neues Album, Faire Semblant, hat sie Geldgeber gesucht, über eine Crowdfunding-Aktion bei Startnext. Daraufhin habe ich mich dann eben dann dort fleißig angestellt, habe dort gesagt, ich hätte ganz gerne hier ein bisschen Geld gespendet. Und als Dankeschön habe ich mir die 2 früheren Alben von ihr ausgesucht. Und dann habe ich festgestellt, wie das Ganze reingekommen ist, dass diese unter 2 verschiedenen Namen herausgegeben wurden. Das Debütalbum, das lief unter dem Namen Yippie Yay. Das zweite Album, das lief unter dem Namen Marlene, ganz genauso übrigens auch wie Faire Semblant. Und Marlene, also wie Marlene, nur halt eben französisch geschrieben mit einem Accent Grave auf dem ersten E. Daraufhin habe ich sie dann eben kontaktiert, weil ich da was spielen wollte, und habe gefragt, dieser Name Marlene, der sieht sehr französisch aus, wird wahrscheinlich auch französisch ausgesprochen. Der Nachname Colle, C-O-L-L-E, ist das ein Colle wie Colle Alarve, oder ist das Ganze ein Coll, französisch ausgesprochen? Und hat sie dann eben gesagt, ja, Marlene Coll, bitte französisch aussprechen. Okay, hiermit geklärt, habe ich dann eben auch während der Sendung gemacht. Also das erste Album Yippie Yay, das zweite Album, so hieß auch das Album, das zweite Album Feinstoff, das dritte Album Faire Semblant, beide unter dem Namen Marlene. Und dann im Jahr 2023 plötzlich die Umbenennung in Paula Paula. Schade kaputt hieß das Album, das damals herausgekommen ist. Zwischendrin kamen einige Singles raus. Diese Singles, die komplette Diskografie, bekommt man digital über Bandcamp. Und jetzt ist im Juni, Anfang Juni, ein neues Album herausgekommen mit dem braven Titel Heilige Scheiße. Habe ich gedacht, das lege ich mir zu, nicht wegen dieses tollen Titels, also nicht so, dass ich hier eine heilige Scheiße oder deshalb eben gekauft habe, um hier möglichst häufig heilige Scheiße sagen zu können. Heilige Scheiße, da fallen mir viel bessere Gelegenheiten ein. Jedenfalls, ich habe mir das Ganze dann zugelegt, habe da reingehört und habe überlegt, ja doch, also sie ist auf jeden Fall sehr viel experimentierfreudiger geworden als früher. Sie ist auf jeden Fall sehr viel bunter geworden als früher. Das Cover deutet ebenfalls darauf hin. Und sie scheint auf jeden Fall eine ganze Menge Spaß zu haben. Auf der anderen Seite scheint sie aber auch ein gewisses Mitteilungsbedürfnis zu haben. Und darüber reden wir jetzt. Das neue Album von Paula Paula. Das zweite Album, das sie unter diesem Namen herausgegeben hat. Ziemlich genau 36 Minuten. 10 Stücke. Das heißt also, da durchschnittliche Spielzeit irgendwas um die 3 Minuten 30 etwa. Also von daher nichts, was einen da jetzt wirklich beunruhigen müsste. Wenn man das Ganze auflegt, wird man allerdings dann schon ziemlich schnell in sehr, sehr unterschiedliche Gewässer geworfen. Man weiß nicht, was einen erwartet, wenn man ein Album von Paula Paula auflegt. Das Ganze kann einmal eine Gitarrenballade sein, die teilweise ziemlich naiv klingt. Das Ganze kann aber auch in die Richtung Alternative Rock gehen. Es kann aber auch teilweise sein, dass sie zum Tanzen auffordert. Es gibt einige Lieder, die sind etwas naiv geschrieben. Es gibt einige andere Lieder, da ist durchaus eine gewisse Ambition zu erkennen. Politisches Interesse auf jeden Fall. Kritik an allen möglichen Punkten, die ihr halt eben so über den Weg gelaufen sind. Also mit anderen Worten, sie macht's spannend und sie hat bisher noch immer ganz gut unterhalten. Verlassen zu werden, Paula Paula.

0: Muss man abkönnen. Paula Paula mit Verlassen zu werden aus ihrem Album Heilige Scheiße. Wie gesagt, sie ist sehr, sehr bunt aufgestellt. Von daher sollte es nicht verwundern, wenn dann eben eines der nächsten Stücke nun wiederum in eine völlig andere Richtung geht und einen so völlig aus dem Takt bringt. Ja, kein Arschloch.
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0: Paula Paula, kein Arschloch. Das Lied hat sie letztes Jahr bereits als Single veröffentlicht, digitale Single, ist auf Bandcamp verfügbar. Natürlich, wenn das Lied gefällt, nur das Lied kaufen. Ansonsten hat es natürlich auch noch, wie gesagt, es gibt ein paar sehr, sehr große Überraschungen auf dem Album Heilige Scheiße. Gerne nochmal reinhören. Vorab ebenfalls auf Bandcamp möglich und dann die Entscheidung treffen. Dort wird ein Mindestbetrag angegeben. Man kann aber natürlich auch gerne ein bisschen mehr in den virtuellen Hut werfen. Die Künstlerin wird's freuen. Verschiedene Themen. Alleingelassen werden, verlassen zu werden ist ein Thema. Frische Liebe ist ein weiteres Thema. Das Thema die Stimmen auf der Schulter. Ja, das Engelchen auf der einen Seite, das Teufelchen auf der anderen Seite, die sich dann gegenseitig beharken. Auch das wird dann eben ein Thema auf diesem Album und halt eben auch das Thema einfach mal abschließen, einfach mal weiter voranschreiten, weiterziehen. Alles das wird dann eben hier abgehandelt, alles in unterschiedlichen Liedern, auf sehr originelle Art und Weise teilweise. Immer überraschend, weil man nie weiß, wie das nächste Lied klingen wird, welche Lyrik sie verwenden wird, welche Musik sie verwenden wird. Paula Paula ist da ausgesprochen offen. Bedeutet aber natürlich auch, hier muss man entsprechend auf Überraschungen gefasst sein. Das ist nichts, was man eben gerade mal so ganz gemütlich durchhören kann oder sowas, sondern man wird immer von der einen in die andere Ecke hinübergetreten. Das muss man abkönnen. Wenn man also wirklich eine solche Erfahrung haben möchte, Paula Paula, idealer Zeitvertreib dafür, wunderbar. In dem Augenblick, wo man dann allerdings eher so ein bisschen Augen zu ein bisschen das Album an einem vorbeiplätschern lassen möchte, das letzte Album, was ich auflegen würde, ganz ehrlich. Aber auf der anderen Seite, es gibt hier einige Stücke, die durchaus einen gewissen Ohrwurmcharakter haben. Es gibt auch einige, die eine sehr starke Aussage transportieren. Kann man auf jeden Fall dann eben sich entsprechend geben. Paula Paula ist auf jeden Fall eine Künstlerin mit einer ganzen Menge Potenzial. Ich glaube nicht wirklich, dass ihr daran gelegen ist, kommerzielle Höhen irgendwie zu erreichen. Von der Kunst leben natürlich herzlich gerne. Die Frage ist halt eben nur, ob sie dann wirklich so populär wird, wie Dota im Augenblick beispielsweise dann eben ist oder sowas. Ich glaube, das liegt ihr vollkommen fern. Ich glaube, dazu würde sie sich dann viel zu sehr verpflichtet fühlen, dem Publikum etwas abzuliefern. Ich glaube, die gute Frau ist vollkommen zufrieden damit, in ihrem eigenen kleinen Studio dann eben zu werkeln und etwas hinzubekommen, mit dem sie selber sehr, sehr einverstanden ist. Und dann hofft sie einfach mal, dass es genügend andere Leute gibt, die das wirklich interessiert, die sie dann dementsprechend finanziell unterstützen. Und dann ist die gute Frau glücklich. Vielleicht kommen noch ein paar weitere Termine dann eben zustande und so weiter. Sei alles gegeben. Von daher, ich weiß nicht, ob sie mit ihrer Kunst wirklich Musik verdienen möchte. Sie wird es auf jeden Fall dann eben versuchen. Spannende Künstlerin, ja, bestimmt nicht für jedermann und man muss eine gewisse Offenheit haben für verschiedene stilistische Kunstgriffe, die sie dann eben aufbringt. Sei es dann eben, dass sie musikalisch sehr, sehr breit aufgestellt ist oder aber, dass sie im Bereich Lyrik auch mal sehr spontan improvisieren kann. 4 und fucking 40 ist das dritte Stück, das ich mir hier herausgesucht habe. Geht im Grunde genommen um das Thema Schönheitswahn, kann man das Ganze so bezeichnen? Schönheitsideale ist wahrscheinlich das bessere Wort.
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Paula Paula mit der poppigsten Nummer aus ihrem Album Heilige Scheiße bekommt man auf Bandcamp digital, bekommt man auch gerne als CD oder auch auf Vinyl, wenn man das Ganze dann eben nur entsprechend bestellt. Und ja, Unterschrift ist ebenfalls durchaus drin, habe ich festgestellt. Paula Paula, Heilige Scheiße, Dankeschön. So, Lina Mali, nur zu Besuch in der Akustikversion. Nur zu Besuch ist in einer Deluxe-Edition rausgegeben worden. Ganz zu Beginn, als Lina Mali gerade am Anfang ihrer Karriere stand. Das erste Album heißt Nur zu Besuch. Und dort gab es ebenfalls eine Deluxe-Edition. Die habe ich mir dann eben zugelegt zum damaligen Zeitpunkt. Dort ist die Akustikversion drauf. Es gibt noch weitere Akustikversionen von diesem Stück. Diese sind allerdings nicht identisch mit diesem hier.

0: Lena Mali, Nur zu Besuch, aus ihrem Debütalbum Nur zu Besuch. Hier haben wir die Akustikversion gehört, die nur auf der Deluxe-Edition drauf ist. 2016 ist dieses Album rausgekommen und auch die Deluxe-Edition. Es war meines Wissens die Erstauflage dieses Albums und war daher nur in einer sehr limitierten Version verfügbar. Sollte trotzdem kein Problem sein, diese auf dem antiquarischen Markt zu bekommen. Wer kauft heute noch CDs? Im Gegenteil, die ganzen Dinger werden eigentlich eher abgestoßen. Kriegt man von daher normalerweise recht günstig. Danach Musik für die Zukunft, Barcelona vielleicht. Alles wird still, heißt das Album. Musik für die Zukunft ist eine Band, die schon seit gut 20 Jahren unterwegs ist, die auch kein Geld mit ihrer Musik verdienen möchte, sondern bei Konzerten lässt sie im Regelfall den Hut rumgehen. Das, was dann eben dort aufschlägt, das wird für einen guten Zweck gespendet. Normalerweise sind sie im englischsprachigen Bereich unterwegs, hatten ursprünglich auch einen ganz anderen Namen oder sogar mehrere andere Namen. Jetzt wollen sie sich ein bisschen mehr um die deutschsprachige Musik kümmern und dachten dann eben, bevor wir wieder so einen unsinnigen oder sehr ungriffigen Namen haben, schaffen wir uns erstmal einen neuen Namen an. Musik für die Zukunft ist es dann eben geworden. Und hier ist dann eben das dritte Album entstanden. Es sind zwei EPs, glaube ich, und drei Alben entstanden. Die ersten zwei Alben dürften größtenteils englischsprachig sein. Jetzt ist es dann eben erstmal konsequent deutsch. Wir haben letzte Woche drüber gesprochen, über das Album. Musikalisch nicht sonderlich abwechslungsreich, textlich recht spannend, weil die Themen sehr, sehr unterschiedlich behandelt werden, sehr pfiffige Reime gefunden werden. Einige Sachen erzählen die Geschichten, andere versuchen irgendwo ein bestimmtes Bild zu vermitteln. Also man kann sich da recht gut an. Es gibt so zwei, drei Geschichten, die ein bisschen ausarten. Da wird es ein bisschen Es wird deutlich anders, was den Stil angeht. Es ist nicht der Standardsänger, der dann eben singt. Es ist nicht die klassische gezupfte Gitarrenbegleitung, sondern wir reden dann eben hier über eine Schrammelgitarre, fast schon punkig angelegt. Das bricht das Album natürlich dann eben schon mal deutlich auf. Wer das nicht haben möchte, man kann ja auch entsprechend programmieren oder Lieder aus der Playlist herauslöschen. Ja. Musik für die Zukunft, alles wird still. Auch dieses Album kann man auf Bandcamp käuflich erwerben, digital und als Tonträger. Gut, Wolfgang Schulz hätte heute Geburtstag gehabt. Wolfgang Schulz hat ihn niemals wirklich jemand genannt oder sowas, sondern das war immer nur der Schobert.
1: Vor dem folgenden Lied könnte ich mit Recht Folgendes sagen. Zu Orpheus am Rande des Styx sprach lächelnd die Göttin des Glicks. Lass fahren die Sorgen, was kümmert dich morgen, und siehst du ein Blümlein am Flix. Was eine ebenso feinsinnige wie intelligente Überleitung zu den Limericks war, die jetzt wieder kommen.
2: Könnte ich sagen, zwei Knaben spielten mit einem Balle nach Feierabend in der Halle. Der eine Knabe war der Stürmer, der andere Knabe hatte Würmer.
1: Dem Fachmann wird natürlich auffallen an dieser Stelle, dass es sich bei dem eben gehörten Werk keinesfalls um einen Limerick handeln konnte, sondern nur um etwas Ähnliches. Es war ein sogenannter Klapphornvers. Das sind vier Zeiler, bei denen in der ersten Zeile immer zwei Knaben vorkommen müssen. Das ist die einzige Bedingung, die es beim Klapphornvers gibt. Also wie...
2: Ein Knabe sprach, ich gehe aufs Ganze, ich zäum mich selber auf beim Schwanze. Das Publikum war mäuschenstill, der Knabe rief, April, April.
1: Nur um auf die Limericks zurückzukommen, möchte ich Folgendes sagen. Seliger, sagte in Theben, ein Weiser ist, nehmen denn geben. Ob Gutes, ob Schlimmes, oh, gib es nicht, nimm es. Sprach's und nahm sich das Leben.
2: Da hätte ich noch einen mit zwei Knaben. Und die sagen, Schobert und Black fuhren auf einem Dreirad. Der eine Schobert war verheiratet, der andere Black war auch nicht geschieden und beide hatten Hämorrhoiden.
1: Aber wenn wir schon so weit sind und nur um auf die Limericks zurückzukommen, könnte ich Folgendes sagen. Ein noch jüngeres Mädchen aus Kiel hatte dermaßen viel Sex-Appeal, dass, wo sie erschien, die Männer gleich schrien, Teufel auch. Vielleicht sollte ich noch erwähnen, dass ich an diesem Limerick noch arbeite, nicht? Womit wir aber wenigstens wieder bei den Limericks wären.
2: Ich habe noch einen mit zwei Knaben. Ja. Zwei Knaben zähmten eine Schlange, sie zähmten sie etwas zu lange. Drauf sprach der eine ganz beschämt, jetzt haben wir sie ganz tot gezähmt.
1: Ich meine, nur...
2: Würde ich noch einen Konjunkturgerechten erzählen? Das passt so richtig, ne?
1: Zauder nicht.
2: Ein Uhrmacher aus Wesselburen verschenkte en gros seine Uhren. Er erntet den Lohn der Investition und lebt jetzt von Reparaturen.

Ich muss mal herausfinden, warum mir einige Sachen problemlos übergehen ins nächste Lied und bei einigen gibt es dann doch immer wieder mal Schwierigkeiten. Ich hatte ja mal eine schöne Theorie, aber ich habe festgestellt, dass diese Theorie nicht korrekt sind, nicht korrekt ist. Und eben gerade merke ich gerade, naja, lässt mich mal wieder hier alleine. Schubert und Black war das auf jeden Fall mit dem Limerick Nummer 5. Soweit ich weiß, gibt es, glaube ich, 9 Limericks. Diese Limericks haben allerdings immer andere musikalische Begleitungen. Es ist also nicht so, dass einem da irgendwie mal langweilig werden sollte. Und natürlich sind alle Limericks unterschiedlich. Ja. Sollte man ebenfalls noch mit dazu sagen. Stammt aus ihrem Album Lebend. Das Ganze ist ursprünglich herausgegeben worden 1973 auf einem Doppelalbum. Als das Ganze dann vor einigen Jahren auf CD aufgelegt wurde, hat man allerdings einen Teil dieser Schallplatte rausgeschnitten, sodass es eben auf einer einzelnen CD Platz hatte. Deswegen steht dann jetzt da drauf Lebend Best of Live. Gut, muss man halt eben klarkommen. Also, und jetzt schaue ich mal zu, dass ich das hier zumindest dann eben halbwegs vernünftig gebacken bekomme. Doch, dürfte irgendwie funktionieren. So, also, Schobert und Black anlässlich des Geburtstages von Wolfgang Schulz, alias Schobert, kann er leider nicht erleben, aber gut. Er ist derjenige, der eine ganze Reihe von Texten für Schobert und Black geschrieben hat. Lothar Lechleitner ist derjenige, also der Herr Black, das ist derjenige, der oft genug halt ein wunderbarer Begleiter auf jeden Fall war und jemand, der sich auch um musikalische Arrangements Gedanken gemacht hat. Sofern das Ganze eben live stattgefunden hat. In dem Augenblick, wo sie sich dann im Studio aufgehalten haben, waren oft genug halt eben auch die Arrangeure von Walter Richter mit dabei. Mit anderen Worten, es klang dann teilweise wie die Arrangements, die man bei Reinhard May dann eben zum damaligen Zeitpunkt so zu hören bekommen hat. Gut. Ich hatte Kontakt mit dem Christian Langer. Christian Langer ist Moderator, Kleinkünstler, hat früher in einer Gruppe mitgewirkt, heißt Fünf. Fünf schrieb sich damals Füenf, also Füenf, Füenf. Und ich habe von denen ein Album, das heißt Südfrüchte. Und danach war dann irgendwie so der Höhepunkt ihrer Bühnenkarriere vorbei. Ich weiß, dass es dann eben hieß, wir machen ein kleines Päuschen. Und ich glaube nicht, dass sie aus dieser Pause jemals wieder zurückgekehrt sind, zumindest nicht auf dem nationalen Niveau. Es kann sein, dass sie vor allen Dingen im Schwabeländle, dass sie dort vielleicht noch weitere Auftritte gehabt haben, aber definitiv nicht mehr irgendwo, wo ich es wirklich mitbekommen hätte. Sonst wäre ich wahrscheinlich da gewesen. Kurze Zeit später hat Christian Langer ein Soloalbum vorgelegt, heißt 2 Tage im Mai. Ich war im Kabarettarchiv unterwegs und dort hat mir der Archivar etwas davon erzählt, von diesem Album. Er hat es aber selber nicht im Bestand gehabt, weil er gesagt hat, fünf hat er auf jeden Fall dann eben was. Da haben wir dann die Bestände verglichen. Ich war zufrieden mit meinen Beständen. Er war zufrieden mit seinen Beständen. Ideal. Dann hat er gesagt, hier gibt es dann halt eben dieses Soloalbum 2 Tage im Mai von Christian Langer. Ich habe gesagt, wird man wahrscheinlich dann eben nicht mehr auf den Markt bekommen. Ist mittlerweile schon zu lange her. Sagte ja, sehr wahrscheinlich schon. Und wahrscheinlich haben sich die Alben auch nicht so gut verkauft, dass man das Ganze auf dem Gebrauchtmarkt wirklich erfolgreich jagen kann. Ich habe dann einige Tage später einiges gefunden auf Amazon, glaube ich, war es. Dort konnte man das Ganze herunterladen. Ich habe auch gesehen, dass es auf YouTube eine Möglichkeit gab, in einzelne Titel reinzuhören. Nicht in alle, aber in einzelne Titel auf jeden Fall schon. Von daher war meine Überraschung relativ groß, als ich dann eben knappes halbes Jahr nach dem Gespräch mit dem Archivar auf Bandcamp reingehe, nach Neuigkeiten suche und dann dort exakt über dieses Album stoße, über dieses Album stolpere. Das heißt, Christian Langer hat jetzt ebenfalls auf Bandcamp einen Account aufgemacht und zufälligerweise hat er sich jetzt eben gerade vorgenommen, einige von seinen Altlasten aus dem Schrank zu holen und diese dann eben über das Internet zu veräußern. Heißt, ich bin sofort hingegangen und habe gesagt, wenn dieses Album ebenfalls als CD zu erwerben ist, ja, warum nicht? Ich will es haben, wenn man den Künstler unterstützen kann, warum denn eben nicht? Hab dann entsprechend noch was in den Hut reingeworfen und so und habe gesagt, bitte hier meine Adresse, ja. Und daraufhin kam dann eben eine Rückmail und da hat es dann eben geheißen, oh, vielen Dank, habe ich eben gerade erst hochgeladen. Ich wusste gar nicht, dass diese ganzen Sachen auch wirklich dort gekauft werden. Ich habe gedacht, ich probiere es einfach mal.
Und er hat auch gesagt, dass es ein weiteres Album von ihm gab, von dem selbst der Archivar nichts wusste. Ha, ich bin wieder schlauer als das Archiv. Und er hat mir dann eben gesagt, da schickt er mir dann ebenfalls das Album mal mit. Er wird es ebenfalls jetzt online stellen. Man kann es also ebenfalls käuflich erwerben. Er hat mir ebenfalls gesagt, dass er im Augenblick gerade ein weiteres Album abgeschlossen hat. Ein aktuelles Soloalbum. Ganz frisch soll es auf den Markt rauskommen. Und er hat jetzt noch ein paar Tage Zeit bis zum Ende des Monats. Und bis dahin wird er halt eben versuchen, diesen Bandcamp-Account soweit auf den neuesten Stand zu bringen, dass man dort wirklich alles drüber erwerben kann. Ich habe gesagt, ich stehe auf jeden Fall Gewehr bei Fuß. Jetzt habe ich ja dann eben erstmal diese ersten beiden Solo-Alben. Schauen wir einfach mal. War auf jeden Fall ein sehr angeregtes Gespräch auch darüber, was ist eigentlich aus den ganzen anderen Leuten geworden. Und nicht zuletzt auch ganz besonders wichtig, muss es dann wirklich so sein, dass man so verzweifelt ist, dass man bei seinem Soloalbum auf den Schlagzeuger von Pur zurückgreift. Und er hat gesagt, lieber Kollege, wahnsinnig nett. Und der kann auch nicht so hundertprozentig ernst nehmen, was bei Pur so alles gespielt wird. Aber auf der anderen Seite, es verdient halt eben die Brötchen mitsamt Aufstrich. Hat er durchaus recht. Sag ich nichts dagegen. Christian Langer, du bist nicht allein. Aus dem Album 2 Tage im Mai.

Christian Lange mit Du bist nicht allein aus dem Album Zwei Tage im Mai 2008 kam dieses Stück heraus. Und dann Mensch bleiben von Klaus Lage. Das Album heißt ebenfalls so. Mensch bleiben ist auch das herausragende Stück auf diesem Album, stammt aus dem Jahr 2000. Herausragend in dem Sinn, es fällt auf, weil es so völlig aus der Art fällt. Alles, was auf dem restlichen Album so zu hören ist, ist durchaus recht gefällig, durchaus recht angenehm zu hören. Und dann auf einmal schließt er dann eben mit diesem Album, mit diesem Track hier dieses Album ab. Fand ich beeindruckend, fand ich mutig und ich kannte das Lied bis jetzt vor ein paar Tagen nicht und dachte, das spielst du auf jeden Fall bei einer der nächsten Gelegenheiten. Klaus Lage. Die Stefanie Werger, österreichische Sängerin, die sich mittlerweile aus dem Showgeschäft zurückgezogen hat, hat noch eine große Tournee gemacht im Jahr, ich meine 22, war eigentlich auch schon ein bisschen früher angesetzt, aber Corona hat da leider einen Strich durchgemacht. Und sie hat bereits gesagt, dass sie sich dann vollständig zurückziehen möchte, hat das Ganze anscheinend auch recht konsequent durchgezogen danach. Es gibt immer noch einige Lücken, die nicht digital verfügbar sind von ihrer Diskografie. Das dritte Album fehlt, ein paar weitere Alben, die sie später aufgenommen hat, oder einige Samplerbeiträge sind ebenfalls nicht digital aufgelegt worden. Also wird so ein bisschen stiefmütterlich behandelt. Auf der anderen Seite weiß ich, dass ihre Live-Konzerte immer sehr, sehr gut besucht waren. Kann man auch irgendwie nachvollziehen. Starke Stimme auf jeden Fall. Von daher habe ich mich jetzt einfach mal für eine Live-Aufnahme entschieden. Einsame Wölfe. Stefanie Werger.

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0: Stefanie Werger anlässlich ihres Geburtstags aus dem Album Ganz nah live, Einsame Wölfe. Dieses Album, das kam heraus im Jahr 1996. Wenn die reguläre Sendung vorbei ist, dann ziehe ich mich hier hinter meine Excel-Tabelle zurück und dann wird dort dokumentiert, was alles im Plattenbau gelaufen ist. Also für den Fall, dass sich jemand dafür interessiert, auf www.gundi.de gibt es ein Forum und dort werden dann die entsprechenden Sendungen bzw. die dazugehörigen Lieder dokumentiert. Das heißt also, der gute alte Mond führt dort seine Listen für die Mondphasen. Unland und Löwenherz kümmern sich dann dort um den bunten Hahn und meine Wenigkeit ist dann eben dran mit dem Plattenbau. So. Und während diese Liste entsteht, ist es mit dem Moderieren ein kleines bisschen schwieriger, aber natürlich kann trotzdem noch Musik laufen. Und von daher frage ich halt eben hier im Chat nach, wie das Ganze denn eben so ist, um einen roten Faden zu haben. Gibt es einen besonderen Suchbegriff? Gibt es einen besonderen Rahmen, der gesetzt werden soll bei der Suche? Und dann frage ich mal meine Datenbank, was sie dann eben zu dem ganzen Thema zu sagen hat. Ich überlege selber eben nochmal. Und irgendwie kommen dann bestimmt ein paar interessante Sachen zusammen. Die Lieder werden hier eingereiht. Und während ich dann eben meine Buchhaltung mache, kann dann eben hier noch ein bisschen was im Radio gehört werden. Könnte ja mitunter ganz interessant sein. Beim letzten Mal kam das Thema 1976, auch vor 50 Jahren. Und da lief dann unter anderem Manfred Mann's Earth Band mit Blinded by the Light, Transit, Ich fahre an die Küste, Bill Conti mit Gonna Fly Now, dem Thema aus Rocky, Udo Lindenberg zusammen mit dem Panikorchester, Wenn ich 64 bin, Tom Petty and the Heartbreakers mit American Girl aus dem Debütalbum, das kam damals ebenfalls raus, Reinhard Lacomi, Die Liebe im Wald, Eagles mit New Kid in Town, Udo Jürgens, Aber bitte mit Sahne, Neil Diamond mit Beautiful Noise, Jean-Michel Jarre mit Oxygen, also Oxygen Nummer 4, die Horst Krüger Band mit der Tagesreise. So, da ist mir ein Fehler unterlaufen. Der gute alte Mond hat's gemerkt. Die Tagesreise habe ich von dem Album von der Horst Krüger Band genommen. Das Album ist 76 herausgekommen, das ist korrekt. Aber die Tagesreise ist bereits vorher veröffentlicht worden auf einer der Hallo-Platten. Da ich allerdings nur nach dem Jahr gefiltert habe und nicht nach dem Titel, ist mir das Ganze durch die Lappen gegangen. Aber gut, wie gesagt, auf dem Album 76, das wäre nun wiederum in Ordnung gewesen. Ich versuche gerade, mich hier rauszureden. Stevie Wonder kam danach mit Sir Duke, Elektra mit dem Säbeltanz, Show Waddy Waddy, Under the Moon of Love, die Pudis, Als ich mir wünschte, ein Kind zu sein, Al Stewart mit Year of the Cat, Peter Maffay und Es war Sommer, Queen, You Take My Breath Away, Peter Horton, Johnny, Lass das Singen nicht sein, Alan Parsons Project, To One in Paradise und ganz zum Schluss Hildegard Knef, Frag nicht, warum ich gehe, Untertitel, Das Lied ist aus. Hätten auch noch ein paar andere Sachen laufen können, ich meine, das Jahr 1976 ist natürlich ziemlich ergiebig gewesen, also von daher ein paar andere Sachen hätte man ebenfalls noch einreihen können. Jetzt schaue ich ganz kurz auf die Uhr, 22:44, na, da passt der nächste Titel eigentlich gar nicht so richtig. Eine Stunde vor Mitternacht.
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Nach der letzten Sendung war das Thema 1976. Ich habe nochmal zwei Stücke rausgegriffen aus diesem Jahr von Chris Dirk. Eine Stunde vor Mitternacht, Entertainer. Nun ja, gut, okay, 74 kam der Clou heraus, das Originalfilm. Titel, The Sting. Und von daher war dann eben plötzlich Ragtime wieder in aller Munde. In der BRD war das Ganze damals relativ mit Hurra begrüßt worden. Ganz einfach deshalb, weil halt eben Udo Lindenberg bereits zum damaligen Zeitpunkt, schon deutlich früher, sogar ein paar Jahre vorher, dafür gesorgt hat, dass in der Hamburger Szene eine Jazz-Szene, eine Jazz-Szene entstanden ist. Und bei dieser Gelegenheit ist dann eben auch der Ragtime ausgesprochen populär gewesen, neben Dixieland. Und von daher hat man dann eben auch sofort sich auf dieses ganze Themenfeld gestürzt, auf Scott Joplin, was alles dann von Marvin Hamlisch ebenfalls noch bei dem Soundtrack mitverwurstet wurde. Dort gab es dann ebenfalls schon eine eingedeutschte Version von The Ragtime, von der Rentnerband gesungen und später als Reggae Ragtime, glaube ich, auch als Single veröffentlicht worden. Der Clou hieß der damalige Song, 74 war das Ganze ebenfalls. Warum sollte die DDR das Ganze nicht ebenfalls aufgreifen, wenn das Ganze in der BRD dann eben schon groß geworden ist? Von daher passt. Eine Stunde vor Mitternacht hat übrigens auch den besseren Text als der Clou von Reggae Ragtime. Billy Joel kam danach mit New York State of Mind. Verzeihung, Chris Dirk hat das Ganze auf einer Single herausgebracht, 76. So, dann Billy Joel, New York State of Mind. Turnstiles heißt das Album, das 1976 von Billy Joel veröffentlicht wurde. Gut, der gute alte Mond hatte gefragt nach Laura Nyro. Ich habe die auch jahrelang Nyro genannt oder sowas, aber Nyro wird sie tatsächlich ausgesprochen. Ich hab drei Alben von ihr und dachte, ja gut, kannst auf jeden Fall etwas spielen. Aus dem Album New York Tenderberry habe ich mir ein Stück herausgesucht. New York Tenderberry ist ein bahnbrechendes Album gewesen für Laura Nyro, weil sie zum damaligen Zeitpunkt zwar eine erfolgreiche Songwriterin war, aber sie hatte selber zwar zwei Alben veröffentlicht, die sind allerdings so ein bisschen hinter den Erwartungen zurückgeblieben. New York Tenderberry ist eine etwas andere Ausrichtung gewesen. Anstatt eben die junge Naive zu spielen, ist New York Tenderberry bedeutend düsterer als die früheren Alben, nachdenklicher, grüblerischer. Deshalb nicht jetzt wirklich schwermütig oder sowas, würde ich jetzt nicht unbedingt sagen. Aber die Themen sind doch deutlich eher an der Wirklichkeit dran, als eben diese etwas leichten Stücke von den früheren Alben. Save the Country habe ich mir da rausgesucht. In der Albenversion wohlgemerkt. Die Single-Version ist ein bisschen kürzer. Aber ich finde, die Strophe, die man da rausgekürzt hat, die sollte trotzdem gehört werden. Aus dem Album New York Tenderberry aus dem Jahr 1969, Laura Nyro.

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1: Laura Nero, Save the Country, aus dem Album New York Tenderberry, 1969 herausgekommen. Danach Melingo mit Anda aus dem gleichnamigen Album, 2016 ist das veröffentlicht worden. Melingo ist eigentlich ein Künstler, Daniel Melingo. Dieser ist jetzt vor ein paar Tagen verstorben. Interessante Gestalt, hat im Grunde genommen im Bereich Rock angefangen. Alternative Rock würde ich das Ganze dann vielleicht noch irgendwie bezeichnen, in den 80er Jahren. Als Alternative Rock noch gar nicht so richtig eigentlich erfunden war. Dort hat er das Ganze dann eben bereits gemacht, hat teilweise Saxophon gespielt mit einer anderen Band, und als dann eben diese Bands sich aufgelöst haben, wir befinden uns jetzt in den 90er Jahren, es war ein anderer Stil gefragt, da hat er im Prinzip gesagt, jetzt geht's aber erstmal so hundertprozentig in die andere Richtung. Er ist der Schwiegersohn eines Tango-Sängers, hat sich einige Mal den Tango angehört, bleibt nicht aus, der Mann ist Argentinier, von daher kommt er häufiger mit dem Tango in Berührung. Und irgendwie hat er dann eben gesagt, die Musik, die ich die ganze Zeit gemacht habe, die müsste sich doch eigentlich auch als Tango spielen lassen. Und so hat er dann eben sich Stück für Stück in Richtung des Tangos weiterentwickelt. Dann 2016 mit dem Album Anda ist er im Prinzip schon wieder aufgebrochen und in eine völlig andere Richtung gegangen, indem er den Tango zwar immer noch als Ausgangspunkt für seine neue Musik gewählt hat, allerdings hat er nun mit Weltmusik gespielt, er hat ungewöhnliche Rhythmen verwendet, er hat ungewöhnliche Instrumente mit aufgenommen und er ist bedeutend ruhiger geworden, hat eben nicht mehr dieses Drängende, das teilweise im Tango dann eben unterliegt, das hat er vollkommen außen vor gelassen und hat seine Stimme auch deutlich gesenkt. Und dabei ist eine ganz sonderbare atmosphärische Musik herausgekommen. Völlig anders als das Melodiebetonte, das er vorher gemacht hat, das Schwungvolle, das er früher gemacht hat, sondern hier ist das Ganze eigentlich eher so etwas, ja, fast schon Meditatives, so nach dem Motto, ich stehe jetzt hier auf dem Gipfel der Welt, schaue mich um und versuche daraus irgendwie schlau zu werden und ich versuche die Eindrücke zu verarbeiten, die sich bei mir eben so im Inneren ergeben. Zum dem damaligen Zeitpunkt hat er bereits eine längere Pause zuvor gemacht und er hat auch nicht wieder angefangen, so regelmäßig Alben vorzulegen, wie er das Ganze zuvor gemacht hat. Das heißt, er hat sich sehr, sehr lange Zeit gelassen mit seinen Alben, 5 Jahre, 6 Jahre. So kam es dann eben, dass nach Anda nur ein weiteres Album herausgekommen ist. 2020 war das Oasis oder Oasis, die Oase. Und das war es im Grunde genommen. Das heißt also, dieser neue Stil, den er mit Anda betreten hat, ist praktisch nur 2 Alben alt geworden. Und Daniel Melingo ist jetzt vor ein paar Tagen verstorben. Fand es immer bedauerlich, dass ich eigentlich nur ein einziges Album von ihm habe. Nämlich eben genau dieses Anda. Ist irgendwann mal im Radio vorgestellt worden. Und ich habe gedacht, sehr interessant. Sehr interessant, was er dann eben so alles daraus macht. Jetzt am 30. Juni 2026 ist er im Alter von 68 Jahren nur verstorben. Es wird kein Grund angegeben, weshalb er verstorben ist. Ich habe eben gerade noch auf der spanischen Seite noch nachgeschaut, aber auch dort wird nichts Genaueres genannt. Nun, ja, manchmal braucht man dann eben auch keine gute Gründe. Wenn der Tod halt eben früh ruft, dann ruft er halt eben früh. Daniel Melingo, Anda. Reinhard Fendrich hat ein neues Album draußen, ein Live-Album, 45 Jahre Fendrich. Muss man sich erstmal ein bisschen reinfuchsen, man muss das Ganze erstmal abkönnen, dass hier die ganzen Lieder praktisch Schlag auf Schlag kommen, ohne dass da eine größere Pause dazwischen ist. Kaum Ansagen, also eine einzige Ansage ist mit dabei, die auch wirklich als Ansage bezeichnet werden kann. Ansonsten gibt es halt eben dieses obligatorische Dankeschön und vielleicht mal der Name eines Musikers, aber das war's dann eigentlich auch schon. Also Reinhard Fendrich hält sich da auf diesem Album doch schon sehr, sehr stark zurück. Anmerkung, ich glaube nicht, dass er sich bei dem Konzert wirklich zurückgehalten hat, sondern die Lieder wurden einfach entsprechend so zusammengeschnitten. Man merkt schon sehr, sehr deutlich, wenn an einzelnen Stellen die Lautstärke drastisch nach unten gezogen wird und praktisch sofort das nächste Stück eingeblendet wird. Das hört man. Unsicher bin ich mir nach wie vor. Ich habe das Album jetzt vor ein paar Tagen nochmal gehört am Wochenende. Unsicher bin ich mir nach wie vor, ob hier ein Rechner mit am Werk war. Denn einiges klingt halt eben doch sehr durch den Computer gejagt, ob da die Tonhöhe korrigiert wurde. Ich vermute an der einen oder anderen Stelle, ja. Könnte aber natürlich auch sein, dass ja so dieses Problem Live-Album in dem Augenblick, wo halt ein Sänger vorne steht und versucht seinen Part abzuliefern, wenn er im Hintergrund dann eben das Schlagzeug werkelt, dann hört man das automatisch auch heute noch bei den besten digitalen Mikrofonen irgendwie mit. Es könnte vielleicht sein, dass da nochmal ein extra Filter angesetzt wurde, der genau diesen Effekt nochmal genauer betont hat. Reiner Spekulatius, wie gesagt. Reinhard Fendrich von Zeit zu Zeit.

Reinhard Fendrich von Zeit zu Zeit aus dem aktuellen Live-Album 45 Jahre Fendrich Live 2025. Kam jetzt vor ein paar Wochen raus. Danach Lacey J. Dalton mit Black Coffee. Das stammt aus ihrem Album Lacey J. 1990 ist das veröffentlicht worden. Und danach nicht Lacey J., sondern Karen Dalton mit In My Own Dream. Das Album dazu, das heißt In My Own Time und erschien ursprünglich im Jahr 1971. Denkt man sich, gemeinsame Nachnamen, die werden irgendwie verwandt sein oder sowas? Nee, absolut nicht. Aber Lacey J. Dalton hat ihren Künstlernamen von Karen Dalton abgegriffen, denn die beiden haben eine Zeit lang zusammen gewohnt. Nicht in einer Wohnung, aber sehr wohl in einem Haus. Woher weiß man das? Cheech Marin hat bei Amoeba seinerzeit mal eingekauft und wurde eben hat verschiedene Alben in seine Einkaufstasche gelegt und durfte dann eben zu den einzelnen Alben etwas sagen oder zu den einzelnen Interpreten, wenn er die Alben nicht kennen sollte. Und bei der Gelegenheit hat er dann eben gesagt, er wäre seinerzeit als Musikjournalist tätig gewesen und er hätte Karen Dalton für sich entdeckt. Und als er dann eben zufälligerweise in der Stadt war, als er dort einen neuen Job antreten wollte, wurde er gefragt, wen willst du interviewen? Karen Dalton. Und zufälligerweise war in diesem Haus ebenfalls eine Wohnung frei. Und diese hat er dann eben genommen, weil, wie gesagt, neu in der Stadt und neuer Job. Und von daher hat er die Wohnung dringend gebraucht. Und so kam es dann eben, dass er, der Journalist, mit Karen Dalton, der Frau, die ihn fasziniert hat von ihrer Stimme her, von ihrer Kunst her, eine Zeit lang eben unter einem Dach gewohnt. Und mit dabei war ebenfalls eine gewisse Jill Byram. Und Karen Dalton hat seinerzeit ein paar Leute gekannt, auch einige sehr prominente Fürsprecher. Aber trotzdem hat sie es niemals wirklich geschafft, Fuß zu fassen. Als Songwriterin sehr, sehr wohl, aber niemals als Interpretin. Mag natürlich auch ein bisschen damit zusammengehangen haben, dass sie auf allen ihren Veröffentlichungen immer nur Sachen von anderen Leuten gesungen hat, aber nicht von sich. Mag natürlich auch eine Rolle gespielt haben, dass sie ordentlich an der Flasche hing, kann natürlich auch dafür gesorgt haben, dass einige Drogen in dem Haus unterwegs waren. Mit anderen Worten, Karen Dalton war da sehr, sehr

Gelegenheit genauer erzählt. Fand ich eine faszinierende Geschichte auf jeden Fall. Lacey J. Dalton und Karen Dalton. Gut, frisch reingekommen ist ein Album von Lift, ist auch schon einige Zeit draußen, 2000 ist es rausgekommen, ein Unplugged-Album, mit einem sehr sonderbaren Cover irgendwie, aber okay. Hintergrund, ich habe vor ein paar Monaten, muss ich ja schon sagen, Jahren soll ich eigentlich vielleicht besser sagen, ist realistisch, diese 5-CD-Box gekauft am Abend mancher Tage. Und darauf gibt es dann ja die ersten Alben natürlich von Lift und so weiter. Und ganz am Schluss gibt es dann eben noch eine Best-of von der klassischen Arrangements und von dem Unplugged-Album. Und die Unplugged-Geschichten gefielen mir eigentlich ganz gut. Und ich fand es ein bisschen schade, dass eben nicht das komplette Unplugged-Album mit dabei ist auf diesem Album. Von daher dachte ich, legst es dir einfach nochmal irgendwann separat zu. Jetzt habe ich es gerade zufälligerweise entdeckt und von daher dachte ich, meins. Ja, und es ist gestern hier angekommen, hat sich auch schon mal gedreht. Bin zufrieden damit. Und was soll ich sagen? Mein Herz soll ein Wasser sein.

Lift mit Mein Herz soll ein Wasser sein in der Unplugged-Version. Unplugged bedeutet in diesem Fall, Lift besteht aus einem Trio, zu diesem Zeitpunkt Werther Lohse am Gesang, Keyboard, Schlagwerk. Dann Yvonne Fechner mit Geige, Mandoline, Keyboards, ebenfalls ein bisschen was an Gesang, haben wir eben gerade gehört. Und Bodo Komnik an Gitarre, Synthesizer und ebenfalls an Gesang. Das ist alles. Hier steht noch mit dabei, aufgenommen am 30.06.2000 in der Dorfkirche Lomnitz. Ja, das ist das, was ich dazu zu sagen habe. Wie gesagt, allzu viele weitere Informationen gibt es hier auf diesem Album auch nicht. Das heißt also, ich habe fast das gesamte Booklet eben gerade vorgelesen. Nun gut, abgesehen von der Titelliste natürlich. So, Unplugged von Lift. Diana Rasina kam danach mit Sine Miaude Cantant. Romanian Tales, rumänische Erzählungen. Damit ist eigentlich im Prinzip auch gesagt, was war denn das für eine Sprache? Rumänisch. War fasziniert. Ich habe da so 2, 3 Lieder von diesem Album gehört und dachte, das ist spannend. Ich muss mich mal ein bisschen um diese Texte kümmern. Mal gucken, was denn da die Bell dazu sagt. Das, was wir eben gerade gehört haben, Wer hört mich singen, wäre die Übersetzung dieses Titels gewesen. Nun, ja, derjenige, der eben gerade zugehört hat, der hört sie singen. Der Herr Neuwirth, von dem will ich noch was spielen. Roland Josef Leopold Neuwirth und die Extremschrammeln. Mittlerweile ist der gute Mensch ja auch schon so halb irgendwie im Ruhestand. Der meldet sich hin und wieder mal zu Wort und tritt bei einigen Gelegenheiten auf, kümmert sich aber normalerweise dann eben um sein Rentnerdasein. Die Extremschrammeln hat er vor einigen Jahren schon aufgelöst. Das letzte Konzert ist bereits gespielt. Trotzdem ist er immer noch künstlerisch aktiv, schreibt noch weitere Stücke, arbeitet gerne mit einigen Leuten zusammen und, wie gesagt, betritt halt eben auch ganz gerne mal die Bühne. Die Extremschrammeln, ja, eine Schrammelband im Grunde, eine Schrammelband ist gut, also ein Schrammelensemble, Wiener Schrammelensemble, eigentlich ein typisches von der Besetzung her. Allerdings hat Neuwirth da einige Stücke, einige eigene Stücke mit hinzugebracht und hatte im Grunde genommen das Wiener Lied damit ins 20. Jahrhundert geholt. Hat die ganzen alten Lieder im Grunde genommen eingemottet und hat gesagt, heutzutage gibt es ganz andere Lieder, die man da singen könnte. Und ja, so stelle ich mir dann eben das Ganze vor. 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

Roland Josef Leopold Neuwirth und Extremschrammeln, einfach Ganger, einfach weg. Die Pathologische heißt das Album, die Nummer 9 ist das, weil es das 9. Album ist. Die Pathologische deshalb, weil hier eine ganze Menge Lieder vorkommen, in denen es um Krankheit geht, um Tod und so weiter, um Abschied nehmen und so weiter. Also mit anderen Worten, ein ziemlich schwarzhumoriges Album auf jeden Fall. Wirklich traurig oder sowas oder wirklich erschreckend ist das Ganze eigentlich nicht. Ganz im Gegenteil, er macht sich auch selbst teilweise darüber lustig, dass er im Prinzip Hypochonder ist und dass er oft das Schlimmste von seiner Gesundheit denkt. Also es ist ein Album, das anscheinend recht lange in ihm gekocht hat und das irgendwann einmal dann eben raus musste. Deswegen sind es auch fast 80 Minuten geworden. Nummer 9, die Pathologische, eine Marodie in W-Dur. 1998 ist es rausgekommen, genau. Ja, wir hatten hier in den letzten Sendungen oder zumindest im Hintergrund immer wieder mal diese fast Namensgleichheit zwischen Kottke und Kothe. Leo Kottke und Ralf Kothe, beides Gitarristen natürlich. Und da dachte ich mir, ich sollte mal vielleicht zwei Stücke von ihnen hintereinander spielen. Eins von Kottke, eins von Kothe. Wirklich vergleichbar sind die Stücke eigentlich nicht so richtig. Sicher ist auf jeden Fall, beide verfügen über eine gewisse Fingerfertigkeit, setzen diese allerdings unterschiedlich ein, möchte ich meinen. Und ich will auch ebenfalls zumindest mal hören, dass beide sehr, sehr stark beeinflusst waren von der Musik der damaligen Zeit, sprich Beatles. Denn was die Melodieführung bei Kottke angeht, bei seinen eigenen Stücken zumindest, merkt man dann eben doch, der hat einen guten Lehrmeister gehabt. Dasselbe denke ich auch bei Ralf Kothe. Sie kommen vielleicht aber zu unterschiedlichen Schlüssen. Vielleicht habe ich aber auch noch kein wirklich 1:1 Stück, keine 1:1 Stücke gefunden, die ich wirklich mal nebeneinander legen könnte, um zu zeigen, wie ähnlich sich diese beiden Gitarrenstile denn eben so sind. Leo Kottke, Ralf Kothe.

Leo Kottke mit The Scarlatti Rip-Off. Hear the Wind Howl heißt das Album dazu. Das erschien im Jahr 1996. Danach Ralf Kothe mit Tief im Osten. Das ist das Titelstück seines Albums Tief im Osten, Gitarrenballaden 3. Wobei ich mit dazu sagen sollte, dass Ralf Kothe zu Amiga-Zeiten zwei Gitarrenballaden-Alben herausgebracht hat. Diese wurden auf CD aufgelegt als Doppel-CD von MIG, also Made in Germany oder Music in Germany, so heißt das Label, das normalerweise eben für die Rockpalast-Veröffentlichung verantwortlich war oder für einige Sachen von Klaus Schulze etc., also die sich darum gekümmert haben, dass einige Sachen, die nicht auf Tonträger präsent waren oder längere Zeit nicht mehr präsent waren, dass die neu aufgelegt werden. Und diese haben dann eben auch Ralf Kothe diese beiden Amiga-Alben aufgelegt. Dann hat Ralf Kothe sein eigenes Label gegründet, so wie es ausschaut. Und das führte dann eben dazu, dass er mit der Nummerierung neu angefangen hat. Es ist also nicht das dritte Album mit Gitarrenballaden, sondern tatsächlich das fünfte. Wobei ich jetzt allerdings auch ein bisschen vorsichtig sein muss. Ich weiß von ich gehe von 9 CDs aus, die er auf seinem eigenen Label herausgebracht hat. Das weiß ich deshalb, weil es halt eben bis zur Nummerierung Nummer 9 CDs definitiv gibt. Die Nummer 10 gibt es ebenfalls. Diese ist allerdings nur digital veröffentlicht worden. Das heißt also nur als Download verfügbar. Es gibt auch noch eine Best-of. Diese gibt es ebenfalls sowohl als Download als auch auf CD. Was mir nicht gelungen ist, ist herauszufinden, zumindest im Augenblick nicht, ob es eine Nummer 4 gibt. Eine Gitarrenballaden 4. Alle anderen Ziffern habe ich gefunden. Wie gesagt, die 1 und 2 doppelt. Ich habe aber mittlerweile die Kontaktdaten zu Ralf Kothe, werde ihn dann sehr wahrscheinlich einmal fragen und dann eben die Antwort hier kundtun. Und vielleicht komme ich ja an die 4 irgendwie noch ran. Denn wie gesagt, ich habe nicht gewusst, nach welchem Begriff ich suchen soll. Gitarrenballaden, Ralf Kothe hat sich nicht unbedingt als wirklich nützliche Suchoption erwiesen. Denn dadurch, dass halt eben 9 beziehungsweise 11 Alben vorliegen, ich bekomme alle Titel angezeigt, nur finde ich da eben keine, die auf die Nummer 4 hören würde. Römisch 4 oder Arabisch 4, keine Chance. Ich glaube, da brauche ich dann fachliche Unterstützung aus der Ecke, die Bescheid wissen sollte. Toi, toi, toi. Von Aline Kohn ist ein neues Album herausgekommen in diesem Jahr. Du bedeutest mir die Welt. Ein sehr ruhiges, zurückgezogenes Album, sehr introvertiertes Album, das sich vor allen Dingen mit dem Thema Liebe auseinandersetzt, positiven wie im negativen, und durchaus recht gut zu hören ist. Aline Kohn scheint auf diesem gesamten Album wirklich mal in sich zu ruhen, macht keine wilden Experimente oder so etwas, solche Sachen, die einen teilweise eher negativ überraschen, weil sie einen aus einer lang aufgebauten Stimmung herausreißen, das macht sie nicht. Recht gediegen dieses Album, ja. Aus diesem Album, Du bedeutest mir die Welt, das Stück Atme ein, Atme aus.

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Atme ein, atme aus von Aline Cohen aus ihrem aktuellen Album Du bedeutest mir die Welt, 2026 rausgekommen. Danach Manfred Krug, Wenn du schläfst, mein Kind. Das Album hat er zusammen aufgenommen mit Uschi Brüning. Das Album heißt Auserwählt und erschien 2014. Ach ja, wird langsam Zeit hier. Überbrücken wir doch mal die Zeit bis zum Feierabend hier. Jade Warrior. Von denen habe ich jetzt ein neues Album reinbekommen. Oder was heißt ein neues Album? Ein Album, das ich noch nicht hatte. Ich muss es noch hören. Ich habe es vorhin gerade eingelesen. Way of the Sun. Bin mal gespannt. Ansonsten greife ich jetzt, solange ich das noch nicht gehört habe, greife ich jetzt zumindest erstmal hier in die etwas ältere Kiste Last Autumn's Dream. So heißt das Album. Das erschien im Jahr 1972. Und das Stück, das ich mir rausgesucht habe, das passt jetzt gerade zur Jahreszeit. Nicht zur aktuellen, aber es passt zur Jahreszeit. A Winter's Tale.

Steve Winwood hat sich anscheinend gedacht, wie kann ich am besten ein Album beenden? Und ja, so, indem er halt eben ein Stück bringt, das recht langsam, recht gediegen ist. Und bei der Gelegenheit gibt er dann auch noch ein paar Leuten die Möglichkeit, als Improvisateure hier mit einzusteigen. So, macht man das Ganze. Jade Warrior haben auf jeden Fall den Anfang gemacht. Jade Warrior mit A Winter's Tale aus dem Album Last Autumn's Dream. 1972 veröffentlicht worden. Steve Winwood dann wiederum mit Sylvia, Who Is She? Das stammt aus dem Jahr 2003. Das Album heißt About Time. Soweit ich weiß, ist es das letzte Studioalbum, das Steve Winwood bis heute aufgenommen hat. Es gibt zwar einige Live-Alben, die zwischenzeitlich noch entstanden sind. Es gibt einige Kollaborationen, die noch entstanden sind. Aber Studioalbum, mit dem ganz groß Steve Winwood oben drauf steht, About Time, meines Wissens das letzte. Heißt nicht, dass da nicht noch was nachkäme oder sowas. Der Mann ist hier noch aktiv. Also von daher hoffen wir doch mal das Beste. 0.23 Uhr, wird langsam mal Zeit, hier an den Feierabend zu denken. Bevor es allerdings soweit ist, schauen wir auf das Programm vom Fliedertee-Radio in der nächsten Woche. Der Sendeplan besagt, dass heute um 20 Uhr ein Freiraum angesetzt ist. Dieser Freiraum wird ein Freiraum bleiben. Somit geht es regulär weiter am Sonntag, 19 Uhr, vor Gloria mit Rädern. Am Dienstag um 22 Uhr dann die Mondphasen mit dem guten alten Mond. Mittwoch um 21 Uhr der bunte Hahn mit Unland und Löwenherz. Donnerstag 21 Uhr. Meine Wenigkeit, Plattenbau. Dann kann ich die ganzen Sachen bis dahin bestimmt durchgehört haben, die ich jetzt eben gerade einlese. Quatsch, das schaffe ich nicht, aber ein paar Sachen davon werden wir bestimmt in der Sendung wiederfinden. Gut, und im Grunde genommen war das dann der Plattenbau für den 2.7.2026. Es waren mit dabei Paula Paula, Heiter bis Folkig, Traffic, Sagittarius, Thorsten Wadowski, Uli Bögershausen, Lina Bo, Bodo Wartke, Lina Mali, Musik für die Zukunft, Schobert und Black, Christian Langer, Klaus Lager, Stefanie Werger, Chris Dirk, Billy Joel, Laura Nero, Melingo, Lacey J. Dalton, Karen Dalton, Lift, Diana Rasina, Roland Josef Leopold Neuwirth und die Extremschrammeln, Leo Kottke, Ralf Kote, Aline Cohen, Manfred Krug, Jade Warrior, Steve Winwood. Ein Stück habe ich jetzt noch. Und wenn wir das Stück dann fertig gehört haben, dann kümmern wir uns einfach mal um Nachbarn. Jo. Um die Leute nebenan. Man kann ja hin und wieder auch mal an seine Nachbarn denken. Das Stück, das ich mir rausgesucht habe, stammt allerdings nun wiederum aus einer völlig anderen Richtung. Lola's Lullaby heißt das Ganze. Das heißt also ein Schlaflied für Lola. Es ist ein Instrumentalstück. Anushka Shankar ist diejenige, die das gespielt hat. Anushka Shankar, Tochter von Ravi Shankar, Halbschwester von Norah Jones. Und da stammt aus ihrem Album Traveler. Jetzt müssen wir ganz kurz gucken, wann das rausgekommen ist. 2011. Okay. Lola's Lullaby, auch dort das Abschlussstück. Und damit entlasse ich uns dann mehr oder weniger dann einfach in die Nacht und danach den bösen Nachbarn. Bleibt mir zu sagen, ich bedanke mich fürs Zuhören. Ich wünsche eine gute Nacht, ich wünsche einen schönen Freitag, ich wünsche ein schönes Wochenende, ich wünsche eine gute nächste Woche. Kommt gut durch die nächste Woche, bleibt schön gesund und munter. Macht's nicht gut, macht's besser. Es wäre schön, wenn ich im Fliedertee euch nächste Woche wiedersehe. Tschüss, macht's gut.

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0: Kinder, was meinen Sie?
1: Die sind von den Neuen, von vis-à-vis.
0: Wir werden sie jagen, die Katzen, Mann.

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